Herzlich willkommen zur Sendung Fast and Quiet beim Bermudafunk in Mannheim auf der 89,6 in Heidelberg auf der 105,4. Ihr könnt auch im Livestream zuhören unter www.bermudafunk.org und man kann die Sendung auch als Austauschsendung hören. Da läuft sie dann in Karlsruhe beim Querfunk auf der 104,8. Am Mikrofon ist der Markus heute mit einer Musik, die ja doch von elektronischer Musik geprägt sein wird. Und da starte ich heute mit Musik von einer Band, die seit vielen, vielen Jahren das Fähnchen der Stadt Düsseldorf hochhält für einen Ort, ja, wo elektronische Musik schon eine gewisse Bedeutung hat. Es geht jetzt um die Band Kreidler. Es gibt ein neues Album von ihnen, das vor 2-3 Wochen veröffentlicht wurde, am 15. Mai über das Hamburger Label Büro B. Das Album heißt Schemes. Ja, und da möchte ich euch heute hier mal mit reinnehmen, möchte euch einige Stücke vorstellen. Kreidler, das ist ein Trio, bestehend aus Thomas Klein an Percussion, Schlagzeug, Found Sounds, Alexander Paulik am Fretless Bass, Andreas Reiser, Synthesizer, Elektronik, Field Recordings. Ja, sie machen eigentlich vom Sound her da weiter, wo sie einsortiert sind. Rhythmische Musik, groovy, wobei man auf diesem neuen Album sagen muss, ja, diese treibenden Rhythmen, die treten diesmal so ein bisschen in den Hintergrund und dominieren tun ja Synthesizer-Linien, auch so ein bisschen Klangflächen. Also das neue Album hat auch so ein bisschen einen Ambient-Sound-Charakter. Ja, und wir hören mal rein. Zwei Stücke hier am Anfang, nämlich einmal The Distance Between You und gleich danach das Stück Looming Large, Musik aus dem neuen Kreidler-Album.

Die Düsseldorfer Band Kreidler hat am 15. Mai ein neues Album veröffentlicht. Es trägt den Albumtitel Schemes und ihr habt daraus eben zwei Stücke gehört, The Distance Between You und Looming Large. Ja, also ich kann euch diese Platte, wenn ihr für diese Sounds ja ein Faible habt, nur ans Herz legen. Ja, und jetzt kommt noch ein drittes Stück aus diesem neuen Kreidler-Album und das heißt Beats.

Noch mehr elektronische Musik aus Düsseldorf, diesmal von Stefan Schwander. Der veröffentlicht seit Jahren Musik unter dem Namen Harmonious Thelonious. Und das hat er dieses Jahr wieder getan, am 10. April. Sein neuester Streich heißt Grumpy Pieces. Ja, und aus diesem Album habt ihr eben das Stück Zing mit Ausrufezeichen gehört. Ja, auch eine interessante Scheibe, und von den Sounds und vom Klang, finde ich, gibt es da schon eine gewisse Nähe zu Kreidler. Also wenn man mit den einen was anfangen kann, dann könnte man auch hier mit dem anderen was anfangen. Ja, und ich habe auch hier noch ein weiteres Stück vorbereitet aus diesem neuen Harmonious Thelonious Album. Ja, und das nächste Stück, das heißt Flip the Script Despair.

Ihr hört immer noch die Sendung Fast and Quiet beim Bermudafunk in Mannheim auf der 89,6, in Heidelberg auf der 105,4 zu hören. Und eine Besonderheit gibt's auch noch: Fast and Quiet läuft auch als Austauschsendung, und zwar in Karlsruhe beim Querfunk, dort auf der 104,8. 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Ja, heute hier bei Fast and Quiet elektronische Sounds in allen möglichen Facetten. Das ging ja eben auch eher so ein bisschen ins, ja, New Age-artige Soundscape, so ein bisschen Ambient-Klänge vielleicht auch. Und ich habe dieses Stück gespielt von einer Compilation, die bei mir zu Hause jetzt auch schon lange rumlag. Übrigens auch über Büro B veröffentlicht. Das Ganze heißt Ambientale, zusammengestellt von Charles Bals. Das ist eine Person, die immer wieder nach interessanten Sounds gräbt und versucht, da was zu finden. Obskure Klänge, Soundscapes, die man noch nicht so kennt. Und das Label selbst beschreibt hier diese Zusammenstellung Ambientale als Journey into Otherworldly Sounds from the Years 1983 bis 2000. Also Klänge, die nicht von dieser Welt sind. Und einen Klang, den habt ihr eben schon vernehmen dürfen. Das war Musik vom Japaner Akira Mitake. Yasha hieß dieses Stück. Und ich habe noch zwei weitere von diesen obskuren Klängen hier zum Vorstellen angedacht. Nämlich einmal das Stück Velvet Blue Circles von Adriano Maria Vitali. Das ist noch mit so einem schönen Saxophon-Sound. Hat mich so ein bisschen auch an die Klänge von Boren und der Club of Gore erinnert. Und gleich danach geht es dann weiter mit Musik von Masami Tsuchiya. Und da ist das Stück von ihm. Er heißt Nevermind.

Ihr habt Musik gehört von der Compilation Ampietale, zusammengestellt von Charles Balz. Und ja, diese Zusammenstellung ist bereits letztes Jahr über Büro B veröffentlicht worden. Ja, und ich bleibe noch ein bisschen bei diesem Label und komme jetzt zu frühen Aufnahmen des Musikers Rüdiger Lorenz. Vermutlich ist sein Name nicht so bekannt. Schade, dass er keine so große Bekanntheit erreicht hat, solange er leben durfte. Er ist nämlich im Jahr 2000 verstorben. Und seine musikalischen Anfänge, die gehen zurück auf das Jahr 1981. Ja, und er hat bis 1998 Musik veröffentlicht, an die 18, ja, zum Teil Kassetten, aber auch Vinylschallplatten, CDs. Also da gibt's einiges von ihm eigentlich zu entdecken, wenn man ja sich da vielleicht für seine Musik begeistern kann, auch auf eigenen Labels, Syntape und Syncord. Und diese Zusammenstellung, die ich jetzt habe mit frühen Stücken von ihm, die heißt Synrise Early Tape Recordings 1981 bis 83. Und auf dieser Zusammenstellung sind Stücke zu finden, ja, die auf seinen ersten vier Alben erschienen sind. 1981 gleich zwei, dann 1982 Wonderflower Earth Race, 1983. Ja, und da hören wir jetzt mal rein in diese Early Tape Recordings. Und ja, das Stück, das mir am besten gefallen hat, das stelle ich euch natürlich vor. Also jetzt Musik von Rüdiger Lorenz, Dreaming of Saba.

Zum Abschluss hier bei Fast and Quiet noch ein kleiner Stilbruch. Das war Musik von Fono, V-O-N-O. Und zwar von einem Brüderpaar, die Keyboarder Volker und Norbert Schulze, waren Anfang der 80er Jahre musikalisch aktiv. Ja, und die eben gehörte Musik hat mit den Musikstücken, die ich euch zuvor vorgestellt habe, eins gemeinsam. Sie wurde nämlich auch auf dem Label Büro B veröffentlicht. Wieder veröffentlicht, muss ich sagen, denn ihr hört hier Musik aus dem Album Modern Leben. Und das ist ursprünglich im Jahr 1983 über Sky rausgekommen. Ja, Volker und Norbert Schulze haben in den 80er Jahren drei Alben rausgebracht. 82 Dinner für zwei, dann ein Jahr später Modern Leben und dann nochmal 86 dann über TNT Records It's Time. Ja, musikalisch, ihr habt es ja eben gehört, Post-Punk, Synthie-Pop, natürlich auch ein paar Rock-Einflüsse. Mich hat das Ganze hier, also die, wenn man sich das Album mal komplett anhört, auch so gelegentlich ein bisschen an Fehlfarben oder auch an Grauzone erinnert. Also sie waren halt damals in der Zeit aktiv, wo alle sehr fokussiert waren auf die Poppigkeit der neuen deutschen Welle, und da gab es aber auch jede Menge Bands, die so ein bisschen ein Nischendasein gepflegt haben und nicht so groß rauskommen, und ich denke, dass Fono da dazu zählen. Und jetzt zum Abschluss stelle ich euch aus diesem wiederaufgelegten Album Modern Leben noch zwei Stücke vor, die mir besonders gefallen haben. Und zwar kommt jetzt noch einmal Bin ein Jeder hat ihn gern Boy und danach Nachtwanderer, und ich sag zuvor noch Tschüss. Ihr habt hier eine Stunde Fast and Quiet gehört. Die Sendung läuft beim Bermudafunk in Mannheim auf der 89,6 in Heidelberg auf der 105,4 und als Austauschsendung in Karlsruhe beim Querfunk auf der 104,8. Am Mikrofon war der Markus. Schön, dass ihr mit dabei wart. Macht's gut. Bis bald.

Herzlich willkommen bei Funkfeuer Mannheim, einer Sendung des Bermuda-Funks aus der alten Feuerwache, 105,4 in Heidelberg und 89,6 in Mannheim, von Monika Schisselbauer.

0: Hallo, ihr hört die Mai-Ausgabe von Funkfeuer Mannheim. Die Erstausstrahlung dieser Sendung ist am Samstag, den 23. Mai 2026, 17 Uhr. Mit Utopie aus der Krise der Solidarität. So lautete der Titel eines Vortrags vom Professor Dr. Bevernitz auf dem 17. Kongress von Mannheim gegen Rechts. Der 17. Kongress des Bündnisses von Mannheim gegen Rechts fand statt am Sonntag, den 10. Mai 2026 im Studio Werkhaus des Nationaltheaters Mannheim. Der 17. Kongress stand unter dem Motto »Wir wagen eine andere Welt«. Der Kongress begann mit einem Vortrag um 10 Uhr mit Professor Dr. Thorsten Bevernitz vom Fachbereich Soziale Arbeit an der Hochschule Darmstadt. Seine dortige Professur umfasst die Schwerpunkte gesellschaftliche Transformationsprozesse und kollektives Handeln in der sozialen Arbeit. Sein Vortrag auf dem Kongress von Mannheim gegen Rechts stand unter dem Thema »Mit Utopie aus der Krise der Solidarität«. Ein Hinweis noch zum Vortrag. Im Hintergrund hört ihr ein spielendes Kleinkind.
1: Ricardo, diese sogenannte Denomation, so heißt das, wenn man Professor wird, das ist tatsächlich vielleicht schon der erste Verweis. Das hätte ich vor 5 Jahren noch für utopisch gehalten, so einen Titel mal zu führen. Entschuldigung.
2: Ja. Ich wollte nur sagen, ich schneide diesen Vortrag für den Bermuda-Funk mit. Nachher bei der Diskussion stelle ich das Aufnahmegerät aus.
1: Genau, das wird einen kleinen Mitmachteil nehmen. Da müsst ihr nur einzelne Begriffe einwerfen. Da würden wir dann, wenn alle einverstanden sind, das Mikro aber laufen lassen. Da erkennt man jetzt auch nichts Großes. Es geht auch nicht so groß um Inhalte. Also ihr müsst euch nicht disponieren. Das geht auch so. Wo war ich? Ach ja, genau. Diese sogenannte Denomination gesellschaftliche Transformation und kollektives Handeln, da steckt ja der Vortrag eigentlich schon drin. Ne? Gesellschaftliche Transformation könnte Utopie sein, könnte aber auch was anderes sein, nämlich Dystopie, und dass man vielleicht irgendwas dagegen machen muss, das ist dann auch wieder Utopie, und kollektives Handeln, klar, ist irgendwie Solidarität. Das nur ganz kurz. Jetzt ist mir aufgefallen, ich habe das genannt, ich sagte, beide Begriffe müssen irgendwie vorkommen, mit Utopie aus der Krise der Solidarität, habe dann einen Vortrag gemacht und festgestellt, eigentlich heißt er andersrum, er heißt eher mit Solidarität aus der Krise der Utopie. Und das ist auch schon der erste Punkt, ob vielleicht ist Utopie überhaupt in einer Krise. Ich habe jetzt hier mal ein utopisches Bild, ihr habt das vorne gesehen, ich habe ein Buch über Star Trek geschrieben, für die Älteren über Raumschiff Enterprise. Dazu sage ich heute nichts viel, wer dazu mehr hören möchte, der muss dann nächstes Wochenende am Samstag um 20 Uhr in den SWK kommen, da sage ich mehr zu Star Trek, / Raumschiff Enterprise. Ich finde das nur ganz interessant, weil da wird ja durchaus eine Utopie formuliert, das ist eine geldlose Gesellschaft, in den neuen Serien wird sogar gesagt, es ist eine sozialistische Gesellschaft. Es wird hier sehr harmonisch zwischen Technik und Biologie die Erde dargestellt. Das ist eines der selteneren Bilder und was nicht so oft zitiert wird, das ist der allererste Star Trek-Film, 1980, wenn ich es richtig im Kopf habe, der deswegen besonders spannend ist, weil Gene Roddenberry, der Erfinder von Raumschiff Enterprise, da sein eigenes Drehbuch schreibt. Und das variiert auch deswegen ein bisschen, ist untypisch. Das heißt, da hat er wirklich seine eigene Utopie nochmal formuliert. Darauf will ich aber, wie gesagt, heute gar nicht so viel weiter eingehen, ist aber für mich tatsächlich eine Frage von, wie kann man Utopien formulieren? Und zwar gerade deswegen, weil es keine perfekte Utopie ist. Weil nämlich der entscheidende Punkt eher ist, dass in die Zukunft des 23. oder 24. Jahrhundert soziale Fragen von heute transportiert werden. Und vor allen Dingen, also neulich hat es eine Podcasterin bei dem Thema schön ausgedrückt, es wirft einfach Fragen der Menschlichkeit und der Mitmenschlichkeit auf. Aber darüber hinaus, und jetzt kommt schon der Mitmachteil, das war jetzt tatsächlich mal so mehr oder weniger eine positive Utopie. ins Publikum gefragt, was fallen euch sonst für Science-Fiction-Serien, Science-Fiction-Romane, Science-Fiction-Filme oder Ähnliches ein? Ich schreibe das hier kurz mit. Schreibt einfach rein. Ja. Ist jetzt aber ein Name, sagen wir mal Roman, Solaris.
3: Ja.
1: Okay.
3: Breaking Bad.
1: Ja.
3: Minority Report.
1: Nicht so schnell. Was war das?
3: Minority Report.
1: Ja.
3: Futurologische Kongress.
1: Ja. Was hattest du gesagt? Jetzt wirfst du mein ganzes Vortragskonzept durcheinander.
3: Meine Absicht.
1: Okay. Hatten wir schon. Habe ich ja die ganze Zeit schon drüber geredet.
3: Wells Zeitmaschine.
1: Ja. Was war das?
3: Die Foundation-Trilogie im
1: Eisergarten. Okay, ja. Ich schreibe jetzt tatsächlich mal Asimov. Der war übrigens der Berater für den Star Trek-Film.
3: Ja, dann kann er natürlich die.

0: Bitte? Mad Max, ja. Okay, soll mal reichen. Worauf will ich hinaus? Das meiste, was wir hier sehen, sind eher Dystopien als Utopien. Dafür gibt es mehrere Gründe. Entschuldigung, nochmal wieder weg. Dafür gibt es mehrere Gründe. Zum einen, wenn es uns wirklich um die Fiktion geht, wenn wir spannende Geschichten hören oder sehen oder lesen wollen, dann ist eine perfekte Utopie etwas, wo man nicht besonders viel erzählen kann. Das ist letztlich langweilig. Es sei denn, es stimmt was mit der Utopie nicht. Also es gibt irgendwie eine Bedrohung von außen oder die Utopie stellt sich heraus, es ist doch gar nicht so eine dolle Utopie. Dystopien sind einfach spannender zu erzählen. Das ist der eine Punkt meines Erachtens, oder nicht nur meines Erachtens, sondern das sagt unter anderem auch Ursula K. Le Guin, die gerade schon viel, da kommen wir nachher noch zu. Und zum Zweiten könnte man auch sagen, naja, vielleicht ist es auch einfach nur eine Reflexion der Lebensumstände. Vielleicht sind die Zeiten eher nach Dystopie. Und das gilt zum Beispiel selbst für Star Trek. So irgendwie die 60er-Jahre-Serie, die 80er-Jahre-Serie sind eigentlich sehr optimistisch gehalten. Und wenn wir die neueren Serien, die jetzt so in den letzten 5, 6 Jahren gedreht worden sind, anschauen, dann sind die deutlich dystopischer. Dann ist die Vereinte Föderation der Planeten auch nicht mehr so toll. Es gibt ein schönes Beispiel, weil es wieder sehr realistisch ist, die Frage, nimmt man romulanische Flüchtlinge auf und der Großteil der Föderation sagt nein und sperrt die Grenzen, kommt uns irgendwie bekannt vor vielleicht. Aber ich wollte nicht so viel über Star Trek reden. Wenn ich an der Hochschule Studierende diese Frage stelle, kommen noch viel mehr Dystopien. Und eine Kollegin, die Friederike Habermann, hat neulich noch mal was anderes ausprobiert, nämlich tatsächlich die Studierenden ihre Welt von morgen formulieren lassen. Und auch da kommt nicht viel. Das heißt, schlicht und einfach, Utopien werden immer schwerer denkbar. Und das wird in diesem Zitat von Frederick Jameson schön deutlich. Es ist leichter, sich das Ende der Welt vorzustellen, als das Ende des Kapitalismus. Oder andersrum gesagt von jemandem, der einerseits dystopisch ist, andererseits vielleicht Utopie gewagt hat im gewissen Sinne, nämlich Margaret Thatcher, there is no alternative, Tina. Ich frage mich, ob das überhaupt so neu ist, weil wenn ich darüber nachdenke, wie ich politisiert worden bin und wie ich politisch aktiv bin, dann habe ich es auch nie geschafft, eine Utopie zu formulieren. Sondern es war vielmehr, wogegen ist man denn eigentlich? Und das hat vielleicht auch gereicht, auch das kann man ja als Utopie formulieren. Ich möchte keinen Rassismus, ich möchte Diversität, ich möchte Solidarität und so weiter und so fort. Jetzt habe ich positive Sachen gesagt. Okay, ne? Aber man ist eigentlich ziemlich viel anti. Die allererste politische Gruppe, in der ich war, das war eine Hochschulgruppe, nannte sich Undogmatische Linke. In die bin ich eingetreten, weil sie in ihrer Selbstdarstellung den schönen Abschlusssatz hatte. Wie diese andere Welt aussehen sollte, wissen wir auch nicht, aber das ist auch völlig egal, denn das entscheiden nicht wir, das entscheiden alle gemeinsam. Das hat mich überzeugt. Darum bin ich da Mitglied geworden. Und das verweist auf einen wichtigen Aspekt, nämlich Demokratie. Und exakt da sehe ich tatsächlich ein Problem mit Utopie. Die ersten Utopien, die so formuliert worden sind, als, wisst ihr wahrscheinlich alle, Thomas Morus Utopia, da kommt der Begriff quasi her. Wenn das mal heute jemand liest, auf dieser Insel Utopia würde niemand von uns leben wollen. Das wäre aus unserer heutigen Sicht eher eine Dystopie. Auch die dann tatsächlich real formulierten und umgesetzten, auch damit sieht es nicht viel besser aus. Das waren halt die sogenannten Frühsozialisten und dann später auch als Utopisten benannten Personen. Hier haben wir New Lamarck von Robert Owen, ne, Kollektiv, Genossenschaft mit ganz, ganz starker Disziplin und letztlich sogar, das sehen wir hier, einer ersten einfachen Erfindung der Arbeitsüberwachung. Je nachdem, wie schnell gearbeitet wird, wird dieser Würfel gedreht und Vorarbeiter können sehen, wie schnell das jeweilige Team gerade arbeitet. Also in den Utopien war in den Utopien des Frühsozialismus war relativ viel auch sehr autoritär vorformuliert. Und das Problem liegt schlicht und einfach daran, dass eben die Demokratie fehlt, dass schlicht und einfach eine Person gesagt hat, ich habe die gute Idee und so setzen wir es jetzt um. Das funktioniert meines Erachtens so nie. Das ist letztlich auch der Aspekt unter dem, oder die Inspiration, unter der Karl Marx anfängt, seine Kritiken zu schreiben und den Begriff Kommunismus auch genau in Abgrenzung gegen diese frühsozialistischen Utopien formuliert. Mit Kommunismus ist tatsächlich gemeint, es gibt dieses Zitat aus dem Manifest, ne? Die Partei der Kommunisten hat keine anderen Interessen als die Arbeiter und möchte die Arbeiter auch nicht ummodeln. Das heißt, er betont, die Transformation muss kollektiv und demokratisch passieren. Und das ist auch der Gründungsgrundgedanke der anderen großen Strömung der Arbeiterbewegung des 19. Jahrhunderts, nämlich des Anarchismus. Auch da ist erstmal diese Kritik an dieser Utopie drin, dass dann beides ein bisschen später, so 100 Jahre später, ein bisschen auch zur Utopie erstarrt, die eher autoritär von oben gedacht wird, ist noch eine andere Geschichte. Aber der Gründungsmoment ist das. Es gibt also letztlich ein Problem mit der Utopie, abgekoppelt von Science Fiction. Wenn man von wirklicher Geschichte und wirklicher Bewegung, auch das ein Marx-Zitat, spricht, dann kann man sie eben nicht alleine realisieren. Trotzdem gibt es Utopien, und hier kommen eher die Leute, die heutzutage Utopien formulieren, sei es von einer, ich möchte gar nicht KI sagen, sondern in deren Theorie heißt das ja Artificial General Intelligence, die AGI, die angeblich irgendwann in einer Singularität schlauer wird als der Mensch und dann entweder alle unsere Probleme löst oder noch mehr schafft. Das ist auch reine Science-Fiction. Das, was wir heute KI nennen, wird es neulich ein ITler in einer Dokumentation genannt. Das ist so, als wenn ich ein Pferd züchte, das immer schneller wird. Also ne, von Generation zu Generation, glaube zum Schluss kommt eine Dampflok raus. Das funktioniert nicht. Das sind völlig unterschiedliche Technologien. Die eine ist Science-Fiction quasi, die andere ist die, die wir real gerade haben. Aber auch schon die reicht, um dystopisch zu sein. Dafür müssen wir gar nicht uns diese anderen Fantasien dieser Herren anziehen und ansehen. Und diese Utopie, die die Herren hier nicht als erstes formulieren, sondern es hat natürlich Vordenker, hat natürlich noch einen zweiten Aspekt, nämlich den Staat abschaffen, würde ich so nicht sagen, das Soziale im Staat, das Kollektive im Staat abschaffen zugunsten von einer privaten, marktwirtschaftlich orientierten Regierung oder eben auch nicht Regierung. Ein paar Aspekte dazu, also dieses gesamte Konglomerat besetzt sich ja letztlich aus verschiedenen Ideen zusammen. Kennt jemand das? The Turner Diaries? Ja? Nein, wir sind nicht an der Uni. Genau, The Turner Diaries, unter anderem Inspiration für den NSU, ein Science-Fiction-Roman, in dem es dann eben die White Supremacy, die weiße Vorherrschaft, sich entsprechend durchsetzt. Das heißt, also, und diese Personen formulieren das ja als ihre Utopie. Uns erscheint das alles mal sehr dystopisch. Und da kommt Ursula K. Le Guin jetzt ins Spiel, eigentlich schon zum zweiten Mal, weil Ursula K. Le Guin auch die war, die gesagt hat, naja, die Dystopien sind deswegen so häufig im Science-Fiction, weil sie sich besser erzählen lassen. Jede Utopie seit Utopia war sowohl ein guter als auch ein schlechter Ort. Tatsächlich stimmt der Begriff ja nicht. Utopie heißt ja nur der Ort, der nicht ist. Das kann ein positiver wie ein negativer sein. Die gegenüberzustellenden Begriffe waren nämlich Utopie und Dystopie. Und sagt, jede Utopie birgt eine Dystopie, jede Dystopie birgt eine Utopie, also die Dystopie des einen ist die Utopie des anderen und andersherum. Das ist ja das demokratisch so Problematische daran. Ein Beispiel noch. Ein Science-Fiction-Roman von einem der Stichwortgeber von diesen Herren. Das möchte ich mal kurz zitieren. Dessen Utopie. Das ist aus dem Tagesspiegel zusammengefasst. Im San Francisco der Zukunft geht es geordnet und gesittet zu. Alle Einwohner, selbst vorübergehende Besucher, tragen Ausweise mit RFID-Chips. Von allen werden DNA und Netzhaut gescannt. Öffentliche Plätze und Nahverkehrssysteme tracken jeden. Sicherheitskameras sind allgegenwärtig. Jedes Auto weiß, wo es ist und wer darin sitzt und meldet den Behörden beides. In dieser verstörenden Dystopie des hochintelligenten Programmierers Curtis Jarvin ist die wichtigste Tech-Metropole der USA keine Stadt mehr, sondern das Herrschaftsgebiet eines mächtigen Konzerns, FrisCorp. Allen, die, Zitat, nicht produktiv sind oder gegen die Befehle der Tech-Overlords verstoßen, droht notfalls eine profane Verwendung. Sie werden, Zitat, in Biodiesel umgewandelt, mit dem die kommunalen Busse fahren, Zitat Ende. Das hat Curtis Jarvin unter dem Pseudonym Mencius Moldbug geschrieben. Curtis Jarvin ist theoretischer Stichwortgeber zum Beispiel von J.D. Vance, guter Freund von Peter Thiel, ne, dem PayPal-Gründer und so weiter und so fort. Das heißt, hier wird eine Zukunft gemalt, die uns dystopisch erscheint, die aber eben als Utopie formulieren. Das ist ungefähr die Utopie, die Ursula K. Le Guin, von der wir es schon hatten, also bekannte Science-Fiction-Autorin, aber eben auch Theoretikerin, die hat auch durchaus viele Sachtexte geschrieben, das macht sie gerade für uns hier spannend, formuliert hat, ne, eine rationalistische Utopie, ein Machtrausch, eine Monotheokratie, das ist ein Text aus den 70er Jahren, passt sehr gut. Angeboten werden es Modelle, Entwürfe, Blaupausen, Schaltpläne, eine Kopfgeburt, eine Blaupause ohne Baugrund. Damit, das ist genau die Kritik, die zum Beispiel Marx und andere in den 70er Jahren an dem frühsozialistischen Utopismus formuliert haben. Utopien sind ebenso wie Dystopien intellektuelle Orte, also eben keine realen. Totalitarismus ist nicht nur die Hölle, sondern auch der Traum vom Paradies. Und weder das Entweder, also die Dystopie, noch das Oder, die Utopie, ist ein Ort, an dem Menschen leben können. Jetzt ist Ursula K. Le Guin tatsächlich jemand, die trotz den Utopien geschrieben hat. Am bekanntesten wahrscheinlich tatsächlich das hier, The Dispossessed, in der ursprünglichen deutschen Übersetzung Planete habe nichtse. Ein letztlich anarchistisch organisierter Mond. Das Spannende daran ist aber eben gerade das, was ganz oft in der deutschen Rezeption vergessen wird, der Untertitel dieses Buches, der hier gar nicht mehr draufsteht auf dem Bild, eine ambivalente Utopie. Also sie beschreibt nämlich, dass es eben durchaus, ne, auf dem Mond wird eine Utopie realisiert, die hat aber Nachteile. Die Menschen, die nicht mitmachen, werden letztlich auf einer Insel eingepfercht, nicht gefangen, sondern es ist dann so eine Art wohltuender Psychiatrie, aber nichtsdestotrotz hat es einen repressiven Charakter. Der Erfinder, der die Hauptrolle spielt, muss auf den kapitalistischen Planeten umsiedeln, um seine Erfindung überhaupt realisieren zu können. Der kann das nicht in dieser utopischen Gesellschaft. Und ein ganz entscheidender Part ist, als eine Hungersnot ausbricht, muss tatsächlich eine Triage durchgeführt werden. Das heißt, wir haben hier in der utopischen Gesellschaft, die einer linken Utopie folgt, ne, also eine anarchistische Gesellschaft nämlich beschreibt, den Aspekt, na, selbst dort ist noch ein Massenmord möglich. Das zeichnet die Utopien von Ursula K. Le Guin aus. Ich habe hier nochmal, das ist so ihr Spätwerk, so ein Wälzer, wo sie eine rein positive Utopie tatsächlich formuliert, immer nach Hause. Das nennt sie eine Archäologie der Zukunft. Also der Aspekt, der hier wichtig ist, dass sie sagt so irgendwie, wie könnte es denn sein, und sozusagen ihre Romane als Experimentierfeld benutzt und nicht sagt, so soll es sein, sondern das benutzt, um Überlegungen anzustellen. Wenn wir eine bestimmte Utopie durchsetzen, welche Probleme, Problematiken werden wir denn damit haben? So, trotz all dieser Probleme brauchen wir aber eben trotzdem Utopien, weil wenn die Utopien formulieren, müssen wir irgendwas dagegen setzen. Wenn es solche Utopien gibt oder auch solche, nämlich die Privatstädte, nach dem Vorbild Hongkong, Singapur etc., ne, Lieblingsidee von Peter Thiel, Elon Musk und Ähnlichen. Und das hier ist im Übrigen KI-generiert, KI generiert, Donald Trumps Plan für den Gazastreifen. Da müssen wir irgendwas dagegen setzen. Ne? Da, die Utopien sind, brauchen wir natürlich auch welche. Aber wir müssen uns anders überlegen, wie wir Utopien formulieren. Nicht wie die Frühsozialisten. Einer denkt sich's am Schreibtisch aus. Hier kommt also die Solidarität ins Spiel. Ja, das Alltägliche, die aber andererseits auch wieder schon eine kleine Utopie ist. Hier mal ein Haufen verschiedener Beispiele, einige Themen, die heute auch noch auftauchen, einige, wo der eine oder die andere sagen wird, ja, ich weiß noch, da war ich bei. Mein Lieblingsbeispiel die hier, die queere Bewegung in Großbritannien in den 80er Jahren in Unterstützung der streikenden Bergarbeiter gegen die Politik eben von Margaret Thatcher. So, und jetzt wird's ein bisschen soziologisch in Folge, wenn es um die Solidarität geht. Ich gucke mal kurz auf die Uhr hier. Ich finde dieses soziologisch-theoretische jetzt eigentlich gar nicht so relevant und wichtig und das Praktische eigentlich viel spannender, aber das hören wir ja noch den ganzen Tag. Darum fange ich mal ein bisschen theoretisch an. Was ist denn überhaupt diese Solidarität? So, jetzt mal ganz einfach aus dem Lexikon, Meyers großes Taschenlexikon in 25 Bänden. Ich kürze das ein bisschen ab. Zusammengehörigkeitsgefühl von Individuen oder Gruppen in einem Sozialgefüge, im weiteren Sinne auch von Staaten in internationalen Bündnissen, das sich in gegenseitiger Hilfe und Unterstützung äußert. Neben den Formen der Solidarität als Gesinnung, Einheitsbewusstsein und Solidarität des Handelns, gegenseitige Hilfsbereitschaft, gibt es die Interessensolidarität, die lediglich durch sachlich begründete Interessengleichheit in einer bestimmten Situation wirksam ist und nach dem Erreichen des gemeinsamen Ziels endet. Solidarität hat sich vor allem seit dem 19. Jahrhundert in der Arbeiterschaft entwickelt und war eine Grundvoraussetzung für die Kämpfe der Arbeiterbewegung. Da die Arbeits- und Lebensverhältnisse der Arbeiter heute zunehmend uneinheitlicher werden, müssen die Bedingungen für Solidaritätserfahrung immer stärker erarbeitet und organisiert werden. Angesichts der Verelendung großer Teile der Dritten Welt, das ist schon ein bisschen älter, 1999, des ökonomischen Zusammenbruchs in Osteuropa, der Massenarbeitslosigkeit und des Abbaus von Leistungen des Sozialstaats sowie andauernder Benachteiligung und Unterdrückung von Frauen, Alten, nationalen Minderheiten und so weiter, ist Solidarität als Bereitschaft zur wechselseitigen oder einseitigen Unterstützung im Widerstand gegen Unrecht auch heute von zentraler Bedeutung. Den letzten Satz unterschreiben vermutlich alle, auch heute noch. Aber man merkt hier schon an der Definition, es gibt schon unterschiedliche Verständnisse. Das macht so ein Soziologie-Lexikon noch ein bisschen genauer. Hier werden vier Solidaritätsbegriffe unterschieden. Eins, das Zusammengehörigkeitsgefühl der Teile in einem sozialen Ganzen. Zwei, das Zugehörigkeitsgefühl in einem sozialen Ganzen, das als Einheit handelt. Drei, Begriff zur Beschreibung der Vorbedingungen und Resultate gemeinsamer Kampferfahrungen in der Arbeiterbewegung, Bewusstsein von der gleichen Interessen- und Klassenlage, die Bereitschaft zu kollektiver politischer Durchsetzung und gegenseitiger Unterstützung. Sie sind Ausdruck der gemeinsamen Interessenlage der Arbeiter und gründen in der Gesellschaftlichkeit des Produktionsprozesses. Und vier, natürliche Solidarität im Anarchismus, Naturgesetz der Gegenseitigkeit, das sich erfassen lässt in der Maxim, dass Ego, also ich, sich dem Alter, also dem anderen, gegenüber so verhalten solle, wie Ego erwartet, in ähnlichen Situationen von Alter behandelt zu werden. So sagt das Kropotkin, das ist aber auch ein bisschen Kant, dass das Handeln ein allgemeines Gesetz werden könnte, das eigene. Die Solidarität wird als wichtigstes Naturgesetz in bewusster Absetzung vom Kampf ums Dasein für die Entwicklung und Entfaltung der Menschheit angesehen. Zentrale Bedeutung kommt der Solidarität in der anarchistischen Revolutionierungsauffassung deshalb zu, weil die Einzelaktion gegen den Staat nur Erfolg haben kann, wenn sich Mitmenschen solidarisieren, wobei dies jedoch nicht von rationaler Einsicht, sondern von einem spontanen Mitgefühl abhängt. Die kleine Kritik hier ist das, was Natürliches, was Biologisches, was ganz von alleine da ist oder sich entwickelt. Während wir in drei, das ist der Begriff, auf den ich hauptsächlich eingehen möchte, wir haben eine gemeinsame Interessenlage, und die müssen wir erstmal rausfinden. Es gibt noch andere Differenzierungen. Emil Durkheim hat die mechanische und die organische Solidarität voneinander geteilt. Die mechanische passiert sozusagen ganz automatisch in einer Gesellschaft. Ist typisch für segmentäre, traditionelle Gesellschaften. Die Mitglieder sind sich ähnlich. Sie haben ein ausgeprägtes Kollektivbewusstsein. Ein enger Zusammenhang mit dem Kollektiv und dessen Norm und die Individualität ist dabei weitgehend irrelevant, während in der organischen die Individualität nicht verloren geht. Durch Zusammenhalt erst das soziale Ganze entwickelt wird, ne? Organisch, Organisation, da haben wir was rein. Und das ist typisch für arbeitsteilige Gesellschaften, also für unsere modernen Gesellschaften. Und das heißt aber letztlich, wie ihr jetzt gemerkt habt, es gibt durchaus sehr verschiedene Solidaritätsbegriffe. Auch das basiert hier auf Emil Durkheim. Einmal die Soziabilität, ne, Form des menschlichen Miteinanders, die für das Funktionieren einer Gesellschaft notwendig ist. Wir reden vom Solidarstaat. Das meinen wir vielleicht nicht direkt mit solidarischem Handeln. Ne. Also das Versicherungswesen. Es gibt eine Arbeitslosenversicherung, es gibt eine Krankenversicherung, in der man durchaus solidarisch füreinander einsteht. Da muss man aber nicht so viel für machen. Oder das andere Beispiel, das ich hier noch mit aufgenommen habe, ist eben Corona. Sich impfen lassen bzw. Maske tragen, da steckt jetzt nicht so viel Aufwand und Energie drin. Das wurde aber sehr gerne gerade aus der Politik als Solidarität bezeichnet. Finde ich deswegen ganz interessant, weil ich vor allen Dingen in der Corona-Phase während der Pandemie den Eindruck hatte, dass man beobachten konnte, dass am Anfang eigentlich sehr viel direkte Solidarität, also Solidarität auch als was Aktives von unten gelebt wurde, zum Beispiel Gartenzäune. Dass es Zäune gab, an denen Essen, Speisen, auch Kleidung aufgehängt wurde zum Mitnehmen, dass spontan teilweise und teilweise auch organisiert Nachbarschaftshilfe, also Flugblätter auftauchen, ich gehe für euch einkaufen, wenn ihr erkrankt seid und ähnliches. Das wäre quasi gelebte Solidarität. Und gerade diese Anrufung von Staatsseite, dieses, ne, irgendwie tragt eine Maske, das ist dann solidarisch, wäre meine These ein bisschen dazu geführt, dass diese praktische Solidarität auch abgenommen hat, weil man ja seinen Teil schon getan hat. Und das ist tatsächlich so eine allgemeine theoretische Frage. Einerseits erwarten wir natürlich diese Soziabilität vom Staat. Ne? Wir wollen unsere Arbeitsversicherung, Rentenversicherung, wir wollen auch wir wollen, dass soziale Arbeit zum Beispiel finanziert wird, wir wollen auch, dass Pflege finanziert wird. Also wir erwarten solidarische Handlungsweisen. Andererseits ist es aber auch, wäre die Frage, je mehr davon wir an den Staat abgeben, desto inaktiver werden wir vielleicht auch in Sachen Solidarität manchmal. Genau, zweitens, ne, das ist die Soziabilität, zweitens die Solidarität im Sinne organischer Solidarität, ne, die Form von gegenseitiger Hilfe, die über das Mindestmaß hinausgeht und eine Begründung braucht. Ne. Also das mache ich nicht einfach so. Wir kommen noch dazu, mit Blick auf die Uhr, warum ich das nicht einfach so mache. Das heißt, aufgrund gemeinsamer Interessen, Arbeiterbewegung ist das typische Beispiel dafür. Ne. Wenn wir uns zusammenschließen, können wir einfacher streiken und kriegen einfacher eine Lohnerhöhung. Aufgrund gemeinsamer Gesinnung. Ne? Wir sind einer Meinung, darum handeln wir gemeinsam. Aufgrund gemeinsamer Erfahrung oder engem Zusammenleben im Stadtteil, eng zusammengepfercht, auch typisch für die Geschichte der Arbeiterbewegung eigentlich. Und daraus entstehen Versicherungen, Parteien, Vereine, Gewerkschaften und Ähnliches. Und als Sonderfall, da kommt jetzt ein neuer Begriff, und das ist meines Erachtens der spannendste, die Kampfsolidarität, als Sonderfall von zwei, aus der gemeinsamen Erfahrung in Konflikten, neuere Gewerkschaftsuntersuchungen, neu sind die jetzt auch nicht, aber sagen wir, sind aus diesem Jahrtausend, nennen das dann gerne Organisieren am Konflikt. Ne? Also dadurch, dass ich schon was gemeinsam mache, entsteht eigentlich auch der Wunsch nach Solidarität. Im Konflikt entstehendes Bewusstsein über kollektive Stärke, das haben wir zum Beispiel in der Arbeiterbewegung, das haben wir im Feminismus, das haben wir im Internationalismus. Ich mache das immer am liebsten am Beispiel Streik, wie immer, also es wurde ja auch gesagt, es ist irgendwie Gewerkschaft und Arbeiterbewegung, kann man aber auch auf andere übertragen. die These zum Beispiel, also wer gemeinsam streikt, wer eine gemeinsame Erfahrung macht und dann auch miteinander, auch im Alltag und später solidarischer ist. Es ist lange eine Diskussion, es gibt auch Forschung dazu, dass beispielsweise, sagen wir, ne, es gibt eine rassistische Grundstimmung oder eine eher rechte Grundstimmung und dann gehen Menschen, ArbeiterInnen mit deutschem Ausweis und migrantische ArbeiterInnen gemeinsam in den Streik, lernen sich auch kennen, stehen zusammen an der Streiktonne und so weiter und bekommen ein anderes Verhältnis, eine andere Beziehungsweise zueinander. Kann man historisch an vielen Teilen sehen, vor allen Dingen an den sogenannten Gastarbeiterstreiks 73, das populärste Beispiel hier in Mannheim, der Streik bei John Deere, wo es natürlich, wenn man sich mal den Mannheimer Morgen von 1973 anguckt, auch viele Entsolidarisierungen gab, aber die Leute, die dabei waren, mit denen ich gesprochen habe, eben auch sagen, also nein, das war eben kein reiner Gastarbeiterstreik, das war ein Streik von uns allen gemeinsam, in dem wir uns auch eben kennen und erfahren haben, und aus dem übrigens auch sowas entstanden ist, wie mehr migrantische Beteiligung an Betriebsräten zum Beispiel. Kleiner Hinweis darauf, das funktioniert aber nur mit einer gewissen Offenheit. Gerade aktuelle Gewerkschaftsuntersuchungen ruhen sich gerne so ein bisschen darauf aus, naja, wenn wir mehr Mitbestimmung, mehr Aktivität, mehr Demokratisierung in den Betrieben haben, dann hat sich vielleicht das AfD-Wählen damit auch tendenziell ein bisschen erledigt. Und die Gegenthese ist allerdings, naja, das ist zwar ein Zusammenhang, der historisch immer wieder funktioniert hat, aber wir sind in einer Situation, wo Meinung und Position dermaßen verfestigt sind, dass der Zusammenhang nicht mehr automatisch funktioniert. Auch das ist aus der Zeit von Corona. Das ist nämlich die Definition von Solidarität und das ist dann versprochen auch die letzte Definition von Solidarität, die ich aber tatsächlich ganz interessant finde, wo noch ein paar wichtige Aspekte drin sind. Solidarität bedeutet, also es hat der Ethikrat zum Aspekt Pandemie damals formuliert. Solidarität bedeutet Bereitschaft zu prosozialen Handlungen auf der Grundlage relevanter Gemeinsamkeit, in der solidarbereiten Personen etwas, die der solidarbereiten Person etwas abverlangen. Also auch das ist ein wesentlicher Aspekt von Solidarität. Ich muss was tun. Und zwar jede und jeder Einzelne. Sie besteht weder automatisch noch unbegrenzt. Sie ist nicht selbstverständlich, darum ist sie sowas wie eine kleine Utopie. Mag der Impuls zur solidarischen Hilfsbereitschaft am Anfang von jedem elementar menschlichen Mitgefühl ausgehen, das nahezu jede Person angesichts schwerer Bedrohungen anderer empfindet, das wäre die Kropotkinsche Definition, ne? Dieses, so ein bisschen ist das auch vielleicht natürlich, dass wir in Anführungsstrichen, dass wir den anderen helfen wollen, so muss solches Mitempfinden immer noch übersetzt werden in konkretes Handeln. Solidarität hängt daher von verschiedenen Faktoren ab. Erstens ein Grundgefühl von Zusammengehörigkeit oder wenigstens gemeinsamer Betroffenheit in einer Gefährdungssituation. Es müssen den Solidarbereiten ausreichende materielle oder immaterielle Mittel zur Verfügung stehen, ihren Wunsch zur Hilfe auch in die Tat umzusetzen. Also ich brauche Ressourcen. Irgendwann hört meine Solidarität auf. Ein simples Beispiel, ich kann nicht, wer weiß, wie viel spenden, wenn ich kein Geld habe. Wenn ich keine Zeit habe, kann ich auch mich nicht aktiv einbringen. Und so weiter. Die solidarischen handelnden Personen müssen unter Umständen sogar bereit sein, in zumutbaren Grenzen sich selbst zu gefährden. Sei es die Konfrontation suchen, sei es tatsächlich in entsprechende Gebiete zu reisen, in denen ich an Leib und Leben gefährdet bin. Dies geschieht allerdings regelmäßig in der Erwartung, Nutzen und Lasten würden jedenfalls auf lange Sicht fair und gerecht verteilt. Also noch ein wichtiger Aspekt, Solidarität beruht auf Gegenseitigkeit. Ich bin tatsächlich solidarisch, weil ich denke, dann sind die Leute auch solidarisch mit mir. Und zwar nicht die konkrete Person oder die konkrete Gruppe, sondern die Idee, wenn alle so handeln, kriege ich auch irgendwann mal was davon ab oder zurück. So, was in all diesen Definitionen aber sehr deutlich wurde, ist, irgendwas muss man gemeinsam haben für Solidarität. Lea Suse, mich und Jens Kastner haben in diesem Buch die Gegenthese aufgestellt. Erstmal betonen sie eine unbedingte Solidarität, also quasi eine bedingungslose. Und zweitens betonen sie eine Solidarität, die gerade sagt, nicht aufgrund von Gemeinsamkeiten, sondern aufgrund von Differenzen. Ja, irgendwie. Da ist die Frage, ist das so einfach. Ich hab in diesem Band einen Beitrag geschrieben und mache eigentlich die Gegenthese und betone eigentlich dieses Traditionelle. Ich bin da sozusagen ein bisschen strukturkonservativ. In dem Sinn, dass ich sage, naja, wir brauchen aber diese Gemeinsamkeit und diese gemeinsamen Interessen. Also Jens Kastner und Lea Susemichel werfen eben diese Frage auf, ist Solidarität universell oder partikular? Also exklusiv oder inklusiv, sagt diese Soziologie auch gerne, grenze ich jemanden aus? Auch wieder Beispiel aus der Arbeitswelt, ist die Belegschaft eines Unternehmens nur unter sich solidarisch oder zum Beispiel auch mit Menschen aus der Leiharbeitsfirma, die da arbeiten, oder mit den Werkverträglern, die da arbeiten? Ne? Also Exklusivität oder inklusiv. Dann die zweite Frage, ist es denn sinnvoll, wenn eine Solidarität bedingungslos ist? Ne? Gibt es Grenzen der Solidarität? Ne? Sagen wir auch ganz offensiv, hier hört meine Solidarität aber mal auf, aufgrund meiner Kritik. Die Alternative ist eine kritische Solidarität. Historisches Beispiel wäre eben zum Beispiel, würde sich eine humanistische Organisation mit inhaftierten Terroristen der RAF solidarisch erklären, weil diese vom Staat verfolgt wird? Oder sagt sie, nee, die Methoden der RAF waren dermaßen, dass ich mich nicht mehr solidarisch erkläre? Und zweitens, ne, wir haben gesehen, dass oftmals geht es um Interessen, manchmal geht es aber ja auch um Gesinnung. Soll oder will sich eine Gruppe noch mit einer anderen organisieren, wenn sie feststellt, dass der angenommene gemeinsame Konsens, wir sind doch alle irgendwie links oder alle irgendwie emanzipatorisch, tatsächlich gar nicht existiert oder darunter ganz verschiedene Definitionen und Verständnisse erklärt werden, weil der eine dann doch vielleicht den autoritären, real existierenden Sozialismus des Ostblocks wieder haben möchte und der andere sagt, es geht mir eigentlich nur um eine humanistische Grundhaltung und wir benutzen dasselbe Wort dafür, links oder emanzipatorisch, meinen aber vielleicht ganz verschiedene Sachen. Das heißt, das mit den Differenz ist meines Erachtens schon eher ein Punkt, der Solidarität eher behindert, als dass Differenz wirklich eine Begründung von Solidarität sein könnte. Genau, relevant für die aktuelle Entwicklung ist meines Erachtens, also global glaube ich, eine große Solidaritätsbewegung, die aktuelle Welle des Feminismus. Ich habe hier jetzt nur mal, ich zitiere das auch gar nicht mehr ganz, damit wir nicht mehr so viel Zeit verschwenden. Veronika Gago als Stichwortgeberin für eine feministische Solidaritätsverständnis. Ne? Es gibt eine Art von Solidarität, die nicht auf Ähnlichkeit anspricht, sondern auf Differenz betont sie. In einer Weise die Differenz als Exterritorialität, also was von außerhalb versteht, dass unsere eigenen Erfahrungen grundsätzlich fremd ist. Und auch Rainer Zoll, das ist dann eher der Klassiker aus der Gewerkschaftsecke, und das meines Erachtens das tollste Buch über Solidarität. Ich gebe es mal zum Reingucken rum. Organische Solidarität kann nur mit feministischer, hier steht nun, aber ich glaube, es ist nur gemeint, nur mit feministischer Hilfe neu definiert werden als Solidarität, die in einer ganzheitlichen Sicht konkrete Differenz und abstrakte Gleichheit zu ihrer Grundlage hat. Sie sieht den konkreten und den verallgemeinerten anderen in einer Person und vereinigt Gerechtigkeit und Fürsorge, Rechte haben und Verantwortung. Also er deckt das zusammen und auch das ist schon ein bisschen älter, von 2000, aber wunderbar aktuell. Und das wäre auch der Aspekt, wo ich sage, naja, diese Frage Differenz und Gemeinsamkeit, gemeinsame Interessen ist vielleicht gar nicht so weit auseinander, wie sich in diesem theoretischen Streit in diesem Buch darstellt, sondern vielleicht ist die Lösung einfach, naja, die gemeinsamen Interessen artikulieren sich aber auch erst in dem gemeinsamen Handeln. Genau, und das macht man. Das sind ein paar Vorschläge dafür, was ich daran wichtig finde, wie man das macht. Ich bin, hat man jetzt schon mehrfach gehört, so ein bisschen aus der gewerkschaftlichen Ecke. Ich finde die Idee des Organizing, also des sehr strukturierten Organisierens, ganz gut. Und Organizing ist jetzt so die aktuelle, moderne Vokabel dazu, aber eigentlich wurde das schon immer und zu allen Zeiten gemacht. Und das sind so ein bisschen die Aspekte, wo ich sage, ne, das Gemeinsame ist nicht von alleine da, die gemeinsamen Interessen stehen nicht von vornherein fest, sondern die muss ich finden, das kann ich nur mit Kommunikation. Ne, das kann ich nur, wenn ich miteinander rede. Historisch der Erfahrungsaustausch, Bildungskonzeption von Oskar Negt und Alexander Kluge, beide vor kurzem verstorben, also zum Beispiel in der Bildungsarbeit den Alltag der Menschen mit aufnehmen. Die Menschen als Experten ihrer selbst und ihrer Umwelt wahrnehmen, das heißt in Bildungssituationen die Menschen miteinander in Austausch treten lassen und selber die Erfahrung machen lassen, ja, wir haben was gemeinsam. Zweiter Aspekt geht in eine ähnliche Richtung, die sogenannte Mituntersuchung oder Con Recherca, auf Deutsch meistens militante Untersuchung. Kooperativ und intervenierend untersuchen, teilnehmend und zur Selbstuntersuchung animierend, also auch die Dinge, sich selbst untersuchen und so überhaupt die eigenen Erfahrungen miteinander austauschen können. Die Zapatistas in Mexiko, also die Ejército Zapatista Liberación Nacional, haben das formuliert als Fragen voranschreiten. Das ist ein schönes Beispiel deswegen, weil die zapatistischen Guerilleros, das war ja letztlich so Anfang der 80er, gehen ein paar maoistisch inspirierte intellektuelle Akademiker mit Waffen in die Selva Lacandona, also in den Dschungel, um den dort lebenden Indigenen beizubringen, dass sie jetzt bewaffnet kämpfen müssen. So funktioniert das aber nicht, sondern die indigene Bevölkerung sagt, ja, da müssen wir jetzt erstmal drüber reden und bringt ganz andersrum diesen bis dato maoistischen intellektuellen letztlich Basisdemokratie bei, aufgrund von traditionellen indigenen Werten, aber aufgrund ihres Zusammenlebens und Ähnlichem. Daraus entsteht, bevor die 1994 tatsächlich den Aufstand in Chiapas gemacht haben, im südlichsten Bundesstaat von Mexiko, denn dass es vorher erstmal revolutionäre Frauengesetze gibt, die ein paar Regeln aufstellen und zum Beispiel ein striktes Alkoholverbot, weil das aus der Erfahrung das war, was die meisten Probleme machte. Die Derive kommt aus der situationistischen Internationale, das Umherschweifen, also einfach mal durchs Viertel gehen und mit den Leuten quatschen, ne, und beobachten, Kontakte und Gespräch suchen und dann eben das Organizing in der sozialen Arbeit, das Community Organizing, also die Aktivierung im 1-zu-1-Gespräch, ne, Kampagnen zum Beispiel nicht top-down, sondern das Wutpotenzial der Leute, mit denen man zusammenarbeiten möchte, aktivieren. Das müssen dann auch, sollen dann auch keine Politaktivisten sein, sondern da geht es um die normale Nachbarschaft, um die normalen Kolleginnen und Kollegen. Und im Organizing gibt es einen Hauptpunkt, Anger, Hope, Action, also auf Deutsch Wut, Hoffnung, Aktion. Das ist irgendwie was, ne, irgendwie erstmal rausfinden, worüber sind die Menschen wütend? Wofür würden sie sich denn aktivieren? Welche gemeinsame Wut haben die Menschen? Übrigens muss das nicht nur Wut sein. Anger, Hope, Action heißt das im Amerikanischen und im Englischen. Die deutsche Übersetzung ist meistens Emotion, Hoffnung, Aktion. Ne? Wut ist nicht die einzige. Das kann auch Trauer sein, Leid. Gerade etwas, was wir vor allen Dingen in der Arbeitswelt, aber auch woanders vielleicht häufig vergessen. So, ne? Irgendwie, wie ist denn der Alltag auch nicht nur durch Empowerment und Ähnliches geprägt, sondern auch durch gemeinsames Leiden, ne? Das man eben auch teilen kann. Hier noch mit drei Beispiele im internationalen Kontext. Eins kommt heute Nachmittag noch für größere Gruppierungen und Bewegungen, die das meines Erachtens erfolgreich gemacht haben. Einmal die bereits erwähnten Zapatistas, die spanischen Anarcho-Syndikalisten 1936 und die kurdischen, vor allen Dingen Frauen, also es ist schon Absicht, dass hier nur Frauen abgebildet sind, in Rojava. Das ist ja ein Beispiel, worüber heute Nachmittag noch ausführlicher gesprochen wird. Und ein paar Beispiele, die ein bisschen näher liegen, eins liegt sogar sehr nahe, nämlich sozialrevolutionäre Stadtteilarbeit, wobei sie jetzt meistens nicht sozialrevolutionär sein muss, aber die Idee tatsächlich auch mit diesen Organizing-Methoden im eigenen Stadtteil etwas zu bewegen. Das sind oft Kleinigkeiten wie, wir brauchen mehr Mülltonnen, wir brauchen einen Hausmeister und Ähnliches, ne? Also was Konkretes, woraus, ne, wir können gemeinsam etwas verändern, auch darauf kommt es bei Solidarität an, woraus erst Utopie erwächst, darauf will ich nämlich hinaus. Und das Beispiel des Kiezbrunches in der Neckarstadt habe ich hier aufgeführt, weil ich in diesem Buch zur Stadtteilarbeit finde, es gibt so einen Bruch, wo das Organizing meistens scheitert. Das ist nämlich an dem Punkt, wo man über das Private sprechen möchte, über den Haushalt, ne? Darüber, wie das denn so funktioniert. Und ich glaube, meine Hoffnung ist, dass man das durch sowas, da gibt es auch bundesweit andere Beispiele für, aufbrechen kann, indem man nämlich die Reproduktionsarbeit kollektiviert und gemeinsam macht und mit ein bisschen Vergnügen macht. Das wird dann das Letzte zu den konkreten Beispielen. Wo das großartig funktioniert hat, ist in den letzten Monaten in Minneapolis. In Minneapolis, der Widerstand gegen ICE und gegen die Trump-Politik ist nicht aus dem Nichts gewachsen, sondern liegt daran, dass unter anderem während nach dem Mord an George Floyd und während der Black Lives Matter-Proteste sich starke Community-Organizing herausgebildet haben. Minneapolis hat aber darüber hinaus auch eine längere Tradition im Community-Organizing. Und diese Strukturen konnten jetzt eben reaktiviert werden und sind meines Erachtens ganz bewundernswert. Ein anderes Beispiel, das ich aber auch durchaus beeindruckend finde, ist die Politik des neuen New Yorker Bürgermeisters Mamdani, der eben auch sehr konkret wird in seiner Solidarität, indem es klar war, also ich positioniere mich eindeutig auf Seiten der Mieterinnen beispielsweise. Ich kümmere mich um Schlaglöcher, die ja seit Jahrzehnten in den USA sind. Ich kümmere mich um den öffentlichen Nahverkehr, der versucht, die Busse umsonst fahren zu lassen. Ich kümmere mich um Kitas, um Kinderversorgung. Also ein ganz anderes Beispiel, weil eben eher ein politisches, aber ich glaube schon aus derselben Idee und geboren, die man letztlich jetzt ungefähr so formulieren kann: Solidarität ist eben das, was schon eine konkrete Utopie ist, oder Rosa Luxemburg das eben revolutionäre Realpolitik genannt. Ich zitiere das über Rosa Luxemburg von Frege Haug ausführlicher. Es geht Rosa Luxemburg darum, die Spannung zwischen politischer Handlungsfähigkeit, also dem kollektiven Handeln, der Solidarität und utopisch erscheinenden Zielvorstellungen, da steht es ja schon drin, produktiv zu machen. Luxemburg richtet alle ihre Begriffe und Vorschläge am Ziel der Selbstregierung der Arbeitenden aus, sozialistische Demokratie und ihr Verständnis von Streik, von Revolution. Es geht immer darum, die Unteren zu befähigen, die Gesellschaft zu gestalten. Und diese Gestaltung muss aktiv sein, und das ist meines Erachtens auch der wesentliche Punkt, die konkrete Utopie bei unserem Nachbarn aus Ludwigshafen, Ernst Bloch. In der Solidarität und im solidarischen Handeln formuliert sich eine Utopie, und die ist vielleicht erstmal klein, aber erst wenn wir diese kleine realisieren, dann stimmt Margaret Thatchers There is no alternative endlich nicht mehr, und andere Welten werden erst möglich. Eine andere Welt ist nämlich möglich. Ich wollte nochmal darauf hinweisen, es kommen nochmal die Zapatistas. Das ist ja der Ursprung auch des Schlagworts, des Titels dieses Kongresses. Wurde halt, Attac hat sich da stark von inspirieren lassen. Das war ja quasi das Label, eine andere Welt ist möglich. Die ursprüngliche Formulierung, eine andere Welt ist möglich, schaffen wir sie täglich, sie wird real durch uns, weil jetzt sinngemäß zitiert, haben die Zapatistas 1994 formuliert. Und wir arbeiten da weiter dran. Ich gucke auf die Uhr, habe eine Viertelstunde überzogen, aber die Begrüßung war ja auch so lang. Vielen Dank.
1: Hallo, ihr hört die Mai-Ausgabe von Funkfeuer Mannheim. 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Mit Utopie aus der Krise der Solidarität. So lautete der Titel eines Vortrags von Professor Dr. Bevernitz auf dem 17. Kongress von Mannheim gegen Rechts. Der 17. Kongress des Bündnisses von Mannheim gegen Rechts fand statt am Sonntag, den 10. Mai 2026 im Studio Werkhaus des Nationaltheaters Mannheim. Der 17. Kongress stand unter dem Motto »Wir wagen eine andere Welt«. Der Kongress begann mit einem Vortrag um 10 Uhr mit Professor Dr. Thorsten Bevernitz vom Fachbereich Soziale Arbeit an der Hochschule Darmstadt. Seine dortige Professur umfasst die Schwerpunkte gesellschaftliche Transformationsprozesse und kollektives Handeln in der sozialen Arbeit. Sein Vortrag auf dem Kongress von Mannheim gegen Rechts stand unter dem Thema »Mit Utopie aus der Krise der Solidarität«.
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1: Ja, mit der Sendung 1015, vorproduziert am 8. Mai, Erstsendung der 30. Mai. Yes. Und mal wieder, wie immer, weil wir ja gerne Platten kaufen, neue yes. Platten. Neue und Platten. Tatsächlich, ich habe auch ein paar.
0: Sehr schön, ich freue mich sehr für dich.
1: Ich war beim Skifahren im Supermarkt und habe mich eingedeckt. Das ist schön in Frankreich, weil da gibt's meistens so Espace culturel. Das erzähle ich aber später, weil okay. Die Sendung ist vorproduziert, könnte im Wiederholungsbetrieb laufen, läuft im Stream yes. auf www.bermudafunk.org und im Wiederholungsbetrieb. Das sage ich jetzt nur, weil ich mich wiederhole und weil es der Wiederholungsbetrieb ist.
0: Ja, genau, das macht ja auch Sinn. Und wir fangen einfach mal an.
1: Ja, würde ich sagen.
0: Ich habe eine Platte von den immer sehr schön. Auf Plattenbörsen gibt es manchmal Stände, die so ein bisschen nicht die Spezialitäten verkaufen, sondern die so für relativ billig, so ähnlich wie ein Rammstecker. Ja. Das sind die besten Sachen. Da habe ich eine Platte von den Pale Fountains gekauft. Die kenne ich
1: nur vom Namen her.
0: Ja, vom Namen und vom Sehen aus Plattenregalen. Und ich habe da ein Lied auf Spotify kennengelernt und das spiele ich jetzt. Das Lied heißt Jeans Not Happening von der Platte Pacific Street. Kennt man, da ist so eine Art Soldat vorne drauf.
1: Ja.
0: Keine Ahnung. Auf jeden Fall ist sehr schöner so 80er Indie-Pop. The Pale Fountains mit Jeans Not Happening.
1: Da bin ich gespannt. Yes.

0: So, das war eine Pale Fountains mit dem Lied Jeans Not Happening.
1: Jeans Not Happening.
0: Das ist diese Platte, die hat man schon öfters gesehen, mit so einem Soldaten vorne drauf.
1: Das hast du gesagt. Ein
0: junger Kerl mit so Patronengurt und
1: ich glaube, ich weiß.
0: Und so gelb, so gelb-bräunlich.
1: Tatsächlich habe ich eine Vorstellung davon. Ja.
0: Na gut, okay.
1: So. Jetzt kommt was von meiner Lieblingsfranzösin. Ich bin ja tatsächlich großer Fan von Sao de Sagazin. Das habe ich, glaube ich, öfters schon mal gesagt. Habe ich jetzt schon ein paar Mal gesehen. Und die hat jetzt quasi einige ihrer Lieder nochmal orchestral vertont. Kann man sich auch in der Arte-Mediathek anschauen, das ist das Konzert.
0: Okay.
1: Musste ich haben. Hat also meine Zuneigung hat ein bisschen nachgelassen, weil auch so vieles Neues, anderes gekommen ist. Ist sehr interessant. Aber jetzt habe ich es und deswegen ist es eine neue Platte und deswegen können wir uns anhören.
0: Of course.
1: Und Les Dormantes ist eins dieser Lieder, die, ich weiß, vielleicht hat es ja jemand schon mal auf dem Konzert gesehen. Es gibt halt irgendwann so einen Teil, wo es einfach nur noch in Techno und Tanz übergeht. Mhm. Da einfach nur noch harte Rhythmen. Und der hat ja auch diese analogen Synthesizer und was weiß ich, diese, was Kraftwerk so hatte. Da, das ist halt ist ziemlich geil.
0: Cool.
1: Und das Lied ist immer so der Anfang zu so einer Tanzsession, die dann 10 Minuten, 20 Minuten dauert, egal. Ist einfach nur laut, viel Synthes, viel Licht. Man bleibt da nicht stehen.
0: Okay.
1: In der Orchesterform natürlich ein bisschen anders, aber
0: I shall be very interested.
1: Ich würde es, also guckt sie euch an, wenn sie mal auf Tour kommt.
0: Ist das auf der Platte drauf, die du mir geschenkt hast?
1: Ja.
0: Okay, Les Dormantes. Les Dormantes von Sao de Sagazin, ja. Bitteschön. Bitteschön.

0: eine Platte von Pete Molinari gefunden. Den habe ich auf Spotify entdeckt. Ja, es ist genau mein Ding. Das ist, der ist auf dem Label, war auf Damaged Goods Label, wo die Headcodes und so waren, aber macht so sehr melodiöse, würde ich sagen, so 60er orientierte, so zwischen Country und Beat, so Sachen. Und das hier ist, hat eine EP aufgenommen mit den Jordanaires. Das sind die Background-Singer von Elvis. Und das ist total geil. Ich finde die Melodien einfach geil. Und das erinnert mich so ein bisschen dran, Nick Cave, ich habe sowas über Nick Cave gelesen, der hat irgendwann nach Birthday Party, hat da so den Protest in den alten Country-Songs so gefunden. Und die Melodien, die er so hat, sind ja eigentlich so schöne.
1: Ja, interessant, und
0: so ähnlich ist es nur halt mit viel mehr Country dabei. Okay, finde ich. Pete Molinari, sehr geil. Pete Molinari featuring the Jordanaires mit Satisfied Mind. Bitte schön.
1: Okay, wie alt ist das?
0: Das ist ganz neu. Ja, okay. Also jetzt aus den letzten 10
1: Jordanaires,
0: Jahren.
1: Okay.
0: Ja, also ich habe mich dann gefragt, wie viele von den Original-Jordanaires da wohl noch dabei sind. Das ist wahrscheinlich auch sowas, die wechseln immer durch. Okay, Pete Molinari, bitteschön.

0: Das war Pete Molinari. Ein Spitzentyp. Also weißt du nicht, aber der macht Spitzenmusik, finde ich. wenn man die Musik mag, natürlich. Und jetzt kommt noch was von mir, das ist Zufall. Ich habe mir eine Platte von den Ventures gekauft. Das kann man eigentlich nicht viel verkehrt machen, wenn man Instrumentalmusik mag. Und die sind verdammt gut und machen gute Lieder. Und eins davon ist zum Beispiel The 2000 Pound Bee. Die 1000 Kilo schwere Biene. Keine Ahnung, wie sie auf die Idee gekommen sind.
1: Erschreckenderweise habe ich Fantasie. Das ist jetzt ein bisschen...
0: Ja. Das ist...
1: Die braucht dich nicht zu stechen. Genau. Einfach nur auf dich.
0: Genau. Ventures sind sehr gut. Ja. Sehr gut. Und kann man immer mal...
1: so ein Titel.
0: Keine Ahnung. Frage mich auch, was sie da genommen haben.
1: Also nüchtern waren die nicht.
0: Wobei die Ventures,
1: keine Ahnung.
0: Die waren ja nicht so Drogenmenschen. Die haben mehr so vielleicht am Beef Jerky geschnupft oder so.
1: Keine Ahnung.
0: Weißt du, damals da im Süd USA, da gab es noch keine Drogen.
1: Weiß ich nicht, keine. Ich weiß.
0: Vielleicht
1: waren sie mit 13th Floor Elevator bekannt oder sowas.
0: Möglich. Genau.
1: Billy Gibbons von...
0: Ja, der ist ein großer Fan.
1: ZZ Top, der wollte ja auch...
0: Gut, jetzt kommen die Ventures mit...

0: Jawohl.
1: Ja, die Ventures mit der dicken Biene.
0: Die sehr dicke Biene. Ungefähr 1000 Kilo, 2000 Pfund. Man mag es gar nicht glauben. Aber wie kommt man auf so eine Idee? Vielleicht weiß ChatGPT Bescheid.
1: Garantiert. Oder ChatGPT lässt sich was einfallen.
0: Ja, natürlich, genau. Okay.
1: Man will ja nicht ohne Antwort bleiben und mancher möge es glauben.
0: Ja.
1: Ich bin übrigens überhaupt nicht bei ChatGPT.
0: Ich bin auch
1: so ein alter Google.
0: Nee, es hilft oft. Aber man muss aufpassen, weil der erzählt manchmal totaler Müll. Und wenn man Ahnung hat vom Thema und dann dazu was fragt, dann merkt man, dass es oftmals nicht so super.
1: Also ich brauche immer noch ein Backup, dass mir das dann bestätigt.
0: Aber wofür es super ist, und wir schweifen vom Thema ab, aber wenn man zum Beispiel ein neues Programm ausprobiert und dann nicht weiß, wie man was macht, dann ist es, das ist viel besser als eine Bedienungsanleitung lesen.
2: Kann keine Ahnung überhaupt einbringen, Dude. Frechte, Alter.
0: Nee, weil es ist super, weil ich hatte nur die Wahl zwischen totaler Verzweiflung oder ChatGPT-Fragen. Da habe ich dann doch die KI gewählt. Okay, aber jetzt kommt ein Lied von DJ Hausmacher.
1: Ja, nicht von mir, sondern von CatStorm. Das ist eine gute Freundin meinerseits, die ich schon sehr lange nicht mehr gesehen habe. Und ich nutzte die Plattenbestellung, um wieder mit ihr in Kontakt zu treten.
0: Cool.
1: Hab mich tierisch gefreut, dass dann auch was Persönliches zurückkam. Sie hat dann gemerkt, dass ich die bestellt habe. Wir waren damals zusammen tatsächlich auf dem Pet Shop Boys Konzert.
0: Mhm.
1: Und sie hat einfach drei oder vier oder fünf Pet Shop Boys Lieder genommen und hat die neu vertont, inklusive Remixes, kann ich nur empfehlen, gibt's bei Strelitzky Books oder Strelitzky in Köln, kauft euch diese Platte, die ist sehr schön, gut produziert, die Remixes sind toll und für mich hat's noch absolut was Persönliches, also ich habe, wie gesagt, habe sie schon ewig nicht mehr gesehen und jetzt die Stimme zu hören war schon, schön.
0: Cool.
1: Hier kommt CatStorm mit A Man Could Get Arrested. Das ist die B-Seite von
0: Western Girls.
1: Mhm. Yeah. Sehr schönes Lied.
0: Okay.

0: war Cat Storm aus Strelitzky.
1: Ich bin sehr. A man could get arrested.
0: Ja, also das muss ich mir nochmal genauer anhören. Ich habe sehr schön, sehr schön.
1: Ja, gut. Fand ich auch.
0: Und ich habe eine Platte, also bei diesem Stand da, Platte gekauft, im Pub, also viele Platten gekauft und eine Live-Mitschnitt von so einer Motown-Review. Und das ist, so Sachen sind, also alte, so amtliche Soul-Bands in Live ist der absolute Hammer. Die sind einfach so gut gewesen. Und dieser Motown-Review, die haben ja so eine Backing-Band und da waren diese ganzen 5, 6, 7 Bands und haben dann quasi alle 3 Lieder gesungen zu dieser Backing-Band. Und ich habe ausgesucht, The Miracles singen Way Over There. Das ist relativ früh Motown, weil das alles noch so ein bisschen Doo-Wop-mäßig war. Und es ist einfach saugut. Und es ist auch total, ich spiele bei einer der nächsten Sendungen mal von den Four Tops, habe ich eine Live-Platte. Und das ist so der
1: okay.
0: Singen die Four Tops. Und irgendwann später kommen die Supremes noch dazu und so ein Krams, da unglaublich. Und hier ist auf jeden Fall die Miracles von der Motown Review Volume 1. Blablabla. Da ist auch Stevie Wonder, als er noch irgendwie 15 war oder so.
1: Ja, der hat das sau früher.
0: Oder noch jünger. Na gut, also hier die Miracles live mit Way Over There von der Motown Review. Bitte schön.
2: Okay. Yeah!

0: Okay, das waren die Miracles live, way over there. Einfach der Wahnsinn. So amtliche Bands von damals kaum zu übertreffen. Bitteschön. Jetzt kommt der DJ Hausmacher.
1: Ja, jetzt kommt der DJ Hausmacher vorhin durfte ich mich setzen, jetzt muss ich mich wieder stellen.
2: Nee, du musst. Aber meine Stimme ist ja sehr.
1: Egal, hier kommt David Bowie mit Live on Mars und die Platte, ich habe mir die Hunky Dory habe ich schon seit 50 Jahren quasi auf CD, also bevor es CD gab, habe ich die schon auf CD gehabt.
0: Ja, klar. Ja.
1: Wichtige, tolle Platte von David Bowie, war so mein Zugang zu David Bowie, relativ spät leider. Freunde von mir haben den Jahrzehnte vor mir entdeckt. Blöde Ärsche. Okay. Aber ich hab ihn dann für mich auch gefügig gemacht. Und jetzt habe ich dann tatsächlich beim Skifahren in einem Supermarkt, ist es nochmal neu rausgekommen. Die gibt ja alle so diese Vinyl Represses und alles schön gemacht, Original Cover und Pipapo.
0: Krass.
1: Nicht zu teuer. Und dann habe ich gesagt, komm, jetzt kaufst du ja auch auf Platte, weil ab und zu lege ich doch mal wieder auf und vielleicht kommt dann auch sowas. Aber tatsächlich müsste ich dann meinen ganzen Plattenschrank mitschleppen. Das ist ein Riesenproblem mittlerweile. Aber die Platte ist toll, von vorne bis hinten. Und ich habe natürlich Live on Mars. Das ist so eins der Lieder, die mich einfach immer noch schickt, wenn ich David Bowie höre.
0: Okay. Ja. Ja, ist geil. Ich habe David Bowie immer noch auf der Liste, die ich irgendwann genauer entdecken muss. Ich habe sogar einige Platten von dem, aber ich habe die alle nie so richtig
1: also gehört. Ich stelle immer wieder fest, für mich eine der wichtigsten David Bowie Platten ist die Ashes to Ashes.
0: Okay.
1: Die finde ich genial.
0: Dann höre ich mir die mal
1: natürlich. Und leider auch die Ziggy Stardust. Die ist.
0: Die finde ich geil.
1: Oberhammer.
0: Ja. Also gut, David Bowie mit Live on Mars. Bitteschön. Ja. Eine neue Platte von DJ Hausmacher. Und jetzt kommt David.

0: Okay. Das war
1: David Bowie, Live on Mars.
0: Niemand anderes als David Bowie. Natürlich, ich möchte es nochmal betonen.
1: The Girl with the Mousy Hair. Schön, oder?
0: Ja, natürlich hat DJ Hausmacher schon längst diese Platte gehabt. Er ist ja David Bowie-Experte, aber er hat sie sich einfach nochmal gekauft. Nicht dass er denkt.
1: CD. Ich hatte es
0: ja, ich weiß, CD, aber er hat sie jetzt nochmal gekauft. Nicht, dass er denkt, Hausmacher hätte die Platte vorher nicht gehabt.
1: Nein.
0: Nicht, dass er das da irgendwie um Gerüchte aufkommt.
1: Um Gottes Willen.
0: So. Okay, und jetzt kommt, ich hab ein Buch gelesen über Neudeutsche, also von Punk zu Neudeutscher Welle, sehr interessant.
1: Okay.
0: Sehr interessantes Buch, auch kurzweilig und so, und da habe ich mir dann in die Notizfunktion von meinem iPhone, habe ich mir dann immer reingeschrieben, alle Platten, die der empfohlen hat.
1: Ah.
0: Da ist quasi ein komplettes Kompendium mit, keine Ahnung, wie viel 1000 Platten. Völlig irre. Und dann habe ich, gucke ich immer mal, wenn es so Stände gibt, die sowas verkaufen. Und dann habe ich mir das gekauft. Das hat er nicht empfohlen gehabt. Und es ist auch nicht so richtig, in Summe nicht so richtig geil. Aber trotzdem ein Zeitdokument. Die Platte, die Band heißt Erster Futurologischer Kongress. Und das ist alles so ein bisschen bemüht. Das ist so, eigentlich coole Musik, das Lied hier, was ich ausgesucht habe, ist ziemlich geil. Aber da sind auch Sachen drauf, die so, das ist weder Fisch noch Fleisch. Das ist so, die wollen coole Musik machen, aber die wollen auch nicht zu gefällig sein und wollen verrückte Texte machen und so. Also so.
1: Ich kenne die nur vom Namen her.
0: Ja.
1: Und ist aber schon alt.
0: Ja, ja, klar, das ist 1980 oder so.
1: Ja.
0: Also, hier kommt der erste futurologische Kongress mit Nur mit dir.
1: Mhm.
0: Und ist ein cool, also Musik ist schon cool. Der Gesang ist so. Also bei dem ist auch der Gesang cool. ja, also ein Zeitdokument. Futurologe, der erste futurologische Kongress. Nur mit dir, bitteschön.

0: Das war der erste futurologische Kongress. Nur mit dir. Ja. Die Musik finde ich geil. Also ich finde diese Art Musik richtig cool und das Lied war auch super. Aber da sind Lieder auf der Platte, die so ein bisschen zu angestrengt sind. Egal, also ein Zeitdokument. Jetzt kommt was von DJ Hausmacher.
1: Ja, das finde ich super. Ich höre tatsächlich noch einen anderen Radiosender bei der Arbeit. Da habe ich mir ein kleines DAB Plus Radio gekauft, weil ich allein im Büro sitze. Da mit mir will da niemand sitzen. Das ist mittlerweile Fakt. Also es haben schon ein paar Leute probiert, waren da, aber die wollten dann alle nicht. Keine Ahnung.
0: Okay.
1: Obwohl ich einen extrem geilen Sympathiefaktor habe. Okay. Naja, egal, auf jeden Fall höre ich tatsächlich auf Anraten von Freunden. Ich habe die ganze Zeit Deutschlandfunk Kultur gehört, das ging mir langsam auf den Sack, weil das halt sehr Berlin-lastig ist. Konzert, ich war gestern dort, das war super. Und dann gucke ich, wo die Bands spielen, dann heißt Berlin, leckt mich am Arsch. Und dann haben mir Freunde gesagt, Ego FM, Sender aus München, tatsächlich ziemlich gut. Ein Mix querbeet von Iggy Pop über, was weiß ich, neue Indie-Kram. Und da bin ich dann auch auf Little Sims gestoßen. Das ist eine Engländerin, eine Rapperin. Und da habe ich ein Lied gehört, das war total geil. Point and Kill. Da habe ich gedacht, okay, kommt auf meine Wantlist bei meinem präferierten Plattenbestell-Dings. Hab dann die Platte bestellt, hab natürlich die falsche bestellt, weil ich da zwei oder drei von ihr drin hatte.
0: Okay.
1: Aber auf der falschen Platte waren auch so viele gute Lieder drauf, dass ich gedacht habe, okay, jetzt ist die nächste Runde, ist die richtige Platte dran.
0: Okay.
1: Und jetzt von der falschen Platte das Lied Broken und das ist halt, es ist einfach, total faszinierend, die englischer Akzent beim Rappen über Melodien, die aus James-Bond-Filmen sein könnten. Okay. Ich finde es total faszinierend.
0: Okay.
1: Sehr, sehr, sehr spannende Frau. Leider habe ich, glaube ich, festgestellt, dass sie auch in irgendeinem, bei dem blöden Coldplay irgendwie mal kurz mitsingt. Aber,
0: ja, das kann ja mal passieren.
1: Aber Little Sims ist also echt eine Empfehlung. Also, ich finde es, bin total fasziniert.
0: Also gelesen hatte ich von ihr schon mal. Dann hören wir uns das jetzt mal an. Little Sims mit Broken.

0: Okay, das war Little Sims mit Broken. So, und ich habe noch eine Platte, die ich aus dem Buch, dem NDW-Buch habe. Das Buch heißt übrigens, als die Welt noch unterging. Vom Punk zur neuen deutschen Welle.
1: Und, leider witzig.
0: Ja, und da, das, die Platte hat der Kerl tatsächlich empfohlen. Die finde ich aber auch streckenweise schwer zugänglich, um es mal so zu sagen. Dieses Lied ist cool. Man kann sich ein Bild machen. Manches andere ist so ein bisschen so auch angestrengt. Aber Kunst. Und das ist auch geil. Das ist so die mehr die Schiene. Das vorhin war so die Synthi-Schiene. Das hier ist so diese bisschen Fehlfarben mäßig. Gesundes Volksempfinden heißt die Band mit dem Lied Kreis des Irrsinns. Okay.
1: Rückwärts fahren auf der Autobahn.
0: Okay, gesundes Volksempfinden. Bitteschön.

0: Das war gesundes Volksempfinden mit dem Lied Kreis des Irrsinns. Und damit kommen wir schon zum letzten Stück dieser Sendung.
1: En Vogue. So eine Girlgroup eigentlich, bevor, was weiß ich, Beyoncé und diese ganzen Mädels da, eine der ersten wirklich.
0: Ich dachte doch.
1: Ja. Girlgroups, und das Lied ist tatsächlich richtig, richtig. Free Your Mind and the Rest Will Follow. Bratz-Gitarre, ich weiß gar nicht, wer die spielt. Stimmt. Ich würde immer sagen Slash, aber ich weiß, ich habe geguckt, ich habe es aber vergessen.
0: En Vogue.
1: Und irgendwann hat es mich so gejuckt, das musste ich mir dann anhören. Und dann habe ich mir auch die Platte gekauft. Und das Lied ist einfach ein Statement. Fertig.
0: Okay.
1: Because I wear high-heeled shoes doesn't mean that I'm a prostitute. Also.
0: Und von wann ist das?
1: Der 90er irgendwann. Weiß nicht, muss gucken. Find's geil. Guter Abschluss für die Sendung. Und wird's immer. Tatsächlich würde ich es gerne mal laut hören und vielleicht passiert es auch demnach mal. Und vielleicht tanzt auch jemand drauf.
0: Ja, wenn du spielst oder ja. Spielst du es?
1: Ja, definitiv.
0: Okay.
1: Ich würde es auf. Das probiere ich aus bei der Gelegenheit, die ich mir generiere. Okay.
0: Der Gitarrist heißt Jinx Jones. Aber es
1: ist genau, der berühmte Jinx Jones.
0: Der.
1: Keine Ahnung, aber es ist halt einfach, es ist eine Soul Group, also so quasi so Supremes Revival, aber halt mit einer feministischen Auslegung. Cool. Und das Lied ist wirklich ist eine Hymne und ein Statement. So was Beyoncé später mit Who Run the World Girls gemacht hat, zum Beispiel. Aber das war halt Jahrzehnte davor.
0: Okay, also En Vogue mit Free Your Mind. Und das ist das letzte Stück für die Sendung. Die Sendung, das war die Sendung Nummer 1015 bei Radio Aufschnitt auf Mutterfunk 105,4 und 89,6 MHz. Mit dem Titel Neue Platten im Mai 2026, Teil 2. Sendung war vorproduziert, kann im Wiederholungsbetrieb laufen und ihr könnt euch Details bei mutterfunk.org anschauen und dort könnt ihr die dann auch runterladen.
1: Genau.
0: Und deshalb sagen wir jetzt bis in eine Woche.
1: Oh, ja.
0: Wenn es wieder heißt, darf es ein Scheibchen mehr sein bei Radio Aufschnitt. Bitte schön, danke schön.
1: Bye bye.
0: Ciao.
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Und damit allerherzlichstes, recht herzlichstes Willkommen hier aus der alten Feuerwache in Mannheim. Ja, und wir sind wieder hier da. Und zwar am 1.6. Das heißt, wenn Sie uns jetzt hier bei der Erstsendung hören, dann hat der Juni gerade mal eben losgelegt. Ja, der erste offizielle Sommermonat ist da. Und ja, man darf sagen, der Sommer hat schon ordentlich Gas gegeben. Und das auch schon im Mai. Jumai, Jumai, wo soll das noch hinführen? 31 Grad allenthalben. Ja, und da schwitzen nicht nur die Jungen, die Alten, auch die Schwalben. Aber jetzt kommen wir zur richtigen Literatur. Ich möchte Ihnen einfach nur sagen, dass ich mich wahnsinnig freue, dass Sie auch im Juni, also im sechsten Monat des Jahres, den Weg zu uns hier in unsere Sendung gefunden haben, in unser kleines, schluckliges Palais der Literatur, in unsere kleine Nische für die verträumten Worte oder auch für die knalligen Worte, für die Metaphern, für die, ja, vielleicht auch für die Gedanken, die nicht so ausgesprochen werden wollen, sollen und doch irgendwie raus wollen. Ja, Sie sehen, heute ist so viel wieder los. Wir wollen einfach zeigen, dass der Juni ja nicht nur von den Temperaturen her heiß wird, sondern eben auch von den literarischen Inhalten. Ja, und was hat sich nicht geändert zu den Vormonaten? Ganz einfach. Wir sind nach wie vor zu hören auf der 89,6, auf der 105,4. Wir sind weiterhin zu hören im Kabel und es gibt uns natürlich auch im Internet. 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Da haben wir einen wunderschönen Livestream. Und wenn die Sendung vorbei ist, dann gibt es auch die Möglichkeit, dort einen Podcast zu hören, nämlich die Aufzeichnung dieser Sendung. Das heißt, 7 Tage jeweils nach der Sendung ist diese Sendung dann online verfügbar, aber da wir ja schon am nächsten Montag, am 8.6. eine Wiederholung haben, ist es von da aus wieder 7 Tage verfügbar und dann gibt es noch ein paar Wiederholungen mehr. Also gehen Sie auf unsere Seite und geben Sie in die Suchzeile das Buch ein und dann müssen Sie ein klein bisschen nach unten scrollen und dann finden Sie unsere Internetseite, wo die Aufzeichnungen hinterlegt sind. Ja, also ich habe es Ihnen ja schon erzählt, wir wollen heute richtig viel durch die Literaturwelten reisen. Wir wollen schauen, was findet denn im DAI statt. Wir schauen zurück auf das Heidelberger Symposium, das stattgefunden hat, und zwar jetzt gerade am vergangenen Wochenende. Dann wollen wir vorausschauen auf das internationale Literaturfestival Heidelberg, Feel Lit. Ja, das wird stattfinden vom 2. bis zum 5. Juli. Ja, nicht Juni, sondern Juli, dem siebten Monat. Oder auch Juli genannt. Aber warum sage ich das jetzt heute? Ganz einfach. Unsere nächste Sendung, das können Sie sich jetzt schon mal in den Kalender reinschreiben, die wird stattfinden am 6.7.26. Das ist nämlich der erste Montag im Monat des Monats Juli. Und dann ist das ja ganz schon wieder vorbei. Da könnten wir ja nur noch rückblickend berichten. Also wird jetzt heute am 1.6. schon für einen Veranstaltungshinweis gegeben für den 2.7. bis zum 5.7. Aber da haben Sie noch viel mehr Vorfreude. Und ja, dann, wie gesagt, gibt es noch was hier um das Thema KI. Dann gibt es noch poetisches Heidelberg im Sommer. Och, wir haben so viel drauf. Ich sag's Ihnen, es wird hoffentlich sehr, sehr schön für Sie, für mich, für uns und für alle, die uns zuhören. Also dann, und jetzt wollen wir mal musikalisch loslegen. Und da schlage ich doch mal vor, wir fangen gleich mal mit einem echten Sieger an. Ja, vor kurzem, am 16. Mai, fand der ESC in Wien statt. Und ich habe Ihnen ja schon in den vergangenen Monaten den deutschen Titel vorgestellt. Das war ja Sarah Engels mit Fire. Und jetzt der Sieger, der wirklich alle auch in die Schranken gewiesen hat und sich
bravourös auf Platz 1 vorgesungen und getanzt hat. Das war Dara mit Bangaranga. Also, auf geht's!

Tja, da ging's ganz schön ab auf der Bühne. Ja, aber es ging auch woanders ganz schön ab auf der Bühne. Das kann ich Ihnen sagen. Denn vom, ja, insgesamt 28.05. bis zum bis zum 31. Mai 2026 gab es das Heidelberger Symposium. Ja, und da war wirklich was los. Das war auf dem Uniplatz in Heidelberg. Das war sowohl in der neuen Aula, in der alten Aula, in verschiedensten Hörsälen, aber auch an Außenspielorten wie zum Beispiel dem Kurpfälzischen Museum oder dem Deutsch-Amerikanischen Institut. Ja, und es gab auch zwei Zelte auf dem Uniplatz. Und das Ganze hatte das Thema Krisenfest. Also ein kleines Wortspiel. Ja, sind wir fest für die Krise? Sind wir in der Krise fest? Kriegen wir die Krise hin? Oder spielen wir ganz ein anderes Spiel und schlagen der Krise ein Schnippchen und machen trotzdem ein Fest in der Krise. Also, je nachdem, wie man es sieht. Und da waren sehr unterschiedliche und ja, beeindruckende Referenten da. Zum Beispiel war da Joachim Gauck. Ja, der war zum Beispiel gleich da und hat die Begrüßungs- oder ja, Eröffnungsrede, möchte ich sagen, zum Besten gegeben. Gell? Denn die Welt, wie wir sie kannten, sie kippt. Die regelbasierte Ordnung erodiert, internationale Institutionen werden ausgehöhlt und dort, wo Rechte gelten sollten, setzt sich immer öfter Gewalt durch. Seit der Besetzung der Krim 2014 verfolgt der Kreml offen eine neoimperiale Agenda. Und die historische Erfahrung lehrt, diese Politik endet nicht an den Grenzen der Ukraine. Nein, sie geht über die Grenzen der Ukraine hinaus, sagen zumindest einige Experten. Manche opponieren dazu. Gleichzeitig wird Amerika zum Unsicherheitsfaktor. Ein Präsident, der eigentlich ein dünnes, leichtes Nervenkostüm hat, das darf man wohl sagen, und der Bündnisse relativiert. Ja, der Macht auch gegen Verbündete denkt und rechtsstaatliche Normen unter Druck setzt. Er erschüttert das Fundament des Westens. Europa findet sich in stürmischer See wieder. Entscheidend ist, ob wir den Schrecken in Tatkraft übersetzen, in eigenständigere Verteidigungsfähigkeit, in strategische wirtschaftliche Anpassung im KI-Zeitalter oder in robuste Resilienz gegen autoritäre Angriffe auf die Demokratie. Und dazu ging es ja gleich um 17 Uhr bei diesem Vortrag zur Eröffnung des Symposiums. Aber das Symposium hatte noch ganz viele weitere Themen mehr. Es gab natürlich auch

Und diese tief verwurzelte Verflechtung von Macht und Geld ist ein Erbe, das seit der Gründung der USA besteht. Und es gehört einfach zur DNA der USA. Und Julian Heißler beleuchtet, wie Superreiche von den Gründervätern bis zu Elon Musk die amerikanische Politik beeinflusst haben und dabei gleichzeitig die Demokratie nicht nur in den USA, sondern weltweit gefährden. Trotz zahlreicher Reformversuche wächst die Macht des Geldes seit Trumps Wiederwahl unaufhaltsam. Wird es denn der ältesten Demokratie der Welt gelingen, die Macht der Oligarchen zu brechen und ihre demokratischen Grundwerke zu bewahren? Und genau dazu hat ja eben auch Julian Heißler ein Buch geschrieben. Ja, und dieses Buch, das, ja, sollte man sich vielleicht durchaus mal durchlesen, darf ich mal sagen, denn ich war in diesem Vortrag drin und man hat gesehen, hier ist einer am Werke, der sich wirklich sehr gut auskennt. Denn nach dem Studio arbeitete er für verschiedene Medien, für die Talkshow Anne Will, für Tagesschau.de und war zum Beispiel US-Korrespondent in Washington D.C. und arbeitete unter anderem auch für die Wirtschaftswoche. Und am 29. Mai, also am vergangenen Freitag, da hingen viele Menschen in einem fast überfüllten Hörsaal an seinen Lippen. Und ja, haben ihm sehr gerne gelauscht und auch aufmerksam und eifrig Fragen gestellt. Dann gab es zum Weiteren hier Jonas Fegert mit KI gegen KI. Auf KI wollen wir später noch eingehen. Neue Wege im Umgang mit digitaler Täuschung. Und das war auch wiederum eine ganz interessante, ja, möchte sagen, eine mehr als nur ein Vortrag, ein Aufrütteln war es, ein Wegweisen, ein mit auf die Reise nehmen und vor allem ein Erklären, was uns KI geben kann, geben wird oder vielleicht auch nicht geben wird. Und dementsprechend, nachher möchte ich nämlich auf eine Veranstaltung hier in Mannheim zurückkommen, die war hier im Creative Futures Forum und da haben Kreative darüber debattiert, braucht es wirklich KI oder braucht es überhaupt keine Menschen mehr? Wie, was, wo, warum? Meta um Meta erobert die KI, ja, festgeglaubtes Land in Menschenhand. Bleiben wir aber jetzt nochmal kurz beim Heidelberger Symposium. Ja, dann gab es zum Beispiel noch Corona und Geschlechterungleichen, Persistenz und Wandel. Ja, übrigens, es gab auch zu essen. Auch Leib und Seele durften nicht darben in diesen Tagen. Frühstück, Mittagessen, Abendessen, dazwischen Kaffee, Kuchen, Tee und ja auch zum Beispiel Säfte und vieles weiter mehr. Und es gab auch was zu lachen, es gab auch was zu staunen, es gab auch was zu, ja, fast schon ungläubig dabei sitzend. Zum Beispiel ein Hypnose-Workshop. Das war ein Workshop, das kann man durchaus sagen. Es war nicht ein Workshop mit P am Ende, aber für manche war es auch ein Workshop, denn ich war dabei. Und sie haben gesehen, wie Menschen freiwillig hypnotisiert wurden und dabei Dinge getan haben, zum Beispiel mit aller Ernsthaftigkeit geglaubt haben, ein Glas Wodka zu trinken, das nur sozusagen in der Luft existierte. Sie haben es in Anführungszeichen getrunken und sollten danach auf einem, ja, geraden Linie laufen und haben sich so wackelig angefühlt, als ob sie wirklich Wodka getrunken hätten. Oder ihnen wurde ein neuer Vorname instruiert und den haben sie mit aller Inbrunst verteidigt, auch wenn ein ganz anderer Name auf ihrem Namensschild stand. Also ein Workshop, also beides. Ja. Und dann gab es natürlich noch einen Zauberslam am Abend. Der war erquickend und labend. Und da haben sie wirklich Zauberkunststücke gesehen. Da ist ihnen fast der Atem gestockt. Das darf ich wohl sagen. Ich war auch dabei. Ja, kurz noch ein paar weitere. Also man darf nur eins sagen, wer dabei war, der weiß, was er erlebt hat. Es gab zum Beispiel noch einen Kurs journalistisches Schreiben oder zum Beispiel wehrhafte Demokratie, Perspektiven auf ein mögliches AfD-Verbot wurden diskutiert. Und es ging auch um Startups und Uni-Ausgründungen. Natürlich Klimapakt im EU-Politikprozess. Kurzum, Swing Dance wurde auch gelehrt.
Collagen-Workshop und ganz am Ende natürlich der Oberhammer. Da war nämlich die Frau Brohrhieker, Hilke heißt sie, war da und hat zu Cum-Ex und allem Weiteren einen wirklich sehr interessanten Vortrag gehalten. Anne Brohr-Hilker, Cum-Ex, Milliarden und Moral. Warum sich der Kampf gegen Wirtschaftskriminalität lohnt. Und ja, das ist ja wirklich ein Thema, das ja uns eigentlich noch viel mehr interessieren sollte, weil es zeigt einfach, mit welchen Tricks Wirtschaftskriminalität funktioniert. Und Frau Brohr-Hilker, die als Oberstaatsanwältin lange Jahre gegen Cum-Ex-Ermittlungen ja, gekämpft hat und für sie gekämpft hat und mitgelitten hat und sie geleitet hat und das komplexe Verhältnis zwischen Wirtschaftskriminalität und Justiz kennt, sie weiß, mit welchen harten Bandagen da gekämpft wird und wurde. Sie schildert hier, oder schilderte, das war ja gestern, ihre Erfahrungen über und mit der Finanzelite und blickt hinter die Kulissen der Großbanken und entlarvt die Selbstgefälligkeit vieler hochdekorierter und hochreicher und hochfinanziell potenter Steuerhinterzieher. Und warum tut sich der Staat so schwer, diese Milliarden und Abermilliarden zurückzufordern? Wieso klappt das bei 100 Euro, die eine Putzfrau hinterzieht, vielleicht deutlich besser als bei 100 Millionen, die natürlich von einem Wirtschaftsboss hinterzogen werden? Tja, das sind die Fragen, die wir uns in dieser Gesellschaft stellen müssen. Und so hat sie hier sehr, ja, beredet und sehr engagiert, um diesem Thema eine neue Facette abzugewinnen, uns neue Einsichten gegeben. Und das Buch darf ich Ihnen einfach nur empfehlen. Es heißt Cum-Ex, Milliarden und Moral und ist, wie gesagt, von Anne Brohr-Hilker im Heine Verlag. Ja, und Sie haben vollkommen recht, wenn Sie sagen, um Himmels Willen, wann kommt denn mal wieder Musik? Das sage ich Ihnen gerne. Genau jetzt. Hier ist Tame Impala und Dracula. Der Beißer beißt sich jetzt in unser Programm fest und auch der ist aus den Charts. So wie wir vorhin Dara mit Bangaranga hatten, ist auch er auf Platz 3 sogar der aktuellen Charts. Und ich denke mal, jetzt lassen wir uns musikalisch ein bisschen in den Hals beißen und das Blut kommt in Wallung.

Ja, vielleicht wollen Sie ja nach diesem Dracula-Song ein paar Blutorangen auspressen. Oder vielleicht in die blutrot untergehende Sonne des heutigen Abends hineinblicken. Oder vielleicht, ja, an einem blutroten Lippenstift Ihrer Dame des Herzens sich ergünzen. Ja, denn es gibt ja jetzt im Juni, Juli und August eine ganz erstaunlich große Anzahl von Menschen, die sagen, ja, ich habe eine Frau an meiner Seite, die liebe ich ganz sehr und mit ihr, da wünsche ich mir noch ganz viel mehr. Ja, denn kaum zu glauben, in den Sommermonaten wird am meisten geheiratet. Die einen heiraten und die anderen haben vielleicht auch schon Heiratstag oder Hochzeitstag, wie man es nennt. Und sollte es der Zufall so wollen, dass genau Sie gerade heute vor einigen Jahren in diesen Hafen der Ehe eingeschippert, eingefahren sind, dann von meiner Seite aus alles, alles Gute. Ja, denn der Sommer kann doch so viel Schönes haben, wenn man sich gibt die Liebesgaben. Ja, und was gebe ich Ihnen jetzt? Sie merken, ich werde poetisch. Der Sommer ist nicht nur in Mannheim da, er ist auch in Heidelberg und das ganz wunderbar. Die einen, die mögen die Hitze gar sehr, den anderen, da macht's das Leben recht schwer. Das war jetzt mal ein kleines Gedicht von Michael Antweiler, aber Max Dietrich Klei kann das noch viel besser. Der hat nämlich folgendes Gedicht geschrieben. Heidelberg im Sommer, Glycinienblau um deine Hüften flossen, Zauberin am Neckarstrand, Blütenkleid dir angegossen, nichts Schöneres ich in jenem Sommer fand, Schloss umschlungen, Flug verwegen, so schwebtest du den Hügeln frei entgegen, wo der Brücke kühner Bogen, so rot dem blauen Neckar nah, in grüne Höhen fühlst du dich gezogen, ländlich schönste, die ich sah. Da zieht der Blick hinauf mit Heiterkeit, das Herz beflügelt sich mit leicht und weit. Nichts kann, nichts wird den Zauber stören, der um die Ruine schwebt. Lausche nur, du kannst es hören, wie's in den Steinen pocht und lebt. Wort und Zeit und Raum und Sein sind dem lebendigen Geiste Weihen. Ja, und ich habe bei Helmut Kiesel nachgelesen und der hat sich ein paar Gedanken zu diesem Gedicht gemacht. Und da ich mich mit diesen Gedanken sehr gut anfreunden kann, habe ich mir gedacht, ich möchte mich doch gerne mal dem Herrn Helmut Kiesel anschließen und mit Ihnen gemeinsam genießen, wie er dieses Gedicht kommentiert hat. Übrigens, das Buch finden Sie, oder das Gedicht finden Sie in folgendem Buch: Max Dietrich Klei, Gedichte 1955 bis 2020, in Heidelberg herausgegeben, 2023 und 89 Seiten hat es. Und diese Glycinien, die sieht man zum Beispiel ganz oft in der Schulzengasse in Heidelberg-Neuenheim. Das sind diese wie so ein Tropfen herunterhängende oder wie ein Zopf herunterhängenden, wunderschönen, ja, weiß-violetten Blüten. Und jetzt also, was meint denn Herr Kiesel zu diesem Gedicht? Wer ein Gedicht über Heidelberg schreiben will, tritt gegen eine starke Konkurrenz an, insbesondere gegen Friedrich Hölderlins Ode Heidelberg. Sie ist das unbestreitbare Nonplusultra der lyrischen Heidelberg-Dichtung, ein von starken, leidenschaftlichen und baulichen Eindrücken geprägtes Porträt der Stadt, dessen allegorische Konstruktion die Stadt der Lebenskulisse und auch als Lebenskulisse beides und sprachliche Wucht sind einfach nicht zu überbieten. Ein so ambitionierter Lyriker wie Stefan George, der sich während seines dichterischen Wanderlebens oft und lang in Heidelberg als seiner Lieblingspfalz aufhielt, hat es nicht gewagt, der Hölderlinschen Ode etwas Eigenes an die Seite zu stellen. Aber Max Dietrich Klei, der hat es sich getraut. Ja, es gibt von George zahlreiche empathische Gedichte, aber eben keins über Heidelberg. Andere waren mutiger, griffen eben einzelne Motive der Stadt auf und machten sie zu Gegenstand ihrer Verse. Gottfried Keller über die alte Brücke
und eben Max Dietrich Klei über Heidelberg. Als passionierter homme de lettres, als ein Mann des Wortes, der Buchstaben, musterte er, der einstige Topmanager von BASF und Lufthansa, die Heidelberg-Lyrik seit Hölderlin und nutzte einige den Blick lenkende Verse daraus, um einem sommerlichen Erlebnis Ausdruck zu verleihen. Das ist aber nicht als Mangel an Originalität zu betrachten, sondern als Referenz an die poetischen Vorgänger und als diskreter Hinweis auf den Umstand, dass die Wahrnehmung Heidelbergs so stark vorgeprägt ist, dass das Sprechen über diese Stadt unvermeidbar intertextuelle Charakterzüge annimmt. Der zweite Vers von Kleis Gedicht zum Beispiel, da wird ja die Zauberin vom Neckarstrand erwähnt, ist von Albrecht Graf von Wickenburg übernommen. Der fünfte, Schloss umschlungen, greift ein Heidelberg-Gedicht von Ulla Hahn auf. Und der siebte, der Brücke, kühner Bogen, rührt von Gottfried Keller her. Der zehnte, ländlich schönste, die ich sah, wiederholt und bekräftigt die Alleinstellungsformel mit der Hölderlin Heidelbergs spezifische Schönheit. Bedachte. Der letzte wiederum, dem lebendigen Geiste, greift über die Poesie hinaus und zitiert den von Literaturwissenschaftler Friedrich Gundolf gestifteten Weihespruch, der 1931 über den eben festgestellten und fertiggestellten Hauptportal der neuen Uni angebracht wurde. Diesen mehr oder weniger bekannten Heidelberg-Motiven fügt eben Klei mit dem ersten Vers seines Gedichtes ein neues, zugleich hinreißend schönes hinzu. Glycinienblau um deine Hüften flossen. Wer in diesen Wochen mit offenen Augen durch die Stadt spaziert, der wird sich dem Zauber der üppigen Glycinien-Girlanden, die viele Fassaden umranken, nicht entziehen können. Ja, nie ist die Stadt schöner, als wenn sie sich den Blauregen, den Violett-Blauregen, um ihre Schultern wirft und ihr Haar damit keck schmeichelnd umrankt. Der Eingangsvers besticht aber nicht nur durch das imaginierte Bild, sondern auch durch seine sprachliche Gestaltung. Statt Blauregen wählte der Verfasser als thematisches Hauptwort die vom griechischen Glykys, gleich süß, abgeleitete botanische Fachbezeichnung Glycinien. Dieses Fremdwort mit einer ausgedehnten und eindrucksvollen metrischen Kontur, ein Daktylus mit Auftakt, gibt dem Versanfang ein besonderes Aufmerksamkeit erheischendes Gleichgewicht, bevor das Gedicht mit gleichmäßig alternierenden Trochäen fortfährt, also Trocheus, Mehrzahl Trochäen. Zudem wird durch den griechischen Terminus das optisch dominierte Blau zunächst zurückgehalten, bevor es nach der unbetont endenden Nennung der Pflanze an betonter Stelle mit dem konsonantisch sanft angestoßenen und danach klangvoll sich entfaltenden Doppellaut Au umso nachdrücklicher ausgerufen wird. Nicht zuletzt dieser geglückte sprachliche Wurf trägt dazu bei, dass der Eingangsvers dieses neuen Heidelberg-Gedichtes so einprägsam und erinnerungsfähig wirkt. Ja, und mit diesem poetischen kleinen Ausflug, ja, wollen wir uns jetzt weiter gedanklich auch in eine Sommernacht weiter transferieren lassen, träumen lassen, tragen lassen. Es ist der Sommerwind, er trägt uns dahin geschwind. Und wer hat das Sommerlied dieser Nacht mit Liebe auf den Lippen? Das ist die Künstlerin, die wir schon am Anfang der Sendung mit unserem Intro gehört haben, Dahlia Lavi. Und sie hat in dieser Sommernacht der Liebe gelauscht und uns berauscht.

Ja, und wie wär's, wenn Sie dieses Liebeslied einer Sommernacht vielleicht in einer Leseoase genießen? Das können Sie nämlich hier in Mannheim. Und zwar in diesem Monat gleich dreimal. Aber jetzt fragen Sie sich vielleicht, was ist denn bitte schön eine Leseoase? Ja, die Leseoase 2026 bringt Menschen durch die Kraft von vielfältigen Geschichten zusammen. Das Konzept ist denkbar einfach. Ein ausgebildeter Leseleiter oder eine ausgebildete Leseleiterin bringt eine kurze Geschichte oder einen Ausschnitt zum gemeinsamen Lesen mit. Unterbrochen wird das Lesen von bewussten Pausen, die Luft zum Austausch lassen. Hier ist Raum für alles, was beim Zuhören im Inneren passiert. Wer möchte, kann eigene Gedanken mitteilen, kann schwelgen, Kritik äußern, Gefühle oder Bilder aus seinem Kopf mit der Gemeinschaft der anderen teilen. So wird das Lesen zu einem inspirierenden Erlebnis nach dem Prinzip des Shared Readings. Teilnahme ist kostenlos. Aber eine Anmeldung wäre ganz schön unter reservierung@kulturparkett-rhein-neckar.de. reservierung@kulturparkett-rhein-neckar.de. Ja, dementsprechend, wer darauf jetzt Lust hat, der kann sich zum Beispiel am 12.06. um 18 Uhr in den Innenhof von St. Clara begeben. Das ist in B519 hier in Mannheim. Innenhof St. Clara B519 am 12. Juni 18 Uhr. Oder Sie haben vielleicht Lust am 19.06., das ist ein Freitag, der 12.06. ist übrigens auch ein Freitag. Ja, um 18 Uhr, da gibt's dieses Leseoasenangebot im Vorgarten der Lutherkirche, Lutherstraße 2. 19.06. 18 Uhr, Vorgarten Lutherkirche, Lutherstraße 2. Und ich denke mir, gerade in solch einer sommerlichen Zeit, da ist es um 18 Uhr immer noch sehr muckelig warm. Eine leichte Brise umspielt das Haar und die Gedanken werden vom Wind aufgenommen und tragen sich hinaus, vielleicht in die Wolken oder zu den Sternen. Und am 25.06. da gibt's diese Leseoase im Garten Ida Scipio Heim. Also im Garten des Ida Scipio Heim, 18 Uhr, 25.06. das ist in der Murkstraße 2-6. Murkstraße 2-6. Und am Anfang der Sendung sagte ich es schon, wir hören uns wieder am 6.7. Deswegen jetzt noch ein Hinweis für den 3.7. Da gibt's dieses Leseoasen-Spektakel, nämlich im Innenhof Theaterhaus G7. G7-4. Innenhof Theaterhaus G7. Ja. Und da wird natürlich, da ist auch das Kulturamt der Stadt Heidelberg als Unterstützer mit dabei. Da ist das Kulturpaket mit dabei. Da ist der Karlsruher Bahnhof in Heidelberg mit dabei. Und die Initiative Literatur Sommer ist ebenso mit dabei. Also, kommen Sie in die Leseoase. Und jetzt würde ich doch mal sagen, gehen wir noch mal ganz kurz ein bisschen in die Charts. Und jetzt hören wir Temper City und Self Aware. Ja, selbstbewusst, das Selbstwahrnehmen ist ja bei so einer Leseoase auch ganz wichtig. Und vielleicht hilft auch diese Musik uns dabei.

Ja, self-aware. Und jetzt möchte ich Ihnen einen Hinweis geben, ich habe es schon mal angekündigt, auf das Literaturfestival Feel Lit in Heidelberg. Ja, das war bis 2023 unter dem Titel Heidelberger Literaturtage bekannt, fand damals bis dahin auf dem Uniplatz statt und hatte diesen wunderbaren Stand drumherum mit vielen Büchern, mit vielen literaturbegeisterten Menschen, die an Literaturständen und Regalen sich an Literatur bedienen durften, in Liegestühlen sitzend, liegend Literatur genießen durften und ja, dann natürlich den ein oder anderen wunderbaren Autor auch ja, belebend erleben durften und mit ihm persönlich reden konnten, seinen Worten folgen durften, sich vielleicht ein Buch von ihm signieren lassen konnten und vor allem seinen Ausführungen lauschend ergeben sein durften. Mit anderen Worten, dies Jahr ist wieder soweit, aber jetzt heißt das Ganze Feel Lit. Übrigens ausgerichtet wird das Ganze von der Arbeitsgemeinschaft Heidelberger Literaturtage. Da stecken auch wieder das DAI, das Montpellier-Haus, das Kulturamt und die Stadtbücherei mit drin. Und wie Sie wissen ja, Heidelberg ist UNESCO City of Literature. Und dementsprechend, ja, gibt's eben wieder vom 2. bis zum 5.7. jede Menge Besonderes und jede Menge Außergewöhnliches. Ja. Und zum Beispiel hier, die Eröffnung wird Winfried Kretschmann übernehmen mit einer Lesung. Der Sinn von Politik ist Freiheit. Und dementsprechend hat er es sich zur Aufgabe gemacht, hier einen wunderbaren, guten, positiven Einstand an das Festival zu verleihen. Denn Kretschmanns Liebeserklärung an die Philosophin Hannah Arendt verspricht Zuversicht in hoffnungslosen Zeiten. Er ist eben ein außergewöhnliches Talent, natürlich nicht nur in der Politik, sondern auch in der Literatur. Und es ist auch dadurch ein außergewöhnliches Politikerbuch geworden, schon allein darin, dass man, dass sich hier Macht und Geist mal ausnahmsweise auf Augenhöhe begegnen. Ja, und dementsprechend 2026 endete seine Amtszeit ja als Ministerpräsident nach 15 Jahren. Und er ist ja gelernter Gymnasiallehrer für Biologie, Chemie und Ethik. Gehörte zu den Mitbegründern der Grünen. Ja. Und eben mit Jagoda Marinic spricht er über sein Buch Der Sinn von Politik ist Freiheit. Über Hannah Arendt, über die Frage, warum die politischen Theoretiker und Theoretikerinnen ja, uns Orientierung und Zuversicht für die Zeiten und für die Herausforderungen Probleme geben können. Ja, soweit also am 2. Juli 17.30 bis 19.30 in der Halle 02. Oder Navid Kermani wird da sein am 3. Juli 20.30 bis 21.30. Ja, wie ist es, wenn sich die vertraute Welt auflöst, wenn das, was gestern noch normal war, heute nicht mehr gilt? Und auf dem Feel Lit Literaturfestival liest der Schriftsteller, Reporter und Orientalist Navid Kermani aus seinem Roman Sommer 24 und spricht darüber, wie wir mit einer widersprüchlichen Gegenwart umgehen, in der alte Gewissheiten zu bröckeln beginnen. Ein Freund, der zuletzt politisch auf Abwege geraten war, hat sich das Leben genommen. Die Kriege rücken näher, die Debatten und die ja, Argumente, sie werden schriller. Seine Freundin hält den Erzähler für einen Macho. Aber das bleibt bei weitem nicht der schlimmste Vorwurf, der sein Selbstbild erschüttert. Navid Kermani beschreibt unsere Gegenwart entlang ihrer Widersprüche und zeigt, wie scheinbar Unversöhnliches zusammenfindet und wichtiger noch, wie wir das wirklich Unversöhnliche aushalten. Er ist übrigens Preisträger mehrfach, hat unter anderem Friedenspreis des Deutschen Buchhandels erhalten und den Thomas Mann Preis. Also 3.7. 20.30 Uhr bis 21 Uhr, Halle 02. Navid Kermani. Ja, ich gehe nur auf ein paar wirkliche Highlights ein. Ich könnte jetzt bis morgen früh hier erzählen, was es bei Feel Lit alles Gutes gibt. Immer in der Halle 02, immer in Heidelberg. Ja.
Aber gehen wir doch noch mal ein bisschen ein auf Jean-Philippe Kindler. Ja, er erzählt von den prägnantesten jungen Stimmen einer politisch wachen Gegenwart. Er kritisiert die Gesellschaft und sagt, warum werden hier soziale Probleme zur Aufgabe des Einzelnen gemacht? Und er fragt, wie ein gutes Leben für alle wieder politisch denkbar wird. In seinem Roman »Hier ist der Beginn und das Ende ist dort« führt er diese Frage literarisch weiter. In einer nahen Zukunft zwischen Wahlkampf, Trauer, rechter Gewalt, brüchiger Nähe suchen seine Figuren nach Halt in einer Welt, in der es immer unfreundlicher zugeht. Er spricht über Klassenfragen, Verantwortung und warum das Private immer auch politisch ist. Ja, also, 5.7. 5.7., das ist ein Sonntag, 16.30 Uhr bis 17.45 Uhr im Clubraum Halle 02, Jean-Philippe Kindler. Und ja, es gibt so viele, viele Höhepunkte. Zum Beispiel auch eine Retrospektive der Künstlerin und Schriftstellerin Re Suppo. Ja, was bei Itten geschah, was uns befreite. Wir lernten nicht malen, sondern lernten neu sehen, neu denken. Und zugleich lernten wir uns selber kennen. Mit 20 Jahren kam Re Suppo, damals noch Meta Erna Niemeyer aus Paumann, nach Weimar. Gegen in den Willen ihrer Eltern war sie eine der ersten Frauen, die am Bauhaus studieren konnte. Und die Jahre, die sie dort verbrachte, sollten sie als Mensch und Künstlerin maßgeblich prägen. Schon während ihrer Studienzeit arbeitete sie an den, ja, mit den Avantgardisten Wikting Eggeling und dessen Experimentalfilm Diagonalsymphonie. Sie war auch Modeschöpferin, erfand das Verwandlungskleid und den Hosenrock. Ja, also eine wirklich sehr polarisierende, aber auch ungeheuer aktive Frau, leider schon verstorben, aber deswegen als Retrospektive umso wichtiger, sich ihr mal wieder zu nähern. In dieser Retrospektive am Sonntag, den 5. Juli um 16.30 Uhr. Ja. Also schauen Sie doch einfach mal auf feelit.de, feelit, da finden Sie alles, was es da noch zu erleben gibt, vom 2.7. bis zum 5.7. in der Halle 02. Und dementsprechend finden Sie einfach dort alles, was vielleicht auch Verlage mit Neuvorstellungen Ihnen bieten können. Es gibt Workshops, Musikveranstaltungen, ja, auch performative Formate, Autorengespräche. Kurzum, ein ganz, ganz breites Spektrum bei Feel Lit. Und natürlich in der nächsten Sendung, da, ich werde ja bei der einen oder anderen Veranstaltung dabei sein, da werde ich Ihnen dann rückblickend meine Eindrücke von diesen großen, interessanten und, ja, wie ich finde, auch manchmal persönlichkeitsverändernden Gedanken, die dort präsentiert werden. Und letzter Tipp noch, 4.7.20.30 Uhr, Didier Eribon, Foucault, eine Biografie. Eine große intellektuelle Stimme Frankreichs, schreibt immer eine andere. Didier Eribon, einer der prägenden Denker der französischen Gegenwart, widmet sich der Biografie von Michel Foucault, einem der einflussreichsten französischen Philosophen des 20. Jahrhunderts. Dort spricht er über das Leben des Philosophen, sein Denken, seine Zeit, seine Reflexionen und wie er bis heute unseren Blick auf Wahnsinn, Gefängnis, Macht und Sexualität prägt. Ja, und jetzt würde ich mal sagen, mich prägt jetzt unbedingt noch dieses Lied hier. Und dazu möchte ich Ihnen danach noch ein bisschen was erzählen. Hören Sie mal rein. Es ist ein Sommerschlager par excellence und er hat vor über 20 Jahren Land auf, Land ab in ganz Europa und drüber hinaus die Tanzflächen im Sommer zum Erbeben gebracht. Sie erkennen es gleich an den ersten Takten. What keeps the planet spinning?
das war's nicht. Heiliger Bimbam, warum klappt es nicht? Ach, Computerchen, du möchtest mich mal wieder ein kleines bisschen veralbern. Da ist es doch.

Ja, jetzt haben Sie den Ohrwurm für heute Abend, oder? Maya hi, Maya hu und so weiter. Übrigens, Maya hi, Maya hu bedeutet übrigens nichts, aber dieser im rumänischen Sprachen gesungene Titel heißt ja übersetzt ungefähr die Liebe im Lindenbaum oder die Liebe aus der Linde. Und es geht um ein Lied über Liebesleid, unerfüllte Liebe und Trennungsschmerz. Ja, es handelt von jemandem, der verlassen wird, aber an der Liebe hängt. Und seine reine Lindenbaumliebe hält er fest. Der Lindenbaum steht aber für etwas Ideales, Unschuldiges, das man einfach nicht loslassen kann. Hallo, ich bin's, ein Gesetzloser, ein Rebell. Und ich bete dich, meine Liebe, nimm das Glück an. Ich bin's, Picasso. Aber weißt du, ich verlange nichts von dir. Du willst gehen, aber du nimmst mich nicht. Du nimmst mich nicht mit. Du nimmst mich nicht. Nimmst mich nicht mit. Nimmst mich nicht. Nimmst mich nicht mit. Ja, traurig, traurig, traurig. Dein Gesicht und die Liebe im Lindenbaum. Erinnere mich an deine Augen. Ich rufe dich an, um dir das zu sagen, was ich gerade fühle. Hallo, meine Liebe, ich bin's. Die Freude. Ja, ja. Dein Gesicht und die Liebe im Lindenbaum. Übrigens, Haiduc, das ist immer so eine Art rumänischer Volksheld. Und ja, die Liebe im Lindenbaum ist im Rumänischen wirklich etwas sehr Bedeutsames. Denn sie hat eine literarische Tradition. Mihai Eminescu, Rumäniens Nationaldichter, hat die Linde zum Symbol gemacht. In vielen Gedichten ist die Linde der Ort für geheime Treffen, Sehnsucht und reine Liebe. Und in der rumänischen Folklore gilt die Liebe, dintei, also aus der Linde, als besonders echt, besonders stark und besonders rein. Der Lindenbaum steht für Schutz, Treue und eine Liebe, die unter seinem Blätterdach entsteht und Bestand hat. Das passt doch wieder zu allen, die heute Hochzeitstag haben, nicht wahr? Es ist das Gefühl von Verliebtheit. Und sogar auf der alten 50 Lei Banknote war Eminescu mit einem Lindenblatt abgebildet. Ja, also wir haben hier in diesem Popsong wirklich, ja, eine idealisierte, tiefe, fast schicksalhafte Liebe. Die Art, von der man in Gedichten liest und die man einfach nicht vergisst. Ja, so ist das. Und manchmal kann es eben auch tragisch werden, aber manchmal auch ungeheuer schön. Ja, und ungeheuer schön war es auch, dass Sie dabei waren hier bei das Buch in der Juni-Ausgabe. Heute am 1.6. Michael Antweiler hat Sie durch diese Sendung begleitet. Und jetzt geht's gleich weiter mit Jazzology. Und ja, gleich wird also der Jazz wieder hier das musikalische Potpourri und Portfolio wunderbar ergänzen. Und ich freue mich, wenn Sie am 6.7. das Buch wieder einschalten. Am ersten Montag im Monat werde ich für Sie da sein und wir werden mal schauen, ob uns der Juni bis dahin ordentlich einheizt oder nicht. Aber ich würde mal sagen, die Chancen dafür stehen sehr, sehr, sehr, sehr gut. Ja, glaube ich schon. Also holen Sie den Sonnenschirm raus, den Grill. Wenn Sie einen Garten haben, dann, ja, können Sie da einerseits ernten oder sich unter einem Birnbaum oder Apfelbaum in den Schatten legen, können sich um Ihre Kräuter kümmern, können sich um Ihre Blümchen kümmern und ich wünsche schönen Juni und weiter geht's mit Jazzology. Michael Antweiler sagt

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1: Ja, genau. Gerade habt ihr gehört, Radio Blau. Und jetzt geht es weiter mit dem Stu-Radio. Ihr seid zugeschaltet über die Hauptfrequenz 99,2 oder über die beiden Stützfrequenzen 94,4 in Nordwest und Altwest und die 89,2. 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Am Mikrofon begrüße ich euch heute. Ich bin Paulina und ich führe euch hier durch den Abend. Wir haben hier ein schönes, nettes, kleines Programm für euch vorbereitet. Es beginnt mit einem Veranstaltungshinweis ausnahmsweise mal, einem etwas ausgedehnteren, und danach geht es weiter. Wir beschäftigen uns mit dem mittlerweile schon auch offiziell, glaube ich, angelaufenen Wahlkampf in Sachsen-Anhalt für die Landtagswahlen, die im September anstehen, und beschäftigen uns da konkret mit der Kulturpolitik, die uns dort eventuell bevorstehen könnte, in einem Interview. Und in der zweiten Hälfte der Sendung widmen wir uns dann nochmal einem noch lokaleren Thema quasi. Wir gehen nach Connewitz und widmen uns dort dem Treppenwahnsinn. Wem das schon was sagt, der weiß Bescheid. Ansonsten bleibt es spannend für diejenigen, die jetzt noch nicht wissen, worum es da geht. Wir starten jetzt hier gleich mit dem Veranstaltungshinweis davor, aber erstmal den Song, der gerade schon so ein bisschen angelaufen ist. Wir hören ihn jetzt aber nochmal in voller Länge. Ja, Fuffi 50 war das natürlich mit dem Song Ferrari. Und inhaltlich machen wir jetzt weiter. Wir fangen heute mal mit einem ausgedehnten Veranstaltungshinweis an. Und zwar geht es um kommenden Samstag, den 30.05. Die AG Link, eine studentische AG für kritische Informatik, lädt da zum Vortrag über das neue geplante Polizeigesetz in Sachsen, Palantir und Staatstrojaner ein. Ein Thema, das in der breiten Öffentlichkeit bisher wenig Aufmerksamkeit findet. Ich habe da einen Artikel im Kreuzer drüber gelesen, aber ja, sonst findet man da eigentlich ziemlich wenig Kritisches drüber, obwohl es uns ja alle was angeht und das Ganze auch unter ziemlichem zeitlichen Zeitdruck steht. Es soll nämlich Ende Juni, Anfang Juli durch den Sächsischen Landtag verabschiedet werden, dieses neue Polizeigesetz. Und Anfang Mai hat das linksdrehende Radio deshalb hier auf Radio Blau mit der Anwältin für Strafrecht und Mietrecht Anna-Maria Müller über das geplante Polizeigesetz gesprochen, und sie ordnet es in den breiteren politischen Kontext ein.
2: Ich sehe das als eine autoritäre Entwicklung, die sich auf vielen verschiedenen Ebenen abzeichnet. Und an dem Polizeigesetz kann man das an folgenden Punkten sehen. Es gibt eine Vorgeheimdienstlichung, eine Militarisierung, so eine Zuständigkeit der Polizei für alles Mögliche wird immer weiter ausgebaut. Und es gibt diesen Problem der Vorverlagerung der Eingriffsschwellen und den Abbau von Rechtsschutzmechanismen. All das ist wahnsinnig problematisch. All das war auch eine Lehre aus dem Nationalsozialismus, dass man gesagt hat, wir wollen keinen zentralen Staatsapparat, der alle Gewalt, der alle Befugnisse hat, der alle Zuständigkeiten hat, sondern wir wollen das aufteilen. All diese Lehren werden jetzt aufgeweicht, und man muss schon sagen, also zusammen mit vielen anderen Angriffen auf Demokratie und Rechtsstaat ist das hier schon ein massiver Grundrechtseingriff, vor allem diese Vorverlagerung der Eingriffsschwellen. Na, wir sprechen ja hier vom Gefahrenabwehrrecht, das heißt, es hat noch keine Straftat stattgefunden. Es ist viel weiter vorher, und es kann quasi grundsätzlich alle Menschen treffen.
1: Anna-Maria Müller warnt also vor unbegründeter Überwachung mithilfe des neuen Polizeigesetzes in Sachsen. Datenschutz ist auch Grundlage, um Widerstand zu leisten. Das schreibt auch die AG Link. Anna-Maria Müller betont deshalb auch:
2: gerade die Befugnisse zur künstlichen Intelligenz hochproblematisch. Für den Datenschutz, für die Autonomie, für die informationelle Selbstbestimmung und Integrität informationstechnischer Systeme, das sind Grundrechte. Aus gutem Grund. Hier werden Schutzlücken nicht geschlossen, sondern sie werden ausgenutzt und massive Datenmengen werden an ausländische private Unternehmen, die damit viel Geld verdienen, ja, weitergegeben. Und man geht hier nicht nur über das hinaus, was technisch möglich ist, definitiv auch darüber, was verfassungsrechtlich zulässig ist.
1: Das also vielleicht so als kleiner Infoteaser, wer jetzt noch mehr über das geplante Polizeigesetz und den zunehmenden Einsatz von Staatstrojanern und KI-gestützter Überwachungssoftware erfahren möchte, kann das bei dem Vortrag, der von der Leipziger AG Link veranstaltet wird, tun. Vielleicht geht's ja auch bei dem Vortrag so ein bisschen um Wege des Widerstands. Das herausfinden könnt ihr am kommenden Samstag, den 30. Mai um 17 Uhr in der Libelle in der Kolonnadenstraße 19. Wir beschäftigen uns jetzt gleich, wie versprochen, mit den Landtagswahlen in Sachsen-Anhalt, schauen also quasi auf unser Nachbarbundesland. Davor gibt's aber noch ein bisschen Musik. Und zwar beginnen wir mal mit ein bisschen Punk aus Sao Paulo, Brasil, von der Band Futuro mit ihrem Song Prisão Material. Prisão Material, quasi materielles Gefängnis auf Portugiesisch bzw. Brasilianisch. Ich spiele gleich noch einen nächsten Song. Wir switchen ins Spanische bzw. Kolumbianische und switchen auch das Genre. Und zwar gehen wir Richtung Salsa. Ein sehr bekannter Song, der sich nämlich auch mit Gefängnissen beschäftigt, oder Song nennt man das, glaube ich, gar nicht bei Salsa, Lied, ist von Fruco y sus Tresos mit dem Song El Preso, der tatsächlich eine eigene Wikipedia-Seite hat, wie ich vorhin kurz einen Blick darauf erhaschen konnte und deswegen festgestellt habe. Und in dem Song geht es, wie gesagt, auch um Gefängnisse beziehungsweise um die Geschichte eines Insassen, der für 30 Jahre verurteilt wurde. Viel Spaß mit Salsa.

0: Ja, das war sehr groovy. Das war El Preso von Fruco y sus Tesos. Und wir widmen uns jetzt wieder einem ernsteren Thema. Die AfD Sachsen-Anhalt kündigt nämlich für den Fall einer Regierungsübernahme in Sachsen-Anhalt eine neue patriotische Kulturpolitik an. Betroffen werden davon unter anderem auch zahlreiche Kulturstiftungen und weitere Kulturinstitutionen. Und die sind verständlicherweise momentan um ihre Existenz besorgt. Die AfD sagt nämlich selbst, dass Sachsen-Anhalt, wenn es nach ihr ginge, zu einem patriotischen Musterprojekt werden soll. Quasi ein Versuchskaninchen rechter Kulturpolitik. Und was hier droht, ist, dass die AfD historisches Erinnern, Kunst und kulturelle Vielfalt an nationalistischen Leitbildern und Identitätsvorstellungen ausrichten will. Daher haben sich Kultur- und Kunststiftungen Sachsen-Anhalts im letzten Monat zusammengeschlossen und genau im vergangenen Monat ein gemeinsames Statement geschrieben. Eine Institution, die dieses Statement mitverfasst hat, ist das Kunstmuseum Magdeburg. Und mit der Direktorin des Kunstmuseums, Dr. Annegret Labs, habe ich vergangenen Donnerstag gesprochen. Als erstes habe ich sie gefragt, wo Institutionen wie zum Beispiel das Kunstmuseum Magdeburg von einer AfD geführten, also potenziell AfD geführten Politik betroffen wären.
1: Ja, so ganz genau können wir das als Kommunen natürlich noch gar nicht sagen, weil wir sind ja kommunal getragene Häuser und somit auch nicht direkt am Finanztropf. Wir sind natürlich aber auch alle Kulturgeförderte und da ist ja auch durch das Kulturfördergesetz, was der Landtag gestern gerade verabschiedet hat, nochmal deutlich geworden, wie wichtig die Kulturförderung für alle Kultur im Land ist und dass natürlich dort auch Angriffspunkte existieren würden, wenn sich eine Regierung in eine rechte Richtung entwickelt. Das ist natürlich für alle Kultur, egal ob Hochkultur, ob Soziokultur, ob Musik, zeitgenössische Kunst oder auch alte Kunst eine Gefahr, weil die Kunstfreiheit dann tatsächlich in den Fokus gerät und keine freie Arbeit in den einzelnen Einrichtungen mehr möglich ist.
0: Aber was würde das jetzt bedeuten, jetzt konkret in Ihrem Fall zum Beispiel? Also was würde passieren, wenn Sie sich nicht mehr darauf verlassen könnten, dass Sie im Rahmen von der Kunstfreiheit so arbeiten können, wie Sie es jetzt tun?
1: Na, dann würden wir wahrscheinlich keine Ausstellungen mehr machen, wie wir das im Moment machen. Wir würden keine Künstlergespräche mehr fortführen könnten. Wir könnten eigentlich unser Programm so nicht mehr durchführen, weil wir natürlich mit all unseren Programmen immer auch landesgefördert sind.
0: Jetzt sind ja Meldungen wegen Kulturkürzungen aus finanziellen Gründen in den Kommunen gar nicht mal so selten oder das kommt ja immer mal wieder, diese Meldung. Und ja, auch rechter Kulturkampf wird auf Bundesebene auch von anderen Parteien als von der AfD betrieben. Wie plötzlich kommt da jetzt eigentlich dieser Angriff?

0: auch zusammenschließen müssen und sagen müssen, Moment mal, das akzeptieren wir nicht.
1: Lassen Sie uns da genau nochmal drüber reden, weil, ja, wie Sie gerade schon angesprochen haben, liegt ja vor allem, abgesehen von den identitätspolitischen Forderungen, sage ich jetzt mal von der AfD, die Gefahr darin, dass die AfD in einer möglichen Regierungsverantwortung vor allem als Zensurapparat wirken könnte, zum Beispiel nur noch Theaterstücke und Ausstellungen nach der einen oder anderen Art eben einfordern und alles, was nicht ihren Vorstellungen entspricht, einfach schließen lassen oder halt mit Auflagen überhäufen. Sie haben es gerade schon angesprochen, da muss man was gegen tun, oder Sie haben sich beschlossen, was dagegen zu tun, ja auch mit diesem gemeinsamen Statement. Welche Mittel und Gegenmaßnahmen gibt es in diesem Bereich, also um derartige Zensuren von Seiten der AfD abzuwehren?
0: Also ich glaube, vor allen Dingen muss Kultur und kann Kultur, und das merken wir gerade, dass das funktioniert, geschlossen auftreten. Also was AfD und überhaupt rechtspopulistische Kräfte natürlich die ganze Zeit versuchen, ist, wir kennen das aus Anträgen im Landtag, inzwischen auch in der Stadt Magdeburg, zu spalten. Also einfach auch Kulturträger und Kulturausübende, Kulturakteurinnen auseinander zu dividieren. Sehr prominentes Beispiel haben wir mit der Lesung Semprotitz in Magdeburg. Und dagegen kann man eigentlich nur etwas tun, wenn man sich einig ist. Und deshalb sind wir auf die Idee gekommen, ein Statement gemeinsam zu verfassen mit möglichst vielen unter dem Slogan Kultur ist Vielfalt und Heimat. Das hat natürlich zwei Gründe. Zum einen haben wir gesagt, wir möchten es ganz offen halten als Statement. Das ist ganz bewusst auch so gehalten, dass alle unterschreiben können, die jetzt vielleicht durch ihre Vorgesetzten, durch Räte, durch Stadtratsfraktionen etc. immer auf diesen Neutralitätsbereich hingewiesen werden. Ihr müsst euch neutral verhalten, weil ihr Teil der Stadtverwaltung zum Beispiel seid. In diesem ganzen Statement wird einfach klar gemacht, was wir sind und nicht, was wir nicht sind. Und dieses, was wir sind, ist vor allen Dingen auch deshalb so wichtig, weil die Kultur auch gegenüber ihren Besuchenden, gegenüber den Bürgern und Bürgerinnen des Landes zeigen muss, wo steht die Kultur. Wir stehen mit den Künstlerinnen und Künstlern an einer Seite. Wir stehen für Kunstfreiheit. Wir stehen für die ganze Weite dessen, was an Möglichkeiten existiert, und begrenzen es nicht. Und ich glaube, das ist ganz wichtig, dass die Kultur sich dort zusammenschließt und zeigt, wir sind trotz all dieser Angriffe von außen, die passieren, immer noch dem verpflichtet, was das Grundgesetz ja auch hergibt, nämlich die Meinungsfreiheit und die Kunstfreiheit.
1: Quasi sich so ein bisschen auch auf diesen Kulturkampf einlassen, beziehungsweise da sowas Geschlossenes entgegensetzen. Eine weitere Form, die eher so Richtung Prävention geht, haben Sie jetzt vorhin auch schon angesprochen, könnte man auch das Kulturfördergesetz sehen, das am Mittwoch der Landtag in Sachsen-Anhalt beschlossen hat. Vielleicht gehen wir da auch noch mal kurz drauf ein. Mit diesem neuen Gesetz werden Kunst und Kultur nämlich erstmals als Staatsziel gesetzlich verankert und sollen so unter anderem vor politischer Einflussnahme geschützt werden. Fest verankert darin ist auch die Kunstfreiheit. Diese dürfe keiner Ideologie unterworfen werden. Zwar müsse der Staat nicht alles fördern, aber er müsse Kunst gleich behandeln. So hat das der sachsen-anhaltinische CDU-Kulturminister Rainer Robra in seiner Landtagsrede gesagt. Und dieses nun gestern verabschiedete Kulturfördergesetz sieht zwar keine allumfassende Reform für die Kulturlandschaft Sachsen-Anhalts vor und regelt auch nicht, woher das Geld jetzt kommen soll, das für eine umfassende Kulturförderung mit festgelegten Honoraruntergrenzen nötig wäre. Aber die Oppositionsparteien kritisieren das auch, haben aber trotzdem für dieses Gesetz gestimmt. Und somit lesen jetzt auch viele das als einen Konsens der Landesregierung und des Parlaments darüber, dass Kunst und Kultur in Sachsen-Anhalt eben erhaltenswert, schützenswert ist und keinem Dogma des Patriotismus unterstellt werden sollte. Also auch so ein bisschen in diese Richtung von, wir halten zusammen gegen diesen Rechtsruck. Wie bewerten Sie dieses Kulturfördergesetz, was im Landtag beschlossen wurde?
0: Das kann man nur ganz hoch einschätzen, also sehr, sehr positiv einschätzen, dass es so weit gekommen ist. Natürlich hätten sich Einzelne mehr gewünscht. Mehr geht immer, aber ich denke, wir sind erstmal froh, dass wir ein Kulturschutzgesetz haben, das die Kunstfreiheit verankert, das die politische Instrumentalisierung von Kunst ausschließt. Und das ist, denke ich, etwas, was wir in allen Kultureinrichtungen nur sehr, sehr begrüßen können, dass wir zu diesem Punkt gekommen sind. Es gibt nicht viele Länder, die solche Kulturfördergesetze haben. Und dass Sachsen-Anhalt mit seiner reichen Kulturlandschaft jetzt dazu gehört, da kann man auch schon ein Stück drauf stolz sein, dass das Parlament das in dieser Breite, trotz aller Dinge, die man vielleicht hätte anders machen können, auch befürwortet hat.
1: Was hätte man denn noch Ihrer Meinung nach anders machen können?
0: Ja, es gab ja einen Antrag der Grünen, der ganz deutlich gesagt hat, so und so viel Prozent des Landeshaushaltes ist für die Kultur einzusetzen. Das wäre natürlich so ein richtiges Traumziel. Also das wäre dann schon mehr als das, was alle anderen Bundesländer haben. Und das wäre tatsächlich etwas, das kann man natürlich, ja, muss man nochmal überlegen, ne, wie man da hinkommt. Das wäre schon toll.
1: Es wird so auch davon gesprochen, dass das wie so ein kulturpolitisches Sicherheitsnetz ist, was da jetzt versucht wird, irgendwie zu weben im Sachsen-Anhaltinischen Landtag. Wie sind so die Reaktionen und Perspektiven zum Beispiel in der freien Kunst- und Kulturszene auf dieses neue Gesetz? Also wie kann zum Beispiel auch dafür gesorgt werden, dass auch freie Kunstschaffende ihre Existenz im ewigen Wettstreit um Förderung und Ausstellungsorte da irgendwie standhalten können? Das ist ja ein Problem, das auch völlig unabhängig von der AfD besteht und freie KünstlerInnen immer wieder in prekäre Lebenssituationen bringt.
0: Ja, das ist ja generell ein Problem. Das ist kein sachsen-anhaltinisches Problem. Das ist kein deutsches Problem. Das ist tatsächlich das Problem, dass wir alle zu wenig für unsere Künstlerinnen und Künstler tun und immer sofort nach dem Staat rufen, weil wir das natürlich auch können und weil wir das auch wissen und weil das auch gut so ist, dass Staat oder Kommune auch Kunst- und Kulturförderung betreiben. Und das ist ja auch immer so passiert. Und das ist natürlich nie genug, das ist auch klar. Aber das ist der Sache in sich schon eingeschrieben, dass es immer mehr sein kann. Ne? Also es wird uns immer besser gehen, wenn wir noch mehr Kunst und Kultur haben. Und dafür zu sorgen, dass das so ist, das ist unsere Aufgabe als KulturakteurInnen, zu sehen, wo können wir Möglichkeiten finden, so viel wie möglich umzusetzen von dem, was wir alle brauchen an Kunst und Kultur. Und da ist das Kulturfördergesetz natürlich erstmal einfach da und nützt nichts. Das muss man schon sagen. Na, also das ist schön und das ist toll, aber es hat natürlich immer mit Haushalt zu tun. Und wenn im Kulturfördergesetz steht, wir können und wir sollten und wir dürfen und wir, dann ist das alles ganz richtig und baut sicher auch dieser Situation vor, dass jemand kommen kann und sagen kann, naja, Staat muss überhaupt nicht fördern. Diese Formulierung gibt es ja auch. Ne? Also warum fördert Staat überhaupt Kunst und Kultur? Muss ja nicht. Und da kommen wir ja in eine ganz böse Diskussion, weil wir wissen alle aus den Jahrhunderten, in denen wir zurückschauen in der Kulturgeschichte, dass Kunst und Kultur immer dort entstehen konnte, wo auch die finanziellen Möglichkeiten dafür da waren. Das ist im Mittelalter nicht anders als im Barock oder heute in der Gegenwart. Irgendjemanden muss es geben, der sich Kunst und Kultur leistet. Und ich bin froh, dass wir zumindest in Deutschland im Moment noch in einer Gesellschaft leben, wo sich Kunst und Kultur auch geleistet wird. Wir wissen doch alle, was Theater- und Kunstausstellungen kosten, ohne dass die diese Kunst nachher auch ausführen, aus den prekären Verhältnissen herauskommen. Das sind ja immer diese zwei Seiten. Wir haben eine ganze Menge Kunst und Kultur, aber wir haben auf der anderen Seite immer die Unterfinanzierung derselben und vor allen Dingen auch der Personen, die diese Kultur uns bieten.
1: Das heißt, es braucht nicht nur eine geschlossene Antwort auf die rechte Kulturkampfansage der AfD, sondern auch irgendwie eine, mir fehlt gerade das Wort, ja, eine Verpflichtung zu der finanziellen Unterstützung.
0: Genau.
1: Ja, und das Bewusstsein.
0: Die Verpflichtung, die fängt aber bei jedem Einzelnen an, ne? Also bei unserem eigenen Bewusstsein, was geben wir für Kunst und Kultur aus?
1: Ja. Naja, das ist ja auch daran geknüpft, wie viel Menschen verdienen. Aber lassen Sie uns nochmal zu Ihrem Statement zurückkommen. Kulturpolitik darf nicht nur zur nationalistischen Instrumentalisierung von Geschichte und Kultur missbraucht werden. Die Freiheit der Kunst, die Vielfalt kultureller Ausdrucksformen und eine an demokratischen Werten orientierte Erinnerungskultur bleibt unverzichtbar. Damit schließen Sie als Kunst- und Kultureinrichtungen des Landes Sachsen-Anhalt Ihre gemeinsame Stellungnahme, mit der Sie sich an die aktuellen LandespolitikerInnen richten. Aber nicht nur an die, nehme ich an, gibt es noch Ergänzungen, vielleicht auch nochmal einfachere Worte für das, was Sie mit diesem Statement unterstreichen, beziehungsweise wen Sie mit diesen Forderungen noch erreichen wollen? Eben gerade haben Sie es schon angesprochen, auch einfach die Zivilbevölkerung.
0: Also wir merken gerade zunehmend, wir haben dieses Statement ja auch auf einer Seite, die wir extra dafür errichtet haben. Und es ist einfach so, jeder kann diesem Statement beitragen, jeder kann dieses sehr schöne Logo, was wir von einem Grafiker haben entwerfen lassen, Kultur, Vielfalt und Heimat auch bekommen, um damit auch dem Ausdruck zu geben, dass er zu diesem Statement steht. Und wir haben sehr viele Privatpersonen, die inzwischen angefangen haben, uns zu bitten, diese Logos auch verwenden zu dürfen, auf die Seite zu kommen. Also das ist tatsächlich auch für alle gedacht, die Kunst und Kultur lieben, täglich davon leben, dass es sie gibt, und das sind ganz viele. Und die sind natürlich alle genauso angesprochen wie die Kulturakteure, die Kultur selbst veranstalten. Also, und ich merke, dass wir mit diesem Netzwerk jetzt auch eine ganz starke Macht haben, auch wenn das vielleicht jetzt blöd klingt, aber dieses sich gemeinsam klar machen, was ist Kunst, was ist Kultur, was können wir erreichen. Das ist eine ganze Menge. Und ich merke, durch den Anschluss vieler auch kleiner Institutionen und kleinerer Gruppierungen unter diesen Slogan entsteht etwas ganz Großartiges, nämlich das Wissen darum, dass Kultur in einer Gesellschaft da ist, nicht wegzureden ist und vor allen Dingen auch große Dinge bewirken kann. Und das macht auch alle, die mitmachen, so ein bisschen Frohgemut für die Zukunft. Also wir sind da. Wir ducken uns nicht weg, ne?
1: Das sagt Dr. Annegret Labs vom Magdeburger Kunstmuseum. Das Kunstmuseum hat vor rund einem Monat mit noch weiteren Kultur- und Kunststiftungen und auch Einrichtungen in Sachsen-Anhalt eine gemeinsame Stellungnahme geschrieben, um vor der sogenannten neuen patriotischen Kulturpolitik zu warnen, die bei einer AfD-Mehrheit nach der Landtagswahl im September Sachsen-Anhalt bevorstehen könnte. Vor genau einer Woche hat der Sachsen-Anhaltinische Landtag ein neues Kulturfördergesetz beschlossen, das die Förderung von Kunst- und Kulturfreiheit gesetzlich verankert.

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1: Ja, richtig starker Song von Absilon, ist auch schon ein paar Jährchen alt, Köfte. Ja, irgendwie musste ich an diesen Song denken, als ich gerade nochmal in das Interview reingehört habe, ja, weil er da irgendwie so diese Line sagt, man kann doch ein braver Deutscher sein, aber ich möchte nicht, nein danke, trinke Chai und esse Köfte. Ja, also es sind natürlich zwei sehr unterschiedliche Positionen, aber irgendwie beides Positionen, also sowohl die Direktorin von diesem Kulturmuseum Magdeburg als auch Absilon, der Berliner Rapper, die ja sich irgendwie rechter Hetze nicht gefallen lassen oder das nicht so auf sich sitzen lassen wollen und auch nicht können. Und ja, Leute, die auch Dinge nicht auf sich sitzen lassen können, ist anscheinend der FSR Psychologie. Hier kommt also noch mit dieser bisschen holprigen Überleitung noch ein Veranstaltungshinweis. Am kommenden Freitag, den 29. Mai, ruft nämlich um 16.30 Uhr der FSR Psychologie Leipzig zu einer Kundgebung und Demonstration am Augustusplatz unter dem Motto Psychotherapie in Gefahr, Weiterbildung jetzt sichern auf. Der FSR prangert die fehlende Finanzierung des psychotherapeutischen Berufsstandes an und das betrifft auch Studierende. Tausende Studierende hätten nämlich bereits den CLIP-Master abgeschlossen und könnten nun trotzdem nicht ihre Weiterbildung zur Fachpsychotherapeutin beginnen, schreibt der FSR Psychologie, denn ohne Finanzierung gibt es nämlich keine Weiterbildungsstellen. Ja, wer darüber auch empört ist, wenn es euch betrifft oder wenn es euch auch nur im Bekanntenkreis betrifft, dann kommt doch am 29. Mai um 16.30 Uhr an den Augustusplatz und hört euch an, was da Leute so zu sagen haben. Es wird bestimmt interessant sein und gibt vielleicht auch ein bisschen Kraft. Wir treten gleich über nach Konnewitz und widmen uns dort einer ganz besonderen Treppe am S-Bahnhof, nämlich diese weitere Info möchte ich euch jetzt noch geben. Eine Treppe, um die sich ja irgendwie ein verrücktes, absurdes Politikum entwickelt hat im Laufe der letzten Monate. Davor spiele ich euch aber noch einen Song rein und zwar von Vasil, einer Rapperin aus Braunschweig und ihr Song Block ist Pink von dem Album Krähen reden nicht. Albumtitel ziemlich cool.

0: Block is Pink von Vasil haben wir da gerade gehört. Und ich habe gelogen, es gibt doch noch einen Song, bevor wir uns dem Treppenwahnsinn in Connewitz nähern. Wir hören davor nochmal Hollow von der Leipziger Punkband Marodeur. Hollow von Marodeur haben wir da gerade gehört. Ja, und vorhin haben wir ja über die Landtagswahlen in Sachsen-Anhalt und die rechte Kulturpolitik der AfD und ihren Wahlkampf gesprochen. Vom Albtraum einer AfD-Regierung gehen wir jetzt nochmal über zu einem ganz anderen Albtraum, nämlich der deutschen Bürokratie. Oder zumindest ist das ja für sehr viele ein ziemlich präsenter Albtraum. Zum Beispiel für die KonnewitzerInnen. In Connewitz wurde nämlich letztes Jahr der S-Bahnhof fertiggestellt. Juhu, vor allem die Brücke wurde erweitert und um die wird's auch, um die auch begehen zu können, wurde dazu natürlich auch eine Treppe gebaut. Also es gibt diese Auffahrt, wo man dann mit Rollstühlen, Fahrrädern und so hoch kann und es gibt eben auch die klassische Treppe, ein paar Stufen. Das Problem ist nur, dass diese seit Monaten abgesperrt ist. Und mein Kollege Simon hat mal versucht herauszufinden, was da eigentlich los ist. Also warum die ganze Zeit abgesperrt ist, warum das so lange dauert. Und was er da fand, sind eine schweigsame Deutsche Bahn, frustrierte AnwohnerInnen und kreative Ideen, die Absperrung zu umgehen.
1: Okay, nur noch ein Schritt. Gleich ist die Rampe hinter uns. Vorsichtig. Oh, mein Rücken. Warum ist die Treppe nicht fertig?
2: Entschuldigt diese künstlerische Darstellung meines letzten Winters. Ich wollte hier einmal anschaulich machen, welche Schwierigkeiten so manche Studis und andere Pendler zwischen Leipzig und Halle erdulden müssen. Der reale Wahnsinn einer Baustelle, die nicht fertig werden möchte. Auch wenn eigentlich niemand mehr dort arbeitet, um etwas zu bauen, lasst mich euch die Szene einmal beschreiben. Wir schreiben das Jahr 2025 und der ganze Connewitzer S-Bahnhof ist nach einer halben Ewigkeit endlich fertiggestellt worden. Doch der ganze S-Bahnhof? Nein. Eine unbeugsame kleine Treppe weigert sich, endlich fertig zu werden und sorgt eifrig für verpasste Züge und gebrochene Hüftknochen. Aber wie konnte es dazu kommen? Mein bester Freund, die Deutsche Bahn, begann ab Ende September 2025 damit, den Connewitzer S-Bahnhof umzubauen, zu vervollständigen und ein hübsches Stück Brücke dazu zu fügen. Mehrere Millionen Euro kostete der Spaß, aber lasst mich euch sagen, hübsch sah das aus am Ende. Eine meterhohe und meterlange Brücke, eine gewundene Rampe für Fahrrad- und Rollstuhlfahrende, ein überdachter Abstellplatz für Räder und unser unfreiwilliger Protagonist selbst. Die Treppe, die direkt zur Brücke führt. Eine Handvoll Stufen, ein kleines Geländer und der direkteste Weg zu den Gleisen. Alles schön und gut, nur man kann das hübsche Teil leider nicht benutzen. Aber warum? Die LVZ hat mal bei der Bahn nachgeforscht und die meinten, dass etwas ganz Essentielles fehlen würde. Ein Teil, dessen Abwesenheit die Treppe zu einer reinen, ja einer reinen Todesfalle machen würde. Zwei Handläufe für das Geländer würden fehlen und damit sei die Wegsicherheit einfach nicht gegeben. Gut, die Treppe als solches ist irgendwie auch interessant. Die Sitzmöglichkeiten sind auf der Treppe eingebaut, die aber den Leuten im Weg stehen würden, die eigentlich zur Bahn wollen würden. Aber das ist an sich auch egal. Die Handläufe sind das Problem. Okay, könnte man jetzt denken, dann kauft man die Dinger halt für einen Zwanni und gut ist. Aber nein. So leicht ist das nicht im Reich der deutschen Bürokratie. Der eigentliche Grund, warum die Dinger bisher nicht angeschraubt wurden, ist unklar? Zumindest der LVZ gegenüber äußerte sich die Bahn nicht, wo doch einige Fragen da durchaus interessant wären. Zum Beispiel, wenn die Brücke seit 2013 angedacht war, wie vergisst man dann die Elemente, die anscheinend über Leben und Tod auf der Treppe entscheiden? Warum ist der überdachte Fahrradabstellplatz ebenfalls abgesperrt, wenn der nichts mit der Treppe zu tun hat? Und wieso hat man die Dinger nicht anschrauben können seit September des letzten Jahres? Keine Antwort. Aber, im Frühjahr 2026 spätestens würde die Treppe endlich fertig werden, vertröstet man nun die Anwohner. Ein großes Schild hängt am Geländer, welches die Treppe absperrt und verspricht, dass der Frühling die Jahreszeit der Treppe wird. Jetzt ist das Konzept von Frühjahr wohl reichlich dehnbar. Stand jetzt, Ende Mai 2026, ist das Ganze immer noch recht treppenlos. Na gut, mein Gott, geht man halt die Rampe hoch. Wo ist jetzt das Problem? Und ich sag dazu nur eins. Winter. Die Verantwortungsgefühle, wer jetzt bei Glatteis und Schnee dieses Ding streut, die waren anscheinend nur gelegentlich vorhanden. Der Anblick von 2 Dutzend Anwohnern, die sich im Gänsemarsch am Geländer festhielten, um die Rampe zum S-Bahnhof zu erklimmen, war so ästhetisch, wie es sich anhört. Minutenlang versuchte man es tunlichst zu vermeiden, in einem Dominoeffekt die versammelten Mitreisenden auf einer meterlangen Eisrampe nicht zusammenzufalten, währenddessen eine Treppe mit vielleicht 8 Stufen abgesperrt neben einem Stand. Die Wut der Anwohner wuchs. Erzürnte Zettel hingen am Absperrgeländer, die von Verletzungen berichteten und auf die Verantwortlichen schimpften. Im Internet auf Reddit fingen Leute an, über die Treppe des Grauens zu spekulieren. Woran lag es wirklich, dass nichts passierte? War es so, dass 2 Ämter in einem Machtkampf miteinander waren, wer die Treppe nun endgültig fertigstellen durfte? Wollte die Stadt Leipzig das aufmüpfige Viertel Konnewitz bestrafen? Oder waren Leute einfach nur ungeschickt und weinerlich, weil sie zu unfähig waren, eine Rampe hochzugehen? Anschuldigungen flogen in alle Richtungen. Jedoch im echten Leben beschlossen ein paar waghalsige Vandalierer, die Sache mit der Treppe in eigene Hände zu nehmen. Um mal ein Bild zu zeichnen. Die Treppe führt mit ein paar Stufen direkt zur Brücke in Richtung S-Bahnhof. Am unteren und am oberen Ende der Treppe ist jeweils ein recht langer Absperrzaun. Es folgt nun eine Chronologie des Widerstandes, die wir nicht gutheißen. Schritt 1. Der Zaun wurde weggeschoben und Leute fingen an, die Treppe zu benutzen. Schritt 2. Die Stadt befestigte den Zaun links und rechts an den Wänden, damit man ihn nicht wegschieben konnte. Schritt 3. Leute sägen diese Befestigung durch und schoben den Zaun zur Seite, um die Treppe zu benutzen. Schritt 4. Der Zaun wurde an allen Fronten mit Holzbalken verstärkt, damit das nicht wieder passieren konnte. Schritt 5. Leute sägten ein Loch in den Metallzaun in Form einer Tür auf beiden Seiten und fingen an, die Treppe wieder zu benutzen. Schritt 6. Das wiederholte sich 3 bis 4 Mal mit neuen Bauzäunen. Schritt 7. Statt Metallzäunen baute man nun massive Holzplatten an einer Seite auf, um jeden weiteren Sägeversuch zu unterbinden. Und der 8. und aktuell letzte Schritt, jemand sehr Lustiges sprühte auf diesen Holzzaun: Merkel, mach auf. Und das ist der aktuelle Stand. Das ist der real existierende Wahnsinn der nie fertigen Treppe. Mein Name ist Simon und ich bin nach dieser Recherche dümmer als davor. Ich hole mir jetzt einen Eimer Popcorn, setz mich an die Treppe und guck mir an, wie Leute es schaffen, auch noch die Holzbarrikaden irgendwie aufzusägen.
0: Ja, wow, kann ich da nur sagen, was für eine unterhaltsame Berichterstattung. Ich habe das Gefühl, ich bin schlauer geworden durch den Beitrag, auch wenn Simon gerade am Ende meinte, dass er das Gefühl hat, er sei dümmer geworden. Ich habe einiges dazugelernt über diese Treppe. Ich bin da nämlich auch neulich dran vorbeigelaufen und man sieht dem irgendwie schon so an, dass da schon viel passiert ist. Naja, und jetzt wissen wir, was da passiert ist. Schlauer werden durch die STU-Radio-Sendung, das ist doch eigentlich so das Ideal. Das nächste Mal schlauer werden könnt ihr am 10. Juni, denn wir haben jetzt schon 20.54 Uhr und damit neigt sich die heutige Sendung dem Ende. Ich bin Paulina und ich hatte sehr viel Spaß, diese Sendung für euch zu moderieren, und ich hoffe, ihr hattet auch ein bisschen Spaß, konntet die Musik genießen. Damit geht's jetzt auch gleich weiter. Zuerst noch mit ein bisschen Musik von mir und dann geht's weiter mit der Zonic Radio Show. Und da könnt ihr dann auch noch 2 Stunden exzellenter Musikauswahl lauschen. Damit viel Spaß. Ich hoffe, ihr habt noch einen schönen Abend. Und bis bald mal wieder auf UKW oder im Livestream. Jetzt hören wir zuerst Mad Blue und Mad Lib mit Whoopty und danach den Song Royal Walls von Black Marble.
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0: wir haben natürlich wieder einen Gast, nämlich Blanka Weber, freie Autorin, Journalistin und Moderatorin für verschiedene Medien. Hallo.
1: Hallo.
2: Also arbeitest für den Öffentlich-Rechtlichen, vor allem für die Jüdische Allgemeine. Unter anderem schreibst du, was habe ich vergessen?
1: Ich überlege auch gerade. Also unter diesem Dachbegriff freie Journalistin ist wie bei so vielen anderen Kolleginnen und auch Kollegen alles drin. Wir sind Autorinnen und Autoren, wir sind Redakteure, wir arbeiten manchmal in Moderation, dann machen wir Radiostücke, Fernsehsachen manchmal auch. Also es ist so breit gefächert, ich glaube bei ganz, ganz vielen in unserem Beruf.
2: Genau, und rein formal sind wir eigentlich auch Kollegen beim MDR. Du arbeitest vor allem für MDR Klassik. Und MDR Kultur, genau.
1: Ja.
2: Ich bin ja bei MDR Thüringen, wie die Hörer vielleicht schon mitbekommen haben. Deswegen sind wir eigentlich formal Kollegen und haben auch einmal eine Fortbildung zusammen besucht, wo wir einen Fotokurs zusammen gemacht haben. Da kann ich mich noch gut dran erinnern. 2 Tage, da haben wir das Fotografieren mehr oder weniger nochmal von der Pike aufgelernt. Und da haben wir uns kennengelernt.
1: Wir sollten fit gemacht werden für Social Media. Ich weiß nicht, ob es bei dir so geklappt hat.
2: Ich denke schon, ja.
0: Man muss ja fragen, wie lange ist das her? Wenn es heißt, fit gemacht für Social Media, ist wahrscheinlich dann auch 15 Jahre her oder 10 Jahre.
1: Sagen nein, mal. Nein, nein, völliger Irrtum, oder? Wie lange ist es her?
2: Weiß nicht, drei, vier Jahre, glaube ich. Genau.
1: Ja, sorry.
0: Also war wie eine Weiterbildung. Wir können ja mal, bevor wir haben schon einiges rausgehört, ne, breit aufgestellt ist ein Thema, das können wir dann später nochmal sagen, wenn man freiberuflich unterwegs ist, das ist ja mit einer wichtigen Voraussetzung. Aber wir wollen erst mal so ein bisschen in deinem Leben herumblättern, in deinem Lebenslauf schauen. Das klingt so hochtrabend, aber du bist ja in Thüringen geboren. In Westthüringen, in Eisenach 1970 und bist aber in Südthüringen aufgewachsen, irgendwo in den Wäldern, stelle ich mir ganz romantisch vor, zwischen Oberhof und Schmalkalden. Und da war ja eigentlich gar nicht viel mit Kultur, was ja heute so dein Leib- und Magenthema ist, sondern du hast das im Vorgespräch gesagt, eher mit Natur. Kannst du uns das Leben so ein bisschen beschreiben, wie das war in den 70ern damals dort in Südthüringen?
1: In den wilden 70ern in Südthüringen. Also in der Tat, ja, da gab es viele Tiere, auch in der Nachbarschaft natürlich viele Menschen, die Tiere gehalten haben, Ziegen, Schafe, Hühner. Wir hatten Kaninchen zu Hause, einen großen Garten. Und das war einfach immer wahnsinnig viel Natur, auch viel Arbeiten im Garten und im Sommer viel Obst, Gemüse einkochen oder sich eben um die Tiere kümmern, ne? Dass die Gras haben, dass sie Stroh haben, dass ausgemistet ist. Also es war, ja, ich weiß, es klingt fast so ein bisschen nach Bullerbü oder so. Also es war auf jeden Fall viel Natur, wenig Bach, wenig Brahms, auch sonst wenig Kultur.
0: Das können wir ja mal sagen, das ist ja ganz interessant, dass du ja 18, 19 warst, als dann die Mauer gefallen ist und wer jetzt rechnen kann, also so eine typische DDR-Biografie war ja der Klassiker, ich rate jetzt nur, war, dass man 10 Klassen ursprünglich gemacht hat mit 16 von der Schule runter, war es bei dir auch so oder
1: stimmt.
0: Warst du auf der EOS, stimmt, ja, also
1: stimmt.
0: Wir schreiben so das Jahr 1986 und dann kann ich mir vorstellen, da war noch ein bisschen Zeit bis zum Mauerfall, du hast wahrscheinlich erstmal da eine klassische Ausbildung gemacht.
1: Ich habe eine klassische Ausbildung gemacht und das war gar nicht so leicht mit überhaupt auch Lehrstellen damals. Ich erinnere mich und wir waren da super verzweifelt. Ich sollte nämlich irgendwas im Büro machen, um dann den elterlichen Betrieb, das war ein Kohlehandel, den der Urgroßvater gegründet hat, weitermachen. Nun war ich unglücklicherweise ein Mädchen und keine sozusagen nicht so fürs LKW fahren und Kohleausfall vorprädestiniert, aber Familienbeschluss der Großmutter, wäre doch nicht schlecht, wenn sie es doch machen würde. Also das war der Plan.
2: Hast du Kohlesäcke geschleppt?
1: Nee, soweit kam es gar nicht. Ich musste erstmal Wirtschaft lernen. Wir sprechen aber wirklich von den 80ern in der DDR. Und es gab keine Lehrstellen. Das Einzige, was es gab, war Fachverkäuferin für Fleischhandwerk. Und ich hatte schon ein Problem, unsere eigenen Kaninchen zu Hause zu schlachten, geschweige denn zu essen. Ich war also für alles geeignet, nur nicht als Fachverkäuferin in einem Fleischerbetrieb. Und habe so ein bisschen gestreikt und überlegt, was könnte man sonst machen. Aber es gab echt nicht viele Lehrstellen. Und mein Vater ist dann wirklich mit mir auf die Suche gegangen. Wir landeten in Schmalkalden bei einem Betrieb. Ich hätte eigentlich schon stutzig werden müssen, denn da guckte ein Herr wirklich über seine tiefe Hornbrille in sein Verzeichnis und sagte, Moment mal, wir haben ja da eine Lehrstelle, die steht gar nicht im Verzeichnis. Da ist uns ja echt ein Fehler passiert. Also es gab quasi eine Lehrstelle, von der niemand was wusste und ich war die einzige Bewerberin und habe dann gelernt in Schmalkalden im Kombinat OGS, Obst, Gemüse, man könnte jetzt sagen Südfrüchte, aber es heißt Speisekartoffeln.
0: Und dann wärst du dann damit Verkäuferin geworden in der HO oder im Konsum oder was wäre dann der weitere Lebenslauf gewesen? Wir springen jetzt im Konjunktiv.
1: Ich war in der Tat mehr so im Bereich Einkauf oder auch Controlling, würde man heute sagen. Also wurde der Plan erfüllt, sind die Äpfelkisten überhaupt immer angekommen, wo man sie haben wollte? Gab es genug kubanische Orangen für den Endverbraucher in Springstille oder wurden die alle nur nach Schmalkalden oder in die SED-Kreisbehörde geliefert, in die Kantine? Das war eher so der Plan, zu gucken, wie funktioniert das logistisch.
0: Wir können uns ja vorstellen, Herr Kehrer und ich, dass zumindest rückblickend du mindestens dann den Mauerfall als Geschenk empfunden hast. Aber wie war es, als das währenddessen passiert ist? Hast du dann auch mal zwischendurch sowas wie Existenzängste gehabt?
1: Es war mir immer schon so ein bisschen zu eng dort. Und ich habe überlegt, ich könnte eigentlich auch Reiseleiterin werden. Das bin ich auch wirklich geworden. Ich glaube, ich war die Jüngste im Bezirk Suhl. Und die haben auch alle gedacht, warum macht die das jetzt? Der Plan war ehrlich gesagt, dieses Reisen auch so ein bisschen als Türöffner zu begreifen und vielleicht auch wirklich nicht zu bleiben in dem Land. Und ich musste aber dann, um überhaupt größere Busreisen zu machen mit Reisegruppen, die man mir anvertrauen wollte, ich war einfach sehr jung, musste ich als Thüringer Waldfahrten machen. Und das ist natürlich ganz schön, aber ich konnte die Berge alle nicht auseinanderhalten. Und ich hatte aber immer zauberhafte Busfahrer und irgendwelche Reisegruppen, ich sage jetzt mal so alle so Ü60 aus Sachsen oder woher auch immer, ganz zauberhaft. Und die haben sich so ein bisschen auf uns verlassen, dass wir jetzt sagen können, rechts der Berberg, links der Hermannsberg, dahinter die Kuppe. Für mich sahen die aber alle gleich aus. Ich saß also in dem Bus etwas verloren mit einer großen Landkarte auf den Knien. Und der Busfahrer war sozusagen der Souffleur und hat einfach gesagt, vorne links, der Berg heißt so und so. Ich dachte, okay, steht gar nicht auf der Karte, aber er wird's wissen. Und ich habe dann einfach immer Stories erzählt, so von der aus der Mottenkiste, aber die waren in der Tat von meiner Urgroßmutter, über das ländliche Leben in Südthüringen, was sie mir erzählt hat. Und das war eine zauberhafte Urgroßmutter, die aus wirklich auch einer großen Armut kam. Und ja, auch einen Mann geheiratet hat aus Berkach, wir vermuten mit jüdischem Hintergrund. Und das hat mich doch sehr berührt, weil das war wiederum Familiengeheimnis, aber vieles andere hat sie mir erzählt. Und das waren so Geschichten bis hin zum Kartoffelanbau und wie das alles heißt und wie man das gemacht hat. Und irgendwie habe ich das in diesen Busfahrten immer erzählt, weil ich wusste über die Berge so wenig. Und wir hatten also viel Spaß miteinander. Der Busfahrer hat, glaube ich, ein gutes Trinkgeld bekommen, ich dann auch ein bisschen. Also das lief ganz gut. Und der Plan war aber in der Tat, irgendwann mal größere Reisen zu machen und vielleicht auch nicht in dem Land bleiben zu wollen.
2: Das ist auf jeden Fall eine ganz wunderbare Geschichte. Ich würde ja noch, glaube ich, ganz lange gerne weiter zuhören, wie das Leben in der DDR zu der Zeit dann quasi war. Aber dann fiel ja die Mauer. Und du hast zumindest 1993 eine weitere Ausbildung abgeschlossen. Also musst du die ja so 1990 dann wahrscheinlich aufgenommen haben, und zwar als Medienfachfrau. Wie kam dieser Wechsel denn dann? Du hast ja diese Ausbildung dann in Dresden gemacht. Also bist du in die große Stadt quasi gegangen und hast was ganz anderes gemacht. Wie hast du das deinen Eltern vor allem erklärt?
1: Also ich bin kurz nach dem Mauerfall nach Coburg gegangen, an die Voss. Das ist die sozusagen die Berufsschule, wenn man einen Beruf hat und möchte Abitur machen, Fachoberschule, so heißt es korrekt. Und ich war da wirklich, also kurz nach dem Mauerfall, wenn man so sagt, 90, ein Iraner und ich. Wir waren, muss man wirklich in Anführungszeichen setzen, die Ausländer. Wir wurden richtig schlecht behandelt, auch von den Lehrern. Und das war echt nicht witzig, aus der DDR zu kommen, dort in dieser Schule im Fränkischen zu sein, in eine 12. Klasse zu kommen, natürlich auch von nichts eine Ahnung zu haben. Rechnungswesen, es war alles anders, Politik völlig anders. Die Bilanzen sahen auch anders aus, das Wirtschaftssystem war logischerweise anders. Und wir hatten einen ziemlich knallharten Deutschlehrer, bei dem wir eigentlich immer nur Ali aus dem Iran und ich alles falsch machen konnten. Und der hat es, glaube ich, ziemlich genossen, uns immer eine 5 einzutragen. Das hat mich echt so ein bisschen auf dem Boden der Realität ziemlich hart aufprallen lassen. Und ich habe da auch gelernt, dass so ein Klassenverband, denen das schon wahnsinnig peinlich ist, dass Menschen so ein bisschen aussortiert werden. Und ich wurde es dann zum ersten Mal in meinem Leben, weil ich dachte, wo ist das Problem? In Deutsch, ich hatte immer eine 1. Meine Lehrerin war zauberhaft, wie die uns den Lessing erklärt hat. Ohne die wäre ich nie in den Beruf gegangen. Und dort lernte ich das Gegenteil kennen. Und ja, was soll ich sagen? Irgendwie ging das Jahr dann rum zur Prüfung. Ich hatte also denkbar schlechtesten Notenrutsch, den man sich so vorstellen könnte. Ich glaube von 1,2 oder so in der DDR, POS. Dann echt so 3, 4, Tendenz noch schlimmer. Bayerisches Schulsystem ist ja sowieso eine andere Nummer. Und es war also nicht witzig. Und je näher so der Abschluss rückte, desto mehr dachte ich, Studium kann ich vergessen. NC schaffe ich vielleicht in 10 Jahren mal den Eintritt. Also was mache ich? Und wir hatten aber noch Glück, Ali und ich, denn als dann die Prüfungszeit anrückte, war dieser besagte Deutschlehrer wirklich krank, und zwar Langzeit. Und andere Lehrer haben mitgekriegt, dass da irgendwie auch was schiefläuft im Umgang mit uns. Also man würde es heute Mobbing nennen. Und das war auch vielen Schülern absolut peinlich, wie wir so vorgeführt worden sind, auch einer Lehrerin. Also unsere Noten zum Schluss waren dann doch ein bisschen besser, als wir eigentlich dachten. Aber ich glaube, wir sind so mental wirklich mit einer Schramme da rausgegangen. Und witzigerweise haben sich später auch Schulfreunde von mir, neben denen ich saß, denen das super peinlich war, die haben sich echt entschuldigt. Die kamen mit einem Moped nach Erfurt gefahren, als ich beim Thüringer Journal gearbeitet habe, abends, haben gesagt, wir wollten uns schon seit Jahren bei dir entschuldigen, dass wir auch Mund nicht aufgemacht damals, nicht aufgemacht haben. Das hat uns irgendwie beschäftigt und das hat uns auch gestört. Wir fanden das nicht toll. Also so Umgangsweisen, die würden heute gar nicht mehr gehen.
2: Etwas, was dich scheinbar sehr, sehr geprägt hat, weil total. Du das jetzt auch noch so detailliert erzählst. Wie war das denn aber dann? Dann hast du da den Abschluss gemacht und hast dich dann als Medienfachfrau beworben? Einfach so oder wie? Da muss er irgendwie...
0: Also ganz kurz, Medienfachfrau, das war ja dann von Coburg nach Dresden, ne? Ja. Also um den Schritt nochmal gedanklich.
1: Ich hatte den Abschluss in der Tasche, der war wirklich nicht berauschend und hatte meine Erfahrung gemacht, wie es ist, irgendwo in einem anderen System anzukommen, aber sehr hart und dann aber auch sich irgendwie hochzuarbeiten und zu gucken, wie ist es jetzt. Und ich war de facto arbeitslos und ich habe echt Arbeitslosengeld bekommen und habe dann in der Zeit Möbel restauriert, weil ich habe gedacht, irgendwie muss ich was machen. Ich hatte kein Geld, aber viele alte Möbel auf dem Speicher von meiner Uroma. Und die wurden dann irgendwie alle schön gemacht. Ich habe also auch Polstern gelernt und geguckt, wie geht es so mit dem Rossa, wie haben das die Vorfahren gemacht. Und dann hörte ich von dieser Chance in Dresden, Mediengestaltung. Und das war eine Weiterbildung, wo auch so ein Arbeitsamt gesagt hat, Mensch, sind so jung, gucken Sie doch mal. Und ich bin da hingegangen. Es hätte auch eine andere Stadt sein können. Aber Dresden ist die Heimatstadt meiner Mutter. Und irgendwie dachte ich, Elbe, Dresden, probier's. Und so bin ich dahin gekommen, habe dort gearbeitet und habe unter anderem auch Colani kennengelernt, den Designer, für ihn gearbeitet und bin so peu à peu über wirklich diese ganzen Seminare, Rhetorik und so weiter, so ein bisschen auf Tuchfühlung mit Journalismus gegangen. Und das war so die leichte Eintrittskarte in den Beruf.
0: War das dann das erste Mal, dass du das Gefühl hattest, das könnte es jetzt werden, weil wir haben ja vorher rausgehört, du hast ja verschiedene Sachen ausprobiert, auch gezwungenermaßen ausprobiert, dass du dann das Gefühl hattest, ach, ich glaube, ich habe es jetzt gefunden.
1: Ja, man muss wissen, die 90er Jahre waren ja für alle nicht so besonders leicht. Es gab also eine große Arbeitslosigkeit, große Verwerfungen. Und das gab also für uns alle zu meiner Generation, ich würde mal sagen, fast keinen Plan. Wir hatten nicht die Eltern, die gesagt haben, wie wäre es denn, mach doch mal das, weil für alle waren es auch neue Zeiten. Meine Eltern waren selbstständig, die hatten also gut mit sich zu tun. Und das heißt, man musste irgendwie so gucken, wo könnte man einfach seine Freude auch finden am Arbeiten. Und ich bin dann danach wirklich in die Freiberuflichkeit und habe bei den Kollegen vom MDR in Sachsen im Funkhaus dort angefangen als Autorin, ganz normal als Filmautorin. Bin da Stück für Stück, aber auch mit viel Knirschen im Gebälk reingewachsen. Also alle Fehler, die man machen darf, habe ich, glaube ich, auch gemacht.
2: Du hast wahrscheinlich auch alles mal innerhalb der Medienbranche so ein bisschen ausprobiert. Also du warst Moderatorin im Radio und im Fernsehen, hast als Autorin gearbeitet, hast Artikel geschrieben. Also hast dich da wirklich ausprobiert, weil dir das einfach Spaß gemacht hat, alles Unterschiedliche zu machen oder weil du so immer ein bisschen gesucht hast, was eigentlich deins ist?
1: Beides, glaube ich. Und ich habe aber auch gemerkt, normalerweise braucht man ein gutes geistiges Fundament, also eigentlich ein tolles Studium. Und drumherum, viele hatten das natürlich, Geschichte, Politikwissenschaften oder was auch immer, Journalismus. Und ich dachte, Mensch, das ist so schade, dass du das gar nicht hast. Und an der FU in Berlin wurde dann ein Studium angeboten. Das war, glaube ich, auch nur so eine Zeit lang. Die wussten auch irgendwie gar nicht so richtig, wie man das Ergebnis nennt. Heute würde man sagen Bachelor, damals war es Licentiata Rerum Publicarum, also freiberuflich, berufsbegleitend. Und wir waren dann so ein Sammelbecken aus der ganzen Bundesrepublik von irgendwelchen gestrandeten Menschen aus Nischen und Ecken, aus Zeitungen, vom Hörfunk. Und Wir haben uns da zu Präsenzseminaren verabredet, mussten unsere Seminararbeiten dann zu Hause schreiben.
2: Aber was war das Fach? Journalismus, oder?
1: Ja, ja, im Journalismus, genau. Quasi berufsbegleitend ein Studium mit einem Abschluss, weil ich dachte, irgendwas Akademisches wäre nicht schlecht.
0: Und das hast du quasi, wir hören gleich eine erste Musik von dir, das hast du quasi parallel, deswegen ja berufsbegleitend gemacht, als du dann schon beim MDR warst, Deutsche Welle, und das war parallel dann. Das
1: genau.
0: Klingt ja auch noch ein bisschen Stress, ne? Also einen halben Tag zum Studium gehen und den anderen halben Tag arbeiten.
1: Ja, aber das sollte so sein.
2: Wir haben dich ja heute eingeladen, weil wir über Kulturjournalismus eigentlich sprechen wollen. Da sind wir noch gar nicht dazu gekommen. Aber auf jeden Fall hast du sehr kulturell wertvolle Songs mitgebracht. Und davon werden wir jetzt erstmal einen hören, bevor wir dann gleich an das eigentliche Thema der Sendung einsteigen.

0: Billie Holiday war das aus Porgy und Bess, ausgesucht von unserem Gast Blanka Weber hier in Unter3, der radiofreie Medienwerkstatt mit Hucke und Kehrer. Und Blanka, du musst uns mal ein bisschen was noch zu Billie Holiday sagen. Ganz bekannter Name, eine amerikanische Jazzsängerin. Wie bist du auf sie gestoßen?
1: Es war wirklich die Lieblingsmusik eines lieben, lieben Freundes von mir, der nicht mehr lebt. Er war Kulturmann und den Museen national, international sehr verpflichtet. Den Namen würde ich jetzt ungern erwähnen. Er mochte diese Musik und sie hat mich auch so ein bisschen all die Jahre begleitet, weil ich finde, allein diese Person Billie Holiday mit all den Brüchen in der Biografie, auch mit dieser Stimme, dann eben Porgy und Bess, natürlich auch dieses Liebeslied, aber auch diese Frage 40er Jahre, was bedeutet das für sie, was ist drin? Und wenn wir mit unseren Hörgewohnheiten von heute so einen Song hören, dann ist es für uns sehr. Für mich schwingt immer diese tolle Stimme mit, diese tolle Frau, die sich durchsetzen musste in ihrer Zeit und auch natürlich diese Musical-Musik.
0: Das können wir auch nochmal sagen, also dann reden wir gleich weiter über dein Leben, aber ich habe jetzt auch nochmal nachgeschaut, Billie Holiday ist nicht sehr alt geworden, 44 Jahre ist sie geworden, 1959 verstorben. Eine Frau, wo man auch andere Songs entdecken kann, das kann man ja mal sagen, wir bitten ja immer dann unseren Gast zu schreiben, welche Songs, und du hast da sehr ausführlich geschrieben und im Grunde hast du eben gesagt, du hast immer noch notiert, Aufnahme von 1948, großartige Stimme, ich mag aber auch andere Songs von ihr, also da gibt es noch mehr zu entdecken, kann man sagen.
1: Genau, machen wir den Zuhörern jetzt einfach Lust zu gucken.
2: Wir haben dich eingeladen, weil wir über Kulturjournalismus in dieser Folge von Unter dreimal reden wollten. Und wir haben jetzt so ein bisschen über dein Leben schon gesprochen, wie du überhaupt den Weg in den Journalismus gefunden hast. Aber wann bist du in Richtung Kulturjournalismus abgebogen? Oder bist du irgendwie abgebogen oder hast du es eigentlich doch schon immer gemacht?
1: Also ich glaube, das hat sich schlicht ergeben, von der Aktualität auch immer diese Kulturflanke zu bespielen, sich auch dran zu erfreuen, einzusteigen in diese Welt der Kultur und auch immer mehr zu lernen und dann für MDR Kultur, also für den Hörfunk zu arbeiten. Das hat sich wirklich so ergeben, auch für Klassik zu arbeiten, das hat sich ergeben.
2: Weil du hast ja auch zeitlang, du warst ja quasi die Vorgängerin von Henry Bernhard hier beim Deutschlandfunk, also als Landeskorrespondentin hast du mal 3 Jahre hier für den Deutschlandfunk auch gearbeitet, warst auch mal Nachrichtensprecherin, wie ich mitbekommen habe. Also du warst ja auch in dieser Nachrichtenbubble mal drin und in dieser Politikbubble so ein bisschen. Wann oder was war so, gab es da irgendwie so eine Initialzündung, wo du gesagt hast, eigentlich so Kultur, das ist vielmehr das, was mich interessiert, was so die Leidenschaft in mir weckt, oder wie kam das? Weil gerade als freie Autorin stelle ich mir es schwierig vor, sich dann auf Kultur ausgerechnet zu spezialisieren, weil gerade Kultur ja immer das ist, was sich an Sendern eher, naja, nicht so leicht verkauft, außer an wirklich die Spartensender.
1: Kommt immer nach dem Sport gefühlt. Aber ja, ich fand die Nachrichtenwelt auch toll. Es gab eine Zeit in meinem Leben, da hatte ich wirklich wahnsinnig wenig Aufträge und habe dann gearbeitet für die Deutsche Welle in Berlin. Hab dort Filme gemacht und auch in Schichten gearbeitet. Also manchmal abends um 8 angefangen bis frühmorgens. Oder auch Samstag, Sonntag, Silvester irgendwie dort gearbeitet und bin in diese internationale Nachrichtenwelt reingekommen. Und das fand ich wahnsinnig spannend, weil wir waren die deutsche Redaktion, eine Etage tiefer gab es die amerikanische, oder auch auf Pashto wurden Nachrichten übersetzt und gemacht. Und ich dachte, wie spannend ist es eigentlich, die Welt der Politik zu reflektieren und auch zu kommunizieren. Und Kultur ist ja oft immer so der bunte Beitrag, der dann zum Schluss kommt. Aber der uns auch viel erzählt über die Menschen, ihre Kulturen, über das, was sie bewegt, was sie umsetzen, was sie übersetzen an Zeitgeist. Und ich habe auch mal eine Weile für das Morgenmagazin auf dem Lerchenberg in Mainz, ZDF, gearbeitet, auch für die, dort sozusagen für diese kleinen Nachrichtenschnipsel, die man hört und sieht vor allem. Und ich fand immer spannend, was Kollegen wie zum Beispiel Herr Armbruster dann senden im Heute-Journal, die tollen Kulturbeiträge. Und dachte, was für wunderbare Menschen sind eigentlich am Werk, die mit ihrer Kunst unsere Zeit für uns wahrnehmen. Und das wollte ich, glaube ich, immer wieder machen und habe dann die Nachrichten so ziemlich sanft verlassen. Bin aber trotzdem sehr dankbar, weil ich finde, ohne diesen gesellschaftspolitischen Kontext kann man keinen kulturpolitischen denken und damit eigentlich auch keine Kultur.
0: Das hast du übrigens ganz gut auch in deiner, also auf deiner Seite gibt es ja auch blankaweber.de, da hast du genau das geschrieben, dass eben die gesellschaftlichen Debatten dich auch interessieren. Bei der Kultur, vielleicht mal so, weil Kultur ist ja immer so ein breiter Begriff jetzt, die Hörer und Hörerinnen, die zuhören, ist es dann von Vorteil, weil du bist ja freier Journalist, haben wir gesagt, wenn man dann etwa so ein Thema immer wieder beackert, wir hatten jüngst Kathleen Kröger, damals noch bei der Thüringer Allgemeine hier, die gesagt hat, sie hat sich eben darauf spezialisiert, auf historische Gebäude oder Schilder, wo man eben Spurensuche war es letztlich eben erkennen kann. Wie war das mal in früheren Zeiten? Das war so ihr Thema. Wie ist das bei dir? Hast du so ein spezielles Thema oder bist du da eher breiter gefächert, kulturell gesehen?
1: Eher breiter gefächert. Also bei uns ist es meist so, dass man auch so reingeworfen wird in die Themen. Möchtest du über das Theater X das machen? Könntest du dir vorstellen, zu der Veranstaltung zu gehen und zu berichten? Und so ist es eigentlich bis heute. Und dann entdeckt man erstmal A, was es gibt, B, welche Menschen aktiv sind und C, was es einfach so in diesem Kosmos ja auch zu entdecken gibt. Bis heute ist es so.
2: Ich habe mich auch gefragt, ob das vielleicht eine Rolle gespielt hat, dass in den Kultursendern man ja ganz andere Formate auch bedient. Also man hat viel längere Formate, zum Beispiel wenn wir jetzt auf MDR Kultur schauen, da sind in der Regel die Stücke 5 Minuten lang, während man in der Nachrichtenschiene dann eher immer diese klassischen 1,30 hat. Oder man kann auch im Deutschlandfunk zum Beispiel diese wirklich langen Formate, eine halbe Stunde oder eine Stunde sogar, mehrere Stunden, manchmal sogar ganze Sendungen füllen. War es auch das, was sich vielleicht so ein bisschen da reingezogen hat? Weil ich glaube, das verändert ja komplett die Arbeitsweise und die Intensität, wie man sich mit einem Thema, was man sich gewählt hat, auch auseinandersetzen kann.
1: Absolut. Also ich saß bis gestern Abend nach einem Skript, das wären 20 Minuten über einen Schubra-Wettbewerb, was niemand sofort weiß, das heißt schulpraktisches Klavierspiel. Der war vor kurzem in Weimar und da freue ich mich natürlich, wenn einfach eine Kollegin sagt, mach mir 20 Minuten. Nicht, weil ich jetzt denke, ach 20 Minuten, wie schön, sondern weil ich einfach so viel tolle Töne habe und ich sitze dann natürlich irgendwie vor meinen 4 Tonbalken und die Töne, die ich geschnitten habe, wo mir einer so wertvoll ist wie der andere, die enden bei 40 Minuten und ich denke, schade, es müssen wieder 20 da irgendwie raus. Und aber es macht wirklich Spaß und auch wenn man schon so lange im Beruf ist, man hängt definitiv an diesen vielen engagierten Protagonistinnen und Protagonisten oder in dem Fall sind es Studierende, die alle schulpraktisches Klavierspiel studieren und später mal Lehrer werden. Und der eine sagt, das ist ganz super, aber ich werde auch Singer-Songwriterin. Der nächste sagt, Gymnasium, können die anderen machen. Ich gehe in eine Realschule, kriegt den Publikumspreis und ist super charmant und sagt, das Erste, was er abschafft, dass niemand in der Schule Instrumente anfassen darf. Er will das gerne. Der Übernächste sagt, ich will mal, weil er auch Kirchenmusiker ist, später lehren an einer Hochschule. Also man sieht so eine Vielzahl interessanter Menschen und es ist eine Freude auch und eine so eine große Offenheit auch, mit denen zu sprechen und rauszufinden, was ist jetzt die Essenz und was schenke ich sozusagen mit deren Hilfe wieder einem Publikum und wie vernetzt man damit auch eine Gesellschaft.
0: Und das auch alles zu übertragen und vielleicht auch Leute, die uns gerade zuhören, ich höre ja oder wir hören bei dir raus, dass da ein echtes Interesse, eine echte Leidenschaft ist. Ich kann mir auch vorstellen, ich sage immer den Leuten, die hier bei Radio Frei interessiert sind, ein Praktikum machen, dass eigentlich das hier ein Geschenk ist, weil ich mich jetzt als Reporter, ich sag mal so ein bisschen salopp, verkleiden kann und die spannendsten Menschen treffen kann, die ich einfach als Bürger, Rainer, so nenne ich es mal, nicht so einfach treffen könnte. Geht dir das manchmal auch so, dass du denkst, was für ein toller Job. Ich könnte wahrscheinlich sonst nicht so lange mit dem Dirigenten oder dem Organisten aus Arnstadt sprechen, aber hier, weil ich eben für ein bestimmtes Medium arbeite, darf ich das. Wie empfindest du das?
1: Ja, das ist so ein bisschen zweischneidiges Schwert. Organist aus Arnstadt, Jörg Redin, wie nett ist der denn? Und das finde ich schon schön, aber ich glaube, da darf man jetzt nicht auf Wolke 7 landen, im Sinne von, das ist so Glanz und Glamour, weil erstens diese Menschen, von denen man es denkt, Glanz und Glamour zu haben, auch sehr bescheiden sind und letzten Endes auch einfach einen guten Job machen wollen. Und wir alle wissen, Jobs, egal ob man jetzt Dirigent ist oder Fußballstar oder Reporter, am nächsten Tag kann alles zu Ende sein. Und ich habe neulich einen Dirigenten in der Tat begleitet, der ist 99 und ich hoffe, er bleibt auch noch 99, denn er hat bald Geburtstag und er soll 100 werden. Man plant gerade ganz große Konzerte mit ihm, Herbert Blomstedt, und der wird nun wirklich gefeiert. Im Foyer steht dann eine Gruppe von japanischen Gästen und will Autogramme und er kann eigentlich gar nicht mehr laufen, er sitzt im Rollator. Aber das Gewandhausorchester hat so zauberhaft mit ihm gespielt und er käme zum Beispiel nie auf die Idee zu sagen, er ist was Besonderes. Und das finde ich auch toll. Also große Menschen, die sich für nichts Besonderes halten, obwohl sie es möglicherweise sind. Und auch wir, die so ein bisschen am Rand stehen und zugucken können, an der Banderole, auch, dass wir uns einfach für nichts Besonderes halten.
0: Das ist ja vielleicht ein ganz guter Punkt. Auch so Nähe, Distanz. Ich kann mir vorstellen, du hast ja auch manchmal mit Themen zu tun, wo du denkst, ich will einfach, dass dieser kulturelle Ort zum Beispiel erhalten bleibt. Muss man da manchmal aufpassen, dass nicht so ein bisschen die Pferde durchgehen, dass man sich dann zu gemein mit einer Sache macht? Spielt das dann auch eine Rolle manchmal, dass man die Distanz bewahrt?
1: Da kommt der Hajo Friedrich-Satz ins Bewusstsein. Ne? Mache dich mit keiner Sache gemein, auch wenn es eine gute ist. Und das schwebt über uns allen als Wertekonstrukt, aber auch als Damoklesschwert, spätestens wenn das Redigat der Kollegen kommt, die sagen, hier neutraler, das muss weg, hast du nicht noch einen Ton davon, hier ist zu, kommt zu sehr eine Meinung durch. Und sicherlich, aber es gibt auch die Menschen in der zweiten, dritten Reihe, die manchmal gar nicht auf die Idee kämen, zu sagen, ich hätte da auch was beizutragen oder so. Und wo man denkt, warum schiebt man den Menschen jetzt nicht ein bisschen weiter nach vorne mit seiner Haltung oder dem, was er macht, und die einem dann schon sehr sympathisch sind. Man muss aufpassen, keine Frage.
2: Das ist ja, glaube ich, auch so eine Sache generell beim Kulturjournalismus. Also ich bin ja selbst kein Kulturjournalist, habe aber immer wieder mal so kulturelle Beiträge auch gemacht zu verschiedenen Themen, gerade hier in Erfurt über die Soziokultur zum Beispiel, oder dann einfach mal über die Domstufenfestspiele. Und ich stelle immer wieder fest, dass man, wenn man dann gerade so in solche Bereiche reinblicken kann, wo Leute auch etwas wirklich außergewöhnlich gut können, also wirklich eine unfassbar gute Gesangsstimme haben oder eine große Inszenierung, das ist ja alles darauf angelegt, dass es sozusagen die Leute mitreißt und dass man auch selbst als Reporter dann so ein Stück weit mitgerissen wird und da auch so, sich automatisch schon versucht, schon fast irgendwie diese Begeisterung, die man selbst dabei empfunden hat, ja auch für das Publikum zu transportieren. Das ist, glaube ich, so ein bisschen dann immer die Schwierigkeit, da die Balance zu finden zwischen eben Nähe und Distanz, weil man ja trotzdem diese Begeisterung, das ist ja eigentlich das, was Kultur ausmacht. Und das muss man ja als Reporter auch den Leuten nahebringen, oder?
1: Ja, wobei in der Kultur gibt's dann Rezensenten, die wirklich zu den Domstufen gehen oder zu den Premieren und auch sagen, also ich habe jetzt den Faust schon 20 Mal gesehen und diese Inszenierung gefällt mir an der Stelle überhaupt nicht, weil. Und ich bin jetzt nicht die klassische Rezensentin und könnte das auch nicht so gut wie die Kollegen, die das einfach auf der Basis von einem Theaterwissenschaftsstudium oder Musikwissenschaftsstudium beherrschen. Das heißt, da halte ich mich zurück. Ich mache viele, sagen wir mal, eher so dieses Ermöglichen, also im Vorfeld. Da gibt es ein Projekt einer Oper im Casablanca in Jena oder so. Und wer sind die Akteure? Warum machen die das? Was ist daran anders? Also ich versuche eher so zu vermitteln, dieses Moderare, also verbinden. Und Rezensionen, das ist nicht mein Gebiet. Da halte ich mich wirklich auch zurück.
0: Ich habe gerade noch gedacht, bevor wir gleich in die nächste Musik gehen, mein Thema ist immer so ein bisschen, da habe ich auch meine Abschlussarbeit damals drüber geschrieben, Hoch- und Trivialkultur, wie man das verbinden kann. Weil das ist ja auch mit deiner Aufgabe, wir haben eben gerade gehört, Faust und Oper, da haben ja Leute, vielleicht auch Leute, die jetzt zuhören, denken immer so, oh Gott, Opa, das ist ja hochgradig und da gehöre ich nicht hin. Dieses Vermitteln des Wissens und eben zu sagen, Kultur ist Kultur, schwingt das bei dir auch mal so ein bisschen zwischen den Zeilen mit, zu sagen, Leute, habt da keine Berührungsängste? Wir haben es ja eben auch gerade beim Song wie Billie Holiday gehört, wo, glaube ich, auch ganz viele sagen, ich kenne zwar nicht Billie Holiday, aber mir gefällt's. Das ist ja so ein bisschen

0: nicht so unbrauchbar sein für all jene, die Spaß haben, sich auf was Neues einzulassen. Und das finde ich total spannend. Und da muss man jedem auch, finde ich, sein Revier so ein bisschen lassen. Der eine sagt, Konzerte bitte nur im Gewandhaus, vielleicht noch Elbphilharmonie, sonst nicht. Der nächste sagt, ich bin offen für alles, für Orte, für Formen, für neue Regiestile, für auch mal neue Angebote. Qualität, klar, gibt sicherlich einen Nenner, aber viele definieren es sehr individuell.
1: Jetzt hören wir erstmal einen Song von dir, eine deutsche Singer-Songwriterin, die auch beim Kunstfest am 22. August auftritt. Du darfst sie selber ankündigen.
0: Ja, türkische Wurzeln, wenn ich das richtig jetzt in Erinnerung habe, Derya Yildirim mit der Gruppe Şimşek, ist mir aufgefallen im Zeit-Newsletter Kultur vor vielen, vielen Monaten, als eine Autorin gesagt hat, wer wirklich schlechte Laune hat, klicke sich bitte in diesen YouTube-Link. Und ich finde, das ist eine so gute Laune-Musik. Ich höre sie mir wirklich relativ oft an. Und ich habe mich so gefreut, dieses Jahr im Kunstfest wird sie zu Gast sein.
1: Musik von Derya Yildirim, ausgesucht von Blanka Weber. Und diese Künstlerin kann man sich schon mal merken, die tritt am 22. August beim Kunstfest Weimar auf. Und wenn wir hier schon mal die Kulturjournalistin da haben, wie bist du auf sie gekommen? Was müssen wir über diese Künstlerin noch wissen?
0: Also entdeckt habe ich sie im Newsletter der Zeit, Kultur. Und was muss man über sie wissen? Ich glaube, sie lebt in Hamburg und ist einfach jetzt so wirklich gut unterwegs mit ihrer Gruppe Şimşek. Und ich erfreue mich wirklich immer, wenn ich sie höre, wenn ich sie sehe und wenn ich weiß, sie hat Auftritte. Und ich denke mal, das wird richtig gut voll sein. Vielleicht kommt ihr beide ja auch mit zum Konzert.
2: Kann ich mir gut vorstellen.
1: Was hast du im August vor? Ist auf jeden Fall ein Samstag, passt schon mal ganz gut. Also für alle, die jetzt zuhören, schon mal vormerken. Wir haben jetzt noch ein bisschen Zeit und haben noch ein paar Fragen an dich.
2: Genau, und wir wollen vor allem nochmal auf ein Thema blicken, was mit der Kultur eigentlich seitdem ich mich mit Kultur und Journalismus beschäftige, immer gleich mitschwingt, ist, eigentlich stirbt die Kultur gerade, beziehungsweise eigentlich ein krasser Themenbruch natürlich nach so einer schönen, ja, friedlichen, freundlichen Musik irgendwie. Aber es geht ja immer darum sozusagen, dass Kultur ständig im Wandel ist, hat man das Gefühl. Und immer wieder gibt es neue Projekte, die aufploppen, aber die auch ganz schnell wieder verschwinden. Und immer schwingt dann auch mit die Frage, okay, wie viel ist uns Kultur eigentlich wert? Und gerade im Kulturjournalismus, da verrate ich, glaube ich, auch nicht zu viel, wenn wir jetzt zum Beispiel mal auf den MDR schauen, für den du ja auch arbeitest, wo jetzt zum Beispiel die MDR-Klassik eingestellt wird aufgrund der Sparmaßnahmen, die jetzt im öffentlich-rechtlichen Rundfunk ja wirklich um sich greifen und auch viele unserer Kollegen wirklich zutiefst betrüben. Es ist ja auch so, dass da auch wieder so ein kulturelles Programm jetzt eingespart wird. Wie beobachtest du das denn, wenn du so in der Kulturszene unterwegs bist? Ist diese Stimmung, ist die da greifbar, dass da viele irgendwie Angst haben um ihren Job und so weiter? Oder sind das Überlebenskünstler, die eigentlich sich trotzdem immer wieder dann doch die Freude am Leben bewahren und dann eben doch so eine tolle Musik zum Beispiel machen, obwohl es ihnen vielleicht finanziell gar nicht so gut geht?
0: Also Überlebenskünstler ist, glaube ich, das gute Stichwort. Und natürlich viele, die in irgendwelchen freien Projekten in den vergangenen Jahren irgendwie vielleicht auch Glück hatten, das ändert sich gerade, dass sie alle wissen, es wird gespart und es wird enger, es wird kleiner, es wird geringer, dass sie sich andere Jobs suchen oder dass sie auch sagen, sie brauchen ein festes Standbein und Kultur, Kunst, eine kleine Band, nebenbei ist das Spielbein. Also die Vernunft siegt dann doch irgendwann, dass jemand sagt, okay, wenn ich davon nicht leben kann, muss ich was anderes machen. Und es ist schade, aber irgendwie ist es vielleicht auch so dieser Lauf der Dinge im Moment, obwohl wir es uns anders vorstellen könnten und auch anders möchten. Und ja, auch wissen, das Publikum wird sich vielleicht ändern, die Konzertsäle werden sich ändern. Also wie stellen sich Spielpläne drauf ein? Und ich glaube, die positive Nachricht ist, Orchester, Theater in Thüringen sind erstmal richtig gut gesichert, zumindest bis 2030 und können planen, können machen, können auch wirklich viele schöne Sachen auf die Bühne bringen. Im Journalismus wird sich einiges ändern. MDR Klassik, du hast gesagt, wird Anfang Oktober die letzte Sendung haben.
2: Was macht das mit dir persönlich?
0: Ich gehöre zu dem Team der Frühmoderation. Wir haben also Morgensendung und sind da einige Leute. Wir haben dann sozusagen dort keine Arbeit mehr. Aber wir können Beiträge machen, wir können was anderes machen. Wir können für MDR Kultur vielleicht über Oper oder verschiedene Dinge berichten, über Musiker, Musikerinnen und können vielleicht auch so Festivals, Sachen hinter den Kulissen abbilden. Aber das bedeutet, die Sendeplätze werden nicht mehr, sondern eher weniger. Und viele Kollegen machen sich auch Gedanken, wollen sie noch im Job bleiben? Auch viele, die im Hinterland dann in der Logistik arbeiten, diese Sendepläne gestalten, dass ich schon höre, ich gehe dann raus, ich mache was anderes. Manche gehen auch in Rente. Aber das ist, spaßbefreite Zone.
2: Ich kann mir vorstellen, gerade wenn du dann so ein Nischenthema besetzt wie, keine Ahnung, irgendeinen besonderen jungen Dirigenten oder so, der beispielsweise hier in Thüringen gerade anfängt, Sachen zu inszenieren, kann ich mir vorstellen, dass da schwer ist, sowas bei MDR Thüringen unterzukriegen, manchmal vielleicht schon sogar schwer ist, bei MDR Kultur unterzukriegen. Da war ja die Klassik dann wahrscheinlich immer so das, wo man wusste, okay, da kriegt man den Beitrag gut unter. Ist das eine Sache für dich, die du gerade als freie Journalistin ja dann auch merkst, du musst ja deine Produkte irgendwie verkaufen, deine Ideen musst du verkaufen. Also sorgt dich das?
0: Es sorgt mich und gleichzeitig habe ich keine Bange, so große Bange, Existenzangst vor Veränderung, weil irgendwie begleitet uns das und ich bin ja jetzt schon seit 30 Jahren irgendwie im Job und es gab so viele Up and Downs und das ist, ich will nicht sagen, eine liebgewordene Übung ist, ein Ritual schon gar nicht, aber ich versuche dann einfach aus dem, was es gibt, wenn ich der Meinung bin, es ist so ein schönes Thema, mich wirklich ins Zeug zu legen, zu sagen, jetzt gucke ich, wo das hinpasst. Passt es zum Deutschlandfunk in Corso? Passt es in eine Kultursendung? Passt es in die Zeitfragen vom Deutschlandfunk? Sucht man sich einen anderen Zugang? Oder beleuchtet man zum Beispiel auch von dem Schupra-Wettbewerb, was ich gerade erzählt habe, einfach mal die Arbeitssituation der Studenten? Und überlegt, worauf lassen die sich denn ein in 3, 4, 5 Jahren, wenn sie auf den Arbeitsmarkt gehen? Wie sieht's für die aus? Also andere Zugänge finden und aber immer überlegen, welche Menschen sind es jetzt wert, vorgestellt zu werden? Mit welchen möchte man arbeiten? Welche möchte man sichtbar machen, hörbar machen? Und dann einfach gucken, welche Redaktion freut sich auch über so ein Angebot? Und da bleibt eigentlich immer noch was sozusagen im Netz, ist zumindest der Wunsch und ich könnte mir vorstellen, es geht so.
1: Also es gibt noch Redaktionen, die sich freuen, das können wir mal festhalten. Also das ist ja immer wichtig, dass man dann auch sagen kann, okay, da gibt es eine Abnahme. Du hast ja übrigens zuletzt, das betrifft uns selber, auch einen sehr schönen Bericht gemacht, ich bin jetzt ein bisschen befangen, für den Deutschlandfunk über die Kulturgenossenschaft hier, Kulturquartier Schauspielhaus. Da ziehen wir als Radio Feier auch in 1,5 Jahren hin und ich erwähne es jetzt nicht, weil es uns das selber betrifft, Tanztheater kommt auch mit rein, Erweiterung des Kinoclubs. Du hast ja die Berichte auch so gestaltet und das ist jetzt auch ganz interessant mal zu hören. Wie geht's denn überhaupt mit der Kultur weiter? Was gibt es für Finanzierungsmöglichkeiten? In dem Fall ist eine Genossenschaft, dass jeder sich seinen Anteil gesichert hat. Das ist ja auch ein bisschen Thema, dass man eben sagen muss, wer Kultur haben will, der muss entweder selber sich beteiligen oder man findet einen Mäzen, der sagt, wir gönnen uns das einfach. Das scheint dich ja auch zu beschäftigen. Ne? Da müssen wir wahrscheinlich auch ein bisschen umdenken.
0: Ich finde das spannend und gerade wenn man jetzt auch in die Landschaft teilweise von Verlagen guckt oder von auch kleinen Kinos irgendwo im Norden, ne, wo sich so Stadtgesellschaften oder Gruppen von Menschen einfach sagen, okay, jetzt könnte dieses Kino geschlossen werden, was machen wir denn jetzt? Verein gründen, ja, oder eben Genossenschaft. Und hier diese Kulturgenossenschaft, ich finde das so spannend. Die haben auch so einen langen Atem an den Tag gelegt, über, glaube ich, 10 Jahre, bevor es jetzt richtig losging. Und das ist so viel ehrenamtliches Engagement von vielen, vielen, vielen, dass ich denke, wie respektvoll ist denn das eigentlich? Loszulegen mit großen Budgets und gemütlich zu planen, ist das eine. Aber sich für eine Stadt so stark zu machen und ein ganzes Quartier auf die Beine zu stellen, zu stemmen und immer wieder auch Menschen zu motivieren und auch andere zu gewinnen, die sagen, sei doch Teil davon, mach einfach mit. Das begeistert mich schon, muss ich wirklich sagen. Als Journalistin, klar, Begeisterung ein bisschen runterdimmen, sonst sind wir gleich wieder bei Befindlichkeiten. Aber ich finde es schon sehr respektabel.
1: Da wir gerade so ein bisschen über Kultur reden und in die Zukunft vorsichtig schauen. Ich verlasse jetzt mal ein bisschen meine Position als Moderator. Also ich bin auch damit im Programmbeirat beim Kulturquartier, weil wir überlegen, was kann man für Veranstaltungen machen. Und da stehen auch so mehrere Fragen im Raum. Einmal, was können wir uns leisten? Und was sind aber auch die Leute bereit, sich zu leisten? Also wer kann später noch Tickets bezahlen? Das ist ja auch ein wichtiger Punkt. Das beobachtest du ja auch.
0: Absolut. Also wir wissen, dass die Theater- oder Operntickets stark subventioniert sind. Auch wenn wir schon sagen, was, 30, 40, 50, 60 Euro, Gewandhaus manchmal noch viel mehr und dann noch eine Subvention. Aber so ist es. Der Kulturbetrieb, Orchester zum Beispiel oder eben auch Theater, es ist einfach mal teuer. Und viele, ich erlebe manchmal an den Kassen so ganz berührende Momente, wo so ältere Damen in Leipzig, wo ich wohne, irgendwo am Theater stehen und sagen, ja, und wir schreiben da vielleicht irgendwie gerade März, sie kaufen sich dann Tickets für Weihnachten oder so. Und sie kaufen sich im Jahr vielleicht 3 Tickets, weil ihnen das so wichtig ist und so wertvoll und trotzdem schon wahnsinnig teuer und mehr eben nicht machbar ist. Und sie nehmen den Enkel mit oder die Cousine oder wen auch immer. Und dann kommt eben so eine Rechnungssumme von, keine Ahnung, 120 Euro. Und dann denke ich, das ist für diese ältere Dame jetzt richtig, richtig viel. Und sie leistet sich das aber gerne und ganz bewusst und mit ganz viel Freude und freut sich dann 3/4 Jahr auf ihr schönes Konzert. Und das berührt mich schon. Und ich weiß, für viele ist es einfach der Wahnsinn zu sagen, 2x40 Euro für ein Ticket plus ein Glas Wasser plus, keine Ahnung, vielleicht noch irgendeine Brezel. Das ist mir dann doch zu teuer für Samstagabend. Das finde ich schade und ich freue mich, wenn es dann immer auch andere Angebote gibt für irgendwelche Events, wo man sagt, jetzt kostet es nur 5 Euro oder 10.
1: Ich habe hier noch so ein paar Fragen auf dem Zettel stehen, Herr Kehrer kann ja auch gleich nochmal. Einmal, was mich auch beschäftigt ist, und uns hören ja auch vielleicht jüngere Menschen zu, Stichwort Nachwuchs. Würdest du heute Leuten noch raten, jetzt, ich habe ganz viel Positives auch von dir gehört, jetzt zum Beispiel noch in den Kulturjournalismus zu gehen, also zu sagen, versucht's doch da, wenn ihr wirklich Interesse habt, also dass genügend Leute auch nachkommen?
0: Ah, ist interessant. Ich habe gerade die Diskussion mit 2 Studentinnen geführt und die eigentlich nie vorhatten, in den Journalismus zu gehen und sich jetzt das aber doch vorstellen können. Und die eine hat was ganz anderes studiert und hat auch überlegt, ob sie jetzt vielleicht in den Theaterbereich wechselt und dort was macht oder das jetzt auch kombiniert. Und das ist schon, finde ich, interessant. Also auch junge Leute, die sagen, wo kann ich mit viel Freude auch viel leisten, viel Gutes tun. Wo bin ich richtig? Wo kann ich vielleicht auch anderen was bringen und auch über andere berichten, was wiederum den Nächsten Freude bereitet, wenn sie es hören. Also Frage ja oder nein, ich würde sagen ja.
2: Und was hast du den beiden aber gesagt, um das denen auch schmackhaft zu machen? Also warum machst du es vielleicht selbst so gern? Vielleicht versuchen wir das nochmal auf den Punkt zu bringen.
0: Also ich glaube, ich habe den beiden erstmal die ungeschönte Realität vermittelt und dann gesagt, wenn ihr das trotzdem gut findet, überlegt es euch aber dann. Ja, und ich glaube, das wissen alle auch selber, dass für die Kultur mager werden könnte in der nächsten Zeit und auch nicht so leicht ist. Also ich finde es auch immer faszinierend, wenn wir in unseren Reihen Kolleginnen haben, die von Haus aus Geografen sind oder Mathematik studiert haben. Und wenn man auch wirklich weiß, okay, wenn uns jetzt gar niemand mehr haben will und unsere Themen niemand mehr kauft, dann, wir sagen immer aus Spaß, da machen wir einen Eisladen auf. Und neulich hat eine Kollegin gesagt, Mist, an der Ecke da unten gibt's jetzt schon 9. Die Idee ist schon nicht mehr tragbar.
2: Ja, das war unter 3 für diesen Monat. Blanka, es war wirklich toll, dass du uns besucht hast. Du bist ja extra aus Leipzig hergekommen. Danke dafür. Und wir haben dich natürlich auch eingeladen, weil du halt so viel auch aus Thüringen berichtest und hier auch deine Wurzeln hast. Deshalb, wir wissen das sehr zu schätzen, dass du extra hergekommen bist. Vielen Dank.
0: Ich danke euch. Man muss dazu sagen, ich bin höllisch zu spät gekommen. Dafür möchte ich mich an dieser Stelle sozusagen vor allen entschuldigen. Danke für eure Zeit und für die schönen Fragen und für das Miteinander und euch alles Gute. Danke.
1: Und als gute Gastgeber darfst du auch wirklich das letzte Wort haben. Du hast nämlich nochmal Musik mitgebracht und zwar von Elena Katz Tschirnen. hoffe, ich habe es richtig ausgesprochen, Wild Swans. Was müssen wir über diese Künstlerin wissen? Ich fand es interessant, ich habe ein bisschen nachgelesen. Die ist in Usbekistan, glaube ich, geboren und hat aber australische Wurzeln.
0: Sie lebt jetzt in Australien und ich finde, sie macht so zauberhafte Musik. Ich habe sie entdeckt durch unseren Musikredakteur. Ich vermute, Alex Gosch war das, der das irgendwann mal in unsere Morgensendung hineingebeamt, geschmuggelt hat zwischen Bach, Beethoven und Brahms. Und ich kannte sie auch nicht. Und ihre Musik Wild Swans, also einer meiner Lieblingstitel. Viel Freude.

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0: Also Erfurt ist ja gerade der letzte Stopp auf eurer Tour 2026, Kafka für alle. Welches Fazit zieht ihr denn von der Tour und was ist euch besonders im Gedächtnis geblieben?
1: Unser Fazit ist auf jeden Fall, dass es sehr gut war, sehr viel Spaß gemacht hat. Wir hatten viele, viele schöne Erlebnisse und haben sehr viel Freude in den Menschen gesehen.
2: Für mich ist es auf jeden Fall, für alle, die es kennen, ist Madame Duval, die mir immer im Kopf rumschwebt. Wir haben so einen kleinen Plüschhund aus dem Automaten bei der Tankstelle gekriegt und er schwebt mir immer im Kopf rum, wie fröhlich er einfach auf dem Schlagzeug sitzt. Also es ist tatsächlich, woran ich jetzt gerade denke. Man muss ja manchmal auch einfach mal spontan antworten auf so Fragen. Und sonst, ich glaube, es sind so viele Eindrücke, die man auf Natur hat, so viele Städte und manchmal, ich weiß nicht, wie es euch geht, ihr Lieben, aber es verschwimmt manchmal ein bisschen. Aber insgesamt, dass die Family noch ein bisschen gewachsen ist und das mega schön war und irgendwie schon so ein bisschen so, oh Mann, jetzt schon wieder vorbei, aber es geht ja auch weiter und es kommen noch Festivals, deswegen schön.
3: Also genau, ich fand es auch ultra schön, die Tour. Wir haben ja eigentlich letztes Jahr schon angefangen im Herbst, der erste Teil der Kafka für alle Tour und da, deswegen heißt sie ja auch so, waren wir vor allem an Orten, wo wir vorher noch nie gespielt haben oder schon ganz lange nicht mehr und das war total schön zu sehen, wie viele Leute da trotzdem am Start sind und unsere Mucke fühlen und eine gute Zeit haben und jetzt dieses Jahr haben wir nochmal die Städte mit reingenommen, wo wir eh schon häufiger waren und da nochmal zu sehen, wie groß das Publikum dort anwächst, in was für schönen Orten und Hallen wir da spielen können, das war richtig, richtig schön und ja, wie die beiden schon gesagt haben, ne, es gab einfach so viele schöne Momente einfach mit den Menschen, die Hoffnung gemacht haben, gerade in dieser Zeit, ja, dass es einfach immer noch eine große Menge an Leuten gibt, die solidarisch sind, die antifaschistisch sind und die mit Kafka sind.
1: Aber wir spielen das erste Mal in Erfurt.
0: Genau, ihr habt jetzt gesagt, ihr spielt das erste Mal in Erfurt und Erfurt war ja ursprünglich gar nicht auf der Tourliste mit drauf. Also es kam relativ spontan, zumindest wenn man sich der Tour-Ankündigung Glauben schenken kann. Wie kam es denn dazu, dass ihr jetzt Erfurt mit in eure Tour mit reingenommen habt und auch gerade das Kalif Storch hier?
1: Der Grund war tatsächlich, dass wir das Gefühl hatten, dass wir den Osten zu wenig bespielt haben. Und wie wir schon gerade uns so unterhalten haben, es ist einfach nicht so ganz leicht, Club zu finden im Osten. Und gerade da hier die politische Situation wohl am prekärsten gerade ist, ist es halt auch wichtig, da halt die Oststädte abzufahren, die gehen.
3: Das Kalif Storch bespielen wir natürlich, weil es ein wunderschöner Ort ist, wie wir jetzt wissen. Erinnert uns, wir kamen so an und waren so, ah, ist doch Sisyphos, also so ein Club in Berlin, so ein ganz bekannter. Also ist wirklich super schön gemacht, die Leute sind saunett auf jeden Fall und ich denke in Erfurt sowieso viele gute Leute am Start und das ist ja uns auch das Wichtigste mit unserer Musik, eben gerade Menschen, die an Orten leben, wo es ganz viel Scheißrechte gibt, zu zeigen, dass sie eben nicht allein sind mit ihrer Meinung für ein weltoffenes und solidarisches Miteinander.
0: Euch ist ja auch Awareness auf euren Konzerten sehr, sehr wichtig. Das kann man ja überall auch nachlesen. Also, dass sich alle wohlfühlen und eine schöne Zeit haben. Wie sieht denn euer konkretes Awareness-Programm aus?
1: Wir haben ein Awareness-Konzept, das wir seit einigen Jahren fahren. Und da gibt es auch, also wir hängen das auch aus bei den Auftritten. Die Clubs werden gebrieft von unserer Tourleiterin. Und auch die Sekos werden gebrieft und
3: es gibt die Ansage.
1: Es gibt eine Ansage, Jonas, genau.
3: Und ziemlich am Anfang des Sets, also damit hat es auch, glaube ich, angefangen vor ein paar Jahren, dass wir da eben genau darauf hinweisen, was du ja gerade schon gesagt hast, auch, dass uns das Wichtigste ist bei unseren Konzerten, dass es für alle am Ende eine rein positive Erinnerung bleiben kann und sich niemand zurückerinnern muss an einen komischen Moment, wo man sich blöd angelabert gefühlt hat, blöd berührt gefühlt hat oder irgendwie sonst wie scheiße behandelt und belästigt gefühlt hat zum Beispiel.
0: Was erwartet ihr denn heute von dem Abend hier in Erfurt und was kann das Publikum heute von euch erwarten?
2: Also das Publikum kann eine sehr gut eingespielte Band erwarten, weil wir natürlich jetzt einfach schon den Hauptteil oder den kompletten Teil der Tour gespielt haben. Das auf jeden Fall. Es macht sich auch vielleicht so eine gewisse Leichtigkeit breit nach ein paar Konzerten. Gerade wenn man jetzt unterwegs ist und das heute das dritte Konzert in Folge ist, ist es wahrscheinlich sehr eingespielt. Was können wir erwarten? War das die Frage?
0: Ja.
2: Ja? Okay. Was erwarten wir? Was erwartest du, König?
1: Leidenschaft.
2: Leidenschaft.
3: Ich auch, ja.
2: Ich erwarte auch ganz viel Leidenschaft und eine schöne Energie. Und es ist ja immer wieder auch, finde ich, so ein Punkt, sich wieder selbst dran zu erinnern, auch wenn es jetzt der dritte Tag ist und auch schon viele Konzerte gespielt wurden, dass es doch immer die Möglichkeit gibt, auch wenn man schon ein bisschen erschöpft ist, dass man, es geht immer noch, dass man so einen kleinen Funken Energie rausholt und einfach sich selbst auch noch überraschen kann auf der Bühne und einfach heute eine große Show liefert.
0: Ich persönlich kenne euch ja noch gar nicht so lange und habe euch auch über den Song Alle hassen Nazis kennengelernt. Wie hat sich denn eurer Meinung nach eure Bekanntheit entwickelt, nachdem dieser Song in den Charts bei den Demonstrationen gelandet ist? Und wie findet ihr diese Entwicklung?
3: Genau, passt ganz gut. Wir landen nicht in den Charts, wir landen bei den Demos. Und das ist auch gut, das ist ja auch so gedacht. Der Song ist ja schon relativ alt, der ist ja von 2018. Und der hat damals schon so einen leichten Hype gehabt. Also ich glaube, die ersten Millionen YouTube-Views gab es schon im ersten Jahr. Aber über die Jahre wurde der immer größer und größer. Und gerade 2023 und 2024, glaube ich, als es glücklicherweise viele Demos gegen die AfD gab, hat er nochmal Rehype, gutes Wort. So ein Rehype bekommen und Comeback. Nein, der war ja nie weg. Das ist kein Comeback, denn er war nie weg. Aber genau, hat so ein Rehype bekommen und Leute waren so, oh Mann, geil, dieser Song passt genau in diese Zeit. Und dann so, warte mal, der ist 6 Jahre alt? Okay. aber ja, wir finden das natürlich gut. Insofern, dass es uns auch die Möglichkeit gibt, einem immer größer und größer werdenden Publikum auch unsere anderen Songs zu präsentieren und auch die anderen Inhalte, die wir für wichtig halten. So, ne? Es geht nicht nur gegen die AfD, auch die CDU macht schlimmste rechte Politik schon jetzt und auch, keine Ahnung, viele andere Themen, die uns wichtig sind, Feminismus, Antirassismus, Antikapitalismus etc., die wir in vielen anderen Songs eben thematisieren, werden dadurch natürlich auch mehr gehört. Deswegen sind wir sehr froh darüber und es ist auch, kann ich nur für mich sprechen, aber bei jeder einzelnen Show, bei jedem Konzert, egal ob Festival oder Clubtour, ist es für mich einer der schönsten Momente einfach, wenn wir alle gemeinsam komplett durchdrehen zu Alle hassen Nazis.
0: Du hattest jetzt ganz konkret auch schon viele Themengebiete angesprochen, die in euren Songs thematisiert werden, darunter ja auch Feminismus. Welches Thema ist in euren Songs bisher zu wenig vorgekommen? Also welches Thema wollt ihr gerne noch mehr einbauen?
3: Ich glaube, wir hatten mal darüber gesprochen, dass so Ableism noch nicht so viel aufgetaucht ist, also Hass gegen behinderte Menschen oder irgendwie die Benachteiligung von behinderten Menschen oder Menschen mit Behinderung. Und das zum Beispiel, ich glaube, Queerness und Solidarität mit Transpersonen etc., also oder mit der ganzen LGBTQI-Bewegung, das ist noch nicht so ganz konkret passiert, taucht aber immer mal wieder nebendran auf. Ne? Und das ist für uns, glaube ich, auch wichtig, das alles als Teil eines gemeinsamen Kampfes zu sehen, ne? Und jetzt nicht nur dies oder das Thema in den Vordergrund zu bringen. Für uns geht es immer darum, dass es im Best Case in der Utopie eine Gerechtigkeit für alle Menschen weltweit gibt als Traum sozusagen und unabhängig von der sexuellen Orientierung, von der Religion, von der Herkunft, vom Aussehen etc. Und genau, das ist so das große Ziel, für das wir kämpfen und das taucht in manchen Songs mal eindeutiger zu einem Thema auf. In manchen Songs werden mehrere Themen angesprochen, so denke ich.
0: Und ihr seid ja neben eurem Bandleben auch unter anderem mit Soloprojekten unterwegs, unter anderem auch mit Rio Rise Up. Wie beeinflussen denn eure Soloprojekte euer Leben als Band und eure Auftritte im Ganzen?
1: Also bei mir ist es definitiv, dass ich, da ich eine ganz andere Musikrichtung mache, kann ich das auch halt mit in unsere Songwriting mit einbinden und ist auch viel passiert schon und ja, so eine Solo-Sachen, das sind dann halt immer, man kann, also das Schöne an Kafka ist, dass man sehr viele Sachen in Kafka umsetzen kann. Weil wir gehen da sehr oft miteinander um und wir mischen einfach gerne viele Musikrichtungen. Aber dann gibt es halt da immer noch so Dinge, wo man dann denkt, so, na, das passt dann vielleicht doch nicht 100% dazu und dann setzt man es halt selber um. Und das gibt auch eine Freiheit und halt aber auch, dass man neue Sachen entdeckt, auch unabhängig von der Band. Und dann kommen sie irgendwann in die Band rein, zum Beispiel unser Intro von Kaputt, das alte Lied. Es war eigentlich mal ein Techno-Track von mir am Anfang, soll es werden. Und dann ist es dann so, oh ja, das könnte ja ganz geil für uns sein. Ich glaube, Geburtstag ist auch ähnlich gestartet. Und so, ja, und so eine Sachen können dann sagt man sich immer so, ja, oh, Band oder nicht. Oder dann redet man mit der Band und dann, ja, machen wir mal Bock drauf oder nicht oder dies. Und dann, ja. Und man hat natürlich eine eigene Freiheit, die man nicht unterschätzen sollte, künstlerisch. Also da baut sich kein Frust auf oder so.
3: Ja, sehe ich alles genauso, unterschreibe ich alles. Würde nur dazu noch sagen, dass die Sachen, die ich für Rio Rise Up verwende, auch immer der Band gezeigt werden vorher, ob wir das als Bandsong verwenden wollen. Oft sind es aber dann eben Texte, die sehr, sehr nah an mir als Person dran sind oder so, ne? Oder die einfach nicht zu der Art von Kafka passen oder so, die ich dann für Rio Rise Up verwende. Und meist merke ich im Moment oder mittlerweile schon beim Schreiben eigentlich, okay, das wird eher ein Kafka, das wird eher ein Rio Rise Up Song. Ist natürlich voll schön, dass es auch schon mittlerweile viele Leute gibt, die Rio Rise Up eben auch hören. Und wir haben ja auch einen Song vom König im Set, einen Techno-Song im Live-Set und auch von Rio Rise Up Maul auf im Live-Set schon lange, schon seit ein paar Jahren. Und das ist, ja, sind für mich auch, muss ich sagen, besondere Momente.
0: Ihr versteht euch ja als sehr politische Band und seid auf antifaschistischen Demos und Playlists einfach nicht mehr wegzudenken. Deshalb lasst uns auch ein bisschen über Politik reden. Hier in Erfurt findet ja am 4. Juli der Bundesparteitag der AfD statt und vor 100 Jahren fand gar nicht unweit von hier in Weimar der erste NSDAP-Parteitag statt, wo auch die Hitlerjugend gegründet worden ist. Von der Zivilgesellschaft wurden bereits zahlreiche Gegenproteste angemeldet, auch vom Widersetzenbündnis. Was macht das mit euch, heute hier in Erfurt zu spielen im Zuge dieser bevorstehenden Ereignisse?
1: Wie wir schon am Anfang vom Interview gesagt haben, das ist halt, deswegen ist es so wichtig, in solchen Städten zu spielen, dass wir, wie auch Jonas schon gesagt hat, halt den Menschen zeigen, dass halt nicht alleine sind und dass man dann halt auch empowert und ja einfach Energie freisetzt halt für diesen Widerstand gegen solche Parteitage, weil, ja, was soll man dazu sagen, also ist halt die AfD, ne, also.
3: Ja, also ich finde super, dass du es nur ansprichst, weil es natürlich immer wichtig ist, das mal zu erwähnen, dass alle Leute auch dahin gehen zu den Gegenprotesten gegen den AfD-Parteitag in Erfurt am 4.7. Und das werde ich heute auf der Bühne auch nochmal erwähnen. Ich meine, alle Leute, die hier zum Konzert kommen, wissen das, glaube ich, eh. Aber es ist ja immer gut, nochmal zu bestärken. Gestern in Leipzig bei der Show hatten wir auch Leute vom Widersetzten Leipzig-Bündnis da, die einen Banner-Drop gemacht haben auf der Bühne und auch nochmal was dazu gesagt haben und so, weil die Busse organisiert haben, eben von Leipzig nach Erfurt am 4.7. Und ja, safe, wichtig, der Kampf gegen die AfD genauso, aber auch wichtig der Kampf gegen jede andere rechte Politik, die ja im Moment von vor allem von der CDU eben getrieben wird. Aber auch SPD macht sie da gerne mal die Finger schmutzig. Also ja, also der Kampf gegen die rechte Politik ist das, was wir uns natürlich auch mit vordergründig auf die Fahnen schreiben und da alle Leute unterstützen, die eben dagegen vorgehen.
0: In der Vergangenheit habt ihr ja bereits auf Demos gegen rechts Soli-Konzerte gespielt, auch zuletzt beim Streik gegen die Wehrpflicht. Inwiefern wird es sowas Ähnliches jetzt auch bei dem AfD-Parteitag geben?
3: Weiß ich nicht, da haben wir jetzt noch keine Anfrage für bekommen. Das ist bei uns auch immer, wir müssen immer ein bisschen haushalten natürlich auch mit der Zeit und mit der Energie, ne, die wir haben. Genau, wir haben, als wir in München das Konzert hatten, haben wir eben auch beim Schulstreik gegen die Wehrpflicht gespielt. Ich mache das zum Beispiel als Solo Rio Rise Up. Es ist natürlich sehr viel einfacher, als mit so einer ganzen Band zu kommen. Das muss man eben auch sehen. Der Aufwand ist sehr, sehr groß. Es kostet uns auch recht viel Geld, eben den Bus zu packen, das ganze Team zu engagieren. Und das sind natürlich alle bezahlte Leute, die da mit uns unterwegs sind. Und deswegen ist es nicht immer ganz einfach, auch so Soli-Dinger zu spielen. Uns ist es trotzdem wichtig. Deswegen versuchen wir das schon auch immer noch ein, zwei Mal im Jahr zu machen. Aber das ist ja einfach von vielen Faktoren abhängig, wie das zeitlich passt. Wir haben jetzt halt sehr viel getourt letzten Herbst und dieses Frühjahr. Arbeiten jetzt gerade, sobald die Tour vorbei ist, quasi ab morgen sehr intensiv am kommenden Album. Und genau, wir müssen einfach immer schauen, wie wir das hinbekommen.
0: Weg von dem einen politischen Ereignis hin zum nächsten. Am 29. März sollte ja ursprünglich der Ableger der Benefizveranstaltung Together for Palestine in Deutschland stattfinden. Das ist aber kurzfristig vom Veranstalter, also der Location, abgesagt worden. Bei der Veranstaltung wart ihr ja Teil des Auftritts, also im festen Programm eingeplant gewesen, neben Peter Fox, Bonaparte und Lila Sophia. In England gab es das ja auch im Wembley-Stadion als Benefizkonzert, wo unter anderem Bastille, Gorillaz oder Billie Eilish teilgenommen haben. Was ist denn eure persönliche Motivation, bei Together for Palestine teilzunehmen? Und was sind eure Gedanken zu der kurzfristigen Absage der Location?
1: Also primär ging es uns da tatsächlich darum, halt Spenden zu unterstützen. Das war auch unsere Intention, da mitzuspielen, aus dem Grund. Wegen der Absage, tja, da wissen wir eigentlich auch nicht mehr als das, was da auf Instagram dann kam, oder? Nee, mehr wissen wir nicht, ne?
3: Nee, aber es war ja schon relativ eindeutig, dass die Absage natürlich schon auch politische Gründe hatte, ne? Wie alles zum Thema Palästina eben in diesem Land nach wie vor schwierig ist, da sich solidarisch zu zeigen mit Gaza oder irgendwie sich zu wehren gegen die israelische Politik. Und das ist natürlich für uns auch Beweggrund gewesen, bei so einer Veranstaltung aufzutreten. Für mich ganz persönlich ist es seit Jahren wichtig. Ich war 2013 in Palästina bei Freunden und habe dort die Lage vor Ort gesehen, wie es dort ist. Also ich war nicht in Gaza, sondern im Westjordanland, aber seitdem ist es für mich ein sehr vordergründiges Thema, einfach ganz persönlich. Und die letzten Jahre zu sehen, wie krass hier die Palästina-Solidarität kriminalisiert wird, wie die Bullen reinkloppen bei den Demos in Berlin zum Beispiel, was ich auch mit eigenen Augen ständig gesehen habe. So. Und wie das ganze Thema einfach von dem Staat runtergebügelt wird und kriminalisiert wird, sich solidarisch zu zeigen mit Palästina, ist natürlich schrecklich. Und deswegen hätten wir sehr gern dort gespielt und sehen auch die Absage als Teil dieser ganzen Staatsräson-Agenda, die da durchgezogen wird.
0: Seid ihr schon mal persönlich wegen eurer Palästina-Solidarität mit Antisemitismusvorwürfen begegnet worden oder konfrontiert worden? Und wie seid ihr damit umgegangen?
1: Teilweise kamen sie, aber dieser ganze Prozess bei uns intern ist ein sehr tiefer Prozess. Wir sind auch sehr bedacht darüber, was wir schreiben, wie wir es schreiben. Halt auch nicht, weil wir Angst haben davor, als Antisemiten bezeichnet zu werden, weil uns es einfach auch wichtig ist, die richtigen Worte zu finden. Und dazu gehört es halt eben auch, jüdische Perspektiven mit einzubeziehen. Und ich glaube, das machen wir eigentlich ganz gut. Und Jonas spricht mit Menschen, die dafür Ahnung haben. Ich auch.
2: Du hast viel Ahnung.
1: Ich bin da recht gut drin. Ich bin recht gut drin in dem Thema. Und es ist nicht immer, wie soll man sagen, es ist immer so ein Konflikt aus, es ist nicht ein Konflikt, es ist einfach dieses ganze Thema ist sehr emotional aufgeladen, es ist sehr komplex. Dann hat man natürlich auch einfache Wahrheiten, die einfach auch stimmen. Und dieses ganze Thema kombiniert mit Social Media kann ganz schnell ganz toxisch werden. Und es ist dann irgendwo auch niemandem geholfen, wenn wir uns dann im Internet alle Linken dann sich da gegenseitig verprügeln, verbal. Weil dass wir nicht drüber diskutieren müssen, dass das, was man heutzutage Antideutsche nennt, dass sie nicht unsere Position teilen und dass wir nicht deren Position teilen, ist doch klar. Aber trotzdem kann man nicht sagen, dass ganz Leipzig Antideutsch ist. Und halt so Parteien wie die AfD, die lachen sich ins Fäustchen, wenn sich Linke anfangen zu kloppen. Mhm. Und das soll halt nicht passieren.
3: Und ich muss schon sagen, also ich mache bei uns größtenteils das Social Media und so. Ich muss schon sagen, ich habe Angst davor, auch als antisemitisch gelesen zu werden. So, weil natürlich sind wir auch solidarisch mit Juden und Jüdinnen. So, ist ja gar keine Frage. Und es war schon immer so und es wird nie anders sein. Und gleichzeitig sind wir natürlich nicht solidarisch mit einer Staatspolitik von Israel, mit einem Staat sowieso niemals. So, also wir sind immer solidarisch mit den Menschen und immer mit den Unterdrückten. Und das ist für uns die ganz einfache Formel, die uns dazu führt, dass wir natürlich nicht auf der Staatsräson surfen, sondern uns dagegen stellen.
1: Ja, man muss halt natürlich auch noch dazu sagen, dass da auch Dinge wirklich durcheinander geschmissen werden, dass natürlich auch ganze Israel via Israel als Staat sozusagen, dass das eine besondere Sache ist, auch für uns Deutsche mit der Vergangenheit, ist ja klar. Aber trotzdem können wir noch immer unterscheiden, dass das, was die israelische Regierung macht, absolut nicht okay geht und dass das auch System hat und dass das nicht erst der große, also ich weiß nicht, ob das ein Widerspruch ist, aber das, was halt so ambivalent ist, ist, dass mit Gaza kam ein Thema hoch, Leute, die sich schon länger mit diesem ganzen Israel-Palästina-Konflikt beschäftigen und dann sagen so, ja, ach, Netanyahu reagiert so, ja, war klar, dass das passieren wird. Wenn der an der Macht ist und irgend so ein Ereignis passiert, wie der 7. Oktober, dass dann Netanyahu das macht, was er tut, sind jetzt keine Big New News. So. Und ich denke, das hat der große Fehler, finde ich, den die Linke gemacht hat die letzten 20 Jahre, ist, die haben dieses Thema schlichtweg vergessen. Es war nicht mehr auf dem Schirm.
3: Die haben das Thema nicht vergessen, sondern die meisten Gruppierungen und organisierten Linken haben sich davon ferngehalten, sich dazu zu positionieren, weil sie zu sehr Angst hatten vor diesem Antisemitismusvorwurf.
0: Ich glaube, da kommt ja auch der Utopiegedanke, den du schon angesprochen hattest, wieder auf. Also vielleicht als abschließende Frage, wie stellt ihr euch eine Welt und eine Gesellschaft in 10 bis 20 Jahren vor?
3: Die Frage widerspricht sich selbst. Also reden wir über Utopien oder über, wie die Gesellschaft in 20 Jahren ist? Also für mich ist das leider komplett gegensätzlich. Leider. Also derzeit zumindest kann ich mir nichts Positives vorstellen, was die nächsten 10, 20 Jahre passiert. Gleichzeitig will ich niemandem die Hoffnung nehmen und ich habe auch natürlich nach wie vor Hoffnung, sonst würde ich hier irgendwie nicht weiterkämpfen in die Richtung. Und gleichzeitig ist es auch schwer, diese Hoffnung beizubehalten an manchen Tagen. Also ich wünsche mir und hoffe und kämpfe dafür, dass in 10, 20 Jahren natürlich wir eine gerechtere Gesellschaft haben, am liebsten auf der ganzen Welt, aber auch hier vor allem, aber ja, I don't know.
1: Das sehe ich tatsächlich wie Jonas und deswegen ist es gerade wichtig, dass wir die Kämpfe in der Gegenwart führen und halt, und dazu gehört es halt auch so eine Sachen wie, dass man den Parteitag der AfD einfach stört und halt auch, aber trotzdem sollte man nicht die Utopien vergessen oder den, wie soll man sagen, dass man an die Menschen noch so eine Art Utopie oder auch großes Ganze weitervermitteln kann. Ich glaube, das ist einer der Sachen, die Politik heute nicht mehr schafft, dass sie eine Idee haben von was Großem, sondern Parteien leben nur noch in ihrem in ihrer Gegenwart, die maximal 4 Jahre dauert und können einfach keine Vision mehr teilen.
4: 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Und ihr hört die Sonar-Ausgabe vom Dienstag, den 2. Juni 2026, stimmt dieses Datum nicht, hört ihr diese Sendung in der Wiederholung. In der heutigen Ausgabe hörtet ihr 3 Beiträge. Der erste hieß Kunst und Wahnsinn, Stuhlradiosendung vom 27. Mai 2026 zu den Themen Kunst eben und Wahnsinn. Zum Thema Kunst, da unterhielt sich das Stuhlradio mit der Direktorin des Kunstmuseums Magdeburg, Professor Dr. Annegret Labs, zum Thema, was passieren könnte, wenn eine politische Partei, wie zum Beispiel die AfD, bestimmt, was Kultur ist und was nicht und entsprechend dann fördert oder nicht fördert. Außerdem war als zweites Thema im Beitrag der S-Bahnhof Connewitz bzw. dessen Treppe. Und darüber hat sich Simon Gedanken gemacht bzw. darüber recherchiert. Der zweite Beitrag heute hieß Wenn der Vorhang fällt, steht der Kulturjournalismus vor dem Ausfragezeichen mit der freien Journalistin Blanka Weber. Ein Beitrag von Reinhard Hucke und Andreas Kehrer von Radio Freihaus Erfurt. Genau. Und der dritte Beitrag hieß Alle hassen Nazis, die Band Kafka im Interview. Caro Könnecker und Martin Lehmann von Radio Frei aus Erfurt haben den Beitrag produziert bzw. mit der Band Kafka gesprochen. Ja, mal soweit. An Musik hörtet ihr heute von wegen Lisbeth mit dem Titel, na komm, Wenn du tanzt, genau, und natürlich Kafka mit Alle hassen Nazis, aber offenbar nicht alle hassen die Hamas. Jedenfalls, das war die Musik, das war das heutige Sonar, wie schon gesagt, vom 2. Juni 2026, danke fürs Zuhören. Nächste Sonnenausgabe gibt es am Morgen Mittwoch um 17 Uhr und mich hört ihr wieder am Donnerstag um 16 Uhr und sagt damit Tschüss, bis von meiner Seite aus Donnerstag.

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Heute ist Montag, natürlich ist heute Montag, 21 Uhr am 1. Juni 2026, zumindest am Abend der Erstausstrahlung. Ansonsten handelt es sich um eine Wiederholung oder um eine Sendung aus der Mediathek.

0: Heute leider nur eine einstündige Sendung. Leider deswegen, weil ich einen Gast habe. Herzlich willkommen, Georg Stein vom Palmyra Verlag.
1: Ja, Frank, grüß dich. Hallo, vielen Dank für die Einladung.
0: Ist lange her, dass du da warst. Ich glaube, könnte 5 Jahre her sein.
1: Du, so lange nicht. Wir hatten, glaube ich, vor 2, 3 Jahren mal irgendwie noch eine Sendung, ganz anderes Thema, ja. Zum Nahen Osten. Da war ich ja auch gelegentlich hier. Das war, glaube ich, so vor höchstens 3 Jahren.
0: Das war dann aber vor die zweite Sendung. Jetzt ist die dritte, glaube ich, ne? Und haben wir nicht eine gemacht, auch damals zum Geburtstag eines gewissen Herrn?
1: Ja, im Jahr 2021. Bob Dylan, sehr gut. Eigentlich Robert Zimmerman, aber der heißt eigentlich offiziell Bob Dylan. Du, das gleich vorweg. Wir machen, glaube ich, seit seinem 70. zumindest alle 5 Jahre in Heidelberg doch immer so eine recht große Bob Dylan Erinnerungs-Gedenkveranstaltungsreihe zum 75., zum 80., jetzt ist er 85. Also schon ein sehr fortgeschrittenes Alter für einen Rockmusiker.
0: 24. Mai ist der Geburtstag genau gewesen. Hast du irgendwas mitbekommen? Ist Bob Dylan so ein typischer Geburtstagsfeierer?
1: Du, wenn du das erwähnst, also ich habe ihn sogar mal am 24. Mai in der Roten Garde, so hieß es damals noch, Ex-DDR, in Dresden erlebt. Da war wirklich am 24. Mai ein Bob Dylan-Konzert. Bob Dylan spielte wie immer, hat nichts gesagt, nichts begrüßt, nichts bedankt, keine Band vorgestellt. Die Leute wussten es natürlich, waren so ein paar tausend Zuschauer. Übrigens, interessanterweise saß damals der Sebastian Koch, relativ bekannter Schauspieler, ganz normal, so wie wir auf dieser, es war wie gesagt so eine Freilichtbühne vor der Bühne, und dann fing die natürlich nach der Pause an zu singen, Happy Birthday Bob. Bob war nicht irritiert, das ist er ja fast nie. Er spielte sein Set runter, hat auch nicht gelacht, hat jetzt auch nicht gesagt, thank you. Aber es war wirklich am 24. Mai.
0: Also Bob Dylan würde ich auch zutrauen, dass er einfach not amused ist und dann irgendwie sehr grumpelig reagiert, weil man so ein bisschen das Bild von Bob Dylan hat.
1: Ja, du, das ist, Frank, eines der vielen Bilder, und das hat sich auch wirklich aufrechterhalten bis heute. Ich habe Bob Dylan, kann man mal sagen, du bestimmt 100 Mal live erlebt, ja. Und ich kann mich wirklich an wenige Konzerte erinnern, wobei das muss man, Frank, immer wieder dazu sagen, dass für die Leute, die Dylan wirklich mögen und ihn doch auch irgendwie kennen, nie wichtig war. Also ich glaube, allen Dylan, ich nenne sie jetzt doch mal Fans, obwohl ich diesen Ausdruck nicht so mag, aber den Dylan-Fans war das nie wichtig, ob der jetzt Good Evening sagt oder Thank You oder Nice to be you oder Nice to be tonight in Mannheim. Es ging immer um seine Musik, um seine Texte. Und das ist, glaube ich, auch das, was Dylan im Prinzip ausmacht. Aber das können wir vielleicht nochmal an der Stelle vertiefen. Ich habe Frank den Dylan ja 1987 wirklich als einziger Fotograf durch ganz Europa begleitet, bis inklusive zum ersten Mal nach Israel. Und ich werde es nie vergessen, dieses historische Konzert im September 87 vor 70.000 Zuschauern, 70.000 DDR, es war also 3 Jahre vor der Wende, weil der Fritz Rau, der deutsche Veranstalter, für ein geplantes Konzert in West-Berlin 5.000 Tickets verkauft hat, und der Fritz Rau dann gesagt hat, das geht doch nicht, und dann rief ihn wirklich damals die FDJ aus Ost-Berlin an und sagte, also wir kriegen garantiert in Ost-Berlin mehr Leute zusammen. Es kamen 70.000, die hatten Dylan aber noch nie gesehen, und die waren total enttäuscht, weil er nichts gesagt hat. Ja, die kamen mit riesigen Transparenten.
0: We love you.
1: Bob, Jesus is the Lord. Das war damals auch so diese sogenannte christliche Phase. Die kamen dann zu uns, paar Westlern. Ich habe damals übrigens auch fotografiert. Und wollten einfach wissen, oder sagten sogar, hat der Dylan irgendwas gegen uns, wenn er in der DDR spielt, weil er nichts gesagt hat. Aber so war der halt. Das hing nicht mit der DDR zusammen.
0: Wir sprechen noch. Ich würde vorschlagen, damit die Jazzology-Hörer, die selten Dylan zu hören bekommen, sich ein Bild machen können, spielen wir doch mal einen Song. Und zwar einen ganz frühen, und zwar einen echten Klassiker, Hard Rain's Gonna Fall. Der ist, glaube ich, auf der 2. oder 3. Platte von Dylan erschienen, müsste Anfang der 60er,
1: ja, das, 62. Das war die Freewheeling, die erste Platte von Dylan war ja eine reine Platte mit Coversongs. Da gab es nur ein Lied, das war dieses berühmte A Song to Woody, also sein großes Vorbild als Folkmusiker.
0: Woody Guthrie.
1: Woody Guthrie, auf dieser ersten Platte war übrigens auch eine ganz tolle Version von House of the Rising Sun. Die Version damals von den Animals hat Bob Dylan wirklich sehr beeindruckt, vor allem die Orgel und der Gesang von Eric Burdon. Und interessant zu wissen, dass A Hard Rain's Gonna Fall wirklich entstanden ist aus der damals nicht unberechtigten Angst vor einem Nuklearkrieg im Zusammenhang mit der Kuba-Krise. Und das ist eigentlich, wie du schon gesagt hast, ein absolut zeitloses, Lied aktueller denn je, musikalisch immer noch, besonders auch wegen seiner Kargheit in der Instrumentierung.
0: Also ein fantastischer Song, und ich glaube, das zeichnet fantastische Songs auch aus, dass sie Jahrzehnte überdauern und immer noch hochaktuell sind. Also es lohnt sich, auf den Text zu hören natürlich.
1: Auf jeden Fall.

Der Meister persönlich, da haben wir gehört, Bob Dylan aus den 60er Jahren, verdammt lang her, wenn man sich das so anhört, verdammt lang her, ist eigentlich auch, wäre ein gutes Stichwort, vielleicht kommen wir später drauf, weil

0: Und da bin ich immer wieder so ein bisschen stolz drauf, weil der Matthias Paul, das ist übrigens der Leiter vom Heidelberger Ticktheater, der übernimmt den Lesepart. Das ist wirklich immer noch das einzige Buch, in dem Dylan über sich selbst erzählt, außer diesem ersten Band, seine Memoiren. Aber es gibt ja wirklich so viel wie... Oder es gibt keinen Rockmusiker, nicht mal die Stones oder Bruce Springsteen, über die es so viele Bücher gibt wie über Bob Dylan. Und dass wir da eins verlegen konnten, übrigens mit einem Vorwort von Bono, was der Bono für das Buch geschrieben hat, das ist insofern interessant, weil da kommt Dylan im O-Ton selbst zu Wort über seine Musik, seine Herkunft, über seine ganze Karriere, über seine Lieder, auch zum Teil über seine Religion. Er war ja wirklich da vielfältig unterwegs, vom Judentum zum Christentum und wo auch immer da noch hin. Und das wird alles in diesem Buch von ihm selbst wunderbar erzählt. Und begleitet wird dieser Lesepart am Mittwoch von einem wirklich ganz tollen bundesdeutschen Dylan-Interpreten, dem Winfried, der heißt wirklich so Klima, der hat nichts mit dem Klimawandel zu tun, er heißt Klima, kommt vom Chiemsee, hat eine eigene Band, die heißt Dylan on the Rocks und macht auch als Allein-Interpret absolut tolle Dylan-Songs. Also jeder, der Dylan mag, sollte, wenn er Zeit hat, am Mittwoch da vielleicht in die Kamera kommen.
1: Und dann gibt es noch eine Veranstaltung am 9.6.
0: Genau, eine Woche später. Da wird nochmal ein Film gezeigt, I'm Not There. Das ist ein sehr berühmter Collagenfilm über Dylan und unterschiedliche Lebensphasen aus seiner Karriere mit bekannten Schauspielern. Cate Blanchett, Robert Gere spielt da unter anderem mit. Und da wird der Film vorab eingeleitet. Ich habe Dylan ja 87 da durch ganz Europa begleitet. Und das wollte der Tillmann vom Kino so. Da zeigen wir so etwa 15 Bilder von Dylan in London mit George Harrison zusammen in Israel. Das war damals was Besonderes, vor allem auch für seine israelischen Fans, dass er zum ersten Mal auch in Jerusalem gespielt hat, was leider konzerttechnisch eine Katastrophe wurde. Und dazu gibt es dann also vor dem Film so eine kurze Einleitung über diese Tour von 87.
1: Sehr schön. Du hast, wir haben es jetzt schon vernommen, eine ganz spezielle Beziehung zu Dylan. Du hast es erwähnt, über 100 Konzerte von ihm gehört.
0: Ja.
1: Ist, glaube ich, für Dylanologen gar nicht so selten, dass sie irgendwann mal die 100 überschreiten. Wie bist du überhaupt zu Dylan gekommen? War das irgendeine bestimmte Art Musik? War das überhaupt Dylan oder vielleicht auch Manfred Mann's Earth Band oder irgendwas anderes? Bist du über die Texte oder über die Musik zu Dylan gelangt?
0: Also bei mir vom Alter her fing das an, so Anfang der 70er, mein erstes Rockkonzert, das war 73, Deep Purple im alten Eisstadion, die Stones im Eisstadion hier in Mannheim. Mhm. Ich habe dann natürlich irgendwann Bob Dylan entdeckt und ich muss zunächst mal sagen, das Erste, was mich total begeistert hat, war seine Stimme und die Art, wie er gesungen hat. Dylan ist ja immer sehr umstritten gewesen.
1: Ja.
0: Viele haben gesagt, der kann überhaupt nicht singen oder der singt wie einer, der Asthma hat und irgendwie keine Töne mehr trifft. Aber es geht weniger um die Stimme, sondern es geht um die Art, man nennt es musiktechnisch, wie Dylan phrasiert. Und das kann man mögen oder nicht. Der hat ja eine sehr schneidende Stimme. Und es fing bei mir an übrigens mit I Want You, mit Stuck Inside of Mobile Memphis Blues Again. Diese Lieder, ich war ja wegen meinem Beruf sehr, sehr oft im Nahen Osten, das werde ich nie vergessen, wie ich irgendwann Mitte der 70er, also da war Dylan ja schon sehr, sehr berühmt. Das waren ja auch zwei Songs von Blonde on Blonde, übrigens dem ersten Doppelalbum der Rockgeschichte. Also es war auch ein besonderes historisches Datum, dass Blonde on Blonde, 66 ist das erschienen, das erste Doppelalbum war. Und da saß ich in wirklich einer ganz alten, runtergekommenen palästinensischen Kneipe. Gibt es nur eine in der ganzen Altstadt von Jerusalem. Und da lief dann irgendwann nachts um eins I Want You und noch ein paar Visions of Johanna und andere Lieder von dieser Platte. Und das hat irgendwie damals auch für mich so ein bisschen den weiteren Zugang so mitbestimmt. Ja.
1: Und dann, wann war dann das erste Konzert?
0: Das kam relativ spät, also für Dylanologen. Ich habe mich nie als solchen bezeichnet. Dylan war ich insgesamt, glaube ich, fünfmal bis zu dem damaligen Zeitpunkt in Deutschland. Legendäres Konzert 84, was ja wirklich in die Rockgeschichte einging mit dem absolut gescheiterten Versuch von Fritz Rau nach Jahrzehnten Bob Dylan und Joan Baez wieder zusammenzubringen. Also Joan Baez hatte ja mal eine enge Beziehung mit Bob Dylan.
1: Aber die waren ein Paar zu Beginn.
0: Die waren auch ein Paar, obwohl man das nie so genau weiß, was da war oder auch nicht war. Und das war also für mich damals ein Live-Konzert in Offenbach. Mit übrigens Carlos Santana, muss man sich vorstellen. Carlos Santana im Vorprogramm und Shawn Baez dann im weiteren Vorprogramm. Sie ist dann auch zum Schluss noch mit dem Dylan aufgetreten. Und dann war er ja übrigens davor schon einmal da. Das war wirklich, das sagt Dylan bis heute für ihn, ein Jahrhundertkonzert, 78 mit Eric Clapton auf dem alten Reichsparteitagsgelände der Nazis in Nürnberg, ja, wo der Dylan eigentlich nicht auftreten wollte. Er ist ja Jude, er wusste um die Deutschgeschichte. Und dann sagte der Fritz Rau, das hat den Dylan so bewegt und überzeugt, Dylan, du trittst genau gegenüber, ja, von dem ehemaligen Gebäudeteil auf, wo Hitler damals diese Reden hielt. Also praktisch auch so als Beleg dafür, dass halt das Judentum jetzt irgendwie doch auch in Form deiner Musik oder deiner Person überlebt hat. Und das war für Dylan wirklich, waren glaube ich auch 80.000 Leute da. Das sagt er heute noch, dass das eines seiner Haus, und er hat viele, viele tausend Konzerte gegeben, eines seiner wichtigsten überhaupt war. Ich habe ihn dann im Rahmen der Tour 87, glaube ich, 40 Mal gesehen, von Italien, England, ganz Europa und einschließlich Israel.
1: Da muss ich jetzt gleich reinhaken, weil 87, die Tour ist ja, glaube ich, eine besondere Tour für dich gewesen und für den Verlag und für das, was daraus entstanden ist.
0: Ja, also ich hatte damals wirklich, ich habe fotografiert, also früher eigentlich vor allem im Nahen Osten fotografiert, aber als dann Dylan wieder mal auf Tour kam, habe ich das einfach mal probiert und da hatte ich wirklich das seltene Glück, ja, und da fing auch die Beziehung mit dem Fritz Rau an, dass ich über Zufall an einen der höchst seltenen und wirklich sehr begehrten Fotopässe kam, ja, die galten im Rahmen der Dylan-Tour damals wirklich nur jeweils für ein Konzert, kein Blitz, nur drei Songs, Abstand, was weiß ich, 50 Meter aus dem Publikum raus. Wenn man das nicht eingehalten hat, gab es wirklich Prügel von den Bodyguards oder Security Guards. Und ich bin dann einfach mit einem absoluten Hardcore-Fan, dem Jimmy aus Finnland, durch ganz Europa immer hergereist. Und wir hatten dann einfach überall das Glück, in Rom, in Italien, in Frankreich, in England, in Israel, in die Konzerte reinzukommen. Also was nicht immer so ganz einfach war, weil es gab da nicht immer irgendwie offizielle Fotopässe, aber man ging dann auch teilweise einfach als Fan, also mit einem normalen Ticket rein und konnte dann halt auch fotografieren. Dann hat sich so die Idee entwickelt, ein Buch draus zu machen. Man muss in dem Kontext immer wieder erwähnen, Frank, das war mit Abstand, die schlechteste Dylan-Tour ever. Also Dylan war damals so schlecht drauf, man konnte ihn eigentlich gar nicht fotografieren, weil er war wirklich entweder abends, man weiß es bis heute nicht, entweder betrunken, er nahm wohl auch Tabletten, er litt immer noch irgendwie, obwohl es schon Jahre her war, unter der Trennung von seiner Frau Sarah. Ja. Und selbst Tom Petty, also wir sind dann übrigens auch im Rahmen dieser vielen Konzerte mit Tom Petty immer wieder mal in Kontakt gekommen, mit Roger McGuinn von den Byrds, da war im Vorprogramm, ja, die waren dann auch wirklich überrascht, weil ich werde es nie vergessen, dass der Dylan in der Meistersingerhalle in Nürnberg wirklich fast von der Bühne gekippt wäre, ja, wenn der Tom Petty nicht an dem letzten Moment
1: am Schlawittchen gepackt hätte,
0: sein Hemd da gepackt hätte. Und wir hatten dann auch übrigens im Rahmen der Tournee versucht, ihn zu treffen. Das ist nochmal ein Kapitel für sich, weil Dylan ist da extremst, haben wir ja vorhin schon kurz erwähnt, extremst reserviert. Manchmal aber auch fast schüchtern heute noch Medien gegenüber. Also Dylan persönlich zu begegnen, ist dann nochmal was ganz Besonderes. Aber es war eine sehr interessante Erfahrung.
1: Also das glaube ich auf jeden Fall. Aber bedauerst du das manchmal, dass du ausgerechnet in die Phase reingeraten bist? Das hätte ja auch nicht die 87er Tour sein können. Und dann hättest du vielleicht Glück gehabt und hättest einen zugänglicheren oder einfacher zu erfassenden Dylan
0: erwischt. Man wusste ja dann auch damals nicht, wie das überhaupt weitergehen würde. Und ich muss aber auch in dem Zusammenhang jetzt nochmal sagen, dass Bob Dylan eigentlich eine gewisse Teilschuld daran trägt, durch dieses Buch, dass ich ja dann auch den Verlag gegründet habe. Ich hatte ja vor, also im zweiten Programmbereich des Verlags Nahost, eigentlich mehr politische Sachbücher zu machen, aber dass dann der Verlag anfing mit einem Bildband über Bob Dylan, weil, wie gesagt, ich habe es ein halbes Jahr lang probiert, auch in Heidelberg bei Verlegern, Kollegen heute, die damals sagten, ja, wie sieht der denn aus, kann man doch nicht veröffentlichen. Und dann hat aber übrigens der Wolfgang Niedegen von BAP, der sich ja immer auch sehr für Dylan begeistert und engagiert hat, auch so irgendwie diesen Wert dieser extremen, die Fotos waren ja nicht schlecht, aber Dylan war einfach schlecht. Ja. Mhm. Und der Bildband wurde sogar in der Zeit, in der Frankfurter Rundschau, richtig gelobt, weil er Dylan ungeschminkt gezeigt hat, authentisch, wie er halt drauf war. Und das war nicht sonderlich erfreulich. Also auch die Konzerte waren zum Großteil nicht sonderlich gut, muss man leider sagen.
1: Aber die können nicht so schlecht gewesen sein, dass du im Nachhinein dann Bob Dylan aufgegeben hast und gesagt hast, nein, never.
0: Nee, du. Also nochmal, das ist, man wird ja immer gefragt, was ist es? Und ich muss sagen, Frank, bei Dylan ist es wirklich zum einen die musikalische Seite. Ja. Es ist diese extreme musikalische Vielfalt, ja. Aber auch dieses ewige sich erneuern, ja. Auch gegen alle Ansprüche, gegen alle Wünsche der eigenen Fans. Das war ja für Dylan bis heute bestimmend, dass er immer sein Ding gemacht hat, ja. Sowohl musikalisch, also ihr kennt ja alle diese Geschichte, als Dylan dann elektrisch ging in Newport, 62 glaube ich, ja.
1: Großer Bruch.
0: Als dann die ersten Rufe kamen, Judas, Verräter, ja, weil halt die reinen Folk-Fans damals wohl zu Recht entsetzt waren, dass gerade ihr Super-Idol, das muss man ja auch immer mal wieder erwähnen, Van Dylan war damals in wenigen Jahren, er war ja noch jung, ja, er war weltweit ein politisches Sprachrohr der aufbegehrenden Jugend geworden, ja, Bürgerrechtsbewegung, Kuba-Krise, dann diese weltberühmten Lieder, und das hat auch Dylan damals irgendwie einfach nicht verkraftet, und das war bestimmt ein Grund, warum er dann auch so einen Schnitt gemacht hat, hin zu ganz neuen musikalischen Richtungen, Elektro halt oder elektrisch.
1: Also der Einfluss von Dylan auf die Musik war ja, kann man gar nicht überschätzen. Ja. Also ja. Wenn man sieht, auch es gibt ja viele Lieder, die er komponiert hat und den Text geschrieben hat, die dann von anderen Musikern, ja, von Jimi Hendrix, ja, Manfred Mann habe ich gerade erwähnt, ja, bis zu Hollies und wem auch immer, die bekannteren Versionen gemacht haben. Ja. Das heißt, er war nicht nur ein hervorragender Textdichter, da kommen wir nachher noch dazu, ja, sondern eben auch ein toller Melodienerfinder. Ja. Und wir sind bei Jazzology, und auch im Jazz gibt es immer wieder Adaptionen von Dylan-Songs von sehr bekannten Musikern. Mhm. Und es gibt eine Band, die heißt Absolutely Sweet Marie, sogar nach einem Dylan-Song. Die haben drei, ja, CDs nur mit Dylan-Covern, ja, aufgenommen. Ja. Ich möchte mal was aus der Jazz-Schiene spielen. Es gibt eine, oder gab, die, ich glaube, die Band gibt es inzwischen nicht mehr, eine Band, die aus 4 Basssaxophonen bestand. Deep Schrott habe ich auch schon gelegentlich hier gespielt. Und die haben auch mal eine Platte rausgebracht, beziehungsweise eine CD mit dem Titel Dylan und Eisler. Also da sind vor allem Dylan-Titel drauf und ein bisschen was von Eisler. Und wir hören einen ganz bekannten Song von Dylan, den Guns N' Roses damals zu einem Riesenhit auch gemacht haben, der aber auch schon von Dylan einfach ein Hit war. Natürlich Knocking on Heaven's Door.

0: Man wünschte sich ja einen O-Ton von Bob Dylan zu so einer Version seiner Musik. Es würde mich überhaupt interessieren, das wäre so eine Frage, die ich an Bob Dylan stellen würde, wie er zu Coverversionen steht und ob er die gerne hört. Ich glaube, er hört sie nicht gerne, aber ich habe so ein Bild von Dylan, das ist wahrscheinlich total falsch.
1: War das eine Frage oder nur eine Feststellung?
0: Nee, es war jetzt eine Feststellung, die Fragen kommen jetzt gleich wieder. Es sei denn, du wolltest das Frage interpretieren und deine Einschätzung.
1: Es gab wirklich stillen Coverversionen, also auch zum Beispiel diese Songs von den Birds, also Mr. Tambourine Man oder andere, die Dylan wirklich gemocht hat. Also das war auch irgendwie so ein, oder belegt durch die Tatsache, dass der lange, lange mit Roger McGuinn befreundet war, der ja 87 dann noch mit auf der Tour war. Ein absoluter Lieblingscoversong war natürlich All Along the Watchtower von Jimi Hendrix.
0: Fantastischer Song.
1: Also das hat Dylan auch geliebt, weil es war ja wirklich genial, was Jimi Hendrix da mit der Gitarre fabriziert hat.
0: Das sind auch so Songs, die sich verselbstständigt haben. Ja. Also die sind von Bob Dylan eigentlich getrennt. Es gibt garantiert eine Menge Leute, die Hendrix-Version kennen und überhaupt Bob Dylan gar nicht kennen.
1: Ja, das stimmt. Aber das hat ihm, glaube ich, nie was ausgemacht, weil er hatte so viele Songs, die ihn berühmt gemacht haben. Also er konnte da gern auf ein paar verzichten.
0: Und er hat aus dem Vollen geschöpft. Und wenn wir von Songs sprechen, dann müssen wir jetzt auch mal auf seine literarische Qualität als Songwriter, was vielleicht ein bisschen underestimated ist.
1: Er hat den Nobelpreis bekommen 2016.
0: Vor 10 Jahren.
1: Ich muss sagen, es war nicht unbedingt überraschend. Also es war schon Jahre im Vorfeld spekuliert worden, ob irgendwann jemand aus der Rockmusik oder Pop, egal wie man es nennt, ich nenne es eigentlich lieber Rockmusik, weil Pop ist ja doch nochmal ein bisschen was anderes. Es wurde immer auch noch Leonard Cohen gehandelt, der übrigens auch tolle Songs, wissen wir alle, wunderbare Lieder geschrieben hat. Ja. Aber es war dann nur für so Literaturpäpste wie damals Reich Ranitzky ein Rätsel, warum Bob Dylan, der kannte den natürlich nicht, warum Dylan den Nobelpreis bekommen hat. Es gab die Jahre davor eine Menge internationaler Literaten, die mit Sicherheit weniger bekannt waren, die mit Sicherheit auch nicht unbedingt literarisch höherstehender waren wie Dylan. Also Dario Fo zum Beispiel in Italien kannte niemand, Theaterautor, hat ihn aber bestimmt auch verdient. Ja, also das Besondere, ich habe das ja vorhin gesagt, neben der Musik und dieser ewigen Suche von Bob Dylan, einfach auch als Mensch, als sehr spiritueller Mensch, das waren, Frank, wirklich diese, also wenn man es halt auch generell gemocht hat, diese unglaublich guten, anspruchsvollen, literarisch sehr qualitativen Texte. Ja. Egal aus welcher Phase, das waren sowohl diese alten sogenannten Protest- oder sogenannten Fingerzeig-Songs, ja, auch das, was wir gespielt haben vorhin, zwar oft einfach in der Sprache, aber so genial auf den Punkt bringen, ja, aber dann zum Teil später auch in seiner sogenannten christlichen Phase, wo er sich sehr intensiv mit unterschiedlichen Religionen beschäftigt hat, Lieder, die für mich teilweise fast klingen, und das ist auch faktisch so, wie so ein religiöses Bekenntnis. Also man muss sowas halt mögen, ja. Aber in der musikalischen Umsetzung, teilweise mit dem tollen Mark Knopfler an der Gitarre oder dem berühmten Produzenten Daniel Lanois, der einige Platten von Dylan produziert hat, einfach unheimlich gute Texte. Ja.
0: Wenn du das so sagst, stelle ich fest, du warst nicht überrascht, dass er ihn bekommen hat.
1: Nee, wir hatten sogar schon einige Jahre davor mitgerechnet. Es gab auch immer mal wieder Leute, die sagten, ach, ihr kriegt den bestimmt irgendwann mal. Ja, und das werde ich nie vergessen. Der Nobelpreis wird ja immer freitags um 12 Uhr bekannt gegeben während der Buchmesse. Ja? Und da wartest du natürlich freitags um 12 während der Buchmesse immer, hörst du dann sogar noch, wenn man sowas hat, ein Radio. Und das war natürlich ein Hammer, als wir dann 2016 auf der Buchmesse waren. Da wurde dann gleich ein Schild gebastelt. Also, weil wir haben übrigens noch 4 andere Bücher über Bob Dylan im Programm. Und das war für uns damals schon was Besonderes. Das war dann auch medial natürlich sehr erfreulich, weil sich dann doch viele Kollegen, Kolleginnen vom Hörfunk, Fernsehen, Printmedien,
0: da gehen Türen auf,
1: dann auch nochmal mit den Büchern beschäftigt haben. Wir hatten ja dann noch diese wirklich sehr, sehr international gelobte Trilogie von Paul Williams. Also Paul Williams war wirklich ein enger Freund von Bob Dylan, und Paul Williams wurde damals vor allem bekannt als Dylan 76 ja zum Christentum konvertiert ist, Paul Williams genauso irritiert war und damals das Buch geschrieben hat, Dylan, What Happened? Also der genau untersucht hat, warum der halt konvertiert ist. Und der Paul hat damals in Frankfurt auf der Buchmesse glaubhaft versichert, dass der Bob Dylan selbst bei ihm 300 Bücher bestellt hätte, weil das wohl so gut, also nicht jetzt in unseren Büchern, aber in dem anderen Buch, den der Paul da über den Dylan geschrieben hat, so gut auf den Punkt gebracht war, warum Dylan damals halt zum sogenannten wiedergeborenen Christen wurde. Ja.
0: Vielleicht schieben wir an der Stelle gerade mal ein. Natürlich findet man alle Bücher deines Verlags oder sagen wir besser, die Informationen zu den Büchern, man soll ja Bücher auch kaufen und lesen, ja, findet man natürlich auch im Internet und kann sich informieren. Das ist die Adresse dann, Palmyra?
1: Ganz normal, palmyra-verlag.de, oder da findet man dann alle Infos, auch sehr ausführliche. Also die Bücher wurden immer sehr ausführlich in den Medien besprochen. Ja. Also für die Dylan-Fans war das dann immer was Besonderes, auch die haben ja doch früher auch noch mehr gelesen, wie man das heute ja nicht mehr so oft macht. Aber diese drei Bände waren dann, wobei das muss man noch mal dazu sagen, also es gibt auch, wie ich das vorhin schon mal erwähnte, die Stones und Bruce Springsteen und die Beatles, aber es gab keine vergleichbare Band oder Einzelinterpreten, über den es auch so viele Bücher gegeben hätte bis heute. Und das interessanteste, lustvollste Buch hieß damals bezeichnenderweise auch Oh No, Please Not Another Book About Bob Dylan. Das war dann aber auch wieder so ein 600-Seiten-Schinken. Also es gab über all die Jahrzehnte auch wirklich richtig gute, auch vor allem in England, USA, sehr gute, sehr ernsthafte, seriös, auch Dutzende von Promotionsschriften, von Habilitationsschriften. Also Dylan war auch über all die Jahre weg, werde ich nie vergessen. Der langjährige Präsident der Deutschen Akademie für Sprache und Dichtung in Darmstadt, die Einrichtung, die den Büchnerpreis vergibt, das war der Professor Detering. Ja. Heinrich Detering ist einer der deutschen Professoren für Literaturwissenschaften und seit Jahrzehnten einer der akademischen Dylan-Deuter, also vor allem was die Lyrik von ihm anbelangt, mittlerweile sogar weltweit, war auch ein paar Mal hier am DAI, auch mal, glaube ich, mit dem Udo Dahm zusammen, wo dann auch damals über Dylans Texte gesprochen wurde.
0: Ich überlege gerade, ob wir Musik spielen oder, ja doch, eigentlich möchte ich Musik spielen und ich möchte nochmal so einen alten Song spielen,
1: ja?
0: Mr. Tambourine Man. Das ist auch so ein Song von Dylan, der von... immer wieder neu interpretiert wird, der ein bisschen rätselhaft ist in der Interpretation, aber auch unglaublich lyrisch. Ja. Und ich kann eigentlich wirklich jedem nur mal empfehlen, man muss Dylan gar nicht unbedingt hören. Ja. Also ich bin nicht so fasziniert von ihm als Sänger wie du, vor allem wenn dann noch Mundharmonika dabei ist, habe ich so ein kleines Problem. Aber man kann sich wirklich hinsetzen und seine Texte lesen und es ist einfach fantastische Lyrik. Ja? Ja. Und deswegen passt das natürlich mit dem Literatur-Nobelpreis. Ja. Und auch, denke ich, für die Konsistenz seiner Arbeit, ja, die sich eben über Jahrzehnte, das ist so, als würde man Rilke oder irgendjemand anders auszeichnen. Und gut.
1: Also der wurde ja auch begründet, der Nobelpreis muss ja immer irgendwie begründet werden, aber ein Argument war halt auch, dass er praktisch bewusst diese doch ja schon 300 Jahre ältere, schon vor der Gründung der USA existierende amerikanische Songtradition praktisch in die Moderne geführt hat, mit anspruchsvollen Texten.
0: Ja, du hast ja auch vorhin Woody Guthrie erwähnt, ja. Also er galt ja zu Beginn seiner Karriere quasi so als Jünger von Woody Guthrie und das ist ganz schnell eigentlich gekippt. Also was heißt gekippt, ist das falsche Wort, aber er wurde ganz schnell vom Jünger zum Meister innerhalb von 2-3 Jahren mit seinen ersten Platten, also wo er dann eigenständig als Musiker aufgetreten wird, ist. Und wie gesagt, Mr. Tambourine Man ist so auch ein junger Dylan-Song und den mag ich auch von Dylan gesungen. Gibt es natürlich auch eine ganz fantastische Version, die ist, glaube ich, von Birds, oder?
1: Ja, genau. Das war eigentlich so die bekannteste Dylan-Nummer von den Birds.
0: Also es ist aber auch von Dylan gesungen ein fantastischer Song. Ja.

0: Ein weiterer Klassiker von Bob Dylan, Mr. Tambourine Man. Mein Gast heute, Georg Stein vom Palmyra Verlag bei Jazz Solochi im Bermuda-Funk. Ein Dylan-Kenner, ein Dylan-Liebhaber, kann man auch sagen. Kannst du ein bisschen beurteilen, wie sich, ich sag mal, die Hörer von Dylan entwickeln? Hören junge Menschen noch Bob Dylan?
1: Du, interessanterweise ist mir das auch die letzten Konzerte aufgefallen. Ich sehe ihn in der Regel so ein, zwei Mal. Also wenn er nach Deutschland kommt, das ist mittlerweile doch ziemlich oft. Manchmal nur so mit Abständen von höchstens 2 Jahren. Das fing übrigens interessanterweise, Frank, an mit Nirvana. Das werde ich nie vergessen, ja, wie plötzlich Johnny Cash von Nirvana-Fans gehört wurden, die nie wussten, was guter Country-Sound ist. Aber damals alle plötzlich dann anfingen, Johnny Cash zu hören, zu Recht. Ja. Und bei Dylan ist es ähnlich, ja, dass oft diese jüngere Generation, wobei ja auch die heutigen ehemaligen Nirvana-Fans schon weit über, glaube ich, 40 sind. Ne. Aber ich habe ihn jetzt nochmal in Köln gesehen, im letzten Jahr 10.000 Leute in der Lanxess Arena in Köln. Und da war ich wirklich überrascht, wie viele Junge da waren. Obwohl Dylan die letzten Jahre, es hat auch so die alten Fans oft enttäuscht, gar nicht mehr so primär die wirklich großen alten Hits gespielt hat. Mhm. Er hat ja immer wieder neue Platten gemacht, die oft die letzten Jahre nicht mehr so gut waren, obwohl seine Stimme dann wieder, sagten die echten Dylanologen, wieder besser geworden war. Aber die waren manchmal musikalisch nicht mehr ganz so überzeugend. Aber trotzdem interessanterweise, ich würde sogar fast sagen, zunehmend auch wieder jüngere Leute. Teilweise fangen natürlich auch schon wieder beeinflusst von der Oma und vom Opa, die sind ja mittlerweile in dem Alter, oder von den Eltern, ja, die dann wiederum mit den eigenen Eltern und Dylan dann irgendwie groß geworden sind. Aber vielleicht auch einfach, du weißt, ich das dann doch immer wieder mal auch in Zeiten von YouTube und Social Media rumspricht, was Dylan einfach da für eine Bedeutung hatte. Ja, das ist wohl der Grund, warum man doch immer wieder da auch vermehrt so jüngere Leute sieht.
0: Ja. Vielleicht ist es auch so ein gewisser too big to fail Effekt. Ja? Also Dylan ist einfach so, hat so die Musikgeschichte durchwirkt in den letzten Jahrzehnten, ja, dass er halt an allen Ecken und Enden immer wieder auftaucht. Ja. Hoffentlich nicht in der Jeans-Werbung, weiß ich nicht. Aber das hilft ja manchen anderen Musikern, aber ich glaube, das ist bei Dylan dann Gott sei Dank nicht.
1: Also Dylan hat ja, glaube ich, auch sein Gesamtwerk verkauft für Hunderte von Millionen. Und da soll es wohl auch irgendwelche Vereinbarungen geben, dass irgendwelche Songs aus oder auszugsweise für irgendwelche, er hat ja übrigens auch eine eigene Whisky-Marke entwickelt, die heißt sogar Dylan on the Rocks oder so irgendwie. Da wird er natürlich auch mit Dylan-Songs geworben. Aber ist es nicht irgendwie so, wie, ich glaube, es gibt U2-Songs, die mittlerweile von Audi ständig rauf und runter gespielt werden. Da hat er, glaube ich, auch in den Verträgen irgendwie so eine Art Sperre eingebaut, dass das nicht passiert. Aber diese Hinwendung von jüngeren Leuten, die ist, glaube ich, doch ziemlich offensichtlich. Ja.
0: Also kann man davon ausgehen, dass man auch in 100 Jahren noch Bob Dylan hört?
1: Du, wer weiß, was in 100 Jahren ist. Ich könnte mir das vorstellen, ja, weil er auch irgendwie zeitlos ist. Ich meine, es gibt ja dann immer wieder mal Phasen, auch wenn man so an die alten Klassikmusiker denkt, da gibt es so viele, die irgendwann dann auch mal sogar längere Zeit verschwunden waren, die wieder irgendwann entdeckt werden. Also Beethoven, Mozart sind da bestimmt die großen Ausnahmen, aber es gibt auch so in den Bereichen drunter Schumann, Schubert, wenn man mal so bei der Klassik ist, Komponisten, die jahrzehntelang überhaupt nicht auf dem Bildschirm waren und dann waren sie plötzlich wieder da. Ich denke, bei der Pop- und Rockmusik, Udo wurde jetzt ja 85, ja, da wird auch schon lange, denke ich, zu Recht, egal wie man zu dem steht, drüber gesprochen, dass der doch so eine übergreifende Bedeutung hat. Also nicht nur musikalisch, sondern auch identitär, was jemand wie Udo, nochmal, egal wie man so ihm steht, und trotzdem hat er das irgendwie geschafft, da so ein
0: gesellschaftlichen Kittel auch irgendwie, ne? Dass der vereint einfach Menschen als Typ, finde ich, ja.
1: Der Udo jetzt?
0: Ja.
1: Ja, auf jeden
0: und
1: Fall.
0: Und bei denen ist es wahrscheinlich auf einem anderen Level auch so ähnlich. Ja. Es gibt auch diese Community, die dahinter steckt. Ja. Also man kann in Social Media, also es gibt unzählige Websites, die nichts anderes machen, als Bob Dylan Texte zu interpretieren.
1: Wobei das muss man auch wirklich nochmal sagen, das ist ja uns genau das, was damals viele, das muss ich auch nochmal erwähnen, Bob Dylan Fans zu Unrecht empört hat. Wolfgang Niedecken hat ja das Buch geschrieben und der Wolfgang Niedecken hat damals den bezeichnenden Begriff geprägt, die Dylan Ayatollahs. Ja? Also diese Fundamentalisten, die wirklich alles mehrfach sezieren, auf den Tisch legen und den letzten schlechten Pups noch irgendwie gut befinden müssen. Also auch Dylan, das muss man mal ganz klar sagen, hat auch immer mal wieder nicht unbedingt schlechte Lieder, aber Lieder gemacht, die nicht sonderlich gut waren. Ja. Das ist auch, denke ich, ganz normal. Ja, der Mann ist seit über fast 60 Jahren an der Spitze der internationalen Rockmusik. Und auch die Stones, die Beatles, Mozart hat Opern komponiert, die nicht so berühmt wurden wie die Zauberflöte oder andere. Also das ist ja auch was Menschliches. Und ich denke, dass ich aber auch da wieder so das Besondere an Dylan widerspiegelt, ja auch so diese ganzen musikalischen Entwicklungen. Ja, vom Folk-Puristen nur mit der Gitarre, dann mit der elektrischen, dann aber auch diese Gospel-Phase im Rahmen seiner drei sogenannten christlichen Platten von 78 bis 81, wo er dann auch mit seiner späteren Frau, das wussten viele gar nicht, dass er dann mal kurz verheiratet war mit einer dieser Queen Esther Marrow, mit diesen Gospelsängerinnen. Und dann aber auch die letzten Jahre fast so ein bisschen im Stil von Frank Sinatra, so diese Crooner-Musik, die ich jetzt persönlich auch nicht so mag. Ja. Aber es zeigt halt auch da diese Unbeirrbarkeit in dem, was einem wichtig ist. Und das war auch für mich irgendwie so immer sehr beeindruckend, dass du einfach deinen Weg gehst, ja, und dich nicht bestimmen lässt von den Mädchen, von den Fans oder von wem auch immer. Und ich denke, dass das überhaupt so die Quintessenz von Bob Dylan ist. Und dafür, glaube ich, wird er auch zu Recht in 100 Jahren noch gespielt. Hoffentlich noch im Bermuda-Funk.
0: Was für ein, eigentlich wäre das jetzt schon ein fantastisches Schlusswort, sehr schön vorweggenommen.
1: Ja, müssen wir halt mal gucken, ob wir da noch gute Lautsprecher haben.
0: Ja, die Technik wird hier auch älter und alles, aber vielleicht gibt es auch gar kein Radio mehr. Ich weiß auch nicht, wie Bob Dylan sich...
1: Das ist was ganz gut, dass du das sagst. Bob Dylan hatte ja einige Jahre lang eine eigene Radioshow, Bob Dylans Radio Theme Hour, wo er über Jahre hinweg, ich habe das leider so ein bisschen an mir vorbeigehen lassen, gibt's alle im Internet, das sind glaube ich hunderte von Sendungen, wo Dylan jeweils eine Stunde erzählt hat über Gott und die Welt, über sich und die Musik, also in einer Form, wie man das eigentlich gar nicht von ihm kannte. Ja, wenn man seine Interviews kennt oder die Texte nachliest, und das war ja oft erschreckend, und das war übrigens auch der Punkt, warum wir damals wirklich gescheitert sind. Ich hatte sogar mit dem Wolfgang Niedigen zusammen über Aspekte wirklich mal lange den Auftrag, Dylan zu interviewen. Wir waren bei ihm zu Hause in Malibu, da war er natürlich gerade wieder mal nicht da. Das war bewusst so eingefädelt. Aber das war der Punkt, wenn Dylan das, und das hat er immer gewusst, so professionell was von ihm wollte, ob Fotos oder Interviews, dann war der noch schlimmer. Wir haben ihn einmal nachts, muss ich auch nochmal erzählen, werde ich nie vergessen, morgens um 3 ging der aus dem Bayerischen Hof, dem besten Münchner Hotel, Richtung Hofbräuhaus mit 3 Bodyguards, wir wieder hinterher, ja, weil wir von seinem damaligen Tourbegleiter, Jeff Kramer, signalisiert bekommen hatten, heute Nacht könnte es vielleicht wirklich klappen mit dem kurzen Interview. Dann standen wir mit Dylan und etwa 8 Fans vom Hofbräuhaus, bevor der Dylan dann da reinmarschiert ist, Bier trinken. Und Dylan signiert Bücher und redet mit den Fans, ja, und wusste, dass wir da nebendran stehen, aber eigentlich was anderes wollten. Und es war dann wirklich wieder mal so ein frustrierendes Moment, ja, weil wir wussten dann, klappt natürlich nicht. Aber die Fans waren natürlich
0: der Himmel wahrscheinlich. Und, aber ich kann mir das so richtig vorstellen, wie man sich da freut. Jetzt ist die Chance da und endlich klappt es. Und dann das ist, ich hätte Dylan in dem Moment gehasst. Ja.
1: Du bist ja auch journalistisch unterwegs. Du, und das war für mich, ich habe auch so anderweitig immer mal wieder prominente Leute interviewt. Aber das wäre auch für mich, das muss ich ehrlich sagen, was Besonderes gewesen. Ich habe jahrelang immer dieses Interview vorbereitet, ja. Ich habe dann so einen dicken Leitsordner gehabt, wo man immer alles wieder aufgeschrieben hat, was man ihn hätte fragen wollen. Aber es kam nie dazu.
0: Das ist doch eigentlich auch schon wieder die Idee für ein nächstes Buch, was ich schon immer mit Dylan fragen wollte, und dann machst du es in einem Dialog mit dir selbst.
1: Dafür gab er dann aber Frank, und es hat natürlich viele professionelle Journalisten auch gewurmt. Er kam dann irgendwann 86 mit Tom Petty in Sydney an, Flughafen, und da war irgendeine Schülerin, 17 Jahre alt, von irgendeiner absolut unbekannten australischen
0: Schülerzeitung oder was?
1: Von AS Rock, wo vielleicht 100 Leute in der Wüste leben, und die kriegt ein Interview von dem. Ja, und das australische Fernsehen, das musste dann wieder die Kamera abschalten.
0: Was soll man dazu sagen? Einfach, weil das kann.
1: Ja, weil er das aber auch dann irgendwie mag.
0: So ja, diese, und auch so ja, aus, das kann ich mir gut vorstellen. Das heißt, er hat ja auch dann offensichtlich einen gewissen Humor.
1: Ja, nicht den, unbedingt nicht auf der Bühne. Also nicht, das weiß man. Aber du, ziehen wir da noch drauf. Du, nee, das beeindruckt mich manchmal. Die Joan Baez hat ja übrigens, und es gibt ja von Joan Baez auch nicht wenige Lieder, die auch nicht immer so gut waren, aber sie hat wirklich ein wunderschönes Lied über Dylan geschrieben, Diamonds and Rust, ja, auch über ihre Beziehungen, wo sie mal Dylans Augen beschreibt, ja, und den Humor, den Dylan eigentlich hat, den man auch auf sehr vielen Fotos sieht, wo dieser Typ wirklich auch richtig schön lacht, so offen, ehrlich. Und ich glaube, du, dass das auch immer ein Teil seiner bewussten Maskierung war. Ja. Das war ja irgendwie auch eine Strategie, um sich irgendwie zu schützen. Und das hat er halt wirklich aber über Jahrzehnte auch gepflegt.
0: Also ich glaube, man kann sich das ja auch kaum vorstellen, wenn man in einer Position wie Dylan ist, als Künstler, als Mensch dann aber auch, der mit Millionen von Anhängern, die nichts sehnlicher wollen, als mit ihm mal zu sprechen. Ja? Ja. Damit muss man sich ja auch erstmal auseinandersetzen und fertig werden auf eine gewisse Art. Und so wie du sagst, Schutz.
1: Er hat übrigens im Rahmen seiner berühmten Rolling Thunder Tour Mitte der 70er, wo dann auch wieder mal die Joan Baez dabei war, zum ersten Mal auch bewusst abends eine Maske aufgesetzt und hat die Leute gefragt, wisst ihr eigentlich, wer jetzt hier steht? Und das führte dann vielleicht dazu, dass er das später immer wieder betrieben hat, also jetzt nicht irgendwie mit einer richtigen Maske, aber indem er sich halt auch so dann diesem Image hingegeben hat, auch so dieses bewussten ewigen Rätsels. Also Dylan hat auch immer so ein bisschen gespielt, ja, mit diesem Mysterium, indem er immer gesagt hat, ich bin wie Rambo, aber ich bin ein anderer. Das war ja auch so ein Teil seiner, oder die Geschichten mit Allen Ginsberg literarisch, also da ging dann vieles so ineinander und hat dann halt auch so dieses Bild verfestigt überall, diese vielen Jahre hinweg, ja.
0: Wir sind fast am Ende der Sendung. Wir können gar nicht mehr ein Stück spielen. Du hast vorhin diese Radiosendung erwähnt und da möchte ich ganz kurz noch jemanden grüßen, nämlich den Markus. Der hat mich damals auch auf diese Sendung hingewiesen und ich weiß nicht, ob er zuhört, aber der ist wahrscheinlich noch ein größerer Dylan-Fan als du.
1: Darf ich da noch was dazu sagen?
0: Ja, klar.
1: Das werde ich nie vergessen, wie ich einmal mit dem Markus, ich glaube von Nürnberg, von einem Dylan Konzert zurückgefahren bin, Markus, vielleicht hörst du wirklich zu, und du mir da was, ich könnte heute noch schreien vor Lachen, du mir erzählt hast, dass irgendein Freund von dir ein riesen John Lee Hooker-Fan war und der irgendwo im tiefsten Schwäbischen oder Fränkischen, keine Ahnung, mit so einem alten Mofa zu irgendeinem John Lee Hooker-Konzert durch die fränkische Schweiz gefahren ist. War eine tolle Geschichte damals auf der Rückfahrt von Nürnberg nach Heidelberg.
0: Ja, dann müssen wir Schluss machen? Wir haben noch anderthalb Minuten, da kann man nicht mehr viel tun. Ich schalte jetzt einfach noch einen Song an, gesungen von Liz Wright, Every Grain of Sand. Das ist, glaube ich, einer deiner Lieblingssongs. Wir können ihn nicht mehr spielen, wir holen es irgendwann mal nach.
1: Dylan wird ja in 5 Jahren schon wieder 90 und dann haben wir Frank beim nächsten Mal 2 Stunden Zeit.
0: Genau, vielen Dank. Danke dir.

Ja, herzlich willkommen hier bei Easy Killer, eurer Reggae-Sendung hier auf Bermuda Funk, Mannheim 89,6 MHz, Heidelberg 105,4 MHz oder funk.org. Da findet ihr natürlich die Website und auch Player und die Sendungen jeweils 7 Tage nach der Ausstrahlung als Podcast. Am Mikrofon ist Martin Keller. Und das ist die 2. Ausgabe, die sich mit dem Freedom Sounds Festival zu Köln befasst. Diesmal in der Nachbereitung. Letztes Mal Vorbereitung, jetzt Nachbereitung, klar. Ich arbeite ja immer noch an der Live-Übertragung, aber ich glaube, das dauert mindestens bis nächstes Jahr. Toll war's. Ihr hört Easy Killer immer jeden zweiten Samstag im Monat von 20 bis 22 Uhr. Also wenn heute zum Beispiel der 9.5.2026 ist, dann hört ihr die Sendung live. Wenn es jetzt auf eurer Küchenuhr kurz nach 8 ist, hier wie bei mir auf meiner Atomuhr hier im Studio, im schon sommerlich erhitzten Studio. Ich muss mal wieder sagen, wenn du beim freien Radio arbeitest, ist das 1A-Training für Jetpilot. Also ich glaube, du könntest den Jumbojet einwandfrei fliegen mit der vielen Technik, die du hier zu bedienen hast. Regler hier, Regler da, blinkende Lichter, Knöpfe, Reden. Also wenn ich hier mal aufhöre, dann peile ich eine Jumbojet-Piloten-Karriere an. Und was wir hier schon im Hintergrund lupen hören, das ist Holly Cook. Ich würde mal sagen, der Top-Act diesjährigen Freedom Sounds Festival, zumindest für mich und für viele andere vermutlich auch, aber wobei wahrscheinlich jeder seinen eigenen Top-Act hat. Der eine dies, der andere das, denn da spielen so über den Daumen gepeilt 20 Bands an 2 Tagen und es ist echt schwer, da eine, ich sag mal, nicht gut zu finden. Also mir ist es nicht gelungen, dieses Jahr eine Band nicht gut zu finden beim Freedom Sounds Festival. Mein Favorit waren ja King Zephyr. Ich glaube, wer die Sendung letzten Monat gehört hat, also die April-Ausgabe, der hat mich schon von King Zephyr schwärmen hören. Und die haben das auch eingelöst, natürlich. Und hatten sogar eine neue Single im Gepäck und die kommt jetzt gleich als nächstes, wenn ich hier mit den Vorankündigungen und den Formalitäten fertig bin. Aber ich bin nicht fertig und deshalb spielen wir jetzt diese Holly Cook Nummer fertig. Mir ist übrigens noch nicht gelungen, das aktuelle Album Shy Girl zu organisieren, zu kaufen. Also am Merch beim Freedom Sounds gab es leider nicht, glaube ich. Oder ich bin zu früh gegangen, ich weiß auch nicht. Oder zu spät. Aber es gibt schon die Dub-Version davon. Allerdings nicht auf Vinyl, schwer zu kriegen. Nur in England und so und über Discogs zu Mondpreisen. Aber über Bandcamp zum Download. Zwar nicht gerade mein Ding, aber wenn ich was haben muss, dann kann es halt auch gerne auch mal ein Bandcamp-Download sein. Jetzt hören wir in voller Länge Angel Fire in der Dub-Version von Holly Cook.

Holly Cook von ihrem ersten Album, ich glaube 2011 erschienen, selbstbetitelt, Holly Cook, Shadow Kissing, auch schon eine tolle Nummer. Und mittlerweile wird sie so als die neue Queen des Lovers Rock in England angekündigt. Kommt hin. Live super geil, tolle Band dabei gehabt, Bass, Schlagzeug, Gitarre, Keyboards, also nur die nötigsten Sachen. Aber eine super eingespielte Band und mit einem Mixer, der auch die Dub-Version toll live hinzaubern konnte. Ich glaube, er war von wie heißt sie nochmal? Dub Spencer ich komme nicht drauf. So eine bekannte deutsche Dub-Crew, die haben gemixt und so und haben das natürlich hochprofessionell und fachgerecht getan. Ich muss auch nochmal gucken, dass ich den Unrecht tue. Also auf jeden Fall auch die Mixer vor, die Soundleute waren äußerst kompetent und der Sound war toll und bei allen Bands und ja, bei Holly Cook war für mich fast ein bisschen überraschend. Ich weiß nicht, wie ich sagen soll, mit der beste Act natürlich. Überraschend deshalb, weil ich so ein bisschen den Verdacht hatte, völlig unbegründet, dass sie vielleicht irgendwie so Allüren hätte oder so irgendwas, aber null. Also auch die Leute, die mit ihr Backstage zu tun hatten, sagten sie ja vollkommen okay und total easy und super Frau und live toll sympathisch mit einer tollen Ansprache mit dem Publikum gesungen. Super geil, die Band toll. Also ich kann mich nicht positiv genug äußern, wie toll mir das gefallen hat, irgendwie Holly Cook. Und die zwei Alben sind auch die zwei neuen Alben, also Shy Girl und Shy Girl in Dub vermutlich. Also das, was ihr gerade am Anfang gehört habt, die ganzen Dub-Versionen sind auch wirklich kompetent eingespielt, gemixt alles. Ja, also wirklich zwei wirklich tolle Platten. Kann ich nur empfehlen. Nächstes Mal spiele ich die Original Shy Girl Platte mit den richtigen Songs. Was mir aufgefallen ist, ist, dass Holly Cook irgendwie, ja, sie hat bei einem Song Anleihen bei Ring My Bell gemacht. Ring My Bell ist so ein Disco-Nummer eigentlich aus den späten 70er Jahren. You Can Ring My Bell. Und ich finde, Holly Cook sollte einfach diesen Song covern. Der passt ihr wie ein Handschuh irgendwie. Sie stimmte das kurz an, weil es passte von den Akkorden her. Klang super. Holly Cook, bitte, please, do a cover version of Ring My Bell. Ja, hätte ich heute eigentlich spielen wollen, aber leider Platte nicht gefunden zu Hause. Hat vermutlich meine Tochter mitgenommen, nehme ich mal an. Ja, jetzt zur zweiten Band, die mir wirklich gut gefallen hat, unter den vielen Bands, die mir gut gefallen haben. King Zephyr, die ich mit großer Freude erwartet habe und die das alles eingelöst haben, was ich von ihnen quasi erwartet hatte. Eine tolle Band aus Leeds. Die hatte ich eigentlich irgendwie so als alte

das rhythmisch super drauf haben und alles, aber gleichzeitig andere Einflüsse reinlassen, zum Beispiel Rockabilly, der Bassist, offensichtlich Rockabilly kompetent, spielte mit E-Bass, aber auch mit akustischem Standbass, Kontrabass, auch toll und passend. Und das Schöne war, oder, dass sie auch eine Single dabei hatten, von der es nur 30 Stück gibt, die dann entsprechend auch, wo man entsprechend auch ein bisschen Geld hinlegen musste. Aber egal, bei Freedom Sounds nimmst du mit, was geht, weil du die Sachen manchmal gar nicht im Laden wiederkriegst. Ja, das weißt du schon, dass du so eine King Zephyr-Single nicht unbedingt im Plattenladen um die Ecke kriegst. Ja. Und die haben im Vorfeld, auch das Freedom Sounds Festival hatte im Vorfeld schon das Video verbreitet online, und der neue Song von denen, Lament, ist genau das, was England politisch braucht, also von der Aussage her und musikalisch natürlich auch, und ein toller neuer Song. Ich hoffe, ich kann die Dub-Version auf der anderen Seite spielen, weil die Platte klemmt ein bisschen, hoffentlich gelingt es mir, die schnell umzudrehen, aber wir werden sehen. Auf jeden Fall toller neuer Song, Lament, und From Dub Till Dawn mit der B-Seite, und da haben King Zephyr and the X-Ray Cat Trio und spielen auf der zweiten Seite die Dub-Version. Und without further ado, hier Lament und King Zephyr.

King Zephyr nochmal, und zwar von ihrer alten Platte. Ich weiß nicht, welche, ob das die erste, zweite oder dritte ist. Ich glaube, das wussten sie selber nicht mehr so genau, wo ich sie gefragt habe. Wie alt ist eigentlich eure Platte mit dem Esel vorne drauf? Dann meinten die, was für ein Esel? Dann ging es mal in der Nacht. Hey, you know, you mean the one with the horse, Northern Sound. Ja, sieht ein bisschen aus wie ein Esel, meinten die dann auch. Okay, könnte auch ein Esel sein. Ja, eine Platte, die ich mal in Berlin aus in irgendeinem Punk-Plattenladen aus einer Kiste gezogen habe, auch für mich selber. Relativ überraschend, weil mir mein ehemaliger Sendungspartner Jan, The Late and Great Jan-Hinrich Brahms, gesagt hat, okay, von denen gibt es nur 200 Stück von den Platten, und das behaupteten dann King Zephyr auch, und deshalb war es relativ rätselhaft, dass eine Platte dann doch nach Berlin geschafft hat. Und wir waren dann im Gespräch allgemein begeistert von der Tatsache, dass das tatsächlich in Berlin gekauft werden konnte von mir. Und ja, und das war ein Song. Und The Mother of All Hangovers. Ne? Feierfreudige Band vermutlich. Aber auch sehr nette Band und sehr sympathische Band. Sehr spielfreudige Band. Sehr mit einer sehr positiven Ausstrahlung, fand ich. Wie gesagt, ich hatte vermutet, dass es alte Haudegen sind. Aber die Typen waren relativ jung, würde ich sagen. Die Platte, die ich hier vorliegen habe, also die mit dem Esel, Pferd, / Pferd, Northern Sound, ist vermutlich jetzt auch schon einige Jährchen alt. Also sie waren noch jünger, vielleicht 16 oder so, wo die Platte eingespielt haben. Aber auch eine tolle LP und genau wie die Single, die jetzt natürlich auch einen Nerv der Zeit trifft mit den Aussagen, die da gemacht werden. Das hat mir besonders gut gefallen. Sie sprechen ziemlich konkret gesellschaftliche Missstände an. Nicht nur in England, sondern generell. Und das fand ich stark, ziemlich direkt. Und ich finde, so gehört sich's. Ja, eine andere Band, die mich völlig überrascht hat, die ich überhaupt nicht auf dem Schirm habe, waren die Flying Vipers aus Boston. Die kamen extra, glaube ich, fürs eine Konzert, kamen die angeflogen. Und überraschten auch mich total. Ich glaube, vielleicht die anderen auch, die das Konzert gesehen haben. Auch wiederum im Yard Club, also auf der kleinen Bühne. Und auch die wussten genau, wie man live dubbt. Und das war ein unglaublich tolles Erlebnis. Was mich dazu bewogen hat, gleich quasi den ganzen Backkatalog von denen auf dem Merch-Stand zu kaufen. Und los geht's mit meinen mitgebrachten Sachen hier, mit der Single Nervous Break Dub. Und das Cover sieht verdammt aus wie so ein Black Flag Cover, das ich schon seit Jahrzehnten in meinem das Cover von der Black Flag Single, die sich seit Jahrzehnten in meinem Besitz befindet, nämlich Sixpack. Und darauf angesprochen meinte der Gitarrist von der Flying Vipers auch, ja, das ist bewusst so, weil sie auch so ein bisschen so Punk-Vergangenheit haben. Und deshalb hätten sie kurzerhand diese Black Flag Layout und Illustil und Typografie einfach geklaut und das auf ihre Single gedruckt. Ja, die sind ziemlich DIY unterwegs, habe ich so den Eindruck, sagten sie auch. Also sie haben ein Tascam-Studio, und Tascam ist so ein Kassettenaufnahmegerät from the olden days, und damit haben die jetzt echt viel produziert. Hört man den Platten überhaupt nicht an, ganz im Gegenteil, also tolle Dub-Sachen, die so ein bisschen an britischen Reggae erinnern, und sie sagen auch selber, das ist ein starker Bezug für sie, ist britischer Reggae. Ich finde, man hört, dass sie ja vielleicht viel Dub-Syndicate gehört haben, aber ich habe so auch den Eindruck, dass sie sich zum Teil sogar auf alte UB40-Platten beziehen, und da spiele ich nachher eine in diesem Zusammenhang von Flying Vipers, aber jetzt hören wir zuerst die Nervous Breakdown 7-Inch.

Die Flying Vipers, ja, ganz unterschiedliche Musik in dem ersten krachigen Stück. Kein Wunder, dass da Black Flag visuell auch referenziert wurden auf dem Cover irgendwie. Also total anders als jetzt der zweite Track von der aktuellen Platte. Ein Moment, Flying Vipers, glaube ich, selbst Dubwise Instrumentals. Also auch das ist eine LP, die aus zwei Kassettenprojekten zusammengestellt ist, die ja zu Hause mit dem Tascam, wie schon erwähnt, produziert wurde. Und tolle Tracks. Also ich muss noch was sagen, der Deal heute ist, dass ich heute in der ersten Stunde echt viel erzähle über das Freedom Sounds Festival. In der zweiten Stunde werde ich alles in so einen Mix verwursten, ihr werdet also alles nochmal hören, also die Bands nochmal hören, nicht die ganzen Tracks, aber natürlich andere, und könnt da alles nochmal in Ruhe durchgenießen sozusagen, ohne Gesabbel meinerseits. Und ja, die Flying Vipers, die unterscheiden sich in jeder Platte irgendwie leicht oder extrem vom Stil her. Ich habe jetzt hier noch die Offworld-Platte in Dub hier liegen und die Nicht-Dub-Version. Also ich habe ja schon gesagt, dass ich eigentlich fast den ganzen Back-Katalog gefühlt von denen gekauft habe auf dem Freedom Sounds. Und von der Platte hören wir jetzt die Version von Mannheimer Einschlag hier, Existential, jetzt aber Dread at the Controls. Und vielleicht finde ich auch noch das Original zur Version, aber ihr wisst, wie es ist. Wer viel Dub hört, der weiß, dass die Versions immer irgendwie anders heißen als die von denen die Originals, und dass es daher so eine Wissenschaft für sich ist, die tatsächlichen Versions und die Originalstücke zu finden. So auch hier, da bleiben die Flying Vipers ganz in der Tradition. Nichtsdestotrotz, hier kommt Existential Dread at the Controls.

Sagte ich schon, dass die Flying Vipers mit Kelly Webb eine tolle Sängerin haben? Nee, habe ich nicht gesagt. Hiermit sei es gesagt, und ihr habt es gerade gehört, Kelly Webb an den Vocals bei den Flying Vipers. Ja, und jetzt geht's weiter. Ich habe ja gesagt, und Sie sagten auch selber, dass Sie von britischen Reggae beeinflusst sind. Deshalb als Probe sozusagen zwei Sachen, die mich so ein bisschen bei, an die ich so ein bisschen denken muss bei Flying Vipers. Einerseits die Dub Syndicate und andererseits, ihr werdet es nicht glauben, UB40. Beides jetzt hintereinander. Viel Spaß damit.

UB40 mit Signing Off von der gleichnamigen LP von 1980, ihrer ersten UB40 aus Birmingham. Und ich habe in dem vor 2 Jahren veröffentlichten Buch Two-Tone, Too Much Too Young, Two-Tone, die Two-Tone-Geschichte gelesen, dass auch UB40 beinahe auf dem Two-Tone-Label gelandet wären, kurz davor waren zu signen, es aber dann doch nicht gemacht haben. Wer weiß, war es gut, war es schlecht, schwer zu sagen. Ganz leicht hatten sie es nicht am Anfang und vielleicht insgesamt nicht, also zumindest was ihr Ansehen in der britischen Reggae-Szene betrifft, galten sie immer so ein bisschen als Abstauber. Trotzdem finde ich, dass ihre ersten 2 Platten richtig gute Reggae-Platten sind. Tut mir leid, dass ich das ist einfach so, finde ich, und ich höre die wahnsinnig gerne nach wie vor und ich werde sie auch nach wie vor hier gerne spielen. Tolle Reggae-Platten und lustigerweise habe ich sie vor 1,5 Jahren in Bristol zufällig live gesehen, war nicht drauf gefasst, wachte morgens auf im Hotel und hörte irgendwie Reggae-informierte Klänge laut rüberschallen vom alten Hafen in Bristol und dachte, hört sich irgendwie so nach UB40 an. Tatsächlich, UB40 Open Air im alten Hafen in Bristol im August 2024, vor 1,5 Jahren. Und nach wie vor gar nicht schlecht. Ja, Einfluss auf die Flying Vipers, ganz offensichtlich. Und zusammen vielleicht mit Dub Syndicate, die wir vorher gehört haben, in einer etwas softeren Nummer aus ihrer letzten Schaffensphase. Am Anfang waren sie auch echt knarzig. Dub Syndicate am Anfang experimentell, Avantgarde, Reggae, am Schluss tolle, hörbare Songs, also komplett die Bandbreite und auch das eine Platte, eine Band, deren Oeuvre es durchgängig lohnt, sich mal damit zu beschäftigen, sich anzuhören. Was wir vielleicht demnächst mal wieder tun werden, wäre vielleicht auch mal wieder ein Anlass, so ein Dub Syndicate Special zu machen oder so. Ja, und jetzt auf dem Freedom Sounds Festival, von dem wir hier eigentlich immer noch reden, spielten auch Ranking Junior, also quasi die Beat-Nachfolgeband, die eigentlich als The Beat firmiert, weil der Frontman der Sohn vom leider vor ein paar Jahren verstorbenen Ranking Roger ist, Ranking Junior, und das auch echt gut macht. Allerdings ist die Musik, die dazu ertönt, etwas mehr nach vorne als die der Original The Beat-Formation, die es ja in der Originalbesetzung schon lange nicht mehr gibt, die sich aufgesplittet hat in einen Teil, der in den USA als The English Beat firmiert und dann den Teil, den es in UK gibt, eben mit Ranking Junior, mit eher nach vorne gespielten, Toasting-orientierten Songs, auch mit Originalen zum Teil. Aber da wackelten die Scheiben in der Kantine in Köln, als am ersten Abend als letztes The Beat auf die Bühne kam. Und das ging so richtig nach vorne und das war tanzbar, das war cool und alles. Aber ich habe mich dann hinterher mit dem total sympathischen Joachim Oeschels unterhalten, der genau wie ich so ein Third Wave Ska Urgestein ist oder vielleicht mehr noch als ich mit seiner Band The Braces und dort immer am Start ist und ich den ich da jedes Jahr praktisch treffe, mich jedes Mal total freue, weil ich jemanden habe zum Fachsimpeln. Und der sagte, der klärte mich auf über die aktuellen Verwirrnisse und Wirrnisse, wer da wo unter The Beat firmiert und sagt aber auch, dass die 2 Bass und Gitarre von der Originalformation, die ja bekanntlich die Fine Young Cannibals gegründet hatten und damit auch unglaublich Erfolg hatten, dass die nach dem Ende der Fine Young Cannibals ins Produzentenlager gewechselt sind und dort Moni Love produziert haben, was mich total überrascht hat. Moni Love ist eine Rapperin aus New York, die aus London nach New York kam. Also man könnte sagen, so jamaikanisch, englisch, New Yorker, Fusion Rapperin, ein tolles Album 1990 gemacht hat. Rap in Reinkultur, aber auf der Bonus Maxi ist ein ganz toller Dancehall-Track drauf. Und Joachim meinte ja, die Moni Love ist von den beiden The Beat und dann Fine Young Cannibals Musikern produziert worden.
Und die zum Teil auch auf den Tracks sogar spielen. Und zwar, ich muss mal gucken, ist so klein gedruckt hier alles. Moment, ich guck nach, während ich den Track spiele. Roots von Moni. Dancehall-Track, der übrigens auch das Wort Bomboclaat enthält, das ja mittlerweile eine Zweitkarriere gemacht hat aus dem jamaikanischen Patois im Wortschatz deutscher Schülerinnen und Schüler gelandet ist. Also ich habe das schon 18-Jährige, aber auch sogar schon 8-Jährige sagen hören. Bomboclaat, so als Ausruf der Überraschung, so wie, was weiß ich, super oder geil früher vielleicht Bomboclaat. Ja. Also Bomboclaat wäre das nicht so selten, dass man Jugendliche aller Altersstufen auf der Klasse, auf der Straße oder in der Klasse, wenn man denn in der Klasse ist, Bomboclaat rufen hört. Und auch das tut Moni Love auf diesem Track namens Roots. Ja, Reggae-informierte Rapperin aus New York mit Abstammungslinien aus England und Jamaika offensichtlich. 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

Moni Love verwehrt sich gegen Catcalling und das 1990. Also leider nichts Neues. Catcalling und sich dagegen verwehren ist ja mittlerweile auch wieder ein richtig großes Thema. Aber sie schiebt auch noch ein Bomboclaat hinterher und auch ein Bloodclaat. Und wie gesagt, Bomboclaat macht gerade eine Zweitkarriere in Schüler- und Schülerinnenkreise. Also wenn der Achtjährige plötzlich Bomboclaat hören sagt, dann braucht ihr euch nicht wundern, ist gerade total hin. Ich wollte noch sagen, wer da die Finger drin hatte bei der Produktion von Ex-Beat-Members und Fine Young Cannibal Bass und Gitarristen, nämlich David Steele und Andy Cox. So, jetzt konnte ich es nämlich lesen auf dem Cover. Von Moni Love 1990, eigentlich ein reines Hip-Hop-Album, aber mit auf der Bonus-Single einem 1A Dancehall-Track. Ja, jetzt geht's weiter im Thema Themenkomplex Freedom Sounds Festival 2026. And now for something completely different.

Mama, Matratzen-Concord von der Liga der gewöhnlichen Gentlemen und ja, die Nachfolgeband von Superpunk. Und auch die haben auf dem Freedom Sounds Festival gespielt und zwar am ersten Tag gleich mittags und ich hätte sie fast verpasst, weil ich gerade ankam und mich dann schon mit irgendjemand unterhalten habe, den ich so getroffen habe. Und dann mal fragte, wer spielt eigentlich gerade drin? Und er sagte irgendwas, Gentleman. Ich sage, Gentleman spielt hier nicht. Wen meint er bloß? Er meint die Liga der gewöhnlichen Gentlemen. Ja, und ich bin, wie gesagt, schon Superpunk-Fan gewesen. Und die Liga der gewöhnlichen Gentlemen ist ja bekanntlich die Nachfolgeband von Superpunk. Und spielt quasi, ohne denen ins Unrecht tun zu wollen, denselben Style, denselben geilen Style, mit denselben schönen Texten. Ich bin begeistert von der Band und ich war auch begeistert von dem zweiten Teil des Sets, das ich gerade noch erwischt habe, was sie gespielt haben. Ein bisschen Un-Reggae auf dem Reggae-Festival, aber irgendwie auch wieder passend, wegen dem Fachpublikum, was da auftaucht, nämlich neben Rude Boys and Girls mit ja, Mini-Röcken, Glatzen, Backenbärten, entsprechenden Tattoos, gibt's da auch 60s Mods und 60 Mod Frauen, komplett gestylt mit Mini-Röcken, Beehive-Frisuren, weißen Stiefeln, passenden Handtaschen und. Und ich glaube, die werden wiederum vermutlich auch ein bisschen von den der Liga der gewöhnlichen Gentlemen angesprochen, weil die wiederum auch so einen Mod-Hintergrund haben. Und so ein 60s-Hintergrund und viele 60s und Kings und sonst was beeinflusste Stücke und auch auf der Bühne so einen Eindruck machen. Ja, tolle Band. Ich hätte auch gerne gefragt, wieso eigentlich Liga der gewöhnlichen Gentlemen? Ich muss immer erst auf der Platte gucken, wie heißt sie jetzt nochmal? Während Superpunk war einfach super prägnanter, kurzer Name. Da saß, zack, Superpunk, zwei Silben, konnte man sich toll merken, war eh Spitzenbandname. Aber wenn man dann so denkt, so, da sitzen die jetzt da drüben und trinken Bierchen, nach dem Auftritt gehe ich jetzt hin und frage, hey, wieso heißt der eigentlich nicht mehr Superpunk? Dann springen die wahrscheinlich an den Hals, obwohl sie sehr sympathischen Eindruck machen und sagen, wo hast du eigentlich gelebt die letzten 15 Jahre? Also die heißen locker schon, ich weiß nicht, so lange, vermutlich nicht mehr Superpunk, sondern Liga der gewöhnlichen Gentlemen, obwohl es große Überschneidungen in der Besetzung gibt. Und ja, genau, die Songs nach wie vor Spitzenklasse sind. Mama, Matratzen-Concord. Eine Hommage an einen Matratzenladen. Und ich dachte, den gibt es tatsächlich mehr, bis ich vor 3 Tagen irgendwo über Land in der Rheinebene fuhr und plötzlich an der Kreuzung einen Laden namens Matratzen-Concord sah. Da wurde mir erst klar, dass das eine Kette ist, eine Matratzen-Concord, und die nach wie vor existiert. Und der etwas melancholische Nachruf von der Liga der gewöhnlichen Gentlemen ist eigentlich so ein bisschen umsonst, weil die einfach die Filiale zugemacht haben in der Straße, in der der Sänger wohnt offensichtlich. Und Matratzen-Concord geht's gut, Leute. Das kann ich nur berichten. Ich habe Fotos gemacht, also ich kann es beweisen. Bei Matratzen-Concord, um genau zu sein, in Graben-Neudorf in der Nähe von Karlsruhe. Naja, da gibt's Matratzen-Concord. Und Matratzen-Concord gibt es wahrscheinlich nicht nur dort, sondern anderorten auch. Ja, damit hätten wir die Liga der gewöhnlichen Gentlemen quasi abgefeiert. Bleibt mir nur noch einen Song zu spielen von den Braces als Hommage an Joachim Schulz, der immer beim Freedom Sounds Festival da ist. Da irgendeine offizielle Funktion, ich weiß nicht genau welche, wahrscheinlich einfach nur nett und freundlich sein und mit Leuten reden, mir zum Beispiel, über The Beat und die Fine Young Cannibals und Money Love. Aber der Joachim hat natürlich mit seiner Band The Braces einen Überhit in den 80er Jahren gehabt, in der Third Wave Ska-Szene in Deutschland, nämlich Julie Julie. Und genau den Song, den spiele ich jetzt als Gruß an Joachim, falls er zuhört. Der mir übrigens auch die etwas betrübliche Nachricht überbracht hat, dass es das Fachmagazin Rhythm nicht mehr gibt. Ich habe mich schon gewundert im Bahnhofszeitschriftenladen, warum da keine Rhythm im Regal liegt. Und er sagte, ja, eingegangen, leider. Das ist eigentlich ein herber Schlag. Da konnte man sich mal schön informieren über Neuerscheinungen und dergleichen mehr. Unter anderem hat Joachim dort eine tolle Kolumne gehabt, die es jetzt auch leider nicht mehr gibt. Und deshalb hier als kleiner Trost
Julie Julie von Embraces mit Joachim Möschels an Gitarre und Gesang.

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1: Ja, so sieht's aus. Wir sind in der zweiten Stunde schon längst angelangt. 18 nach 9, nach 21 Uhr, wenn meine Atomstudio-Uhr wie immer die richtige Zeit zeigt. Dann hört ihr immer noch Easy Killer hier auf Bermudafunk, 89,6 MHz in Mannheim, 105,4 MHz in Heidelberg oder unter www.bermudafunk.org findet ihr Player und Podcast 7 Tage jeweils nach der Ausstrahlung. Und wenn heute nicht der 9.5.2026 ist und auch nicht 21.19 Uhr, dann hört ihr Easy Killer aus dem Repeat-Betrieb auch hier bei Bermudafunk. Auf UKW oder auf dem Player, Live-Player auf www.bermudafunk.org. Ja, Mikrofon ist Martin Keller und ihr hört Easy Killer, eure kleine Reggae-Sendung bei Bermudafunk jeden zweiten Samstag im Monat live von 20 bis 22 Uhr oder irgendwann anders aus dem Repeat-Betrieb. Ja, ich glaube, mittlerweile habe ich meinen Freedom Sounds 2026 Pulver irgendwie verschossen. Natürlich könnte man jetzt noch gefühlt 26 Stunden weiter senden und wäre immer noch nicht fertig, weil da haben irgendwie neben Holly Cook, die wir am Anfang gehört haben, und den Flying Vipers und King Zephyr natürlich noch jede Menge andere Bands gespielt, die alle toll waren, die ich gesehen habe. Ich habe am Anfang schon gesagt, es gab da einfach keine schlechte Band in irgendeiner Form. Alle verstanden ihr Handwerk und verstanden das Publikum zu rocken. Dass ich auch gerne rocken ließ dort. Ja, wer hat denn noch gespielt? Jesse Wagner von den Agrolites in einer Session mit Leuten von Bandaloos, die Bandaloos selber. Und dann, die sind dann immer wieder aufgetaucht in verschiedenen Mischungen und haben da echt tollen Skinhead-Reggae gespielt oder Klassiker gespielt oder irgendwie ihre eigenen Sachen gespielt und super geil und toll und alles war angetan, begeistert. Als Reggae Workers of the World waren sie dort, als Bandaloos und so weiter. Ja, die Flying Vipers haben wir bereits gespielt, werde ich auch gleich nochmal spielen. Und dazu gab es Junior Dell and the D-Lights, habe ich leider nicht mehr gesehen, war ich schon auf der Autobahn auf dem Rückweg nach Mannheim. Irgendwann muss man dann auch mal fahren, leider. Dann The Beat featuring Junior, Ranking Junior, eine tolle Soulband, Sunbird, dann, wie gesagt, ich schaffe das nicht, das hier alles zu covern hier in meiner zweistündigen Sendung, deshalb sei es jetzt genug, ich habe, wie gesagt, einige Platten mitgebracht, konnte natürlich nicht alles mitbringen, auch schon deshalb, weil es wirklich schwierig ist, zum Merch-Stand vorzudringen, weil so viele Bands gleich, also spielen und du natürlich die Bands sehen willst und nicht draußen rumhängen. Obwohl es das natürlich auch lohnt, weil draußen wiederum Soundsystems tolle Platten spielen und auch da tolle Stimmung und tolle Musik ist. Ja, nächstes Jahr wieder. Und jetzt geht's weiter mit den Flying Vipers von ihrem tollen Album, von einem ihrer tollen Alben. Spiele ich jetzt ein Stück, dessen Titel irgendwie fast unaussprechlich ist. Ich versuch's mal. Canabacear. Klingt wie ein Virus oder Bakterium oder sowas. Müsst jetzt googeln, was das eigentlich heißt. Und danach lasse ich mich vom Flow wegtragen und spiele einige 7 Inches, die ich noch herumliegen habe, plus einige andere Sachen. Lasst euch überraschen. Wir sind noch bis 22 Uhr am Start und in der Zwischenzeit, ja, glaube ich, habe ich heute genug gesagt. Und überlasse jetzt den Rest der Zeit einfach den tollen Platten, die ich noch dabei habe. Und beginnt mit den Flying Vipers.

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1: Ja, so sieht's aus. Wir sind fast am Ende der Easy-Killer-Ausgabe. Heute am 9.05.2026 gelandet. Ihr hört Easy-Killer auf Bermudafunk 89,6 MHz in Heidelberg. Nee, Mannheim 105,4 MHz in Heidelberg. Oder unter www.bermudafunk.org. Da findet ihr Player, Playlists, aber nicht von mir. Müsst ihr euch selber zusammenschauen. Ist, wie eingangs erwähnt, hier so ein Job wie so ein Jetpilot. Deshalb komme ich nicht dazu, gleichzeitig die Songs einzutippen. Wenn ihr jetzt Krach hört, ich habe mittlerweile das Fenster auf, der Lärm dringt von draußen rein und gleichzeitig dringt die Musik nach draußen raus. Und ich hoffe, dass die Leute hier vor der Feuerwache in Mannheim im Café ein bisschen von der Dub-Beschallung mitkriegen. Das war übrigens gerade das letzte Tommy McCook mit Tommy's Vibes konsequenterweise. Ja, und jetzt geht's weiter bis zum Schluss. Erstmal mit Leroy Smart und dann noch irgendwas anderes. Mal gucken, was mir da noch so einfällt. Leroy Smart mit Nutty Dread, I Strong. Tschüss und bis zum nächsten Mal. Am Mikrofon war Martin Keller und freut mich, dass ihr dabei wart. Und ich hoffe, ihr bleibt mir gewogen. Das war Easy Killer im Mai 2026 mit der Freedom Sounds Ausgabe Nummer 2 der Nachbereitung des Freedom Sounds Festivals in Köln, das vor 2 Wochen stattgefunden hat. Tschüss und macht's gut.

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Hallo zusammen, hier ist wieder Kai Uwe im Studio in der zweiten halben Stunde heute. Wieder eine Heaven and Hell Ausgabe, also meine Themensendungen zur Polarität und Dualität. Das Thema heute, ja, circa 15 Monate nach Teil 1, Teil 2 meiner Serie zu Wirtschaft, Untertitel Fluch und Segen. Wollte damit eigentlich schon früher am Start sein, spätestens zu den Landtagswahlen im März in Rheinland-Pfalz und Baden-Württemberg. Da hat es mich nämlich richtig in den Fingern gejuckt. Weil wieder mal, gerade in solchen Wahlkampfzeiten, da brodelt der Stammtisch über, fast alle lassen sich Kirre machen von Themen wie, naja, Wirtschaft im Allgemeinen, Konjunktur, Arbeitszeit und Lifestyle-Teilzeit. Das war wieder so eine Sau, die durchs Dorf getrieben wurde. In diesem Fall Friedrich Merz sei Dank oder Treffen das sei Undank. Aber fast keiner weiß wirklich über Wirtschaft, Geld und so weiter so recht Bescheid. Was dubiosere Gestalten wie Crash-Propheten oder Verschwörungsideologen dankbar ausnutzen. Tja, aber wie gut, dass ich hier im Bermudafunk einen kleinen Bildungsauftrag habe, den ich auch recht ernst nehme und in diesem bescheidenen Rahmen ja ein paar Aspekte anschneiden kann, beziehungsweise einfach ein paar neue Blickwinkel aufmachen kann. Der Hauptaspekt heute wird sein Arbeitszeit und Arbeitsmedizin. Stichwort Lifestyle-Teilzeit. Lifestyle-Teilzeit, Das habe ich jetzt nur so ausgesprochen, um Friedrich Merz zu triggern. Lifestyle-Teilzeit, yeah. Ja, aber auch den Hauptaspekt meiner Folge letztes Jahr, also Exportüberschüsse, Handelsbilanzen und Exportweltmeisterei, das werde ich auch nochmal so kurz anritzen. Auch da hatte ich ja aufgezeigt, keiner weiß so recht Bescheid über diese magischen Begriffe. Der duale Schwarz-Weiß-Soundtrack zum Thema bleibt gleich. Für die christliche Seite White Cross, für die blasphemische Witchfinder General. Um die Sendungsmitte natürlich wieder der Warpix-Marathon auf seiner vorvorletzten Etappe. In der Juli-Ausgabe wird die Zielgerade erreicht sein. Passend auch so, ja, um den ersten Todestags ja, unseres Ozzy Osbournes, ja, passend so darum, so Ende, gegen Ende Juli, ja. Eine weitere Coverversion also des Black Sabbath Klassikers werde ich wieder auflegen. Diesmal kann man sagen von einem kleinen All-Star-Projekt. So, in der ersten halben Stunde gibt es wieder, wie in den beiden letzten Monaten, ja nun Teil 4 von Thrash Around the World, meines Stilistik-Specials rund um den Thrash-Metal. Geile Stücke habe ich rausgesucht. Und für den Einstieg habe ich Jungs aus Bristol, aus dem Westen Englands, gewählt. Und die hatte ich auch letzten Monat schon gefeatured. Detritus mit Taste the Blood. Ich hatte Detritus diesen März in der Schweiz live erlebt und mich sehr gefreut, dass sie diesen Titel ins Set aufnahmen. Naja, gefreut ist wahrscheinlich noch etwas untertrieben. Ich bin förmlich ausgerastet auf dem Parkett vor der Bühne. Ja, das ist wirklich ein catchy Thrash-Metal-Stück. Und mit Drummer Andy Bright und Leadgitarrist Andy Neal hatte ich ja nach dem Gig ein nettes Schwätzchen ja, beim Autogramme geben lassen. Das sind ja wirklich schöne Augenblicke, die man als Musikliebhaber hat. Ja, und die beiden waren auch ja, sehr aufgeschlossen und interessiert. Ja, hatten mich gefragt, ja, wie weit denn mein Weg dorthin gewesen wäre, ob ich selber auch Musik mache. Vielleicht, weil ich auch eine gewisse Expertise an den Tag gelegt hatte und so weiter. War wie gesagt, das war super nett. Auch Detritus Zusatz Live-Gitarrist Simon Bibby von Seventh Angel hatte sich später dazugesellt. Und das ist ein guter Übergang. Wie auch letzten Monat spiele ich was von Seventh Angel. Von ihrem mega genialen Zweitling Lament for the Weary von 1991. Simon Bibby war kurz vorher allerdings ausgestiegen. Den Bass übernahm damals bei den Aufnahmen ein Session-Musiker. Lament for the Weary, genial, weil es auch ein für Thrash-Metal-Verhältnisse ein recht stimmungsvolles, melancholisches Album ist. Ja, mit langsamen Doom-Metal-Elementen, mit vielen Akustik-Gitarren. Ja, veredelt übrigens mit einem geschmackvollen Cover von Rodney Matthews, den man landläufig vor allem mit seinen Albumbildern für Magnum in Verbindung bringt.
Den Rausschmeißer der Platte habe ich mir rausgesucht, Farewell to Human Cries. Auch weil das Stück ja ab der Mitte zwei geniale Tempo- und Harmoniewechsel hat. Ja, die Komposition, ja, wie ich finde, ja, ziemlich schön abrunden. Savage Angel mit Farewell to Human Cries.

Schee gemacht, oder? Ja, so kann Thrash Metal auch klingen. Seventh Angel aus England waren das mit Farewell to Human Cries. Seventh Angel waren ja damals mehr oder weniger eine christliche Band. Die Kernbesetzung der Gruppe, Sänger und Leadgitarrist Ian Arkley und Schlagzeuger Tank, sind schon seit Jahrzehnten keine Christgläubigen mehr, sondern Agnostiker bzw. Atheisten. Genau wie Brian Kyrula. Und damit schlage ich den Bogen und springe über den großen Teich nach Kalifornien zu einer anderen Thrash-Metal-Band, auch einer christlichen, zu Deliverance. Diese Gruppe um Bandleader und einzigem Dauermitglied Jimmy Brown, übrigens ein fantastischer Sänger, Gitarrist und Songwriter,

Klassik-Clip wäre. Ja, und was für die normale Metal-Welt Metallicas Master of Puppets gewesen wäre, ja, das wäre Weapons of Our Warfare für den christlichen Metal. Das sagte ein Kanalbetreiber auf YouTube in einem Interview mit Brian Kairula, das ich vor ein paar Tagen auf YouTube sah, von 2024 war das, glaube ich. Ja, auch das kann man so stehen lassen. Ja, Brian Kairula, übrigens, ja, ein in den USA lebender Kanadier mit südasiatischer Abstammung, ja, also mit Vorfahren aus der ehemaligen britischen Kronkolonie Indien, war in den frühen 80er Jahren noch in Kanada Frontmann des Metal-Trios Rothschild, zu der auch Mike Embro gehörte, der erste Schlagzeuger der bekannten kanadischen Thrasher Racer, von denen ich aber heute nichts am Start habe, aus Zeitgründen. Ja, Brian Kairula, obwohl seit über 25 Jahren Atheist, ist mit Jimmy Brown nach wie vor sehr gut befreundet und phasenweise immer mal wieder Mitglied bei Deliverance. Auf Weapons of Our Warfare als Bassist zu hören und als Co-Autor eines Songs, nämlich Solitude. Ja, Solitude, grandios wie vieles auf diesem Album. Dieses Album übrigens gemischt von Metal-Kultproduzenten Bill Metoya. So, Deliverance mit Solitude. Ach, das möchte ich noch einwerfen. Das Cover von Weapons of Our Warfare, ein bisschen lächerlich, so eine grandiose Engelsgestalt, die einen Dämon wirkt und im Vordergrund ein antiker Schreiberling, der so bedächtig dann irgendwelche Schriftrollen, ja, ausfertigt. Irgendwie lächerlich, aber irgendwie, ja, auch toll gemacht, ne, von der Zeichnung her. So, Deliverance mit Solitude.

und von Kalifornien südwestlich direkt über den Pazifik. Wer die zwei Wörter Australien und Thrash sagt, der muss zwangsläufig auch Mortal und Sin sagen. Mortal Sin waren das Mitte der 80er gegründet, nach ein paar Pausen seit letztem Jahr wieder am Start. Von der damaligen Besetzung sind aber nur noch Sänger Matt Maurer und Bassist und Bandleader Andy Efticcio am Start. Das tolle Stück gerade war von ihrem 2011er Album Psychology of Death und hieß, naja, Blood of My Enemies. Die erste Frage, die mir in den Sinn kam, hat da jemand zu viel Manowar gehört? So, der Warpix Marathon. Ja, gleich sage ich mehr zu dieser Coverversion. Jetzt erstmal Warpix.

Das war Warpigs von Black Sabbath. Recht originaltreu, auf jeden Fall in Sachen Tempo, würde ich mal sagen. Das könnte das Originaltempo gewesen sein. Ja, mit ein paar geänderten Feinheiten so in der Instrumentalisierung. In der Coverversion von sagen wir es mal so, einem kleinen All-Star-Projekt. All-Star zumindest für Leute, die so im Metal-Spektrum ein bisschen genauer auskennen. Also Leute wie mich, der ich diese nerdige Sendung hier betreibe. Auch übrigens, was ist im musikalischen Kontext die Steigerungsform von nerdig? Nerdig, nerdiger, these times are heavy. Oh Mann. So. Okay, ich fang mal so an. 2016 hatte Tourniquet-Schlagzeuger Ted Kirkpatrick wieder ein Soloalbum veröffentlicht. Ein Mini-Album mit dem Titel The Doom in Us All, A Tribute to Black Sabbath. Eben nur mit Black Sabbath-Stücken aus der Ossi-Phase. 6 Stücke mit verschiedenen Gästen. Er selbst spielte außer dem Schlagzeug noch sämtliche Rhythmusgitarren ein. Den Bass hätte er auch selbst als fähiger Multi-Instrumentalist übernehmen können. Eingespielt hatte ihn aber dann Doug Pinnick von King's X, was mich als Hardcore-King's X-Fan natürlich immer erfreut. Für jedes Stück holte sich Ted Kirkpatrick jeweils einen anderen Sänger und Solo-Gitarristen. Für Warpigs waren das am Mikro Chris Jericho, Sänger von Fosse, einer Metal-Band, die er Ende der 90er Jahre mit Rich Ward, dem Gitarristen von Stuck Mojo, gründete. Fällt mir gerade ein, Stuck Mojo, das wäre auch ein Fall für meine Crossover-Reihe hier. Chris Jericho, auch bekannt als Wrestler, hatte sich hierfür den Künstlernamen Jericho zugelegt, als Wrestler, weil er als Metal-Fan Halloween und deren Album Walls of Jericho verehrte. Gesanglich, wie gerade zu hören war, der gute Chris hätte auch zumindest der Halbbruder von Ozzy sein können. Ja, meine Güte, das ist ein ganz schönes Name-Dropping von Bands und Künstlern, wie mir hier gerade in der heutigen Sendung wieder auffällt. Ganz nebenbei, und das ist aber nur meine persönliche Meinung, Wrestling zählt wirklich zum größten Mist, was die Unterhaltungsindustrie je hervorgebracht hatte. Das ist aber nur meine Meinung. So, an der Leadgitarre war Scotty Hill von Skid Row zu hören. Genau den, den ich in meiner Jugend von den Skid Row Videoclips her kannte, mit Ziegenbart, ultralanger Haarmatte und coolem Auftreten. 2013 hatte ich Skid Row auch mal live gesehen, zusammen mit Ugly Kid Joe. Hier in Mannheim in der alten Zeilerei. Scotty Hill sah damals noch aus, ja, genauso wie Anfang der 90er, nur halt, ja, halt mit etwas älterem Gesicht. So, das war ja bislang ein ganz schönes Name-Dropping und ganz viel nerdiges Metal-Wissen. Ja, und auch sehr Christen-Metal-lastig, sieht man von Mortal Sin mal ab. Ja, ich hatte auch schon lange kein White-Metal-Special mehr gemacht. Ja, und auch Tourniquet ist eine sogenannte White-Metal-Band. Und auch wenn ich mit den Texten ja oft nichts anfangen kann, finde ich die Musik zum Teil immer noch so dermaßen gut, dass sie in der Öffentlichkeit nicht ungespielt bleiben darf. Und außer mir macht's ja keiner. So, jetzt wird es aber höchste Zeit. Die zweite halbe Stunde ist schon ja zu einem Drittel rum. Teil 2 von Wirtschaft, Fluch und Segen aus meiner Sendungsreihe Heaven and Hell, den Sendungen zur Polarität und Dualität. Der Soundtrack dazu White Cross, auch wieder Christen, ja, versus Witchfinder General. Es geht in dieser Reihe viel um Volkswirtschaft, ein bisschen auch um Betriebswirtschaft. Wie heute eingangs erwähnt, nochmal kurz angeschnitten das deftige Thema aus Teil 1, Handelsbilanzen von Staaten. Und das Konfuse und Merkwürdige war, in der Schule damals, in der Wirtschaftsschule, lernte ich, dass Staaten gefälligst auf eine ausgeglichene Handelsbilanz achten sollten, dass die Werte der Importe und der Exporte ungefähr gleich sein sollten. Doch was musste ich all die Jahre jedoch hören? Bundesregierungen, die Unternehmen, die Medien, das Volk, sie alle haben sich Jahre, Jahrzehnte lang gefeiert dafür, dass Deutschland Exportweltmeister ist. Wieder mal, auch dieses Jahr, hurra! Ist ja alles schön und gut, im Ernst, ne? Wenn man Produkte verkauft in der Welt, ja, die dort gefragt sind. Nur, wenn Staaten so lange mehr exportieren als importieren, heißt das, dass es Staaten geben muss, die mehr importieren als exportieren. Also sich überschulden und dann irgendwann pleite gehen. Oder sagen wir es mal so, zumindest auf lange Sicht pleite gehen könnten. Sehr wahrscheinlich sogar. In der EU ist das vor über 15 Jahren mit Griechenland passiert. Ja? Wieso ist da niemand aufgestanden vorher und hat das angesprochen? Vorsicht, ständiger Exportüberschuss, nicht so optimal. Steht auch im Lehrplan von unseren Fachschulen, auf die der kleine Kai-Uwe ja gegangen ist. Ja, und weiter, ne? Vorsicht,
unsere Schuldner, unsere Käufer könnten irgendwann pleite gehen, weil sie überschuldet sind und so weiter. Ja, und wir bleiben dann auf unseren Forderungen sitzen. Ja, warum ist das nicht passiert? Ne? Weil dieses langfristige, nachhaltige Denken in unserem Wirtschaftssystem nicht vorkommt, beziehungsweise nicht gerne gesehen wird oder nicht gehört wird, weil es unbequem ist. Und das heißt ja auch nicht, dass jedes Jahr jeder Staat immer auf die Milliarde Euro oder Dollar genau eine ausgeglichene Handelsbilanz aufweisen muss. Aber es sollte eben angestrebt werden, weil das würde das Weltwirtschaftssystem etwas stabiler machen. Krisenanfällig ist es ja schon genug, wie wir aktuell im Debakel um die Straße von Hormuz sehen können. So, gleich ein musikalischer Break. Ich bitte schon mal um Nachsicht, wenn ich mich gleich mit den Aussagen von Friedrich Merz beschäftige. Ich meine es ja auch nicht bes, aber er ist nun mal ein Regierungschef und da muss er sich auch einiges an Kritik gefallen lassen. Meine ist ja auch nicht unverschämt. So, Witchfinder General jetzt mit Love on Smack, dem Opener ihrer zweiten Platte Friends of Hell von 1983. Wie ihr Debüt ein Jahr vorher hatte auch Friends of Hell ein sehr, sagen wir mal, interessantes Cover-Artwork. Ja, die Kenner wissen Bescheid, zwinker, zwinker. So, Witchfinder General mit Love on Smack.

Ich kann mich entsinnen. Ich meine, es wäre eine Talkshow gewesen bei Lanze oder so, vor der letzten Bundestagswahl, vielleicht auch ein Jahr davor. Da forderte unser jetziger Bundeskanzler in seiner fast unnachahmlichen Art sinngemäß, wir müssen alle bis 70 arbeiten, vorher ist nichts mit Rente, basta. Ja, ist er nicht so abwegig bei gestiegener Lebenserwartung, auch den Renteneintritt so leicht anzuheben. Kann man ja drüber diskutieren. Und abgesehen davon, dass man die gesetzliche Rente über Jahre oder Jahrzehnte sogar mutwillig geschwächt hatte, und auch abgesehen davon, dass die Rechnung immer weniger Beitragszahler für immer mehr Rentner außer Acht lässt, dass die Produktivität pro Kopf beständig ansteigt, also sprich, dass ein Beitragszahler, also ein lohnabhängiger arbeitender Mensch, mehr von dem Mehrwert der Produktionssteigerung auch abbekommen könnte und damit mehr in die Sozialkassen und ins Rentensystem einzahlen könnte. Abgesehen davon ist mir gleich in den Sinn gekommen, als ich diesen Ausschnitt damals sah, es gibt Menschen, die allein durch ihre Schichtarbeit früher versterben, statistisch gesehen. Zum Beispiel las ich, Menschen im Extremschichtbetrieb, im Dreischichtbetrieb, wie typisch in der Automobilfertigung, ja, die sterben circa 7 bis zu 8 Jahre früher als vergleichbare Menschen. Meine ganz einfache statistische Rechnung. Männer leben im Schnitt 80 Jahre lang. Wenn es nach Friedrich Merz laufen sollte, geht der Arbeiter, der bei Mercedes, Ford oder VW am Band stand, mit 70 Jahren in Rente und stirbt mit 73 Jahren. Sagen wir mal 40 bis 50 Jahre Vollzeitarbeit in der Fabrik zur Sicherung des Wirtschafts- und Exportstandortes Deutschland und dann gerade mal nach 3 Jahren Rente gestorben. Nicht gerade fair, oder? Jetzt hätte ich folgende Auslegung. Erstens, Merz wusste nicht, dass viele Menschen in Berufen arbeiten, die versetzte Schichten oder konträre Zweischichtsysteme, also Tag-Nacht- oder Dreischichtsysteme haben und die auf keinen Fall so lange arbeiten sollten. Wie in der Pflege, im Gesundheitswesen, in der industriellen Fertigung, im Logistik- und Transportbereich etc. Entschuldigung, dann wäre er einfach doof und hätte keine Kenntnisse über die Arbeitsumstände der einfachen Menschen. Ja, und das glaube ich aber nicht. Zweite Möglichkeit, er wusste es und es war ihm einfach scheißegal, im wahrsten Sinne nicht der Rede wert. Was er dann wäre, das darf ich leider hier im Radio nicht öffentlich sagen, das darf man sich nur denken. Ja, vielleicht sogar, er wünscht von manchen Leuten, naja, dann würden die Rentenkassen entlastet, ja, bei einer früheren Sterblichkeit, hahaha. Ja, und, ah, da wurde eine Oma überfahren, ja, das spart wenigstens Rente, hahaha. Oder über die 1-Euro-Jobber, ja, sollen die doch die Fahrerinnen vom Rhein aus buddeln, vielleicht ertrinken ein paar dabei, hahaha. Falls ihr jetzt die Stirn runzelt, alles schon gehört. Ihr wisst nicht, was manche Unternehmer, Betriebswirte oder Fachwirte in kleinem Kreis hinter geschlossenen Türen so alles vom Stapel lassen. Ja, an vermeintlich lustigem Zeugs. Wohlwollend hätte ich noch eine dritte Option. Friedrich Merz wusste das, hat es aber aus Zeitgründen unter den Tisch fallen lassen. Aber selbst dann hätte er zumindest in einem Nebensatz sagen können, ja, aber für gesundheitlich strapaziöse Berufe wird natürlich ein anderes Renteneintrittsalter angesetzt. Ja, mit dieser Kleinigkeit hätte er zumindest diesem Teil der arbeitenden Bevölkerung Respekt entgegengebracht. Eine andere Frage wäre natürlich, wie würde das rententechnisch erfasst werden, ob wer und welche Schichten man im Lauf seines Berufslebens so abgeleistet hat. Teilzeit, Lifestyle, Arbeitszeiten und Arbeitsmedizin. Ich hatte mir hier schon das Arbeitszeitgesetz inklusive Kommentaren bereitgelegt und wollte noch ein bisschen was dazu erzählen, genauso wie ich Dossiers von der BAUA, der Bundesanstalt für Arbeitsschutz und Arbeitsmedizin, hier noch rumliegen habe. Ja, ich muss jetzt aber vorzeitig Feierabend machen. Warum? Ich muss die nächste Straßenbahn erwischen. Die Arbeit ruft nämlich morgen vorzeitig, wie ich vorhin erfahren hatte. Immerhin, es wird gearbeitet in Deutschland. Das freut Friedrich Merz. Dafür gibt es mehr Musik zum Ausklang. Guten Hardrock von White Cross im Doppelpack. Das war These Times Are Heavy. Ihr hört den Bermuda-Funk aus der alten Feuerwache Mannheim. Mailadresse der Sendung heavy@bermudafunk.org. White Cross mit Top of the World und Saints of Hollywood anschließend. Ich sage wieder ciao, ciao, bis nächsten Monat.

0: Es ist wieder 20 Uhr. 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Mai 2026. Es ist wieder Zeit für Bad News Entertainment, die Sendung, die Sie jetzt hören, wenn jetzt der 2. 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
1: So. Also die letzten Male war ich echt niemand mehr im Talk. Es war echt toll, wenn ihr mal so ein bisschen über eure Schatten springen könntet und so ein bisschen euch da so reinzoomt mit einem Headset und so. So ein bisschen mit ablabern, das wäre toll.
0: Muss er unsere Hörerschaft ein bisschen verteidigen. Die letzte Sendung war nicht live und die vorvorletzte Sendung war auch nicht live. Vielleicht haben die Leute sich das irgendwie ein bisschen entwöhnt.
1: Wieso? Es hat egal. Hat doch bislang nur eine Person teilgenommen.
0: Nö, wir hatten auch ab und zu mehrere Leute im Chat, so ist es nicht.
1: Nee, im Chat schon, aber live in der Sendung mit dabei.
0: Achso, im Multitalk, ja, der Multitalk ist nicht so.
1: Da war nur unsere Premium-Hörerin.
0: Ja, der ist momentan noch nicht so gut besucht, aber vielleicht ist es auch einfach ein Produkt, was reifen muss, bis es vom Markt angenommen wird. Mhm. Gibt ja sowas, ne?
1: Ja, gibt's ja. Gibt's.
0: Also, die ersten Autos brauchten auch eine Weile, bis die Autobahnen verstopft

0: Wie bewertest du eigentlich die Meldung, die besagt, dass es gestern keine erste Mai-Krawalle in Berlin gegeben hat?
1: Wie ich das bewerte?
0: Ja, du als Bewerter.
1: Ja. Wahrscheinlich einfach eine über Jahre hingehende langsame Ermüdung dieses Brauchs, könnte man fast sagen. Und vielleicht setzt sich dann doch irgendwie die Einsicht frei, dass Randale eine unpassende Geste ist.
0: Ja, aber ich meine, dass das halt dann so aus der Mode gekommen ist, liegt es jetzt daran, dass der Nachwuchs fehlt oder dass diejenigen, die es gemacht haben, umgedacht haben oder zu alt geworden sind?
1: Tweng und Genex im Multitalk, ist das so? Warte mal,
0: krass.
1: Haben wir gerade irgendeine Meldung? Was bekommen die hier? Ich sehe aber niemanden außer uns beiden im Multitalk. Was ist denn da jetzt passiert? Entschuldigung. Dass ich dich unterbreche, dann ich rede gleich weiter zum Thema. Also, lieber Twang und Genex, einfach nochmal versuchen, wenn es nicht gleich geklappt hat. Verstehe das hier nicht. Von Einsicht will ich ja fast nicht reden. Das ist eher aus der Mode gekommen.
0: Ja, man, es gab ja früher auch ständig Einheitsfeiern am 2. Oktober, das gibt es ja auch schon lange nicht mehr. Irgendwie ist so diese, ich nenne es mal die Sympathisanten-Szene um das Nichts herum, ist irgendwie weg. Wenn du mir folgen kannst.
1: Ja, man, gut besucht waren ja die ersten Mai-Demos. Ich habe da nicht persönlich dran teilgenommen. Ich habe zwei davon auf meinem Sofa in einem YouTube-Stream verfolgt, was mir völlig auch gereicht hat. Ich hatte auch keine Motivation, da persönlich anwesend zu sein. So dieses Ding, wir machen Straßenrandale und spielen so ein bisschen Revolution, was sich ja meiner Ansicht nach größtenteils von dem Ereignis 1987 herrührt, als der Bonner Supermarkt in Berlin-Kreuzberg geplündert und dann abgefackelt wurde und dann stellenweise die Polizei nicht Herr der Lage war. Und das war natürlich für viele Leute ein berauschendes Erlebnis. Für viele Leute natürlich nicht so angenehm. Ah, Twain Genix ist wieder beim Multitalk. Ah, ich grüße dich. Schade, dass ich der Einzige bin mit einer Webcam.
0: Du musst dein Mikro entsperren jetzt.
1: Ist mein Mikro. Mein Mikro ist entsperrt.
0: Nicht du, da.
1: Hallo?
0: Nee, Twang und
1: Genex. Achso, genau. Twang und Genex, ja. Also, wir können ein bisschen auf stumm geschaltet, Twang und Genex. Wenn du mitreden willst, musst du es freischalten, aber take your time. Das wollte ich erzählen, ja. Für die Leute, die dann hinterher von den Polizeikräften übelst gejagt wurde, wie mir berichtet wurde, ich habe es nicht selber erlebt, war das dann natürlich weniger lustig, aber das dem wird dann nicht so viel Aufmerksamkeit gewidmet, wie dieser scheinbar spektakulären Minisieg, der ja zu nichts wirklich führt und bringt. Aber seitdem war das lange Zeit sozusagen Brauch, am 1. Mai Autos anzuzünden, Sachen anzuzünden, Sachen zu zerdengeln und sich mit der Polizei Scharmützel zu liefern, ohne dass mir bis jetzt jemand erklären konnte, zu was das gut sein sollte. Das hat sich jetzt vielleicht in den ganzen Jahrzehnten, wie lange ist das jetzt, seit 87, 13, 33, 39 Jahre her. Stimmt, nächstes Jahr feiern wir dann 40-jähriges Jubiläum, falls sich da jemand dran erinnert.

0: Also ich.
1: Hi, Twang und Genix ist wieder im Multitalk. Mal sehen, was wir davon hören. Kurz im Chat war auch Hubeldubel, der sich aber kurz vor meinem guten Abendgruß wieder ausgelockt hat. Mal sehen, vielleicht kommen die ja wieder.
0: Meinst du, dass Manfred Mann, oder wie er richtig heißt, keine Ahnung, verstanden hat, warum es das Original gab und worum es da geht?
1: Nö, ich weiß auch nicht, worum es im Original geht.
0: Ums
1: Worum geht es im Original?
0: Ums Gleiche, wie in der Coverversion.
1: Geister in der Nacht?
0: Nee, ich glaube, die haben da einfach irgendeinen freaky Ausflug und zelebrieren da ihre Jugend, fahren irgendwo hin und am Schluss knutschen sie so ein bisschen.
1: Weißt du es oder tust du das jetzt interpretieren?
0: So habe ich das verstanden, aber nee, ich meine mehr so übergeordnet, weil das Original finde ich irgendwie, ich weiß nicht. Ist er auch.
1: Von wem ist das Original?
0: Bruce Springsteen.
1: Okay, das wusste ich auch nicht.
0: Ist ja auch egal.
1: Meinst du eigentlich, dass außer uns noch jemand zurzeit Manfred Mann hört?
0: Du hörst Manfred Mann.
1: Ja, ich habe Manfred Mann für mich neu wiederentdeckt.
0: Super, super. Hast du ihn gelauncht, ja?
1: Genau. Ich habe ihn in meinem Leben gelauncht, weil das ist ja die Musik quasi aus meiner Kindheit, noch bevor dann die Jugend kam mit NDB oder so. Ups. Twang und Genix versucht anscheinend irgendwie die Kamera einzuschalten, aber es klappt nicht. Ich kann da leider live nicht allzu viel technische Hilfe leisten. Einfach mal alles probieren und rumklicken, klappt es vielleicht irgendwann. Ja, sag doch was, Manfred, magst du die oder habe ich dich jetzt damit?
0: Nee, passt schon, belastet? Passt schon. Nein, ich muss nicht immer rummotzen. Alles gut.
1: Ja,
0: alles
1: du bist gut. Oft immer sehr, sehr musikkritisch. Mhm. Und ich duldsam.
0: Ja. Komm, wir machen irgendwie ein bisschen.
1: Ja, wenn du fragst mich, worum geht's denn heute, und dann versuche ich verzweifelt irgendein Sendungsthema mir aus den Fingern zu saugen.
0: Dann sage ich dir, worum es geht. Es geht um Kultur. Um Kulturschock geht's, mein König.
1: Ach so, ich dachte, es geht um Politik.
0: Nee, es geht um Kulturschock. Denn, Okay. Die Sache ist mich so, ich war vor ein paar Wochen bei der Oma zu Besuch mit den Kindern. Und dann...
1: Hey, ich sehe Twang und Genix. Hey, ein Mann geschätzt 40 mit Kinn und Bart in einem Raum, der könnte ein Hobbyraum sein, mit einer Holzdecke. Ja, sorry, ich sehe alles. Also wenn du dann... Oh, der hat ja ein Studio, der Twang und Genix, da können wir nur gegen abstinken. So machen wir eigentlich... Und ein Klavier steht da, ist ja nicht zu fassen. So viel technische Geräte, aber schafft es nicht, über Discord den Ton rauszuschieben. Sorry, das muss. Er hört mich auch nicht. Ja, Leute, hier wird Querfunk zum Fernsehen. Aber freut mich auf jeden Fall, dass jemand das Angebot annimmt. Jetzt habe ich dich unterbrochen, mein lieber anderer Moderator. Ja,
0: du wolltest was zum Thema Kulturschock sagen. Du hast mich unterbrochen und den Twang und Genix schon so ein bisschen ans Bein gepinkelt.
1: Nein, das war doch ganz freundschaftlich gemeint. Okay. Ich realisiere auch jetzt gerade, du hast zwar keine Kamera an der Moderator, aber du siehst ihn ja auch. Also
0: ich sehe nicht, nein.
1: Wie, du bist doch...
0: Seite vom Discord. Ich sehe dich, aber ich sehe, beim anderen steht, Kamera konnte nicht gestartet werden.
1: Also ich sehe sein Bild vielleicht aus einer Weile, bis bei dir das Bild durchkommt.
0: Passt schon.
1: Sieht aus wie so eine Trainingsjacke in schwarz mit so roten Streifen am Reißverschluss und das ist unglaublich, dass das mal klappt, dass wir mal live in Bad News TV machen. Nur für die natürlich, die Discord nutzen, die anderen hören uns weiterhin. Ja, so, und

0: Sondern?
1: Wie früher? Weißt du das nicht mehr?
0: Früher gab es Milchtüten, da wo man so einen Clip aufgeklappt hat. Früher gab es Schläuche, da musste man eine Ecke abschneiden.
1: Genau, und da gab es dann...
0: Ganz früher gab es pyramidenförmige Milchbehälter, deswegen heißt es nämlich Tetrapacks, weil die tetraederförmig waren. Das war schon ganz schön lange her.
1: Also ich meine die länglichen, wo man oben zwei Laschen auseinanderziehen musste.
0: So eine Hochkant-Quadertüte, wo man eine Ecke zur Seite gedrückt hat, in der Hoffnung, dass es nicht schon komplett labberig war,
1: man hat beide Daumen reingemacht, hat dann aufgebrochen, so mehr oder weniger das Ding.
0: Und genau, dann rissen so zwei Papierkanten auf, die zusammengeklebt waren, dann hatte man gleichzeitig einen Ausguss.
1: Genau. Und wow. ich war sowas von geflasht, dass es da war. Ich habe gedacht, ey, jetzt wird alles wieder gut, habe ich gedacht. Und dann war ich halt natürlich, wie es halt ist, ne, habe ich es nicht richtig aufgezogen und habe eine Riesenpfütze gemacht.
0: Ja. Passierte vielen Leuten, die diese altertümliche Getränkekarton
1: verpacken. Aber sie war immerhin frisch gekauft. Also die weiß nicht,
2: wenn
1: sie
2: höher.
0: Hey, Twang und Genex, Sie sind live auf Sendung. Alles, was Sie sagen, kann vor Gericht gegen Sie verwendet werden.
2: Das ist recht.
0: Er hat es geschafft. Schön, cool. Ja. Der macht weiteren Hörern Mut, mitzumoderieren. So, jetzt haben wir dich schon wieder unterbrochen mit deiner Milchgeschichte. Nachts um vier.
1: Nee, die ist jetzt vorbei.
0: Achso, du wolltest nur erzählen, was für eine Milchverpackung du hast. Kulturschockmäßig.
1: Ja. Ich will jetzt nicht von einem Paradigmenwechsel sprechen, aber es kommt fast so hin. Kommt dem echt nahe.
0: Dazu habe ich auch eine blöde Geschichte zu erzählen, die sonst nichts mit unseren Themen zu tun hatte. Ich habe vor ein paar Jahren mal mit Kumpels, die haben irgendeinen Film gemacht, der so in der Zukunft spielen sollte. Und dazu ist mir die Idee gekommen. Und zwar aus der Zeit, als man in Europa noch die Drehverschlüsse abmachen konnte von den Verpackungen. Und da habe ich gesagt, die Leute kriegen alle so einen Drehverschluss auf die Stirne geklebt. Und das ist dann ihr Gerät, mit der sie, wie heute mit einem Handy, miteinander telefonieren oder sonst irgendwas machen. Ne? Fand ich eine nette Idee, vor allem halt leicht umzusetzen. Und vor ein, zwei Wochen finde ich auf YouTube eine Fernsehserie, die 1981 in Deutschland lief. Die spielte in der Zukunft und was hatten die Menschen auf dem Kopf, also auf der Stirn?
1: Sag's mir.
0: Einen rundlichen Knopf von der Größe eines Getränkeverschlusses, der genau das gemacht hat. Und da war ich ziemlich geplättet. Erstens geärgert, weil ich dachte, ich hatte eine neue Idee, aber die war nicht neu. Andererseits natürlich, wenn andere die Idee auch haben, dann ist da vielleicht doch irgendwas Brauchbares dran. So viel zum Thema Milchtütenverschlüsse.
1: Hast du auch noch irgendeine Geschichte beizutragen, Twang und Genex?
0: Nö, der hat seine Kamera wieder ausgemacht. Er meint, wir haben genug in seinen Musikstudio gedacht.
2: Ah! Ich habe da was beizutragen. Wartet. Könnt ihr euch noch an die Zeiten erinnern, wo man Milchbons kaufen musste?
0: Wo musste man Milchbons kaufen?
2: In der Schule?
1: Ja, das weiß ich noch. Kenne ich noch.
2: Da gab es Vanille, Schoko, es gab Himbeer.
0: Bon? Also ein Zettel oder was, womit man sich eine Milch abholt oder was?
2: Genau. Du hast sozusagen die kleinen Bons gekriegt, damit du deine Milch trinken konntest. Wir haben eigentlich immer nur Schokolade, wenn es die gab, getrunken.
0: Ich muss mal scharf nachdenken. Ich kann mich jetzt so nicht dran erinnern.
2: Das ist im Osten gewesen so. Was schenkst du dir ein?
0: Ein Bordeaux von 2020.
2: Ja,
0: war nicht so teuer.
1: Ich mach mir eine Sangria
0: mit ein bisschen.
2: Sangria. Ich mischte.
0: Ja. Und nur Hörer, die den Discord schalten können. Bad News auch sehen, alle anderen nur hören.
2: Hätte ich nie geglaubt, dass das irgendwann möglich ist.
0: Was? Sangria zu trinken oder oder beim Querfunk mit Bild zu senden?
2: Nein, es ist unfassbar. Ich bin großer Fan von eurer Show.
0: Wirklich. Oh ja, jetzt übertreiben wir mal nicht, du.
2: Nein. Ich bin wahrscheinlich, aber ich bin wirklich großartig.
0: Mir fehlen die Worte. Jetzt muss ich aber doch mal fragen. Also ich sehe über dein Webcam-Bild, du bist selber schuld, dass ich sehen kann. Du hättest ja auch ausblenden können. Du hast ja ein Musikstudio mit Gitarren, Klavier, Mischgeräten und sonst irgendwas. Machst du Musik? Bist du irgendwie bekannter Musikproduzent?
2: Nee.
0: Du bist ein unbekannter Musikproduzent.
2: Unbekannter Musikproduzent, ja.
0: Und was machst du so für Musik?
2: Oh, schwierig zu sagen. Also... irgendwie alles. Also nicht alles, aber so, ich erforsche es. Ich gehe immer tiefer rein.
1: Hast du irgendwas auf YouTube?
2: Ja, ich habe auf YouTube habe ich sogar was, ja. Gib mal ein, also müsst ihr jetzt sofort machen, aber Peng und Genek mit einem Kumpel, wir sind eigentlich zwei Leute. Und ja genau, gib mal ein unheimliche Manöver.
0: Du weißt ja, dass es hier im Discord auch einen Chat gibt, eine Chatfunktion gibt, die du rechts oben einschalten kannst.
2: Ich habe noch nie mit Discord irgendwie gearbeitet.
0: Ja.
1: Hallo?
3: Was ist denn was denn?
0: Huch?
3: Keine Ahnung.
2: Den fand ich aber nicht. Hier oben rechts ist so eine Blase, ne?
0: Es geht also so eine Blase, wenn du die anklickst, dann schaltet sich rechts quasi das Chatfenster rein.
1: Okay.
0: Das ist vielleicht auch, was wir zuletzt für YouTube-Links uns geschickt haben.
1: So, okay. Bei YouTube-Angebot, das erste ist Classics-Manöver Hermelin 1967 von der Bundeswehr. Das ist es nicht, sondern Twang und Genex unheimliche Manöver. Geht 4 Minuten 17. Und jetzt.
2: Ja, mach dir das an. Oh, ab.

0: Wow.
1: Gut.
0: Das ist Fame Gennings. Euch gibt es auf Bandcamp, habe ich gerade rausgefunden.
1: Ja.
0: Für die nächste Sendung kaufe ich mal eine Platte von euch.
1: Ach nee, brauchst du nicht. Hörst du einfach an, reicht mir. Okay.
0: Wieso, ich habe für die Sendung habe ich auch 3 Euro ausgegeben und bei Bandcamp Musik gekauft.
1: Okay.
0: Was merkst du daran, wenn der andere Moderator vor Schmerz aufschreit, wenn die Musik läuft?
1: Was hattet ihr letzte Woche? Warte mal. Oder letzten Monat?
0: Letzten Monat lief Auferstehung, die war aber leider vorproduziert.
1: Ja, aber da habt ihr irgendwie auch ich wollte es mir echt merken, scheiße, ihr habt über irgendwas gestritten am Anfang. So, gleich die ersten zwei, erster, zweiter, dritter Song.
0: Weiß ich doch nicht mehr. Das ist doch schon so lange her.
1: Ich weiß.
0: Ja, wer das nochmal nachholen will, der kann ja auf badnewsender.de gehen und dann rechts oben auf Bad News auf Mixcloud klicken. Da gibt es die letzten 10 Sendungen zum Nachhören. So, wir waren Thema stehen geblieben bei Kulturschock, obwohl ich es ja eigentlich ins Politische schieben wollte.
2: Dann schieb mal.
0: Ja, also ich. Mir ist vorgestern war Donnerstag, ja. Mir ist vor Donnerstag ein Gedanke gekommen, dass die Bundesregierung irgendwie vorsätzlich das Ende der Regierungszeit provozieren will, damit es Neuwahlen gibt, die man nochmal knapp gegen die AfD gewinnen kann, um dann weitere 4 Jahre Ruhe zu haben. Das ist so eine Schnapsidee von mir.
1: Gedanke kam mir und dann hast du es überall gelesen. Das hast du das letzte Mal erzählt.
0: So ähnlich war es auch vorgestern und gestern. Ich hatte diesen Gedanken und dann finde ich überall auf allen möglichen Kanälen Leute, die auch sagen, dass sie eigentlich erwarten, oder dass es möglich wäre, man kann jetzt nicht die Zukunft sehen, dass der Bundeskanzler Merz vielleicht nächstes Jahr nicht mehr Bundeskanzler sein könnte. Und das hat mich dann auch wieder einerseits enttäuscht, dass ich nicht der einzige Schlauberger bin, der durch die Welt stolpert, sondern andere auch schon so weit denken konnten. Auf der anderen Seite natürlich dann etwas bestätigt, dass der Gedanke wohl doch nicht so abwegig ist. Und deswegen habe ich diesen Gedanken in diesen 20 Minuten Pausenmix reingebacken, sonst nicht so viele Themen, sonst hätte ich noch ein Ding zur Eigentumsfrage, Wettermanipulation und sonst irgendwas
2: Och nee.
0: auf der Webseite. Ja, das müssen wir gar nicht besprechen. Das mit der Wettermanipulation ist ja einfach nur ein Gag, ein Artikel über ein Gag geschehen. Das kann man machen, wenn kurz vor 22 Uhr nichts mehr zu sagen ist. Schade, dass Hubeldubel nicht mehr in den Chat gekommen ist. Ja, Sie hören immer noch Bad News Enter und
2: Soll ich dann
0: was
2: jetzt dann
0: machen wir denn jetzt?
2: deinen Pausenmix loslegen lassen?
0: Ja, genau. Dann können Sie jederzeit stoppen, mit drüber sülzen, dann gibt es da schon Gesprächsmaterial.
2: Okay. Schnüppdiwuppdi. Heieiei. So, wie immer die klassische Frage, wenn ich es auf Start drücke, was erwartet uns dann, mein König?
0: Denn erwarte dich ein Klangmix des spektakulären Wahnsinns, auf dem ab und zu Stimmen schwimmen, die versuchen vernünftig zu sein, die dann aber auch alle absaufen.
2: Sind die Stimmen vernehmlich
0: Was
2: gesprochen?
0: du verstehen sollst, kannst du klar verstehen. Was du nicht so klar verstehst, ist mehr so für die Atmo, weißt du?
2: Fürs Feeling, ja.
0: Ja, fürs Feeling, genau.
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5: Ich bin keiner, der in Panik macht. Wer sich an mich erinnert, dunkel. Ich habe auch den verzwicktesten Situationen etwas Positives abgewinnen können. Das ist auch heute noch so. Aber ich befürchte zum ersten Mal in meinem politischen Leben oder vielleicht sogar in der Geschichte der Bundesrepublik Deutschland seit 1949, dass wir in eine Staatskrise schlittern können. Es gab auch früher schon Regierungen, die Schwierigkeiten hatten, die in den Augen der Bürgerinnen und Bürger nicht geliefert haben. Aber es gab dann immer auch Alternativen. Es gab mehrere Koalitionsmöglichkeiten. Man konnte neue Regierungen bilden, wenn eine gescheitert ist. Damals beispielsweise Ludwig Erhard und die Koalition mit der FDP, dann kam die große Koalition mit Kiesinger. Heute ist das sehr, sehr viel schwieriger.
2: Blöde Frage, wer ist denn das?
0: Das ist Peter Altmaier. Der war Wirtschaftsminister vor Habeck.
2: Und der erzählt mir irgendwas von Kiesinger.
0: Ja, ich glaube, der Herr Altmaier ist schon ein paar Jahre länger in der Politik.
2: Ja, aber so, als viel älter als wir ist er auch nicht. Aber hat er kein neueres Beispiel gefunden für irgendwas? Als,
0: das finde ich nicht, dass das Hauptkriterium ist.
2: Also was soll denn das belegen, wenn irgendwas in den 60er Jahren da irgendwie mal irgendwas war?
0: Also ich hab ihn eigentlich deswegen reingenommen, weil ich verblüfft war, dass er so... wie sagt man, unverhüllt von einer möglichen Staatskrise spricht, was ja schon eine Aussage ist. Und dann zählt er halt Beispiele auf, dass es früher auch schon schwierig war in der Politik, in der Bundesdeutschen, aber behauptet nicht so, wie es jetzt
2: war. Ja, gab's mal politisch einfache Zeiten? Aus wenn Deutschland im Halbfinale einer Fußball-WM war?
0: Ja. Ja, natürlich sind die Zeiten immer mehr oder weniger schwierig, aber wenn ich ihn richtig verstanden habe, meint er, dass es halt ein bisschen anders ist, weil nicht mehr so viele Koalitionsmöglichkeiten gäbe.
2: Wieso? Es gibt doch ganz viele.
0: Ja, was wäre denn die Alternative? Also angenommen würde wirklich die jetzige Regierung aufhören, schrägstrich aufhören müssen. Was gäbe es denn dann für Koalitionsmöglichkeiten?
2: Ah, dann machen sie halt schwarz, grün, gelb.
0: Ja. Gelb heißt, du meinst, die FDP kommt wieder in den Bundestag.
2: Ja klar, jetzt nachdem sie da ihren Chuck Norris am Start haben, auf jeden Fall.
0: Ach, Kubicki, da kann ja nichts mehr schief gehen, das führt ja recht, ganz klar. Kubicki schafft endlich die 18%, die früher nur erträumt war. Kubicki ist der 19%.
2: Nee, du hast doch diese Werbung da gesehen, oder diesen Bild-Zeitungsartikel gesehen.
0: Welchen?
2: Es war, als es losging mit dem Tank-Wahnsinn, als es losging da.
0: Ja.
2: Also,
0: nee, du musst mir
2: das war die Straße Humus, wie sie heißt.
0: Humus, jetzt bringst du mich selber ganz durcheinander. Humus, glaube ich.
2: Humus, ja. Als die erstmal so dicht gemacht worden ist von iranischer Seite aus noch, da ging das Benzin in die Fantasieregion hinauf. Und dann hat die Bildzeitung getitelt: Spritpreiswahnsinn. Es geht so einfach. Hier tankt Kubicki auf für 1,55 Euro.
0: Bist du nach Polen gefahren oder wo?
2: Nee, dann Wolfgang Kubicki, 74, will die FDP retten, Klammer, Bild berichtete. Und für diesen Kraftakt tankt er gerade auf der deutschen Lieblingsinsel Mallorca auf. Und das so richtig günstig. Kubicki schwärmt gegenüber Bild, ich tanke hier super für 1,55 Euro und schickt das Beweisfoto gleich mit. Und tatsächlich, Kubicki tankte bei BP den Liter 1 Euro super für 1,55. In seiner Heimat Kiel kostet dasselbe Gemisch 2,19 Euro bis 2,24 Euro. Ein Preisunterschied, blablabla, macht bei einem Volltanken blablabla. Ich meine, die hätten die Meldung auch einfach so bringen können. Auf Mallorca tankt man für 1,55. Die Spanier geben oder verhindern irgendwie, dass irgendwas passiert halt. Dass diese Preise sich so entwickeln können. Also in diesem staatssozialistischen Spanien, Mallorca da. Jedenfalls, aber nein, sie machen ihn so als Chuck Norris, der kann alles, weißt du, der kann auch für 1,55 Diesel tanken.
0: Chuck Norris kriegt beim Tanken noch was raus.
2: Ja, und das siehst du mal, so bauen die den Kubicki auf.
0: Ja, klar.
2: Die Bild-Zeitung will den Kubicki wiederhaben, damit er mit der CDU in die Koalition gehen kann.
0: Okay.
2: Und das macht er auf jeden Fall, weil, guck mal, bevor er angefangen hat bei der FDP, also als Kandidat ins Spiel zu bringen, da waren die bei 3%. Mhm. Und jetzt sind sie schon mal bei 4%. Das ist einfach nur so Präsenz. Er ist noch gar nicht mal der Kandidat. Und dann so meine persönliche kleine Prognose. Er wird 5% zusätzlich holen aus der patriotischen Bewegung heraus. Also AfD und früher waren es Facebook-Gruppen, danach Telegram-Gruppen, also die ganzen Wutbürger, sage ich mal. Aus der Wutbürger. Und vom BSW vielleicht auch noch so 1%. Das wäre so 5-6% von AfD und BSW holt er. In Klammer zurück. Danach hat er ja dann gelauncht, dass er jüngere Frauen oder Frauen in die Bundesführung holen wird.
0: Ja.
2: Und damit wird er auf jeden Fall noch 5% von Grünen und CDU zurückholen. Und dann noch 2% einfach von Unentschlossenen, weil die Aktienkurse steigen, so die Aktie FDP steigt. Da springt man doch gerne mal drauf und dann ist es ja auch so ein frischer Wind, so weißt du, irgend so ein Old Man da, der das Ganze nicht für sich macht, weil er schon zu alt dafür mit 74, sondern halt für die Partei, für die Zukunft, und die sind lauter junge Frauen, so.
0: Okay. Mhm. Und wie viel ist das ein Milchmädchen?
2: Ein Milchmädchen, ich würde ungefähr sagen, das sind ungefähr 13%.
0: Ja. Ich bin schwer gespannt.
2: Mhm. Von daher sehe ich, sehe keine einzige Staatskrise. Ich weiß nicht, wovon die reden.
0: Mach mal weiter, ich hole mir den Spiegel, den ich mir gestern gekauft habe.
2: Ich sollte den Mix weitermachen?
0: Ja, bitte.
5: Und deshalb, glaube ich, müssen alle aus staatspolitischer Verantwortung sich nicht nur zu Wort melden, sondern auch einen Beitrag leisten, dass es besser wird. Und ja, ich glaube, dass viele Probleme in der Großen Koalition zu Anfang unterschätzt worden sind von den Beteiligten. Es war ja so, dass natürlich auch Probleme aus der Ampel ungelöst waren. Und die Ampel hatte Probleme aus unserer Regierungszeit, die noch zu lösen waren. Und wir hatten damals Probleme, 5 Millionen Arbeitslose von Gerhard Schröder, die gelöst werden mussten. Aber es hat den Eindruck bei vielen gegeben, man bräuchte nur eine neue Regierung und dann auch vielleicht einfach mal machen und die Dinge umsetzen. So einfach war das nicht mal zu Zeiten von Konrad Adenauer, auch nicht bei Helmut Kohl und nicht bei Gerhard Schröder. Und deshalb muss man, glaube ich, an diesen Punkt zurückgehen und muss sich überlegen, wie man den
6: Regierungen organisiert. Es ist nicht die Macht deines Willens, noch das Werk meiner Hände, dass mein Volk frei ist, Pharao. Die Macht Gottes hat uns befreit.
0: Das lassen wir.
2: Spricht da der Mose gerade mit dem Schulbrunner?
0: Ja, genau. Mose sagt dem Pharao, wo es lang geht.
2: Den habe ich gerade vor mir gesehen, weißt du, den Schulbrunner so mit seinem Glatzkopf und seinen geschminkten Augen da und seinem Pharao-Getue da. Hammer, echt Hammer. Und du meinst, diese Analogie passt jetzt?
0: Welche Analogie?
2: Von Altmaier zu Jules Brunner?
0: Das ist ja genau das, was sich unbewusst oder automatisch ergibt. Ich habe das jetzt nicht bewusst so gemacht, dass die zusammenkommen, sondern das hat das größere Gesamte, das Universum, wenn du willst, hat sich das so hingefügt. Mhm.
7: Award-winning motion picture producer Samuel L. Bronkowitz. 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
9: passion. Sandbank im flachen Wasser vor der Insel Brühl angehoben und Richtung Atlantik transportiert werden. Die Behörden dulden das Vorhaben, das heute fortgesetzt werden soll.
10: So aktiv wie lange nicht hatte sich der Buckelwal gestern gezeigt. Für einige Experten ein Zeichen dafür, dass es dem mutmaßlich schwerkranken Tier doch noch verhältnismäßig gut gehe. Seit Donnerstag laufen die Vorbereitungen für den Rettungsversuch, der heute in die entscheidende Phase gehen kann.
11: Steuern ist die nächste große Reformbaustelle, die sich die Koalitionäre vorgenommen hat. Und da fragt man sich, können die das? Weil es gab ja vor diesen beiden Baustellen, die jetzt heute geeinigt wurden, gab es einen ziemlichen Streit, vor allem auch zwischen dem Kanzler und seinem Vizekanzler, also zwischen Friedrich Merz und Lars Klingbeil. Die haben das beide kommentiert, ein bisschen unterschiedlich.
12: Dann kommt nun mal als theoretische Annahme irgendwer auf die Idee, man könnte Karenztage einführen oder den 1. Mai als Feiertag abschaffen. Und dann sagen wir nein. Dann lasse ich mich als SPD-Vorsitzender sehr gerne dafür anbrüllen, weil es hier um meine Grundhaltung geht, liebe Genossen.
13: Ich will auch noch mal klarstellen, ich brülle niemanden an. So.
11: Tja, so. Kommt in den besten Familien vor, dass man mal laut wird? Oder
14: ich würde sagen, Friedrich Merz braucht gar nicht zu brüllen. Es reicht schon, was er sonst so von sich gibt in manchen Bereichen. Und es dann schafft wirklich sehr viele Leute, ganze Nationen, Stichwort Brasilien, vor den Kopf zu stoßen. Aber offensichtlich hat er, ich meine, Oliver Pocher kann ja sagen, was er möchte. Aber ein Kanzler nicht. Also ich glaube schon eine gewisse Impulskontrolle. Ist schon
11: öffentlich. Ja, verstehe. Öffentlich, Herr Brücker, hinter den Kulissen. Ich brülle niemanden an, sagt der. Was versteht der unter Brüllen?
15: Also erstmal finde ich das nicht richtig. Auch ein Friedrich Merz darf hinter den Kulissen, wenn er emotional ist und wenn die 48 Stunden verhandelt haben, lauter werden. Man darf auch streiten. Es wäre ja verrückt, wenn das bei diesen Persönlichkeiten, die aus komplett unterschiedlichen Sozialisierungen und ideologischen Ideen kommen, noch nicht auch mal zur Sache geht. Er hat ja nicht Deutschland angebrüllt oder in einer Pressekonferenz seinen Vize runtergemacht. Finde ich jetzt nicht so dramatisch. Er soll schneidig und laut gewesen sein. Ja, so kennen wir ihn. Aber das ist ein riesiges Drama. Es geht handfest zur Sache und der Kern ist halt, dass diese Parteien nicht zueinander passen.
11: Ja, die Frage ist, ob es so handfest zur Sache geht. Und das war ja in der
16: Sein Versprechen auf einen Politikwechsel erfüllt sich nicht. Die Parteinomenklatura absichte letztlich. 2021 löst er in der Macht bewusste Klingbeil-Vorsitz ab. Geblieben ist Walter Bojans einprägsames Sprachbild. Die Geisterfahrt der SPD geht weiter.
17: A chance to expand into new areas and leave a lasting impression on those you leave behind. Yes, it was a very special moment in time.
18: Dann die Gegenseite manipuliert Informationen absichtlich. Also Intentionen werden verschleiert. Wir wissen zum Beispiel, dass Russland, aber auch China glauben, dass ein Klima das der Kriegswahrscheinlichkeit schaffen, Krieg verhindert. Ja? Und wir, ich habe fast das Gefühl, wir sind einfach, wir haben diesen zweiten Grad nicht. Wir nehmen alles, was dann Putin sagt, für so, das wird dann auch genau so passieren als Vorhersage. Und ich sage nicht, wir sollen unsere Kultur ändern. So sind wir eben. Aber zumindest den intellektuellen einen Schritt zurück machen und sagen, Moment, was passiert hier eigentlich gerade? Und ich finde, wie gesagt, da sind wir wieder im Beispiel Finnland als Inspiration. Finnland hat eine viel größere Bedrohungslage geografisch gesehen als Deutschland. Aber trotzdem haben Deutsche gefühlt mehr Angst. Also ich weiß nicht, wie viele Finnen sie regelmäßig fragen, wohin sie auswandern würden. Ich werde regelmäßig von Deutschen gefragt, wohin gehst du denn, wenn der Krieg anfängt?
15: Nach Finnland.
18: Ja, dann würde ich sagen nach Finnland. Nee, aber jetzt im Ernst. Und ich glaube, das ist ein bisschen problematisch, weil es
19: da wird ja diese kleine Frage, wie dieses Radio.
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1: Also es muss in diesem Jahr gelingen. Und das ist, glaube ich,
3: schon können, aber vielleicht ist es ein guter Punkt, wenn man zweifelt, wenn ich das sagen darf. Es muss
4: wir warten das immer in Ruhe ab, aber ich teile die Euphorie, die hier gerade ausbricht über diesen Konkurrenten, nicht so ganz.
3: In Bezug auf diese Gesundheitsreform, aber auch, vielleicht bleiben
4: auch,
3: wir...
4: Auch in Bezug auf die Stimmungslage, und zwar deshalb, weil die Ausgangslage bei beiden Parteien darüber, wie man Wirtschaft wieder auf die Beine bringt, völlig unterschiedlich sind. Mhm. Und das können Sie nicht zusammenbringen. Also Sie können nicht glauben, was die Sozialdemokraten glauben, wir müssen noch mehr Schulden machen. Und dann kurbeln wir die Wirtschaft an, indem wir einfach Aufträge erteilen, was produziert werden soll, während Union und jetzt auch die Freien Demokraten davon ausgehen, dass die Unternehmen einfach entlastet werden müssen, nicht nur von Bürokratie, sondern auch von Steuern und von Abgaben. Was momentan gerade passiert ist, steigen die Abgaben. Die Weitersvermessungsgrenze anzuheben, ist nicht nur für die Besserverdienenden, sondern für die Industrie bedeutet die Anhebung der Weitersvermessungsgrenze 1,2 Milliarden Euro zusätzliche Belastung in einer Situation, wo sie entlastet werden müssen. Die Beitragssätze werden nicht sinken. Warum nicht? Weil Lars Klingbeil schlauer ist, im Gesundheitsfonds von 2 Milliarden Euro entzieht und jetzt aus dem vom Kabinett bis zum Bundestag auch noch sozusagen der Aufwuchs rausgenommen worden ist, der bis 2051 stattfinden sollte, um die Bürgergeldempfänger vollständig vom Staat finanzieren zu lassen.
3: Wir sind immer noch bei der Gesundheitsreform.
5: And Jared Sin, leader and mastermind of the sinister renegade. They will utilize their cruelest weapons. I will exploit their most mysterious powers. As they create an epic non-stop action-adventure movie that will challenge your senses.
21: And they will do all this for you
5: in 3D.
21: It's
5: refreshment time, folks.
25: Taste that beats the others call. That's important. Taste that beats the others call.
26: Der Deutsche Gewerkschaftsbund, DGB, setzt sich auch in diesem Jahr mit kämpferischen Worten in Szene. Mit erst unsere Jobs, dann eure Profite, wählt er eine Kampfansage als diesjähriges 1. Mai-Motto. Das mediale Echo interpretiert dies als Zeichen gegen eine seit 2 Jahren anhaltende Wirtschaftskrise, gegen Produktionsverlagerungen ins Ausland und den Verlust von Zehntausenden Industriearbeitsplätzen. Doch kommt dieser verbale Aktionismus nicht reichlich spät nach bereits über 120. 000 verlorenen Industriearbeitsplätzen. Es scheint, als würden die adressierten Arbeiter dem Geschwätz der eng mit dem DGB verbandelten politischen Klasse kaum noch zuhören wollen. Doch eine Kursänderung ist nicht in Sicht. Sozialpartnerschaft und die enge Ehe mit einer wahlpolitisch zunehmend marginalisierten SPD bleiben auch in diesem Jahr das Gebot der Stunde.
5: M, suggested for mature audience, parental discretion advised. 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
27: Der ehemalige US-Präsident Barack Obama hat Luisa Neubauer auf seinen Social-Media-Kanälen geehrt und damit Millionen Augen auf die deutsche Aktivistin gelenkt. Luisa Neubauer, 30, wird eine besondere Ehrung zuteil. Anlässlich des weltweiten Earth Day am 22. April hat der frühere US-Präsident Barack Obama, 64, die deutsche Klimaaktivistin auf seinen Social-Media-Kanälen öffentlich gewürdigt. In einem Beitrag bezeichnete er Neubauers Werdegang als unglaubliche Geschichte und forderte seine Millionen-Follower auf, sich damit auseinanderzusetzen. Der Demokrat zählt die Hamburgerin zu den Alumni des Leaders-Programms seiner Obama Foundation, das Akteure aus der ganzen Welt verbindet. Ich will, dass ihr einen Obama-Leader kennenlernt, der sich entschieden hat, nicht auf jemanden anderen zu warten, der Veränderung bringt, spricht er in dem Video auf ich selbst in die Kamera. Junge Leute wie sie, schreibt er in seinem Post weiter, geben ihm Hoffnung. Dazu teilte er ein rund dreiminütiges Video, das Neubauer an Deck des Forschungsseglers Malizia Explorer in der Antarktis zeigt.
0: You protecting
2: me? I'm protecting me, okay? For real. You're
0: gonna realize I'm not the enemy.
6: This bike stays with me. You three can take a hike.
7: Hey man, this is our job, Charlie.
6: This is my gun, Clyde.
26: Revolution Days in Berlin. Mehrere Mitglieder der Protestgruppe Neue Generation haben das Axel Springer Haus in Berlin-Kreuzberg mit Farbe beschmiert. Sie verteilten die blaue Farbe am Vormittag auf der Glasfassade des Gebäudes. Die Polizei nahm 4 Menschen vorläufig fest und durchsuchte sie, wie ein Sprecher sagte. 2 von ihnen wurden in einen anschließenden Polizeigewahrsam genommen. 2 wurden nach einer erkennungsdienstlichen Behandlung entlassen. Die Farbe wurde kurz darauf wieder abgewaschen. Laut Morgenpost erklärte die Gruppe, die Aktion markiere Axel Springer als Teil der von ihr so bezeichneten Raute Merz-Mafia, einem Begriff, mit dem die neue Generation mutmaßliche Verflechtungen zwischen Politik und Wirtschaft kritisieren will.
8: Mein König?
9: Ja. Ja, sprich.
8: Ist es die ganze Zeit dein Atem, der da so drüber liegt?
9: Ja, ich fürchte ja, sorry.
8: Nee, ist schon okay. Mach nur rück wieder runter dein Mikro. Mach dein Mikro wieder runter, komm. Nee, sonst höre ich dich doch gar nicht.
9: Ich mach schon runter, hörst du sagen.
10: Das Atmen habe ich auch die ganze Zeit gehört. Das war irgendwie.
9: Ich weiß, es tut mir leid. Ich atme immer teilweise durch den Mund, weil meine Nase immer halb zu ist. Ich bemühe mich, diese Belästigung unserer Hörerinnen und Hörer zu vermeiden, aber es ist nicht so einfach.
8: Ich weiß, gerade irgendwie im hellhörig geworden, bei dem Begriff Raute, Merz-Mafia.
9: Ja, das ist die Roboterstimme, spricht Raute aus, das ist dieses Hashtag-Zeichen, was im Internet immer genutzt wird, irgendwelche Stichwörter zu markieren.
8: Ja, und was soll es dann sein? Die Bild-Zeitung soll mit Merkel und mit Merz mafiotisch verbunden sein.
9: Ich kann dir da auch nicht mehr Klüres zu sagen. Das kann man halt nachlesen, weil man auf badnessender.de den Link anklickt mit Revolution Days in Berlin. Also was diese komische neue Generation damit Merz-Mafia meint.
8: Also
9: ich habe vor allem deswegen diesen Artikel genommen, weil es mir aufgefallen ist, aus der großen heiligen Revolution, die das Sozial, die Gesellschaft umkrempelt, wurde so ein Marketingbegriff wie Revolution Days. Diese Woche sind Revolution Days. Und dann machen sie halt solche Mätzchenaktionen wie auf Springer aus blaue Farbe gießen, die natürlich abwaschbar ist, weil man will ja nicht ernsthaft länger Zeit in Untersuchungshaft sitzen.
8: Ne? Ja, das ist schon klar, dass es so degeneriert ist, der politische Anspruch. Aber ich habe Probleme. Also die Bild-Zeitung hat ja 2015, als diese Grenzöffnung da war, den Merkel-Kurs unterstützt. Und alle entgegengesetzten Stimmen waren Nazis, so. Mhm. Und dann irgendwann, 2018, 19, kam dann der Switch. Ich weiß gar nicht, auch im Wechsel der Chefredaktion und so. Und dann sind sie gegen Merkel. Und als dann Merz dann kam, dann sind sie auf den Merz angesprungen.
9: Auf den Merzzug.
8: Ja. Von daher kann ich dieses Merkel-Merz-Mafia, ich verstehe das irgendwie nicht so.
9: Ich glaube, da hast du die Führer. Sie meinen wirklich explizit Merz-Mafia heißt das Stichwort bei denen. Merkel spielt da gar nicht mehr mit. Ich glaube auch gar nicht, dass das so tiefschürfend ist, wie du da denkst, sondern ich vermute, man belehre mich eines Besseren, es ist halt Merz-Mafia, weil Merz ist halt der aktuelle Bundeskanzler und Mafia ist halt ein diskriminierendes Wort für ungesetzliche Verbindungen oder sonst irgendwas. Ich glaube nicht, dass es tief, dass die da tiefer gedacht haben. Also allein schon, dass sie sich umbenannt haben von letzte Generation zu neue Generation, finde ich, hat eigentlich schon alles ausgesagt. Weil letzte Generation heißt ja so, jetzt ist wirklich, mit uns ist Schluss, jetzt muss es heißen, alles oder nichts. Und wenn man dann sagt, ach nee, wir haben uns umfirmiert, wir sind nur noch eine neue Generation, dann heißt es ja, wir meinen es gar nicht wirklich so ernst noch, sondern es hat, wir reihen uns ins Alltagsgeschäft ein, wo nicht wirklich etwas...
8: Ja, was hätten sie machen sollen? Hätten sie alle umbringen sollen, oder?
9: Moment, das kann ich dir nicht sagen und ich muss die Frage auch nicht beantworten, weil ich habe mich nicht letzte Generation benannt, ne? Sondern das müssen die Leute beantworten, die diesen Begriff geprägt haben. Die könnten sagen, wir haben uns geirrt, es tut uns leid, was sie nicht tun, sondern bla, wahrscheinlich. Jetzt machen sie halt ein bisschen Farbkleckserei bei Springer und als nächstes machen sie vielleicht was anderes. Das ist halt alles so banal, uninteressanter Quark.
10: Aber es ist wenigstens nicht gefährlich.
9: Okay, ja, also ist es nicht gefährlich, Gott sei Dank. Ich will jetzt auch nicht behaupten, es ginge darum, Aktionen zu machen, wo Sachen oder Menschen zu Schaden kommen, weil das ja immer noch irgendwie anscheinend als Zeichen für Ernsthaftigkeit missinterpretiert wird. Darum geht es gar nicht.
8: Das hast du aber schön gesagt, mein König.
9: Ja, also um Gottes Willen, also nichts liegt mir ferner, als das noch irgendwie als toll darzustellen. Sondern
10: Angers, das schlecht verwaltete Erbe der RAF an.
9: Um Gottes Willen. Ja, sondern was man von ihnen halt verlangt ist, als sie gesagt haben, wir sind die letzte Generation, habt ihr das einfach so dahergesagt oder habt ihr euch was dabei gedacht? Und also quasi hier dieses ehrliche, offene und klare Reden und Bekennen, das meine ich halt. Ne? Und jetzt halt so blaue Farbe, Merz-Mafia, das ist halt alles so ein bisschen, wir wollen mitspielen und machen einen auf pseudokritisch, damit wir in 10 Jahren im Landesparlament sitzen und was weiß ich was. Das ist halt das Übliche, womit sich halt junge Leute, die eine Karriere im Politbusiness planen, ins Spiel bringen. Man muss ein bisschen Medien-Action machen.
8: Also du kannst im März echt viele vorwerfen, aber Mafia, das zieht einfach nicht.
9: Ja, also es gibt ja viele Leute, die sagen, weil der März früher bei BlackRock war, deswegen, ich selbst habe das wahrscheinlich auch oft gesagt, deswegen würde jetzt quasi diese Kapitalverwaltungsfirma BlackRock, die ja wirklich groß und mächtig ist im Finanziellen, nur jetzt direkte Einfluss auf den Staat nehmen und so. Aber selbst das würde nicht direkt zu einem Begriff wie Merz-Mafia führen. Weil das ja vor allem auch Merz-Mafia interpretiert, dass Friedrich Merz so der ist, der im Machtzentrum sitzt und die Strippen zieht. Und das stimmt ja nicht, wenn man ihm unterstellt, er würde für BlackRock-Interessen arbeiten, was ja jetzt nur eine Behauptung ist. Ich glaube, sie haben es einfach genommen wegen der Alliteration.
8: Ja, glaube ich auch.
9: Tiefer geht's nicht. Merz-Mafia, mein Gott. Ja, aber ich sehe von denen halt auch sonst nichts Tiefschürfendes, was die machen. Sondern halt ja, junge Leute, die so ein kleines bisschen Medienwissen aufgeschnappt haben und sich jetzt halt irgendwie ein bisschen engagieren.
10: Und die wollen was bewegen.
9: Ja, was immer auch.
10: Genau. Wissen selber nicht genau was, aber sie wollen.
9: Ja.
10: Das ist doch irgendwie auch erfreulich.
9: Kann man immer noch Außenminister werden.
8: Ich will da rein oder raus, ja.
9: Mach mal weiter. Vielleicht kommt ja noch was Interessantes.
26: Die blaue Farbe stehe sowohl für die CDU als auch für die AfD. Beide Parteien gehörten, so die neue Generation, zu jener Raute Merz-Mafia.
8: Haben die es denn echt nicht mal geschafft, mit blauer und schwarzer Farbe zu malen?
9: Nee, die haben quasi schon in weiser Voraussicht vorausgeahnt, dass es bald eine CDU-AfD-Koalition geben wird.
8: Dann ist sie trotzdem blau-schwarz und nicht blau. Und wenn, dann hätten sie auch noch in Rautenformen malen können. Weißt du, dann wäre wenigstens Form und Inhalt irgendwie gewahrt. Mhm. Ach komm. Nee. Ich finde ich sehr, sehr unseriös. Diesen Laden.
26: Die einen drohenden Faschismus befeuere.
0: But they're willing to take that chance. Clint Eastwood in the Gauntlet.
11: 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America is a vast speedway. People line the streets to witness the greatest drivers on earth in a race from sea to shining sea.
26: Warten nennt eingeschränkte Mitversicherung von Ehepartnern geliebte Frauenpolitik. Gesundheitsministerin Nina Warten, CDU, hat ihren Plan zur Einschränkung der beitragsfreien Mitversicherung von Ehepartnern verteidigt. Es geht mir hier nicht nur um Beitragsgerechtigkeit oder Mehreinnahmen für die gesetzliche Krankenversicherung, sagte sie dem Redaktionsnetzwerk Deutschland. Die beitragsfreie Mitversicherung von Ehepartnern, die weder Kinder erziehen noch Angehörige pflegen, sei auch ein Beschäftigungshemmnis. Die Änderung sei auch in der Sache richtig. Das ist gelebte Frauenpolitik und fördert Eigenständigkeit und Vorsorge, vor allem auch bei der Rente, so Warten. Schon bei einem sogenannten Needy-Job über 603 Euro sei man selbst krankenversichert, beim Mindestlohn entspreche das 11 Stunden pro Woche.
0: One such film is very good, thank you. Yes, thank you. Next, please.
12: Was kommt denn eigentlich auf uns zu? Haben Sie als Teil der Regierung gewissermaßen eine Idee davon?
13: Ich glaube, wichtig ist, dass wir auch in der durchaus herausfordernden Situation keine Schwarzmalerei betreiben. Wir haben im Moment unmittelbare Auswirkungen im Bereich der Spritpreise. Wir müssen alles dafür tun, dass sich dieses Thema Spritpreise nicht bei uns durch die Volkswirtschaft frisst, weil das kommt ja irgendwann bei den Menschen im Nudelregal an, befeuert die Inflation. Deswegen sind wir sehr früh reingegangen mit unserem Spritpreispaket.
12: Das funktioniert, was würden Sie sagen?
13: Die Diskussion, die im Moment stattfindet, konzentriert sich ja relativ viel auf dieses österreichische Modell. Das österreichische Modell, da war ja eigentlich die Idee dahinter, Transparenz zu schaffen und Wettbewerb zu erzeugen. Das eigentliche Instrument ist die Beweislastumkehr. Die Regelung gilt jetzt seit dem 1. April. Zugegebenermaßen haben wir seitdem Preisanstiege. Die Wahrheit ist
12: Diesel, aber, Diesel auf Rekordhoch,
13: ja,
12: historisches Hoch.
13: Im Übrigen
12: Benzin kurz davor.
13: Beim Diesel eine Preissteigerung von 69 Cent, bei Normal Super von 38 Cent, auch das ist nicht erklärbar. Und jetzt, also die Regelung gilt seit dem 1. April. Wir hatten vom 1. auf den 2. April einen
12: Preissprung. Warum ist das nicht erklärbar?
13: Sage ich jetzt mal, wir haben ja die Mineralölkonzerne gefragt, wir haben auch das Kartellamt gefragt. Und dann kriegt man gesagt, dass das also der am besten gemonitorte Markt ist, den es in unserer Volkswirtschaft gibt. Und auf die Frage, warum ist diese Preissprung?
14: Du hast für uns wirklich unglaubliche Nachrichten.
15: Absolut, Carsten, die Sensation ist perfekt. Timmy ist in Freiheit. Ich habe es gerade eben bestätigt bekommen von vor Ort, vom Boot. Timmy ist vor etwa 12 Minuten tatsächlich selbstständig aus der Barge herausgeschwommen. Er schwimmt, er atmet und auch die hawaiianische Tierärztin Jenna Wallace hat dies aktuell, die Information schon erhalten. Sie hat soeben ein Posting abgesetzt bei Instagram, was ich euch kurz präsentieren darf, in Tränen aufgelöst, teilt sie mit. Also, der Wal ist tatsächlich am Atmen, er schwimmt, er ist freigelassen aus der Barge. Die Aktion ist tatsächlich geglückt und nun ist ein Peilsender montiert an seiner Flosse oben auf seinem Rücken und nun kann geortet werden, wie sich Timmy tatsächlich bewegt. Die Strömungslage, die ist recht gut. Der Konvoi war ja recht weit nördlich gefahren, dort um in den Strom reinzukommen, damit Timmy nun auch Richtung Atlantik schwimmen kann an der Küste von Norwegen entlang. Er ist etwa in Höhe der Südspitze.
8: Mein König? Meinst du, dass Timmy populärer ist als Winfried Merz?
9: Als Friedrich Merz.
8: Friedrich Merz, gut.
9: Ja, bestimmt. Und die Eingeweihten sagen ja nicht Timmy zu ihm, sondern Hope. Das ist ganz wichtig.
8: Wieso Hope?
9: Hope, Hoffnung auf Englisch,
8: ja, ja.
9: Nennen ihn die Leute, die wirklich mit dem Wahl mitfühlen. Das habe ich mir nicht ausgedacht. Ich habe im Internet Videos und sonst was gesehen von Leuten, die das wirklich ernst nehmen und irgendwie so ein komisches, esoterisches, spirituelles Verhältnis zu dem armen Wal haben.
8: Ja, und warum haben die eigentlich ihn nicht schon vor einem Monat rausgezogen?
9: Irgendwie haben die sich wohl nicht einigen können, was man mit dem Abenteuer machen soll.
8: Ein Gürtel drum und rausziehen? Wo ist das Problem?
9: Du redest so, als ob das dein Alltagsgeschäft wäre.
8: Ja, Wale, genau. Ich bin mich auch Walflüsterer.
9: Ich wollte es gerade sagen, Walflüsterer. Ja. Ja, also ja. Das ist wirklich aktuelle Nachricht von heute, dass die hawaiianische Tierärztin im Instagram in Jubel ausbricht, weil er frei ist und atmet. Aber danach habe ich gelesen, dass der Sender ausgefallen ist. Das heißt, man weiß gar nicht mehr, wo er ist, ob er überhaupt noch lebt. Ja. Also ich meine, natürlich schade für das Tier. Ich will aber mal wagen zu behaupten, dass jedes Jahr einige Wale irgendwo anstranden und dort sterben. Und das war halt mal einer der Ostsee. Wo sich dann deutschsprachige Nasenbären sich dann aufhängen und das zu einem wichtigen Thema machen.
8: Doch, doch, Tommy vor Bundeskanzler. Ich glaube, die Kampagne Hope. Fehlt noch.
9: Hope. Ich sage Hope.
8: Carlin,
9: ja, liebe Hörer und Hörer, es ist Samstag, der 2. Mai 2026, 21.09 Uhr. Sie können immer noch auch am Chat teilnehmen, wenn Sie auf www.badnessender.de gehen. Links unten auf die stilisierte, pink eingerahmte Sprechblase klicken. Oder Sie klicken auf den Discord-Link, wo sich außer uns beiden Moderatoren Premium-Hörer Twang und Genex befindet. Der mich vorhin im Chat fragte, wie ich auf diesen Mix käme und so, und fragte mir so, stellte mir schwierige Fragen, die ich nicht so direkt beantworten konnte. Ich meinte nur irgendwie, mein Vorbild ist Bernd Alois Zimmermann, der hat auch so Mixe gemacht in den 60er Jahren, die nämlich tausendmal besser sind als den Murks, den ich da abliefere.
8: Kannst du das irgendwie umreißen, wer das ist?
9: Bernd Alois Zimmermann. Der Wikipedia-Artikel ist auf Englisch. Das ist ein Komponist, der hat in den 60er Jahren halt, gab es wohl auf der Bühne aufgeführt, jedenfalls Stücke gemacht, wo sowohl so moderne Musik ist, als halt auch Original-Dokumentationstonaufnahmen gemixt wurden. Ich habe das von einem Freund mal auf CD gehört. Und die haben mich so dermaßen geflasht, dass ich das so quasi als mein Idealbild sehe, was ich natürlich nicht erreichen kann. Und dann, vielleicht kann ich in der nächsten Sendung mal ein Zitat von einspielen.
8: Also so eine Mischung aus Peter Weiß und Alexander Kluge?
9: Na, vielleicht, Kluge ist drin. Vielleicht, Alexander Kluge. Vielleicht könnte man das so nennen. Also was sagt denn ein Kumpel zu mir, der mir das beschrieben hat? Ja, dann hast du halt auf der Bühne zwei Tondokumente, die sich gegenseitig die Ideologien um die Ohren hauen. Von dem einen Seite kommt dann irgendwie Grundgesetz aufgelesen und der andere liest dann irgendwie Mao-Texte, die mal in den 60er Jahren noch bekannter und beliebter waren. Und das hatte damals, als ich das gehört habe, einen irrsinnigen Effekt auf mich gehabt. Kann ich allen nur empfehlen, sich das mal anzuhören. Das ist dann aber irgendwie nicht ein Hörstück, was dann halt eine Stunde geht. Und die Zeit sollte man sich auch nehmen, wenn man da wirklich was von haben will.
10: Random Genuss.
9: Was? Was für ein Genuss?
10: Random.
9: Zufall, random ist Zufall.
10: Ja, random Videos. Irgendwas zusammenschieben.
9: Das Interessante ist natürlich, dass sich dann halt ein Effekt ergibt. Und ja. Ich kann mir nicht vorstellen, dass man einfach alles zusammenmischen kann und sich einen interessanten Effekt gibt. Ne? So wie man ja auch beim Kochen nicht immer alle Zutaten zusammenmischen kann und es ist lecker, sondern es ist halt schon passend. Aber es wird dann halt interessant, wenn man Sachen zusammenmischt und sich dann einen Effekt einstellt, den man nicht erwartet hat.
10: Collage, ja. Mhm.
9: Also Collage hört sich am Anfang an, und jede machen, aber ich glaube, damit es eine gute Collage wird, muss man auch halt viel machen und viel verwerfen, bis dann was ist. Das ist schon meine Erfahrung. Also Bernd-Alois Zimmer, ein großer Komponist, und meine Wenigkeit eine kleine Wurstwanze, die was nachäffen versucht. Ja.
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1: Was für ein Instrument?
2: Oh, jetzt hast du den Rest abgeschnitten.
1: Kannst du ihn haben?

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1: Was für ein Instrument war denn das da bei dem Solo?
2: Ist mir kein besonders aufgefallen. Twain Gennings sagt, die Sängerin hieß Bettina Schröder. Wie, das ist dieselbe vom letzten Mal, aber die vom letzten Mal war aber nicht von Hansa Plast, sondern von...
3: Hansa Plast war die Schlagzeugerin von Hansa, Bettina Schröder, habe ich gerade nachgelesen.
2: Ach,
3: ich lieb diese Stimme von dieser Frau, die hat mich, als ich 17, 18 war, hat die mich wirklich begleitet, Hansa Plast. Ja.
2: Jetzt kann der andere Moderator sich auch mal über dich lustig machen.
3: Ja, genau.
2: Mal hat er mich gespottet, dass ich sie toll fand. Ich

0: aus diesem Trailer für diesen Clint Eastwood-Film, The Gauntlet im Englischen, auf Deutsch heißt es irgendwie Der Mann, der niemals aufgibt. Den möchte ich mir aber mal besorgen und anschauen.
1: Was meinst du es genau?
0: Ich meine, in dem Mix gab es einen Trailer zu dem Film mit Clint Eastwood, The Gauntlet.
1: War das auf Englisch?
0: Ja.
1: Und dann habe ich ihn vielleicht nicht so ganz identifiziert.
0: Ja, jedenfalls, er spielt da einen Polizisten, der nicht mehr so richtig mitspielt und Alkoholiker geworden ist und von seinem Chef beauftragt wird, eine Kronzeugin zum Gerichtssaal zu bringen, weil die natürlich von Leuten bedroht wird, die nicht wollen, dass sie aussagt. Und dann hängt er sich rein und werden ständig von den Leuten beschossen und verfolgt und schafft es immer wieder. Und sie selber will aber auch loswerden, was er nicht versteht. Und irgendwann sagt sie ihm, ja du, der Mensch, gegen den ich aussagen soll, ist dein Chef. Und dein Chef will gar nicht, dass du Erfolg hast. Deswegen haben sie dich genommen, weil du halt ein abgeschützter Alkoholiker bist. Was dann halt wahrscheinlich dessen Ego ankratzt, dass er sich erst recht Mühe gibt und so.
1: Und wie geht's aus?
0: In der Wikipedia-Beschreibung ganz komisch. Also zum Schluss kapert er einen Bus und tut ihn von innen mit Stahlplatten ausstatten, damit man nicht reinschießen kann. Und fährt damit mit ihr und glaube noch anderen Leuten in Richtung Gerichtssaal. Und dann gibt es irgendwie eine Schießerei und irgendwie sein Chef versucht ihn zu töten und schafft es nicht und schießt aus Versehen den Staatsanwalt und dann weiß ich es nicht mehr.
1: Okay.
0: Aber so quasi dieser Twist, dass er denkt, oh toll, mein Chef setzt mich ein und stellt sich raus, nee, dein Chef hat dich eingesetzt, weil er davon ausgeht, dass wenn du es versaust, dass das keinem auffällt. Ja.
1: Hm. Ist ja fast schon Shakespeare-sch.
0: Shakespeare's, ja, ja, genau. Aber wir wollten ja zum Thema der von Peter Altmaier befürchteten Staatskrise reden.
1: Okay.
0: Ich habe mir gestern den Spiegel gekauft vom 30.04.26. Das ist ja in vielen Kanälen schon Talk of the Town. Auf dem Titelbild ist Friedrich Merz zu sehen mit einem Zitat: Ich kann da in der Tat noch besser werden. Und dann hast du... Hast du auf der Startseite des Interviews das Hauptzitat, von dem alle sprechen, und es lautet: Kein Bundeskanzler hat vor mir so etwas ertragen müssen. Spiegelgespräch Friedrich Merz über Anfeindungen in den sozialen Medien, die Zeiten, in denen ein Steuerkonzept auf einen Bierdeckel passte, und darum, warum sich seine Koalition jetzt zusammenreißen muss. Und machen sich natürlich alle lustig, dass er sagt, kein Bundeskanzler vor ihm hätte jemals so viel ertragen müssen.
1: Und es stimmt ja nicht.
0: Also ich meine... Erstens glaubt es ihm keiner so richtig. Und ich meine, irgendwie beschimpft im Internet ist ja nun wirklich nicht ernstzunehmende Belastung. Und selbst wenn er den Eindruck hätte, hätte er das als Führungsfigur ja doch besser für sich behalten.
1: Also ich meine... Helmut Kohl war wohl der...
2: Mitleid erregen.
0: Bitte?
2: Er will Mitleid erregen.
0: Ja, das ist halt kein guter Move, wie viele finden.
1: Ja, und außerdem, so eine Witzfigur wie der Helmut Kohl, also in der Öffentlichkeit dargestellt worden ist, das passiert ihm ja gar nicht.
0: Ich wollte es gerade sagen, wir hatten das in einer der letzten Sendungen, habe ich auch, glaube ich, das Tonzitat gebracht, wo Helmut Kohl in einem Interview sagt, wo er sagt, wissen Sie, mir geht's, ich bin wie der Hahn auf dem Kirchturm, ich werde von allem angeweht, ich krieg alles ab. Und das ist halt, das muss man halt abkönnen, wenn man in so einer Position ist. Also sprich, Helmut Kohl hat nicht ständig rumgejammert, die sind alle so gemein über mich und machen Karikaturen, sondern ihm war klar, wenn du Bundeskanzler bist, kriegst du es halt ab. Das musst du halt ignorieren. Und jetzt kommt halt Friedrich Merz und sagt, die sind alle so gemein zu mir. Und ich dachte, Augen auf bei der Berufswahl, Herr Merz. Er hätte auch Berufspilot werden können, er hat auch einen Flugzeug, kann doch fliegen.
2: Wisst ihr, wie die Titanic ihn genannt hat?
0: Nee.
2: Sie nannten, die haben irgendwie ganz vor vielen Jahren mal einen was sie über den gebracht. Und die Überschrift war, sie nannten ihn Fotzenfritz. Und keiner hat gewusst, warum eigentlich.
0: Ich habe so eine Ahnung, aber ich möchte es nicht über den Sender aussprechen.
1: Ich habe es nicht verstanden. Das Wort.
0: Wollen wir es nicht einfach im Unwissen lassen, weil es bringt inhaltlich keiner weiter und diese Bezeichnung, das ist was, das kannst du am Kneipentisch bringen, wenn du nicht dicht bist, aber...
2: War in der Titanic.
0: Ja, ich weiß, war in der Titanic, aber die Titanic war auch schon mal besser. Die Titanic hat, soweit ich weiß, aktuell getitelt. Wie immer, wenn der Titanic gar nichts mehr einfällt, klatscht Adolf Hitler aufs Titelblatt. Und klatscht halt, also ich habe einen Titelblattentwurf gesehen, ob das jetzt wirklich oft in dem gedruckten Blatt ist, weiß ich nicht, wo halt jede besagte historische Person mit dem Zitat von Friedrich Merz ist und denke ich, ja, wenn euch nichts mehr einfällt, dann knallt er halt den Herrn Hitler aufs Titelbild. Das kann man zwar machen, ist aber halt nicht immer originell.
1: Ich habe das Wort eben nicht verstanden. Kann es mir irgendjemand nochmal wiederholen?
2: Das ist der gute König wiederholen.
0: Nee, ich werde es nicht nochmal aussprechen. Das, was sich auf Ritz reimt.
1: Nein, wie Titanic den Merz genannt hat, habe ich nicht verstanden.
2: Sag's nicht.
0: Das muss Fan-Genick sagen, ich werde es nicht wiederholen.
2: Sag nicht. Ich hab jetzt so eine Standpauke bekommen, auf keinen Fall. Sag
0: ich ich will es auch nicht sagen.
2: Dann müssen wir sie beschreiben. Am Ende.
0: Nein, doch viel schlimmer, dann sag es lieber anstatt es zu beschreiben. Nee, okay, ich sag's jetzt ein einziges Mal, damit es gesagt ist. Und dann reden wir nie wieder darüber, okay?
2: Das ist eine total komische Pause danach, die willst du nicht.
0: Doch, also ich zitiere das Wort, das diese blöde Zeitschrift geprägt hat und dann ist der andere Moderator informiert und eventuelle Hörer...
2: Du musst die ganze Satzlage, nicht nur die Bezeichnung, sondern sie nannten ihn...
0: Sie nannten ihn, das ist natürlich ein Zitat, es gibt einen Spielfilm, der heißt... das verwechsel ich irgendwas. Es gibt einen Film, der heißt Der Mann, den sie Pferd nannten.
1: Ja.
0: Ich weiß nicht, ob das da auf eine Anspielung ist.
1: Und sie nannten ihn Mücke.
0: Sie nannten ihn Mücke, genau, gibt es auch. Ich glaube, das ist mit
1: Bud Spencer.
0: Bud Spencer und wie heißt der andere?
2: Terence Hill.
0: Ja. Nee, jedenfalls hat Titanic den Satz geprägt. Jetzt sage ich es ein einziges Mal. Ich zitiere, Zitat. Sie nannten ihn Fotzenfritz. Zitat Ende.
1: Oh nee.
0: So. Ja, eben. Ich finde, ganz egal, was man über die Politik von Friedrich Merz meint oder denkt oder meint, denken zu müssen, das ist keine passende Kritik.
2: Wisst ihr, warum Sie es so gesagt haben?
0: Ist es eine Erklärung, die du auch minderjährigen Kindern sagen würdest?
2: Absolut unspektakulär, was
0: jetzt kommt.
2: Versprochen.
0: Bitte, Sie haben das Wort.
2: Sie haben sich interessiert, was der in seiner Jugend gemacht hat, und das war irgendwie alles total durchschnittlich und langweilig. Der ist ein einziges Mal mit dem Mopa irgendwie ohne Helm von einem sauerländischen Dorf zum anderen gefahren. Das war seine größte Straftat, okay? Und das fand die Titanic so langweilig, dass sie gesagt hat, da müssen wir einen zackigen Titel drüber legen, dass das überhaupt jemand interessiert. Das ist alles.
0: Okay.
2: 2 Jahre, ja.
1: Naja, also vor allem sie nannten ihn, also wer soll denn das sie sein?
0: Ja, das ist einfach nur eine Sprachformulierung für einen magischen Titel.
1: Ist mir schon klar, aber ich versuche die Sache zu analysieren, was da los ist. Warum man das wie macht.
0: Was da los ist, kann ich dir sagen. Die Titanic hat nicht mehr so viele originelle Ideen, wie sie Friedrich Merz hatten.
2: Nein, komm, die ist gar nicht so schlecht, die Titanic so.
0: Die Titanic ist, wann hast du dir zum letzten Mal eine gedruckte Titanic gekauft?
2: Ja, das stimmt.
0: Ja, bei mir ist auch ewig hier, das hat seinen Grund. Also ich habe mir selbst den Spiegel gekauft, natürlich wegen dieser knackigen Zitat, kein Bundeskanzler hat vor mir so etwas ertragen müssen. Aber also ich kann mich erinnern, als ich im Gymnasium war, da fanden wir die Titanic zum Wegwerfen lustig.
2: Ja, absolut. Nach dem Mad Magazine.
0: Genau. Wenn man aus dem Mad-Magazin rausgewachsen ist, las man Titanic.
2: Genau.
0: Und
2: unfassbare Frechheiten einfach.
0: Das ja, also mich ich erinnere mich zum Beispiel, dass Damals gab es eine Werbekampagne für Recycling von Dosenblech. Und man hat verschiedene Objekte, die aus recyceltem Blech hergestellt waren, abgebildet mit dem Slogan, ich war eine Dose. Und das hat die Titanic halt karikiert, indem sie eine Art Kruzifix aus Blech abgebildet hat mit der Überschrift, ich war eine Dose. Und das, das fand man natürlich launig lustig. Und das hatte ich in der Schule gehabt und irgendein Lehrer war dann empört darüber, über diese Blasphemie, was dem jungen, naiven Buben natürlich die Bestätigung gegeben hat, dass Titanic wirklich
2: wirksam ist.
0: Ne? Und heutzutage denkt sich, ja, den Gag kann man reißen, aber ansonsten ist es halt auch nicht so wichtig.
2: Das ist blaue Farbe, ein Springergebäude sprühen.
0: Richtig, richtig. Und ich kann mich, also das letzte Mal, also da wo ich einkaufe in dem Edeka, gibt es auch als immer auch die Titanic im Magazinauslage. Und als ich das letzte Mal hingegangen bin, dann guckst du mal, was so drin ist und reißt das Magazin auf und guckst rein, dann dachte ich mir, ja, kann man doch lassen.

0: Worum geht's denn im Lied, mein König?
1: Na, hör doch mal richtig hin.
0: Sie liebt ihn, er liebt andere, viele.
1: Wahrscheinlich.

0: Japanisch stimmt, denn das war die Band Juicy Fruits von ihrem Album Natural Caffeine aus dem Jahr 1984, das ich neulich per Zufall entdeckt habe. Und was sie da singt, das muss man sich versuchen, emotional auszuinterpretieren, weil ich kann auch kein Japanisch. Hm. Ich kann auch nur Sayonara sagen und das war's, glaube ich, schon. Hm.
1: Hab gerade vorhin gelesen, dass Japans Autoindustrie ums Überleben kämpft.
0: Japans Autoindustrie?
1: Ja, parallel zu Deutschland. Ja. Parallel zu Deutschland, Doppelpunkt. Und dann das, ja, anscheinend ist der chinesische Auto-Boom so eine Art von einem Weltauto-Boost oder so.
0: Ja, ja. Weil das ist durchaus nicht uninteressant, weil ich habe immer gedacht, naja, die deutsche Autoindustrie war doof genug, den Umstieg aufs Elektroauto zu verpennen. Und wundert sich jetzt auch, die Chinesen kaufen uns unsere Verbrennerautos gar nicht ab. Und das ist in Japan auch ein Problem, das wusste ich nicht.
1: Weil, dieses BYD, die wollen sich ja in Ungarn reinklinken. Und Xiaomi mit ihren Autos, die gehen nach Georgien aktuell.
0: Okay.
1: Also das heißt, ja. die kommen dann so in diese EU halt rein, um dann diese ganzen Zölle zu umgehen. Hm. Und in so ein paar Jahren, ich weiß gar nicht, wie das so wie wird. Ich meine, im Auto ist doch irgendwie so die Schlüsselindustrie, nennt man das doch, glaube ich.
0: Ja.
1: Und wenn es dann so auch in USA ist, so auch eine Schlüsselindustrie, oder?
0: Ja, vielleicht fahren dann in 20 Jahren fast nur noch chinesische Automarken auf den Straßen und es gibt nicht mehr so viele Deutsche, die in Autofirmen arbeiten.
1: Meinst du, die schaffen dann den Kapitalismus ab?
0: So einfach ist es, glaube ich, nicht.
1: Nee, wir machen dann irgend so ein Nationalsozialismus, Nationalkapitalismus. Das praktisch die Chinesen müssen draußen bleiben und dort Europa oder irgendwie so machen so ihre eigenen, also alles wie Kapitalismus, nur halt national oder gesehen.
0: Ja. Ob das funktioniert? Also ich glaube nicht, dass das funktionieren kann, weil der Effektivitätsvorteil, den man hat in einem Weltmarkt, der würde ja dann wegfallen. Also dann müsstest du wirklich mit staatlicher Gewalt sagen, okay, Grenzen dicht, kein Welthandel mehr, was natürlich zu einem immensen Abfall des Lebensniveaus führt, Lebensstandards. Dazu brauchst du halt einen gewalttätigen Staat, der sagt, doch, ihr müsst es jetzt erdulden, dass es nur noch ein bisschen Brot am Tag gibt und ihr die Kleidung 2 Jahre auftragen müsst und trotzdem müsst ihr ja 60 Stunden die Woche arbeiten.
1: Ja, aber wenn du, keine Ahnung, den Hamburger Hafen an China verkaufst und die ganzen Industrien hier verkauft werden an China, Indien oder sonst irgendwas und wenn dann praktisch gar nichts mehr da ist, das ist dann irgend so eine, und dann ist auch in anderen Ländern vielleicht so in Zentraleuropa und dass dann irgendwann mal so eine komische Reaktion kommt, wie wir schmeißen die alle raus, wir machen die Grenzen dicht und bauen unseren Kapitalismus wieder auf.
0: Ich meine, dass es solche politische Reaktionen gibt, das kann ich mir sehr gut vorstellen, aber dass die wirklich funktionieren, das kann ich mir nicht vorstellen.
1: Also wenn man Kapitalismus braucht ja immer irgendjemand, den er ausnutzen kann. Und wenn dann quasi diejenigen, die eben gerade ausgenutzt werden, keinen Bock mehr drauf haben, weil sie nicht gewohnt sind, ausgenutzt zu werden, dann kann es ja irgendwelche interessanten Effekte haben.
0: Interessant wird es mit Sicherheit, aber ob es schön wird?
1: Und das habe ich nicht gesagt.
0: Naja, ja. Der chinesische Fluch mögest du in interessanten Zeiten leben. Hm. Ich weiß auch nicht, wie es längerfristig ausgehen soll. Genauso gut kannst du überlegen, was ist, wenn jetzt große Leute ihren Job verlieren durch KI und dann halt kein Geld mehr haben, um Sachen zu kaufen. soll das aufgehen? Selbst Henry Ford wusste ja, dass Autos keine Autos kaufen. KI wird keine anderen Sachen kaufen. Aber eine schlüssige Antwort darauf habe ich wirklich auch.
1: Ich bin so stolz auf diese Wortprägung Nationalkapitalismus. Das ist Hammer, Hammer. Und ich war der Erste, der es gesagt hat.
0: Ja, bist du da so sicher? Ja,
1: glaube ich schon. Gib's mal ein bei Google.
0: Eine kleine Suchmaschinenrecherche.
1: Ich mache das jetzt mal. Ich gebe jetzt bei Google ein. Nationalkapitalismus gebe ich jetzt ein. In einem Wort. Damit sind wir auch interaktiv. Nee, was sind wir? Cross? Crossmedial sind wir.
0: Genau. Ja.
1: National.
0: Also das Erste, was ich finde, ist Q-Press, Überschrift Nationalkapitalismus erfasst Europa, Finanzfaschismus wird Hoff, Punkt, Punkt, Punkt.
1: Tja, ich habe einen Zitat, Thomas Piketty, Trumps Nationalkapitalismus wird scheitern, Mist. Der hat das Wort schon von einem Jahr gebraucht.
0: So fühlt sich das an, wenn man eine Idee hat, stellt fest, dass das andere auch schon hat.
1: Ach, komm her.
0: Also können wir Wetten abschließen. Wie heißt der Bundeskanzler am 01.01.2027?
1: Nochmal am 01.01.2027?
0: Ja.
1: Friedrich Merz.
0: Wird dann
1: Friedrich Merz,
0: du glaubst, dass Friedrich Merz.
1: Ja, weil selbst wenn es neue Wahlen gibt, dauert es eine Weile, bis das alles neu verhandelt worden ist und dann die neue Wahl war. So dann bleiben die ja im Amt kommissarisch und so. Also.
0: Okay, da kannst du nicht recht haben, dass sich das so weit hinzieht. Und das war ja auch durchaus in dem Plan. Sagen wir mal, 1.7.2027. Dem die erste Jahreshälfte.
1: Also die. Wenn man davon ausgeht, dass diese aktuelle Regierung sich sprengt, was sie ja schon ein paar Mal leidenschaftlich versucht hat und bald schaffen wird, dann gibt es Neuwahlen. Dann macht die, dann macht die AfD 30%. Und dann ist die FDP drin und die Grünen sind da. BSW ist nicht drin, die Linke ist drin. Mit der kann die CDU nicht, die SPD fliegt fast raus. Und dann, gut, dann kann natürlich Schwarz-Schwarz-Rot geht dann nicht mehr, weil die haben ja gerade erst aufgelöst. Und dann, ja, wie ich vorhin gesagt habe, Schwarz-Grün-Gelb. Kenia ist es doch dann.
0: Kenia, genau. Ja, also es dauert noch so 6 bis 8 Wochen. Dann stellt Friedrich Merz die Vertrauensfrage und dann sagt das Parlament, nö, wollen wir nicht. Dann sagt der Präsident, Neuwahlen, ne, wollt er, ja, machen Neuwahlen. Die finden dann so im Spätherbst des Jahres statt. Dann ist Kenia-Koalition angesagt.
1: Ja. Mit Kubicki als...
0: als Außenminister, genau.
1: Was meinst du?
0: Als Außenminister, Vizepräsident, Vizekanzler Kubicki.
1: Der Twang hat das gesagt.
0: Habe ich gehört. Twang war nur kurz weg und hat sich ein Bier geholt. Genau, und dann, wer wird dann Bundeskanzler? Jetzt die Wetten. Ich sag Habeck.
1: Oh nee.
0: Habeck will be back.
1: So schnell kann der sich nicht zurückbringen.
0: Glaubst du nicht? Okay, nee, wer dann? Nee, nee, nee.
2: Ein Fall.
0: Wer dann? Wer wird Kanzler/Kanzlerin sein nach Friedrich Merz?
1: Also wenn Merz aufgibt, dann kommt der Lindemann. Der ist ja Nummer 2. Oder nee, wie der Wüst. Halt, Entschuldigung, nicht Lindemann.
0: Wüst!
1: Nee.
0: Wüst aus der Kiste!
1: Nein, schon Lindemann.
0: Kasper aus der Kiste.
1: Nein, Lindemann.
0: Wüst.
1: Ich erhöhe, der
0: Kanzler, auf den sich alle einigen.
1: Ich erhöhe 50 Euro auf Lindemann.
0: 100 Euro Wüst. Der Traumschwiegersohn Wüst. Ich führe Deutschland aus dem Elend, weil ich so gut aussehe. Tja, wir können ja in der nächsten Sendung auf der Webseite so ein Meinungsdinger, wo man anklicken kann, einführen, die Leute sagen können, was sie denken, wer der nächste Kanzler nach Merz sein wird.
2: Hendrik Wüst. Moment.
0: Hendrik Wüst. Weil der kann nämlich umarmen, vereinen, verbinden.
2: Integrativ.
0: Genau, der ist total integrativ.
2: Das braucht man ab und zu, ja.
0: Nicht so mit dem Herz. Kein Bundeskanzler hat vor mir so etwas ertragen müssen. Kauft euch den Spiegel, der liegt in den Zeitschriftengeschäften aus. Hm. Das ist ganz schön teuer geworden, sich Zeitschriften zu kaufen. Wisst ihr, was der Kord kostet? 7,10 Euro. Der hat Scheißblatt gekostet. Das waren früher mal 5 Mark oder sowas.
2: 5 Mark, stimmt.
0: Ja.
2: Ja, es wird alles teuer. Ja.
0: Hm. So ist es nämlich.
2: Und schießt mit beiden, ne?

0: spricht da Neid aus der Stimme, mein König?
1: Nein, das glaube ich jetzt wirklich nicht.
0: Weil das so eine Gewaltbereitschaft herausklingt aus dem Lied.
1: Ja, das ist mein Beitrag zu ein bisschen mehr Hass und Hetze im Radio. Man muss ja auch mal ein bisschen irgendwie aus sich rausgehen. Das ist ein altes Lied von, ich sage es den Sänger nicht, weil unser Mitmoderator Trank und Gannex muss es nämlich raten. Und ich kann auch gar nicht, er hat es nicht verstanden übersetzen.

0: Was hat er gesungen am Schluss die ganze Zeit? Diese Person, diese personenbezogene Beleidigung.
1: Du Weh, du Wimmern, du Kretzen. Das heißt auf Hochdeutsch, du Schwächling, du Beule, du bösartiges Kind, und das ist wahrscheinlich nur ganz grob formal übersetzt. Nee, Twen und Genix hat es immer noch nicht erraten. Einmal darf er noch raten, dann löse ich.
2: Mir fällt nicht ein, sorry, ich bin nicht so gut in
1: Im Schönsten finde ich ja die Zeile, ich da schlock dir mir dann aus den Fetzen, dass du für morgen nichts mehr vornehmen brauchst. Ich hau dich mit dem nassen Fetzen, dass du für morgen nichts mehr vornehmen brauchst. Nein, es ist Wolfgang Ambros mit Xöcher.
2: Ah.
1: Ja, und das finde ich halt ganz nett, weil so eine Ansammlung von Kneipenbeschleidigungen ist, die sich jetzt ja an jemand Konkretes richten, wo man immer denkt, ja, das möchte ich auch erstmal gerne jedem mal in den Kopf werfen, wenn ich mir danach ist. Und ich denke, man liest daraus, dass die wieder da eine Kunstform draus gemacht haben, jemand anderen was da irgendwie hinzuhauen. Du bist so schierig, das ist er Wahn, mit deinem Idiotengesicht kehrst ausgestöhnt auf der Geisterbahn.
2: Wer ist der Song?
1: Gesöchter.
2: Gesöchter, Gesichter, oder?
1: Das ist witzig, das habe ich tatsächlich bis vor wenigen Tagen in meinem ganzen Leben geglaubt. Das wäre das österreichische Wort für Gesichter, Mehrzahl von Gesicht. Das stimmt aber gar nicht. Gesöchter ist ein Beleidigungsausdruck. Ich vermute mal, das ist Gesäuchter, Hingepingelter heißt, aber das ist eine Interpretation. Aber ich bin sicher, fährst du nach Wien in eine Kneipe und sagst jemanden, hey, Xöchter, dann bist du für die Folgen selber verantwortlich.
0: Dann wirst du lernen, ja.
1: Genau, dann wirst du lernen.
2: Und schon. Was heißt?
1: Dann würde die Person schon sagen, was dieses Wort bedeutet.
2: Ja, was sagst du da?
1: Ja. Was macht Walhope? Also der Funksender, ich habe schon erwähnt, ist offenbar ausgefallen. Es gibt keinen Funkempfang von dem Ding, was man ihm an die Förse gebappt hat. Also wahrscheinlich wird man nie wieder was von ihm hören oder sehen. Es wird ein Mysterium sein.
0: Ich meine, ganz schlimm wäre es ja, wenn er einfach wieder zurückkäme auf die gleiche Sandbank. So.
1: Das wäre für die Medien, wäre das ein gefundenes
0: Fressen. Nee, überhaupt nicht, nee.
1: Wieso?
0: Weil das dann einfach zeigt, dass der Wahl halt irgendwie geistig behindert ist.
1: Ja, das sagst du so mit deinem herzlosen, rationalen Verstand.
0: Nein, es ist...
1: Aber die Medien, nein, du musst dir überlegen, was könnten die Medien daraus machen?
0: Er hat Sehnsucht zu sterben.
1: Nein, das ist langweilig. Hope is back. Er will mit uns sprechen. Es wird ja immer noch irrer. Dieser Umweltminister von diesem Bundesland, wo das war, ich weiß jetzt seinen Namen nicht, der hat also auch wirklich allen Ernstes in Talkshows gefordert, man soll ein Denkmal für ihn errichten.
0: Hm.
1: Ja.
0: Und für was?
2: Ja, dass das früher wirklich ein großes Ding war, wenn Wahl gestrandet ist, da hatten die Leute Essen.
1: Hast du denselben Artikel gesehen wie ich?
2: Nee, ich habe darüber nachgedacht.
1: Ehrlich? Das ist witzig, weil ich hatte vor ein, zwei Tagen, hat einer irgendwie gesagt, ja, im Mittelalter war das ganz anders. Da haben die Leute sich gefreut, wenn der Wal angestrandet ist. Und da gibt es so ein mittelalterliches Gemälde oder eins, was in dem Stil gemacht ist, wo ganz viele Leute sind und halt an dem Walkörper rumschnibbeln, weil da ganz viel Fett und Fleisch zu verwerten ist, was man damals halt nicht so leicht gehabt hat.
2: Anlampen.
1: Ja, genau. Also lange Zeit wurden Wale gejagt, weil man die für alle möglichen Sachen brauchte. Bis hin zu Dingern, wo für Frauennieder. Also Frauennieder wurden durch so Gestänge gehalten, die aus irgendwie
2: Knochen.
1: Ja, Knochen oder so ähnliche Körperteile, irgendwas, was halt steif ist. Genau, weiß ich es nicht.
0: Walbein heißt es, glaube ich.
1: Walbein, genau.
2: Walbein,
1: genau. Ja. Und, natürlich ist es höchst wichtig und richtig, diese Wahljagerei aufzuhören, aber es ändern sich halt die Maßstäbe. Wenn du im Mittelalter wohnst und hast wenig zu essen und zu heizen, dann freust du dich, wenn da ein toter Wal rumstrahlt. Ja, super. Diese Saison ist gerettet. Mhm. So.
2: Was eigentlich das passt das Märchen von Jesus, Fischer und seine Frau?
1: Was hat es mit dem Wal zu tun?
2: Ja, ist das nicht auch, dass der irgendwie so einen riesen Fisch fängt, der irgendwie sprechen kann?
1: Ja, aber es ist kein Wal, das ist einfach nur ein Fisch, der sprechen kann und sagt, wenn du mich verschonst, dann kannst du dir was wünschen.
2: Ja.
1: Das ist ja eher der Fischer und seine Frau und dann sagt er das seiner Frau und sagt, ja, sie will halt immer mehr. Zum Schluss will sie wie Gott sein und ist sie genauso arm wie vorher.
2: Wie Volkswurm, ja.
1: Ja.
2: Aber das Ereignis, dass ein Wal an den Strand schwimmt, ist für alle Leute, die es erlebt haben, bestimmt eindrücklich.
1: Mit Sicherheit.
2: Ist religiös, verstehst du? Hm.
1: Ich ehrlich gesagt, ich würde ihm lieber ausweichen. Du kennst doch diese Geschichten, dass wenn so ein Walkadaver am Strand liegt, dass die Gefahr ist, der fängt an von innen zu verfaulen, dann baut sich ein Druck von den Fäulnisgasen auf und wenn dann der Druck so groß ist, dass der Körper platzt, dann möchtest du nicht daneben stehen.
2: Boah, jetzt schmeckt das vor.
1: Ja, ja, ja. Also, liebe Wale, bitte in der Tiefsee, ihr letzter.
2: Platz in der Tiefsee.
1: Genau. Bleiben Sie von unseren Stränden fern.

0: Ich mache noch ein Lied. Und dann
1: passt es,
0: dann passt es schon irgendwie. Das ist doch schön und fröhlich, oder mein König? Ist es Vaporwave oder echt?
1: Welcher Track ist das?
0: Keine Ahnung.

0: Ich mag diese traurigen Passagen des Liedes nicht hören, mein König. Das ist so ein Sommerhit.
1: Das ist eine ganz neu rausgekommene Platte von japanischen Schriftzeichen Coed mit ihrer Platte March of the Video Girls, das Stück Two Minutes in Heaven. Mhm. Das ist so frisch raus, dass Bandcamp sagt, es wird eigentlich erst in ein paar Tagen veröffentlicht. Ich konnte es aber trotzdem heute kaufen.

0: So muss das sein. So schön muss Musik sein.
1: Ja. Irene Twengen Genix an Gloria Estefan.
0: Stimmt,
1: So.
0: and the Miami Sound Machine.
1: Oder so.
2: Genau.
1: Ja. Jetzt können wir eigentlich schon mal eine Ausstiegsmoderation machen, nur noch 4 Minuten.
2: Können wir machen, ja.
1: Ja. Willst du Werbung für die 1-Euro-Show machen?
0: Wenn du es machst, ja.
1: Nee, ich wollte gerade darauf hinweisen, die nächste Sendung, liebe Hörerinnen und Hörer, läuft am Samstag, dem 30. Mai 2026, weil das ist der 5. Samstag im Monat. Sie
0: Bitte
1: können
0: was?
1: unserer Genuschel schon hören in der nächsten 1-Euro-Show, die wann läuft?
0: Heute in der Woche. Und der Arbeitstitel ist ESC Outtakes. Also
1: Genau.
0: wir werden alle, König wird sich informieren, ich werde mich informieren nach Songs, die schon rausgeflogen sind aus dem
1: Ja, die
0: ECE.
1: heißesten Hits, die es nicht in den ICE geschafft haben, 2026.
0: ICE oder ESC?
1: ICE ist, oh Gott,
0: Das ist völlig egal.
1: European
0: Völlig
1: Song
0: egal.
1: Unpiss
0: Das ist
1: Contest.
0: ganz egal.
1: Genau, Samstag, der 9. Mai
0: Ja.
1: 2026,
0: Also
1: 20 Uhr.
0: alle Länder, die praktisch schon ihre Songs rausgeschmissen haben, die werden wir durchforsten und uns dann so die Songs vorspielen und dann irgendwie versuchen, eine Hitparade hinzubekommen.
1: Genau.
0: Und wenn die Menschen draußen mitmachen wollen, gerne über Discord. Wäre lustig, aber ich weiß nicht, ob wir das irgendwie logistisch hinkriegen.
1: Ja, schauen wir mal. Gehen Sie einfach kurz vor auf die Querfunkseite www.querfunk.de. Da machen wir einen kleinen Hinweis. Da steht alles, was Sie wissen müssen. Nächsten Samstag.
0: Making of ESC.
1: Ja. Ja,
0: Es
1: das war was?
0: gibt jetzt in Karlsruhe auch so ein Public Viewing.
1: Für die ESC?
0: Ja.
1: Gott, oh Gott, echt? Gehst
0: Ja.
1: du dahin?
0: Ich glaube nicht, aber man zahlt da 10 Euro. Ist irgendwie eine Halle oder irgendein Gelände, keine Ahnung, wo das ist.
1: Aha.
0: Und dann gehst du da hin und dann kannst du den ESC mit anderen Leuten angucken, kannst du jubeln, weinen, lachen.
1: Also in der Kneipe, die den Fernseher hinstellt, kann ich es mir vorstellen, aber eine Halle oder so?
0: Ich
1: 10
0: glaube.
1: Euro Eintritt, ich weiß nicht. Ist das überhaupt legal? Wer kriegt denn die 10 Euro? Ja, ist mir egal.
0: So, Quen Genex, sag auch noch irgendwas zum Abschied.
2: War wieder wunderbar.
1: Nee, ehrlich.
2: Nee, es ist für mich eine absolut abgefahrene Erfahrung, mit euch in diesem Gespräch zu sein. Also,
0: Nee, das
2: kann ich ja
0: zählte,
2: gar
0: das
2: nicht,
0: zählte,
2: aber
0: das
2: ich finde
0: zählte.
2: es abgefahren. Hä?
0: Wir können mit Lob nicht umgehen. Wir können das nicht.
1: Nee.
0: Wir brauchen vernichtende Aussagen wie im.
2: Vernicht.
0: Ey,
2: Kann ich auch. Wollte aber nicht.
0: ihr seid.
1: Damit wir sagen können, keine Radiosendung hat vor uns so etwas ertragen müssen.
0: Genau. Du musst es beleidigen, du musst sagen. Oder so.
2: Nee. Ich bin großartig.
0: Das geht nicht.
1: Ah ja.
0: Nee, nee,
1: Hauptsache, du
0: nee.
1: hast dich amüsiert.
0: Nee, nee, nee.
2: Total. Wie immer.
0: Ich kann
2: Jetzt
0: das nicht
2: ja.
0: akzeptieren.
1: Liebe Hörerinnen und Hörer, Sie können sich das nächste Mal auch so amüsieren, wenn Sie auf der Webseite badnewsender.de entweder auf den Discord-Link klicken oder auf die Sprechblase links unten.
0: So.
1: Nur so als Hinweis für die
0: Five,
1: nächste Sendung.
0: four, three, two,
1: Jetzt kommt
0: one,
1: der Hörstoß.
0: ignition.
1: Tschüss!

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Zu Beginn dieser 84. Sendung im Mai 2026 hörten wir Whitney Houston mit Saving All My Love For You, ihrem ersten Nummer 1 Hit in den britischen Charts, womit wir gleich beim Thema sind. Ich spiele die Nummer 1 Hits des Jahres 1986, so wie sie im New Musical Express notiert waren. Und danach kommen dann noch 5 Eurovisionssiegertitel der Jahre 1985 bis 1989. Und soweit die Zeit reicht, am Ende dann noch Titel aus den Bestsellercharts der USA von Billboard, und zwar aus dem Jahr 1946. Das ist der zweite Teil dieses Jahresrückblicks. Aber zunächst zurück zu den britischen Charts. In der ersten Januarwoche war Whitney Houston in ihrer zweiten Woche auf Platz 1. Danach folgten dann die Pet Shop Boys mit West End Girls für insgesamt 2 Wochen. Der Titel, den habe ich schon gespielt, im Rahmen der US-Charts von 1986, die Anfang Januar bei Records Revisited liefen. Es folgte dann die Gruppe A-ha mit The Sun Always Shines on TV. Die konnten sich dann 3 Wochen an der Spitze behaupten, bevor sie abgelöst wurden, und zwar von Billy Ocean. Der folgt danach.

When the going gets tough, the tough gets going, heißt ja so viel, wenn es hart auf hart kommt, zeigen die Starken, was in ihnen steckt. Zumindest konnte Billy Ocean mit diesem starken Titel 4 Wochen an der Spitze liegen, bevor dann eine Kettenreaktion kam. Das passt vielleicht auch zum Thema Chain Reaction mit Diana Ross, ein Bee Gees-Titel. Der hielt sich 2 Wochen auf der Position

0: nicht unbedingt für humorlose Menschen, aber auch vielleicht gewöhnungsbedürftig für diejenigen, die das Original von Living Doll aus dem Jahr 1959 von Cliff Richard noch im Ohr haben oder hatten. Aber immerhin brachte diese Comedy-Version, bei der Cliff Richard mitmachte und auch Hank Marvin von den Shadows, viel Geld ein. Es war für einen guten Zweck. Somit konnte die Single auch 3 Wochen auf der Spitzenposition in den New Musical Express Charts stehen. Das hören wir jetzt. Und danach kommt dann George Michael mit A Different Corner. Die Platte stand auch 3 Wochen auf der Spitzenposition.
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Rock Me Amadeus von Falco konnte auch in den britischen Charts eine Woche auf Platz 1 kommen. Das hatte ich aber schon bei den US-Charts gespielt im Januar. Und jetzt kommt dann The Chicken Song von Spitting Image. 2 Wochen auf Position 1 und danach die Coverversion von Spirit in the Sky, dem Norman Greenbaum-Titel, und zwar in der Version von Doctor and the Medics. Das war immerhin 4 Wochen auf der Nummer 1 Position.

Der letzte Nummer 1 Hit der Gruppe Wham zusammen kam dann auf Platz 1 für eine Woche Edge of Heaven, gefolgt von Papa Don't Preach von Madonna. Aber diesen Titel hatten wir ja auch schon in den US-Charts. In Großbritannien war er 3 Wochen an der Spitze. Nach der Gruppe Wham spiele ich dann noch die Nummer 1 von Chris de Burgh, The Lady in Red. Er konnte sich 3 Wochen auf der Spitzenposition halten.

Boris Gardiner konnte auch 3 Wochen erfolgreich auf der Spitzenposition landen, im Anschluss an Chris de Burgh, und zwar mit dem Titel I Want to Wake Up With You. Danach folgte dann für 5 Wochen der Titel Don't Leave Me This Way in der Version von den Communards.

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Die Communards beendeten die erste Stunde von Records Revisited mit dem Nummer 1 Hit Don't Leave Me This Way für 5 Wochen an der Spitze in den britischen Charts im Jahr 1986. Und Madonna eröffnete die zweite Stunde mit dem Nummer 1 Hit True Blue, der im Oktober für eine Woche auf der Spitzenposition stand. Es geht weiter noch mit wenigen Titeln, denn wir sind ja schon im Oktober. Every Loser Wins von Nick Barry kam dann für 3 Wochen auf Platz 1. Berlin mit Take My Breath Away ebenfalls, aber das spiele ich jetzt nicht. Das hatten wir bereits in den US-Charts Anfang des Jahres. Aber dafür kommt dann nach Nick Barry Europe mit The Final Countdown. Und das war dann im Dezember für 2 Wochen auf Position 1.

Und schon sind wir beim letzten Nummer 1 Hit des Jahres 1986 in Großbritannien, und zwar einem A Cappella-Song. Dieses Jahr 1986 war also recht abwechslungsreich, wie wir hier feststellen konnten, mit allen möglichen Musikrichtungen. Und die House Martins mit A Cappella konnten dann den Weihnachtshit landen, und insgesamt waren sie für 3 Wochen an der Spitze gestanden. Und nach den House Martins kommen dann die Eurovisionssiegertitel von 1985 bis 1989.

Prix de Revision de la Chanson, wie das früher hieß, und Norwegen konnte 1985 den ersten Erfolg verbuchen mit der Gruppe Bobby Socks La de Zwinge in norwegischer Sprache und dann auf Französisch folgte Sandra Kim. Die war 13 Jahre alt, die jüngste Gewinnerin bei diesem Festival. Und zwar gewann sie für Belgien mit dem Titel J'aime la vie.

Das war auch der erste und bisher einzige Erfolg für Belgien beim Eurovisionsfestival. Johnny Logan hingegen ist der Sänger, der überhaupt zweimal gewinnen konnte für Irland. Und Irland ist zusammen mit Schweden das erfolgreichste Land mit insgesamt 7 Siegen bis zum Datum jetzt, während die Schwedin Loreen auch zweimal gewinnen konnte für das Land. Das nebenbei, die spiele ich jetzt nicht, aber Johnny Logan spiele ich. Der hat 1987 gewonnen mit Hold Me Now. Zuvor 1980 war ja sein Siegertitel What's Another Year. Das hatten wir ja in der letzten Sendung. Jetzt also Johnny Logan und danach kommt dann die Gewinnerin von 1988. Das war keine geringere als Céline Dion, die für die Schweiz mit Ne partez pas sans moi gewann, noch vor dem Start ihrer großen Weltkarriere. Aber zunächst Johnny Logan. 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

Die Franco-Kanadierin Céline Dion sang 1988 für die Schweiz Ne partez pas sans moi und gewann, und 1989 gab es tatsächlich für Jugoslawien quasi auf den letzten Drücker noch einen Sieg, den einzigen Sieg überhaupt, mit der Gruppe Riva und dem Song Rock Me. Jugoslawien gab es ja danach nicht mehr, 1991 zerfiel das Land. So, und damit sind wir dann auch am Ende des Rückblicks auf die Siegertitel des Eurovision Song Contest, und danach kommt dann wieder das Jahr 1946, die Nummer 1 Hits der Bestseller-Charts in den USA, soweit die Zeit reicht.

Wir sind beim zweiten Teil des Rückblicks auf die Bestseller Nummer 1 Hits in den USA von 1946. Prisoner of Love von Perry Como und Russ Case and His Orchestra. Das war der Nummer 1 Hit im Mai und zwar für 3 Wochen. Die Inkspots folgten dann mit dem Titel The Gypsy für 10 Wochen. Danach kam noch einmal Perry Como mit dem gleichen Orchester. Und zwar für 1 Woche und dem Titel Surrender. Das hören wir jetzt hintereinander.

Nun folgt der erfolgreiche Song, der es im gleichen Jahr mit 3 verschiedenen Versionen auf die Spitzenposition in den Bestsellercharts schaffte, To Each His Own. Einmal von Eddie Howard und seinem Orchester, das war zunächst 3 Wochen an der Spitze, danach nochmal 2 Wochen und einmal von Freddie Martin und seinem Orchester, das war 2 Wochen auf Platz 1. Und das hören wir zunächst mal hintereinander. Es gibt aber noch eine Version, die erfolgreich war, dazu später.

Frank Sinatra kam mit 5 Minutes More für zunächst eine Woche auf Platz 1, dann die Inkspots mit der dritten Version dieses Songs To Each His Own für eine Woche und dann noch einmal Frank Sinatra mit 5 Minutes More und dann ist die Sendung auch schon zu Ende. Ich spiele jetzt also Frank Sinatra und dann nach den Programm- und Sendehinweisen die Version der Inkspots und verabschiede mich gleich bis zum nächsten Mal. Das war Records Revisited mit DJ Werner alias Nachtvogel, der 84. Sendung. Tschüss.

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1: Hallo, herzlich willkommen. Schön, dass ihr eingeschaltet habt. Oder bleibt doch einfach dran. Die nächste Stunde wird nämlich super. Wir sprechen heute hier über KI und Feminismus. Die Sendung ist einerseits für alle, die sich noch nicht mit KI beschäftigt haben, aber auch für alle, die genervt sind vom Hype um KI. Uns interessieren weniger die technischen Aspekte rund um automatische digitale Systeme, sondern die gesellschaftspolitischen, sozialkritischen. Bei uns geht es also heute um eine feministische Perspektive auf KI, um eine Programmiererin, Lesetipps zum Thema und polizeiliche Videoüberwachung mit Hilfe von KI. Die Erstausstrahlung dieser Klottl-Stop-Sendung läuft am 3. Mai 2026 auf dem Bermudafunk auf den Frequenzen 89,6 in Mannheim und in Heidelberg auf der 105,4. Außerdem hört ihr uns natürlich auch oder könnt ihr im Livestream unter www.bermudafunk.org. Dort findet ihr übrigens auch die ganze Sendung in unserer Mediathek. Und außerdem sind wir auch beim Querfunk in Karlsruhe und bei Radio Korax in Halle zu hören. Bevor wir anfangen mit der Frage, was ist eigentlich KI, hören wir noch Musik und zwar von Cher, Believe. Das ist der erste Song, in dem Autotune so richtig hörbar zum Einsatz kam oder kommt. Und das denken wir, das passt.

0: Ja, was ist eigentlich KI? So ganz hundertprozentig werden wir diese Frage nicht klären, aber wir werden trotzdem so ein bisschen jetzt darauf eingehen, weil zum Beispiel KI total viel sein kann und es deshalb meistens sehr unsauber ist, über KI zu sprechen. KI wird vielfältig eingesetzt. Am bekanntesten ist vermutlich euch ja auch der Einsatz bei automatisierten Bild-, Musik- und Sprachprogrammen. Aber es gibt noch viel mehr. Wenn wir aber immer bei allem von KI sprechen, sind wir sehr unpräzise. Es gibt dieses Beispiel, das finde ich sehr gut, deswegen klaue ich das jetzt mal und zitiere das hier. Es ist ungefähr so, wenn wir immer nur KI sagen, wie wenn wir anstatt von Fahrrädern, Zügen, Autos oder Flugzeugen nur noch von Fortbewegungsmitteln sprechen. Also, ne, verständlich, Züge brauchen halt einfach Schienen und Flugzeuge fliegen in der Luft und Fahrräder fahren auf der Straße. Wenn wir das alles in einen Topf mischen, kann sein, dass wir vielleicht die Schienen vergessen, über die wir eigentlich reden müssten. Und es gibt noch eine spannende Idee, die ich letztens... Und es gibt noch einen spannenden Gedanken zu KI, den ich letztens gehört habe. Da hat eine Sprecherin auf einem Podium gesagt, sie findet alleine den Begriff KI schwierig, weil sehr... Und noch irgendwie einen ganz spannenden Gedanken, den ich letztens von einer Sprecherin auf einem Podium gehört habe. Sie findet den Begriff KI schwierig, weil sie findet, dass er eben sehr vermenschlicht. Im Künstlichen liegt außerdem so was sehr Schöpferisches und damit vermeintlich vielleicht auch Göttliches, irgendwas Höheres außer dem System. Und das Intelligente ist natürlich auch ein Problem, weil Computerprogramme sind einfach nicht intelligent. Sie sind nur so intelligent, wie wir Menschen sie machen. Auch die Programme, die selbst lernen und sich Sachen beibringen, weil auch die, das merken wir jetzt, das wissen wir, bringen sich Sachen nicht so logisch bei, wie Menschen das zum Beispiel machen würden. Und ein Beispiel kann ich sagen dazu, ich kenne ein automatisiertes System, das untersucht soziale Medien auf extrem rechte Bilder und Sprache. Menschen müssen diesem System sagen, wonach es suchen muss. Wenn die Menschen, die das System trainieren, aber keine Ahnung haben und zum Beispiel die neuesten Codes von irgendwelchen extrem Rechten auf Telegram oder so nicht kennen, dann wird das Programm diese Inhalte niemals finden können, weil die Menschen haben es ihm halt nicht gesagt. Genau, das ist, glaube ich, ein sehr wichtiger Punkt, dass diese Programme nicht so intelligent sind, wie getan wird. Und Technik ist nie neutral, sondern immer gesellschaftlich bedingt. Und eine NGO, die das genauso sieht wie wir, sind super. Und bei Super schauen sie mit einem intersektionalen feministischen Blick auf die Themen Technik und Gesellschaft. Und deshalb habe ich mich besonders gefreut, mit Elisa Lindinger nochmal darüber zu sprechen. Wenn ich es richtig rausgelesen habe, dann seid ihr vielleicht auch so ein bisschen genervt von dem Hype um KI, wenn ich das so sagen darf. Und du nickst, wieso findest du denn diesen Hype um KI nicht unbedingt gerechtfertigt?
1: Ich bin generell total schnell gelangweilt, wenn wir anfangen, über Technik zu sprechen, ohne sie in ihrem sozialen Kontext zu sehen. Und so wie ich diesen ganzen KI-Diskurs wahrnehme, ist es da besonders stark der Fall. Da geht es dann auf einmal nur noch darum, KI hier, KI da, wo können wir es sinnvoll einsetzen? Eigentlich müssten wir es ja umdrehen und fragen, hey, welche Probleme wollen wir eigentlich lösen? Und dann schauen wir, ob künstliche Intelligenz, was ja irgendwie auch ein total breiter und nichtssagender Begriff ist, ob das dafür die richtige Lösung ist oder ob wir eigentlich was ganz anderes brauchen.
0: Und warum gibt es dann trotzdem diesen Hype um KI? Kannst du dir den erklären?
1: Es ist ein großer Markt. Schlicht und ergreifend ist das für mich ein kapitalistisches Thema. Wir haben große Tech-Konzerne, die einfach gewohnt sind, große Gewinne einzufahren. Und das Spannende ist, dass diese Unternehmen die Gewinne selten damit machen, ihre Produkte zu verkaufen. Das sind keine Läden, in die wir als Nutzende reingehen und dann kaufen wir uns einen Pfund Äpfel oder ein Kilo KI, sondern die kriegen ihr Geld von Investoren. Also Leuten, die hoffen, dass irgendwann da mal ein Gewinn bei abfällt und sie dann wiederum das, was sie reingegeben haben, mit einem Plus auch rauskriegen. Das heißt, gerade ist alles, was wir, nicht alles, aber vieles, was wir so als diese große Generative AI oder generative KI so auf dem Markt sehen, das sind faktisch Minusgeschäfte. Es geht hier nur um Investitionsgelder, die natürlich woanders fehlen.
0: Aus feministischer Perspektive, dazu arbeitet ihr viel. Was wäre da eine Kritik an dem KI-Hype?
1: Für mich ist eine feministische Kritik daran, dass KI ja ganz im Kern der Sache eine datengetriebene Anwendung ist. Und die Daten sind immer ein Abbild von Vergangenheiten. Und alle von euch, die sich ein bisschen mit kritischer Theorie, mit feministischer Theorie auseinandersetzen, die wissen, in der Vergangenheit gab es sehr, sehr, sehr stark verankerte Muster von Diskriminierung, von Ungerechtigkeit. Und die steckt in diesen Daten drin. Wenn wir jetzt automatisierte Systeme erstellen oder sogar einsetzen, dann heißt das automatisch, dass wahrscheinlich diese Diskriminierungsmuster auch in den Systemen stecken. Und die da rauszukriegen, ist ziemlich schwierig.
0: Gleichzeitig machen Hypes ja auch irgendwie Spaß. Und Hypes tun ja zumindest auch so, als würden sie positiv in die Zukunft blicken oder lassen uns das glauben. Jetzt hast du es schon mit der Vergangenheit erklärt, aber was wäre denn so was Positives für in die Zukunft?
1: Es ist tatsächlich für mich schwer zu sehen, so wie dieser Diskurs gerade abläuft, weil er so aufgeladen ist, auch mit Emotionen. Wir müssen da mithalten, sonst sind wir selber schuld, wenn wir abgehängt werden. Also, ne, in diesem ganzen Lärm, der da herrscht, finde ich es unglaublich schwer, so ein bisschen hoffnungsvoll zu gucken. Aber trotzdem, ich versuche es mal. Der Begriff KI heißt extrem vieles. Also wir alle denken wahrscheinlich so als erstes an irgendwie ChatGPT oder so. Aber tatsächlich verbergen sich hinter diesem Begriff ganz, ganz, ganz viele unterschiedliche Anwendungen und nicht alles davon, bei Weitem nicht alles davon, ist diese generative KI, die so problematisch ist. Und ich glaube wirklich, dass wir in dem spezialisierteren Bereich, also in den sehr maßgeschneiderten Anwendungen aus diesem großen Wissenschaftsfeld künstliche Intelligenz, zum Beispiel für die Medizin, aber auch für die Forschung in der Physik und so weiter, für die Energiewende auch, dass wir da tatsächlich große Chancen sehen, wenn wir mal davon wegkommen, ChatGPT als Ersatz für Arbeitskräfte zu sehen, die wir dann irgendwie einsparen können. Zumindest, naja, die Leadership Boardrooms.
0: Energiewende hast du jetzt gerade schon angesprochen, weil Energie ist ja eigentlich auch ein Thema, was wir in diesem Zusammenhang relativ wenig betrachten. KI und Klimawandel, kannst du dazu was sagen?
1: Ja, natürlich. Ich denke, viele haben dazu schon was gehört, denn KI, künstliche Intelligenz, auch hier wiederum der Fokus auf der generativen KI, auf diesen riesigen Modellen, die brauchen unglaublich viel Energie, um im Betrieb zu sein. Also jede Anfrage, die ich an ChatGPT stelle, die kostet erstmal Strom. Und das heißt, wir haben da einen Faktor, der gerade anwächst und zu der Energiebilanz unseres Landes, unserer Gesellschaft, unseres Planeten, ja, beiträgt. Und natürlich, wir wissen das alle, leider laufen die Rechenzentren nicht alle mit erneuerbaren Energien. Ganz im Gegenteil, in den USA kaufen zum Beispiel Microsoft sich gerade Kernkraftingenieure ein, um tatsächlich alte Atommeiler am Netz zu lassen, um damit die Stromversorgung ihrer Rechenzentren irgendwie auch zu gewährleisten. Die Stromversorgung von dieser ganzen KI-Industrie ist also tatsächlich ziemlich groß. Dazu kommt auch noch, dass die Rechenzentren gekühlt werden müssen und das werden sie in der Regel mit Wasser, das Trinkwasserqualität hat und das dann auch wiederum Haushalten fehlt. Also wir sehen inzwischen sogar auch in Europa, dass es in manchen Regionen ja zur Regel wird, dass keine weiteren Wohnungen gebaut werden dürfen oder Wohngebiete erschlossen werden, weil die ganze Energie und das Wasser in die Rechenzentren fließt, die bereits gebaut wurden.
0: Und unser feministischer Blick ist ein internationaler und das sehe ich bei euch auch. Und da kann man ja auch noch mal aus feministischer Perspektive einiges zu KI sagen, oder?
1: Auf jeden Fall. Es klingt ja immer so, und das ist auch ein Teil dieses Verkaufsversprechens, ne, von KI. Da ist dann diese völlig neutrale und objektive Technik und die rattert dann da in ihrem Rechenzentrum vor sich hin und dann kommt da irgendwie ein Ergebnis raus. Und wir wissen aber über diese Industrie, vor allem auch dank der Arbeit meiner Kollegin Julia Kläuber oder auch Mila Micheli vom Weizenbaum-Institut, dass da ganz viel Arbeit, menschliche Arbeit hinter den Kulissen stattfindet, die vor allem von Menschen in den Ländern der globalen Mehrheit geleistet wird. Sogenannte Data Worker oder DatenarbeiterInnen, die zum Beispiel immer wieder gucken müssen, stimmen denn diese Klassifikationen? Es gab einen Fall, der letztens bekannt wurde, wo angeblich ein KI-System Häuser überwacht, also ein Sicherheitssystem für Wohnungen und für Häuser. Und am Ende stellt sich raus, da saßen Menschen und haben regelmäßig diese Streams angeschaut, um zu gucken, ist da wirklich was passiert? Muss ich hier wirklich auf den Knopf drücken und irgendwie einen Alarm betätigen? Und die Menschen, die diese Arbeit machen, die haben da in ganz private Lebensbereiche reingeschaut, die haben vielleicht sogar Menschen beim Sex gesehen, was sie natürlich nicht machen wollten. Und die Menschen wiederum in diesen Wohnungen wussten nicht, dass da Menschen zu gucken. Also auch hier wirklich drüber zu sprechen, was kann die Technik eigentlich? Und wenn wir den DatenarbeiterInnen zuhören, dann kann die ehrlich gesagt gar nicht so viel alleine. Sehr, sehr viel ist menschliche Intervention, die extrem schlecht bezahlt ist, die psychisch belastend ist. Das findet ganz arg in diesem Clickwork-Bereich statt, der also, naja, sehr, sehr prekär tatsächlich angelegt ist.
0: Die Technik kann nicht alles. Und was können wir tun? Also, die Technik nicht benutzen ist ja auch irgendwie nicht so ganz die Lösung. Und das hast du ja auch schon gesagt, dass es zum Beispiel durchaus im medizinischen Bereich zum Beispiel man sich sehr gut vorstellen kann, dass man da sich Sachen erleichtern kann. Habt ihr so einen konkreten Plan? Was können wir tun? Müssten wir einfach nur besser aufpassen?
1: Ich finde das eine hervorragende Frage und leider ist die Antwort nicht ganz so einfach. Aber ich glaube, wir können ganz viel tun und vielleicht viele kleine Dinge, die wir auch so ein bisschen für uns durchdenken können und dann überlegen können, na, was passt denn eigentlich für mich? Also klar, sich allen Arten von, in Anführungsstrichen, KI zu verschließen, funktioniert nicht. Allein, weil wir gar nicht alles bestimmen können und gerade technische Systeme, ja, die sind ja oft auch sehr intransparent, ne? Aber was wir machen können, ist zum einen, doch zu überlegen, ob ich jetzt wirklich alles in ChatGPT werfen muss oder ob ich vielleicht auch, ich weiß nicht was, den Brockhaus aufschlage oder so ein bisschen ganz in ganz alten bildungsbürgerlichen Kategorien gedacht. Das andere, was wir natürlich tun können, ist, das höre ich sehr oft, uns diesen vermeintlichen Druck, der da aufgebaut wird, auch ganz bewusst zu entziehen. Und ich glaube, diese Symbolwirkung ist wichtig. Ich höre von vielen jungen Menschen, die gerade einen Job antreten, dass denen gesagt wird, du musst was mit KI machen. Und es gibt weder eine konkrete Beschreibung, was die da machen sollen oder welchem Ziel das dienen soll. Die Annahme ist einfach, du musst jetzt was mit KI machen und dann wird es irgendwie besser. Und da genauer hinzugucken und vielleicht auch mal stark zu sein und zu sagen, hey, wir können das, wir kriegen das gut anders hin. Ich entziehe mich diesem Druck. Ich glaube, die Signalwirkung von solchen kleinen Handlungen, gerade so im Freundschafts- und Kolleginnenkreis, die sind extrem groß. Und ja, wir versuchen das bei uns auch intern.

Ja, das war Kapatult mit einem Lied passend zum Thema KI, denn KI macht ja den Musikmarkt kaputt. Kapatult singen davon, dass sie sich von ihren Streams gerade mal eine halbe Tasse Cappuccino kaufen können. Ja, und es ist eben so, weil Streaming-Dienstanbietende es eben toller finden, wenn wir KI-generierte Musik hören, denn dann müssen sie den realen KünstlerInnen nicht für ihre Musik bezahlen, beziehungsweise für unsere Streams. Und beziehungsweise nur eben der einen Person, die die vielen oder den paar wenigen Personen, die die vielen unterschiedlichen Lieder mit Hilfe von der KI generieren. Und Kapatult haben im Februar ein neues Album rausgebracht, immer alles gleichzeitig. Und davon hören wir jetzt noch das Lied Tinder, weil ich gerade überall höre und lese, dass Dating-Apps total tot sind, weil die Apps nicht mehr versuchen, Menschen zu verkuppeln, sondern Menschen in den Apps zu halten, um mit ihnen Geld zu verdienen.

0: Ich denke, ihr kennt uns mittlerweile oder lernt uns jetzt gerade kennen. Wir chatten nicht, geht so viel auf Dating-Apps, wie ihr wollt und habt Sex oder auch keinen. Macht einfach auf, was ihr Bock habt. Ich fand den Song aber trotzdem noch mal ganz gut, weil wir natürlich sehr viel sagen können in einer feministischen Sendung zu KI, zu Deepfake-Porno und sonstigen Frauen- und menschenverachtenden Tools, die KI unterstützt, unser Leben nicht gerade leichter machen oder das Leben von Flinterpersonen. Da das aber so ein riesiges Thema ist, machen wir dazu vielleicht nochmal eine Extrasendung. Und jetzt nimmt uns Steffi erstmal mit in die Vergangenheit.
1: Ada Lovelace, Programmierpionierin.

Ada Lovelace wurde 1815 in London als Augusta Ada Byron geboren. Adas Mutter war eine sehr gebildete britische Aristokratin namens Anne Isabella Noel, deren Steckenpferd unter anderem auch die Mathematik war. Ihr Vater war der Dichter Lord Byron. Die Eltern trennten sich einen Monat nach Adas Geburt und von da an hatte sie auch keinen Kontakt mehr zu ihrem Vater. Dieser war ein Vertreter der englischen Romantik und wird als sehr dandyhaft beschrieben. Es gibt auch Quellen, die sagen, dass die Mutter die Befürchtung hatte, dass Ada irgendwann diese ungezügelte Fantasie entwickeln könnte, wie der Vater, und ermutigte sie deswegen schon sehr früh, sich lieber mit Analytik oder eben der Mathematik zu beschäftigen, anstatt mit der Lyrik. Ada hatte verschiedene Hauslehrer und der Fokus lag eben da immer wieder auf Naturwissenschaften und der Mathematik, was für diese Zeit recht ungewöhnlich und untypisch für Frauen Sternchen war. Mit ihrem Interesse an Mathematik würde aber auch gleichzeitig ihre Fantasie beflügelt. Und so träumte sie mit 12 oder auch 13 Jahren vom Fliegen. Ihre Idee war ein mechanisches Pferd, mit dem sie fliegen könne. Durch ihre Mutter hatte Ada auch Kontakt zu anderen Wissenschaftlern. Unter anderem lernte sie mit 17 Jahren den Erfinder Charles Babbage kennen. Bei einer ihrer Besuche zeigte er ihr Teile seiner neuesten Erfindung, eine riesige Differenzmaschine, also eine Rechenmaschine. Er hatte die Idee, dass diese fehlerfreie Ergebnisse bringen müsste, im Gegensatz zum Menschen. Und damit würde die Maschine Zeit sparen und Leben retten, da die Maschine zum Beispiel für die Berechnung in der Schifffahrt genutzt werden könnte und eben fehlerfrei war, im Gegensatz zum Menschen. Ada war von dieser Idee begeistert und Babbage wurde ein wichtiger Mensch in ihrem Leben, zu dem sie auch nach ihrer Heirat

mit Lord William King, Earl of Lovelace, und der Geburt von 3 Kindern Kontakt hielt. Eines Tages erzählte Charles Babbage Ada Lovelace von einer weiteren neuen Erfindung, der analytischen Maschine. Die Idee war, dass diese Maschine mit Lochkarten gesteuert werden sollte. Diese Methode gab es zur damaligen Zeit auch schon bei mechanischen Webstühlen. Und die Analytical Engine sollte von einer Dampfmaschine angetrieben werden. Insgesamt sollte die Rechenmaschine noch größer als die Differenzmaschine werden, mehr Berechnungen machen und auch speichern sowie die Ergebnisse drucken können. Für diese Idee war die Zeit aber noch nicht bereit, sodass Babbage sein Projekt nie beendete. Mittlerweile gilt der Entwurf als ein Vorläufer von unseren Computern heute. Und auch die Berechnungen von Babbage waren korrekt, sodass sie funktioniert hätte. Jetzt aber zurück zu Ada Lovelace. Warum können wir von ihr als die erste Programmiererin sprechen? Lovelace übersetzte für Babbage einen Text des Mathematikers Luigi Federico Menabrea und eben diesen Menabrea hatte Babbage auf einer Reise in Italien getroffen. Menabrea verfasste daraufhin eine Beschreibung der Analytical Engine auf Französisch. Das war so 1842. Lovelace übersetzte eben diesen Text für Babbage ins Englische und sie kommentierte die Übersetzung so ausführlich, dass die dann letztendlich 3-mal so lang war wie der Originaltext. Und eben in diesen Notes veröffentlichte sie auch einen Plan, also einen Algorithmus für die Maschine, wie diese sozusagen programmiert werden müsse, um die Bernoulli-Zahlen zu berechnen. Also das ist eine sehr komplizierte Zahlenreihe. Und ja, letztendlich war das erste Programm einer Maschine. Also kann man sagen, Ada Lovelace war die erste Programmiererin. Neben diesem Algorithmus erkannte sie aber auch das weitere Potenzial der Maschine. Und sie ging davon aus, dass die Maschine nicht nur Zahlen und Berechnungen produzieren könnte, sondern eigentlich auch Bilder, Musik und Sprache, was ja heutige Computer eben auch machen. Das Ganze einfach ungefähr ein Jahrhundert, bevor die erste programmierbare Rechenmaschine überhaupt konstruiert wurde. Und von daher ist das Werk von Ada Lovelace für ihre Zeit herausragend und visionär. Es gibt noch so viel mehr über Ada Lovelace zu erzählen und zu beschreiben. Und ich finde, es lohnt sich auch, sich eben mehr mit ihr zu beschäftigen. Es gibt ganz tolle Bücher und Podcasts über ihr Leben und ihre Werke. Ich habe auch bisher ein Buch gelesen und eins schon angefangen, habe mehrere Podcasts mir durchgehört. Es gibt sogar ein Musical. Es gibt, glaube ich, über alles ein Musical. Und ja, also wenn ihr Interesse habt, schaut einfach mal.

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1: 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Ja, und gerade hört ihr eine Sendung über KI und Feminismus. Und so ganz allgemein reden wir voll oft über KI und die Arbeitswelt. Und Franzi hat uns, als wir diese Sendung vorbereitet haben, darauf hingewiesen, dass es aktuell neue Studien dazu gibt, dass KI leider oder die Anwendung von KI beim Arbeiten zu mehr Burnout oder und mentaler Müdigkeit führen kann. Also am Anfang unterstützen KI-Tools uns noch beim Arbeiten und machen uns schneller, aber so ab dem dritten Tool, wenn wir da mehr einsetzen, dann macht es uns einfach nur noch müde, im Kopf vor allem. Und ja, die Menschen beschreiben das so, als würden sie sich total neblig und dizzy anfühlen. Genau, und wenn KI stupide Routinen übernimmt, dann nimmt zwar einerseits das Burnout-Risiko ab, aber nicht unbedingt eben diese mentale Müdigkeit. Also ich würde sagen, das letzte Wort ist noch nicht gesprochen oder sollte noch nicht gesprochen worden sein. Stimmt es? Weil nicht. Müsste ich jetzt eine KI fragen. das letzte Wort ist noch nicht gesprochen, ob es so sinnvoll ist oder sein sollte, Menschen durch KI zu ersetzen. Und eine Musikerin, die schon einige Lieder darüber geschrieben hat, einfach eins nach dem anderen zu machen und quasi die Queen der Entschleunigung ist auf eine Art, das ist Courtney Barnett. Und die hat 2026 ein neues Album veröffentlicht und daraus hören wir jetzt One Thing at a Time.

0: KI oder auch automatisierte Systeme sind ja ein Problem, weil sie auch in der Verwaltung eingesetzt werden können. Und Verwaltung bedeutet eben auch Polizeibehörden. Und das sehen wir hier in Mannheim, wo wir senden, weil hier gibt es ja schon intelligente Videoüberwachung oder zumindest wird die hier getestet. Und da kommen wir dann auch nochmal zum Feminismus, weil Videoüberwachung, da schwingt ja oft so ein rassistischer Diskurs in einem Gewand von Sicherheit mit, weil eben deutsche Männer, weiße deutsche Frauen vor fremden Männern schützen wollen. Also vermeintlich natürlich nur. In Mannheim funktioniert es bisher so, oder was getestet wird, ist, dass diese Videokameras einfach nicht nur Plätze aufnehmen, sondern eben auch, wie sich Menschen bewegen und verhalten. Und daraus lesen diese automatisierten Systeme eben ab, ob eine Straftat passiert. Und dann, falls diese Systeme denken, jo, da ist was, wird es weitergeleitet. Und keine Ahnung, ob dann Lämpchen blinkt oder nicht, das weiß ich nicht. Aber dann kriegen eben Menschen, die vor Bildschirmen sitzen, eine Nachricht. PolizeibeamtInnen bekommen dann eine Nachricht und die können dann einen Einsatz auslösen oder nicht. Das wird also in Mannheim getestet. In den USA sind solche intelligenten Videoüberwachungssysteme aber schon in Einsatz. Und dazu habe ich letztens einen Zeitungsartikel gelesen, den fand ich super interessant, weil darin wurde eine Situation beschrieben. Da saßen Jugendliche auf dem Pausenhof und haben sich eine Chipstüte hin und her gereicht und die intelligente Videoüberwachung hat gedacht, oh, da wird eine Waffe hin und her gereicht, die hat einen Alarm ausgelöst. Daraufhin ist das SEK oder so ein super Spezialeinsatzkommando an diese Schule gefahren, hat diese Jugendlichen überwältigt, ist einmal durch die Schule gerockert, danach waren alle völlig fertig und blank mit den Nerven. Die Kinder, die Jugendlichen, die Eltern, die Schule, alle waren völlig am Ende. Es ist ein Ereignis, was sie alle geprägt hat. Und die Polizeibehörde hat aber gesagt, naja, sie können nichts dafür, weil die KI hat halt gesagt, sie sollen losfahren. Und das Unternehmen von der KI hat gesagt, naja, wir können auch nichts dafür. Wir haben ja von Anfang an gesagt, dass wir hier keine hundertprozentige Sicherheit versprechen. Und das fand ich dann schon sehr absurd und auch bedenklich, wenn eigentlich dann solche Fehlinterpretationen entstehen und auch so Situationen, die für sehr viele Leute auch im Nachgang noch sehr belastend sind und eigentlich dann halt niemand Verantwortung übernimmt. Ja, und zu dieser Frage habe ich dann eine Expertin befragt, Pia Sombetski. Sie arbeitet für Algorithm Watch. Und von ihr wollte ich wissen als erstes, ob das so auch in Deutschland ablaufen könnte und sich auch hier alle aus ihrer Verantwortung stehlen könnten.
1: Also ich denke, dass sich verschiedene Akteure da jeweils rausreden wollen. Die Chance ist relativ hoch, wenn was schief geht. Das würde ich erstmal so vorweg sagen, wahrscheinlich an der Stelle. Gleichzeitig würde ich schon sagen, dass gerade die Polizei natürlich hier auch irgendwie nachweisen muss, dass sie solche Verfahren gut geprüft haben, sozusagen, also wirklich Evaluation anstellen. Die Evaluation in Mannheim steht ja tatsächlich immer noch aus. Also obwohl da 5 Jahre getestet wurde, wurde die Testphase jetzt wieder verlängert und irgendwann Anfang 2027 soll dann doch mal irgendeine Evaluation kommen. Also es zeigt schon, glaube ich, ganz gut, dass da noch Luft nach oben ist, sozusagen auch in der Nützlichkeit dieser Anwendung, weil sonst würden sie wahrscheinlich nicht noch viel weiter testen, sondern eben mit ihren stolzen Ergebnissen um die Ecke kommen. Und ich denke, hier müsste die Polizei natürlich irgendwie gut darauf verweisen können, dass sie das eben rigoros getestet haben, dass solche Fälle irgendwie nicht passieren. Und ja, natürlich auch gerade stehen, wenn da was schief geht, weil ein Unternehmen ist ja auch fast schon nachvollziehbar sozusagen, gibt im besten Fall, ne, ob das jetzt in den USA so perfekt der Fall war, an, was die Wahrscheinlichkeitswerte sind sozusagen, mit denen sie, ja, die ihr Produkt sozusagen bereithält. Basierend auf dieser Info muss dann sozusagen die Polizeibehörde ja irgendwie ihren Einsatz planen sozusagen, ne, und eben auch ja die Sensibilität sozusagen so einer Erkennung irgendwie auch, wie soll ich sagen, einrichten, weil das dieser Fall zeigt ja auch ganz gut, hier war das KI-System wahrscheinlich einfach recht sensibel eingestellt. Also es gibt sozusagen verschiedene Schwellenwerte, ne, wo man sagen kann, okay, ab welchem Grad der Sicherheit vielleicht auch, der Wahrscheinlichkeit, löst das System halt einen Alarm aus. guckt dann da zum Beispiel nochmal jemand drauf. Also es hat ja auch was von einer Logik, wo man auch sagen müsste, also es geht ja nicht nur darum, löst das System jetzt irgendwie einen Alarm aus oder nicht, sondern welche prozessualen Schritte folgen sozusagen danach, wenn ein System einen Alarm auslöst. Also ist immer zum Beispiel vorausgesetzt, dass nochmal ein Polizist oder eine Polizistin draufschaut dann. Das ist, soweit ich weiß, in Mannheim als auch in Hamburg schon der Fall, dass da nochmal immer jemand zwischengeschalten ist. Dass in den USA sofort eine Spezialeinheit ausrückt, ist natürlich schon recht besonders, würde ich sagen. Aber vielleicht heißt es auch einfach nur, dass jemand da gerade nicht so ganz genau hingeguckt hat, sich dachte, ach, 89% Wahrscheinlichkeit klingen erstmal für mich zum Beispiel ganz gut. Da drücke ich doch jetzt direkt den Knopf auf, Spezialeinheit wird losgeschickt. Also solche prozessualen Schritte müssen natürlich auch vorher festgelegt sein und irgendwie untermauert sein mit, ja, einer Logik von, wer jetzt hier an welcher Stelle auch die Verantwortung hat. So würde ich das erstmal einschätzen. Aber womit ich weiß, womit sich in Mannheim und auch in Hamburg, da wurde es ja auch am Hansaplatz sozusagen nachgemacht, das ganze Projekt, schon immer auch ein Problem halt für die Polizeibeamten ist halt eben diese Frage von, wo stelle ich jetzt wie welche Schwelle sozusagen ein? Also ab wann werde ich alarmiert? Ab wann werden wir auch überflutet mit Alarm, weil irgendwie alles Mögliche als Gefahr erkannt wird? Ich glaube, in Mannheim ist so dieser klassische Fall, jemand wird umarmt und das wird dann irgendwie als Würgen oder sonst was irgendwie erkannt. Also da wird viel daran austariert noch sozusagen an diesen Einstellungen. Und gleichzeitig wird es immer eine Begrenzung geben, selbst wenn man sich da ganz viel Mühe gibt, was jetzt genau erkannt werden kann, weil ein KI-Tool denkt halt nun mal nicht und erkennt eben nicht sozusagen, was ein menschliches Auge erkennt, sondern versucht halt sich von verschiedenen Bewegungsmustern irgendwie was abzuleiten, was irgendwie statistisch Sinn ergibt sozusagen. Und das ist immer ein Stück weit limitiert. Und ich glaube, in Hamburg sind die da mit der Evaluation auch schon so ein bisschen weiter sozusagen. Also da konnten zumindest über IFG-Anfragen, konnten da Zwischenberichte eingesehen werden, und in dem Testzeitraum, der da angegeben wurde, von ungefähr 60 Tagen, wurden eigentlich nur von irgendwie über 1400 Hinweisen überhaupt 11 Hinweise als polizeilich relevant eingestuft. Also es zeigt auch, da wird ganz viel erkannt, wie gesagt, durch dieses System, aber was davon jetzt wirklich relevant war, war halt super gering. Und das wird in Mannheim, kann ich mir vorstellen, auch nicht ganz anders sein.
0: Interessant.
1: Und dann muss man natürlich die Frage stellen, ich weiß nicht, ob du da jetzt vielleicht auch kommen wolltest, lohnt sich das Ganze überhaupt, wenn halt der Nutzen so gering ist und die Hinweise sozusagen sowieso nochmal angeschaut werden? Ist das auch Geld, was wir für sowas ausgeben wollen, nur weil KI dran klebt, ne? Also da steckt natürlich sehr viel Investition auch dahinter, wo man sich auch fragen kann, sollen dafür jetzt mehr Steuergelder ausgegeben werden?
0: Ja, bei dem Punkt waren wir ja auch schon mal in Mannheim, weil wir hatten hier schon mal Videoüberwachung, dann wurde erkannt, dass sie überhaupt nichts bringt. Dann wurden alle Kameras wieder abgebaut. Und jetzt haben wir wieder dieses schöne neue Testphase mit der KI, was so ein bisschen ja auch irritierend ist. Was mich aber auch persönlich irritiert ist, also du arbeitest ja jetzt bei einer Organisation, die sich hauptsächlich mit diesen Themen Digitalisierung und KI und so weiter beschäftigt. Und vermutlich nimmst du deshalb ein großes Interesse an diesen Themen wahr, aber in Mannheim wird da relativ wenig drüber geredet. Ab und zu gibt es mal eine Veranstaltung, die ist dann auch sehr gut besucht und da haben die Menschen viele Fragen und es wird viel diskutiert, aber ist es so ein generelles Ding, dass, ja, oder wie ist deine Wahrnehmung zu diesem Thema? Interesse oder eher nicht? Oder und was bedarf es, dass vielleicht mehr Interesse besteht?
1: Also natürlich auf unseren Kanälen, wenn man darüber berichtet, ist das Interesse groß. Aber ich würde auch zugeben, das ist wahrscheinlich nicht die ganz ja, repräsentativste Stichprobe da an der Stelle für die Bevölkerung. Natürlich sind die InnenpolitikerInnen der Bundesländer des Bundes, die PolizeivertreterInnen sind natürlich sehr gut darin, auch den Sicherheitsdiskurs, ne, immer weiter vorzuschreiten sozusagen oder ihn noch zu schärfen. Also auch wirklich diese Verknüpfung auch diskursiv herzustellen, genau, mehr Technik gleich mehr Sicherheit. Also ich glaube, da sind sie relativ erfolgreich mit und das ist ja auch sozusagen, geht ja auch einher mit vielen anderen Diskursen, wenn es um Migration geht und alles Mögliche. Also, dass da die öffentliche Meinung vielleicht nicht unbedingt dagegen steht, gegen solche Einsätze, wundert mich erstmal nicht, würde ich sagen, weil es erfordert einfach relativ viele Ressourcen, sich über dieses Thema irgendwie schlau zu machen. Vor allem eben auch diese spezifischen Aspekte von, was ändert sich jetzt eigentlich dadurch, dass es halt KI-gestützt überwacht wird und vielleicht nicht, dass das eine reguläre Kamera ist. Also Ich habe das jetzt auch in Frankfurt zum Beispiel, habe ich gesehen, es gab jetzt schon, ne, an den verschiedenen Orten, wo das da jetzt auch mit der Gesichtserkennung sozusagen getestet wird, habe ich gesehen, ne, klar, da hängen dann Schilder, hier wird Video überwacht, aber was jetzt genau der qualitative Unterschied ist zwischen KI-Videoüberwachung und einer regulären, das wird nicht so ganz klar gemacht und der ist schon ziemlich diametral sozusagen, weil mit KI-gestützter Videoüberwachung überwacht man halt eben nicht zwangsläufig Orte, so wie das halt per se sonst ist, sondern man überwacht sozusagen die Bewegung, die Menschen vor Ort. Man kann eben Bewegungsprofile von einem Kamerawinkel zum nächsten sozusagen, man kann die Menschen sozusagen verfolgbar machen, auch über mehrere Kameras hinweg, also Bewegungsprofile auch erstellen. Und eben dadurch ja auch nachvollziehen, wer bewegt sich von Punkt A eben zu Punkt B. Und vielleicht sagt das auch was eben darüber aus, wo genau die Person sich irgendwie regelmäßig aufhält oder sowas. Also die Eingriffstiefe ist deutlich schwerer einfach bei KI-gestützter Videoüberwachung. Und ich denke auch, dass das im öffentlichen Diskurs überhaupt nicht wirklich Thema ist, zum Beispiel, was jetzt genau die Auswirkungen sind. Und genau, das führt, denke ich, dann eben auch dazu, dass da Leute nicht so ein großes Augenmerk drauflegen. Und natürlich ist es noch nicht so weit verbreitet, wie jetzt vielleicht genau an anderen Orten in der Welt. Also sonst ist immer so das Paradebeispiel natürlich viele Jahre immer China gewesen, ne? Ah, da ist ja jeder Zentimeter des Landes überwacht. Von solchen Umständen sind wir natürlich noch ein Stück weit entfernt, aber wie das jetzt zum Beispiel in den USA läuft, also dass dort halt verschiedene Überwachungstechnologien auch irgendwie miteinander verknüpft eingesetzt werden, also wirklich Datenbanken durchsuchbar gemacht werden, öffentliche Orte überwacht werden und eben auch Social Media Daten zum Beispiel immer relevanter werden. Also solche Effekte können sich auch sehr schnell einstellen und ich glaube, das unterschätzen natürlich auch Menschen, die sich jetzt nicht tagtäglich, ne, damit auseinandersetzen, vielleicht ein Stück weit, wie weit wir da vielleicht doch irgendwie auch schon sind, im Potenzial der Überwachung zumindest. Und ja, welche Missbrauchsanfälligkeit da auch mit einhergeht, wenn das auch mal in die, ja, Hände von Leuten gerät, die damit vielleicht nicht so, ja, verantwortlich umgehen. Also wir sind in manchen Bundesländern nicht weit entfernt von einem AfD-Innenminister und was man sich da ausmalen kann, ist, glaube ich, klar. Und wer auch vielleicht zukünftig noch zum Feindbild wird, das kann man auch teilweise nicht abschätzen. Also ich glaube, viele Leute, die haben natürlich dieses Verständnis von, ich habe ja nichts zu verbergen, so. Und gleichzeitig haben, glaube ich, viele, die sich irgendwie in der Gesellschaft für Demokratieprojekte einsetzen, für, ne, man kennt es sozusagen vom, für den Klimaschutz, wurden auch ganz schnell zu, ja, neu erkorenen Feindbildern. Und ich glaube, da sollte man sich auch nicht zu sicher fühlen, dass das nicht einem eben auch passieren kann und solche Tools dann eben auch gegen einen verwendet werden.
0: Und was wären dann Forderungen an Politik, die wir stellen könnten als Zivilgesellschaft bezüglich KI und Polizei?
1: Ja, wirklich ist sozusagen dosiert einzusetzen, würde ich sagen, an Stellen, wo es Sinn macht und wo es wirklich Arbeitserleichterung auch bedeutet. Ist ja auch immer ganz gut, eine positive Forderung sozusagen zu haben, finde ich, an der Stelle. Weil ich glaube, im Diskurs richtig durchkommen mit, wir können, wollen nirgendwo irgendwo KI, ich glaube, das wird schwierig, weil die Polizei natürlich schon damit wirbt, wir wollen auch moderne Ermittlungsfähigkeiten haben. Wie gesagt, von mir aus, an manchen Stellen ist es sicherlich gut, und irgendeine Datenbank sollte man teilweise auch mit einer besseren Suchfunktion durchsuchen können. Da würde ich, glaube ich, auch nicht widersprechen. Da ist auch viele Jahre einfach gar nichts passiert, das muss man halt auch sagen. Und gleichzeitig kann es aber eben nicht sein, dass man eben solche KI-Überwachungsinfrastrukturen eben auch aufbaut, die dann eben dazu führen, dass das zu einem, ja, Tool wird, was einfach nicht mehr wirklich verantwortungsvoll sozusagen auch eingesetzt werden kann und wirklich Funktionalitäten eben bereithält, die ja sozusagen in Einklang stehen mit Repressionstools, wie wir sie aus anderen autoritären Staaten kennen. Also die Verhältnismäßigkeit muss da einfach gewahrt werden. Wir würden halt eben auch sagen, also um dem sozusagen zu folgen mit einer klaren Forderung, war es jetzt schon so, dass wir uns schon dafür auch eingesetzt haben, auch im Verlauf zur, in der Verhandlung zu der KI-Verordnung, dass man schon sagt, biometrische Massenüberwachung im öffentlichen Raum sollte generell nicht erlaubt sein. Also das wirklich aus den Landesgesetzen einerseits wieder rauszustreichen und auch auf Bundesebene dieses Verbot nochmal klar zu machen, statt da jetzt eben, ja, Befugnisse zu erlassen.
0: Das sagt Pia Sombetski von Algorithm Watch. Die haben gerade auch eine Petition gegen Palantir am Start. Checkt deren Webseite und unterschreibt. Alle Links dazu und überhaupt zur ganzen Sendung findet ihr auch auf unserer Klottelstopp-Unterseite auf www.bermudafunk.org. Dort findet ihr auch unsere Buchtipps, weil offensichtlich rennt die Zeit davon und wir kommen da nicht mehr zu. Ich hoffe, die Sendung hat euch trotzdem gefallen. Mein Name ist Fides. Ich danke euch fürs Zuhören. Falls ihr Lust und Zeit habt, wir suchen dringend neue und mehr Menschen, die bei uns mitmachen. Das ist auch möglich, wenn ihr nicht regelmäßig in Mannheim an Redaktionstreffen teilnehmen könnt. Schreibt uns einfach bei Interesse oder auch bei Fragen an feministradio@bermudafunk.org oder einfach eventuell an info@bermudafunk.org. Dann wird es auch an uns weitergeleitet. Ja, und auf der Seite von Bermudafunk, ne, www.bermudafunk.org, findet ihr natürlich auch so noch mehr Infos zu uns. Ihr hört uns auf den Frequenzen 89,6 in Mannheim und 105,4 Megahertz in Heidelberg, falls ihr uns hier im Rhein-Neckar-Raum hört und nicht zum Beispiel im Livestream oder auf dem Querfunk in Karlsruhe oder bei Radio Korax in Halle. 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Damit sage ich Tschüss, wünsche euch eine gute Zeit und spiele noch ein bisschen zumindest Musik an, passend zu KI, elektronische Musik von der Produzentin und Musikerin Jutz. Das Lied heißt Ghost.

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5: Fokus Südwest, zusammengestellt am 23. April 2023 bei Radio Dreigland 102,3 MHz Freiburg durch Konrad. Die Themen: Baden-Württemberg bietet Fischadlern wieder ein Zuhause. Es war 2023 eine Sensation. Nach 116 Jahren hatte der Fischadler erstmals wieder in Baden-Württemberg gebrütet. 1907 wurden die Fischadler in Baden-Württemberg ausgerottet. Inzwischen ist der Vogel, das heißt das Paar, also zwei Adler, praktisch wieder heimisch. Spatenstich für den zweiten Bauabschnitt im Metzgergrün im Freiburger Stadtteil Stühlinger. Eine bissige Kommentierung der Baupolitik Freiburgs durch unseren Kollegen Fabian. Wie heißt es schön, alle Vögel sind schon da, auch der Fischadler, das heißt ein Tier, das seit über 100 Jahren in Baden-Württemberg ausgestorben ist, ist wieder da, und zwar seit etwa 3 Jahren. Wie es sich genau damit verhält, hier, ich habe Daniel Schmidt-Rodemund am Apparat, Experte für Vögel beim NABU. Erstmal herzlich gegrüßt.
6: Hallo, schönen guten Morgen.
5: Sie sind Experte nicht nur für Fischadler, aber Sie betreuen dieses Fischadlerpaar, das sich hier in Baden-Württemberg wieder angesiedelt hat. Fischadler, was muss man denn da betreuen bei Fischadlern?
6: Also man muss sie natürlich nicht unbedingt betreuen, aber es ist sehr hilfreich und wir haben was wieder gut zu machen, weil unsere Vorfahren die Fischadler in Baden-Württemberg ausgerottet haben und das kann man jetzt wieder gerade biegen, indem man den Vögeln hilft, bei den großen Schwierigkeiten, die sie haben, überhaupt wieder zurückzukehren.
5: Fischadler sind ja momentan nicht mehr vom Aussterben selbst bedroht. Das heißt, hier in Europa sind sie wieder zurückgekehrt. Wie ist dieses Zurückkehren zu verstehen? Das heißt, wie sind die überhaupt wieder zurückgekommen?
6: Also die Rückkehr, die läuft so ab, dass Vögel aus Ostdeutschland oder aus anderen Gegenden, also zum Beispiel aus Frankreich, nach Süddeutschland abwandern und sich hier niederlassen, also vor allen Dingen in Bayern, im Osten Bayerns, und Nester bauen und dann ihre Brut großziehen. Und so kann sich langsam der Bestand wieder dorthin entwickeln, wo er Jahrhunderte, Jahrtausende lang existiert hat.
5: Fischadler brauchen ja auch was zu fressen. Und wenn ich mir den Namen anhöre, dann klingt es nach Fisch. Und das heißt, Fischadler fressen sozusagen Fisch. Fressen die nur Fische?
6: Ja, tatsächlich. Also absolut, wirklich zu 99,9% Fisch. Und zwar immer die Fische, die in den Seen oder Flüssen am häufigsten sind und am leichtesten zu erbeuten. Die müssen nämlich an der Wasseroberfläche greifbar sein, denn Fischadler können nicht tief tauchen.
5: Gibt es denn heute überhaupt genügend Fische für die Fischadler? Ich meine, unsere Seen und Flüsse sind ja auch zum Teil relativ befischt. Und nehmen wir zum Beispiel mal den Bodensee. Da werden ja auch hier die Bodenseefälchen, glaube ich, dringend gesucht. Sprich, da gibt es ja auch das eine oder andere Problem.
6: Ja, also tatsächlich sind Fischadler zum Glück da gar nicht besonders spezialisiert auf irgendeine bedrohte oder seltene Fischart. Das heißt, die nehmen, was es gibt. Und das macht sich natürlich bei so einem Adler am besten bei den häufigen Fischen. Also Fische, die auch für Angler oder für die berufstätigen Fischer keine besondere oder gar keine Bedeutung haben. Also was der Fischadler tatsächlich am häufigsten fängt, das sind die sogenannten Brachsen. Die werden auch Bleie genannt. Und die sind überall ziemlich häufig und für die Angler oder für Fischer eben ohne Bedeutung.
5: Das heißt, das, weshalb man sie früher gejagt hat, ist eigentlich gar nicht der Fall. Sprich, der Fischadler ist für den Angler keine Nahrungskonkurrenz.
6: Genau, definitiv nicht. Also Fischadler sind im Gegenteil inzwischen bei den Anglern oder auch bei den Fischern gern gesehene Gäste, weil sie spektakulär Fische fangen können. Und da machen die natürlich den Anglern, ich bin also schon mehrfach darauf hingewiesen worden, die machen den Anglern natürlich einen spektakulären Fang vor. Und das erfreut sogar hartgesottene Angler und macht richtig Spaß, das zu beobachten.
5: In Baden-Württemberg gibt es jetzt inzwischen ein Adlerpaar, das heißt ein Fischadlerpaar. Kommen denn da noch mehr dazu? Ich meine, Baden-Württemberg ist ja gar nicht mal so klein.
6: Also so ist die Hoffnung natürlich, dass es ein paar mehr werden. Aber das wird sehr, sehr langsam gehen und das wird lange dauern, bis sich ein zweites Paar oder ein drittes irgendwo ansiedelt. Also es könnte sein, dass entlang vom Oberrhein oder entlang vom Neckar, vielleicht am Bodensee, ab und zu ein paar sich einfindet. Aber wie gesagt, das sind langwierige Prozesse. Da kann man also auf die nächsten 10, 20 Jahre sich mal einstellen, dass vielleicht mehr Nachwuchs auch sich bei uns niederlässt.
5: Woran liegt das? Ich habe gelesen, dass so ein Fischadlerpaar 1, 2, 3 Eier legt und nach 3 Jahren praktisch geschlechtsreif wird. Sprich, wenn die jetzt also hingehen und entsprechend legen, dann müsste man sagen, dass ein Paar, sagen wir mal so, alle 4 Jahre ein anderes Paar heranziehen könnte. Und die müssen jetzt sich auch irgendwo niederlassen. Und da lassen sich Fischadler in Bayern nieder oder in Elsass. Aber dazwischen gibt es natürlich auch Baden-Württemberg. Da müsste man sich also alle 2, 3 Jahre irgendwie eine Vermehrung stattfinden.
6: Ja, leider ist es nicht ganz so glücklich, wie man sich das vorstellen würde. Und zwar deswegen, weil junge Fischadler, wenn die dann mal flügge geworden sind und sich auf ihren Weg nach Süden machen, wir verbringen ja unseren hiesigen Winter zumeist im Westen Afrikas. Und dieser Weg ist sehr gefährlich. Und viele von diesen Jungvögeln, also mindestens die Hälfte aller Jungvögel, kommen gleich in ihrem ersten Lebensjahr wieder ums Leben durch die vielen Gefahren, die so ein Vogel eben überstehen muss, wenn er diese 5000 Kilometer nach Westafrika zieht und dann im Frühjahr zurück. Und dann ist es so, die Adler sind so wie wir Menschen auch Individuen mit persönlichen Geschmäckern, also Vorlieben und Abneigungen. Das heißt, so ein Paar muss sich erstmal finden, also die müssen zusammenpassen und dann müssen sie auch noch einen geeigneten Brutplatz finden. Und die sind es gewohnt, leerstehende alte Nester von ehemaligen Paaren zu übernehmen. Die gibt's aber ja gar nicht mehr. Die haben wir nirgendwo im Land. Deswegen bauen wir auch diese Nisthilfen, um so eine Ansiedlung vielleicht zu befördern, anzulocken, die Vögel ein bisschen anzulocken.
5: Das heißt, ein ähnliches Projekt wie bei den Störchen. Man baut Nisthilfen, um mehr Störche zum Bleiben zu bewegen.
6: Ja, genau. Also das Prinzip ist im Grunde genommen das Gleiche. Und man kennt es ja vom heimischen Garten oder in Parkanlagen. Wenn man einen Nistkasten irgendwo aufhängt, dann klappt es meistens, wenn man interessierte und bereite Vögel hat, die den Kasten annehmen wollen. Dann kommt es zu einer Ansiedlung und dann kann man sehen, wie die Familie dann nachher ausfliegt. Und dann funktioniert es im Prinzip auch bei den Fischadlern auf die gleiche Art.
5: Wie viele Horste haben Sie denn jetzt schon in Baden-Württemberg präpariert, dass Fischadler da drin nisten bzw. wohnen können?
6: Also es gibt so um die 30 Nisthilfen im Land. Da sind welche dabei, die sind ganz neu installiert und es gibt auch welche, die sind schon ein bisschen in die Jahre gekommen. Also deswegen kann ich nicht so behaupten, das ist genau die Zahl. Aber wir kommen somit um die 30 Nisthilfen derzeit daher.
5: Ich habe gelesen, sie würden diese Nisthilfen schützen, dass keine Fremdvögel, zum Beispiel vielleicht Störche oder andere Fremdvögel, Nilgänse zum Beispiel, diese besetzen würden. Ist der Adler so kampfschwach, dass er nicht wieder einen Horst zurückerobern könnte?
6: Ja, tatsächlich ist es leider so. Fischadler sind sehr, sehr, ich nenne sie mal, zurückhaltende Vögel oder sind konkurrenzschwach gegenüber Störchen, also gegenüber Nilgänsen oder Graugänsen, Kanadagänse. Alle diese Konkurrenten machen den Fischadlern das Leben schwer. Aber es gibt natürlich trotzdem Fälle und unser einziges Brutpaar in Baden-Württemberg ist so ein Fall, bei dem Fischadler sich durchsetzen können gegenüber Gänsen oder anderen Konkurrenten.
5: Jetzt arbeiten Sie zusammen mit dem Elsass, das heißt jenseits des Rheines. Gibt es da auch Fischadler?
6: Ja, also angefangen hat die Geschichte tatsächlich eigentlich im Elsass. Und dort hat vor 8 Jahren bereits schon ein erstes Paar sich niedergelassen. Und dann haben wir gleich die Partnerschaft gefunden, die Kooperation mit den Kolleginnen und Kollegen im Elsass. Und auch in der Schweiz sind Vogelschützer am Fischadler intensiv tätig und mit denen haben wir auch einen regen Austausch, sodass also durch diese internationale oder diese Kooperation quasi im Dreiecksland den Fischadlern besser geholfen werden kann.
5: Wie sieht diese Kooperation konkret aus? Ich meine, werden da irgendwie Daten ausgetauscht? Oder Tipps gegeben, wie man so einen Horst baut oder was läuft da ab?
6: Ja, also da findet natürlich sehr viel Kommunikation statt über aktuelle Entwicklungen. Ja, wir haben gemeinsame Aktivitäten entfaltet. Wir haben also gemeinsam solche Nisthilfen errichtet, hauptsächlich im Elsass und dann aber eben auch im Badischen. Und man trifft sich auf Konferenzen oder auf Terminen, bei denen man sich gegenseitig unterstützt, Gedanken austauscht, Tipps und so weiter. Also da ist eine sehr, sehr gute partnerschaftliche Zusammenarbeit.
5: Nicht begegnen soll man einem Fischadler, weil ein Fischadler, wenn man dem begegnet, dann wird er gestört und könnte die Brut verlassen. Stimmt das so?
6: Ja, das kommt drauf an, wie die Störung sich darstellt. Also es gibt tatsächlich Probleme, wenn die Fischadler kleine Jungen, frisch geschlüpfte Junge im Nest haben und man stört dann die Eltern, dann bedeutet das, dass die Jungen ungeschützt sind und dann könnten die von einem Beutegreifer geschnappt werden und sind dann dahin. Also solche Fälle, die gibt es tatsächlich leider immer wieder und deswegen ist es uns so ein großes Anliegen, dass Waldbesucher die Neststandorte von den Adlern möglichst eben nicht betreten.
5: Wenn ich aber trotzdem ein bisschen neugierig bin, heute gibt es ja überall Kameras, die alles aufzeichnen. Könnte ich da mit einer Kamera reinschauen?
6: Ja, also es gibt tatsächlich Land auf Land ab solche Webcams an Fischadlernestern. Also auch in Deutschland gibt es verschiedene, in Bayern, in Niedersachsen, in Sachsen-Anhalt. Das sind ideale Bedingungen. Man kann völlig störungsfrei für die Vögel zuschauen. Gibt auch in anderen europäischen Ländern, Frankreich, England, Polen, solche Webcams. Wir haben aber bei uns jetzt in unserem Fall keine Webcam installiert, weil dort die Technik zu teuer wäre. Also da muss man ja mit Stromanschluss arbeiten möglichst oder mit irgendeiner Stromquelle. Und das ist in unserem Fall dort einfach nicht möglich.
5: Das heißt, die Fischadler jetzt momentan mehr oder weniger in Ruhe lassen. Sie sollen erstmal ihre Jungen aufziehen. Und wenn man an einem Gewässer ist und einen Vogel sieht, der dort Jagd, dann kann man sich an diesem Vogel entsprechend erfreuen.
6: Ja, also so würde ich es auf jeden Fall empfehlen. Und das ist ja auch wirklich für viele Menschen inzwischen.

0: Stadtteil Stühlinger hat einige Stellen, die wehtun. Das Metzgergrün gehört dazu.
1: Zwischen Baukran und den fertigen neuen Häusern erklärte Oberbürgermeister Martin Horn:
2: Wir verdoppeln die Wohneinheiten und wir verdreifachen den Wohnraum an diesem Projekt.
1: Wir haben immer wieder darauf hingewiesen, eine Verdopplung der Wohnung liegt nur durch die Neubauten an der Bézierstraße vor. Gegen diese hatte kaum jemand etwas. Der erste Bauabschnitt ist mit kleinen Abzügen beim Wohnungsmix ein sinnvolles Bauprojekt der Stadtbau. Auf der Fläche der alten Arbeitersiedlung im Metzgergrün verdoppeln sich die Wohnungen allerdings nicht. Hier sollen insgesamt etwa 375 Wohnungen entstehen. Bisher sind es 250. Da lediglich Sozialwohnungen halbwegs in die Kategorie bezahlbar einzuordnen sind, fallen im alten Metzgergrün bezahlbare Wohnungen unter dem Strich eher weg. Im alten Metzgergrün, so die Stadtbau gegenüber Radio Dreieckland, liegen die durchschnittlichen Netto-Kaltmieten bei 6,39 Euro pro Quadratmeter. Die aktuelle Neuvermietungsmiete der Bestandswohnung im Metzgergrün liegt bei rund 7,30 Euro pro Quadratmeter.
2: Und ja, es gab auf dem Weg hin auch viele kritische Stimmen, aber es gab immer wieder auch konstruktiv kritische Stimmen. Und genau das ist wichtig bei so einem Projekt, wo es am Anfang große Aufregung gab, aber ich glaube, dass ich auch durch sehr viel kommunikatives Engagement, ich erinnere mich selbst an Gespräche hier vor Ort, wo wir gemeinsam in den Dialog gegangen sind, wo es über den Beirat wirklich viele Veränderungen gab und. Danke, die das kritisch, aber stets konstruktiv begleiten.
1: Lieber Martin Horn, trotz aller kommunikativer Bemühungen, ich kritisiere weiterhin den Abriss des alten Metzgergrüns und die Sprache, die hier beispielsweise die Stadtbaugeschäftsführerin Magdalena Schableska an den Tag legt, geht mir auf die Nerven.
3: In diesem Bereich gab es eine Entwicklungsfläche und gibt es eine, die zum einen ein Bestandsquartier inkludiert mit in etwa 250 Wohnungen. Die ersten Wohnungen wurden jetzt sukzessive rückgebaut vom zweiten Bauabschnitt. Da gehe ich nachher noch mal kurz darauf ein.
1: Die Wohnungen wurden also rückgebaut, so wie die Freiburger Stadtbau ihre Mieten nicht etwa erhöht, sondern anpasst. Aber hey, man hat sich doch so bemüht.
2: Getreu diesem Dreiklang, reuse, reduce, recycle, gibt es so Kleinigkeiten, die auch erstmals hiermit ausgebaut werden. Die alten Fensterläden werden dann für die Sonnenfassade, Verschattung dann im zweiten Bauabschnitt verwendet. Es wurden Bäume versetzt und verpflanzt. Also auch hier hat man sozusagen mit Kleinigkeiten wirklich Wert sozusagen auch die Wünsche der Anwohnerinnen und Anwohner gelegt.
1: Martin Horn, das sind tatsächlich Kleinigkeiten, wenn man bedenkt, welche gewachsenen Strukturen, welche wunderschönen Gärten im Metzgergrün zerstört wurden. Bei den Schwierigkeiten der Erstellung von bezahlbarem Wohnraum durch die Kommunen bzw. kommunalen Wohnungsbauunternehmen sprach der OB aber durchaus richtige Punkte an.
2: Ich erinnere mich noch an ein Gespräch mit Christian Lindner im Rathaus als Finanzminister, weil wir es versucht haben, auf der Bundesebene hinzubekommen, dass wenn wir diese 100 Millionen Grundstücke verschieben, die aktuell kaum was wert sind, linke Tasche Stadt Freiburg, rechte Tasche zur FSB, multipliziert sich dieser Preis auf einmal durch die Verschiebung und wird eben auch multipliziert besteuert. Das ist eigentlich, wäre das ganz einfach, wenn man für bezahlbares Wohnen in dieser Bundesrepublik Deutschland schaffen will, muss man einfach diese Versteuerung einfach rausnehmen und sagen, hey, da kann man Wohnungsbautöchter in städtischem Eigentum, Genossenschaften wirklich entlasten, wenn man denselben Quadratmeter nur nach links schiebt und auf einmal muss man das hart versteuern, das nimmt uns Geld für bezahlbares Wohnen weg. Hat Herr Lindner dann leider nicht mehr umgesetzt.
1: Und zurück von Berlin ins Metzgergrün. Im neuen Quartier entstehen auch sinnvolle Strukturen.
3: Hier ist was ganz Besonderes, auch aufgrund der Initiative der Bewohnerschaft wollte man tatsächlich oder hat auch die berechtigte Frage gestellt nach Unterstützungsleistungen. Also wie schafft man es, lange in seinem Wohnraum wohnen zu bleiben? Und hier haben wir gemeinsam mit der Dreisam an dieser Stelle am sozusagen Stirnseite von dem Marktplatz eine Möglichkeit gemeinsam mit der Dreisam eröffnet für Unterstützungsleistungen, die vor Ort etabliert werden. Das sind 1000 Quadratmeter in etwa im Erdgeschoss in diesem Bereich. Und wie es aussehen wird, das sehen Sie hier. Das soll das werden. Darüber entstehen Wohnungen, die auch natürlich diese Dienstleistungen in Anspruch nehmen können, aber auch das ganze Quartier und darüber hinaus der Stadtteil an sich. Das heißt, wir haben ambulante Pflege, wir haben Tagespflege und weitere Unterstützungsleistungen an dieser Stelle. Hinzu kommt ein Quartiersraum.
1: Neben sinnvollen Strukturen werden aber auch wieder einmal von der städtischen Wohnungsbaugesellschaft Wohnungen gebaut, die in Freiburg nicht fehlen. Teure Eigentumswohnungen. Die bewarb FSB-Geschäftsführer Matthias Müller.
4: Was wir natürlich auch brauchen, wir brauchen Einnahmen. Und die kommen natürlich einerseits aus der Mieterschaft, aber andererseits machen wir auch Eigentumswohnungen, bauen wir auch Eigentumswohnungen. Das tun wir, um Vielfalt im Quartier zu erzeugen, dass wir hier eine bestmögliche Mischung im Quartier erzielen und nicht wieder die Fehler der 70er Jahre wiederholen, wo man einseitige Quartiere geschaffen hat. Nein, wir wollen gemischte Quartiere und wir wollen mit den Eigentumswohnungen natürlich auch Erträge erwirtschaften, die wir dann in den schwierig zu finanzierenden geförderten Wohnungsbau reinvestieren können.
1: Mal wieder das Gerede von der sozialen Durchmischung. Ein Haushalt mit 2 Personen kann in Baden-Württemberg mit einem Haushaltseinkommen von bis zu 60.350 Euro pro Jahr einen Wohnberechtigungsschein für geförderte Mietwohnungen erhalten. Die Mehrheit der FreiburgerInnen hätte also wohl Anrecht auf eine Sozialwohnung. Die teilweise noch nicht verkauften 120 Quadratmeter Eigentumswohnungen für über 900.000 Euro dürften sich hingegen wirklich nur sehr wenige leisten können. Weil Matthias Müller hier andeutet, für den Bau von Sozialwohnungen den Verkauf von Eigentumswohnungen zu brauchen, hören wir an dieser Stelle eine Passage von Frank von Recht auf Stadt Freiburg aus der RDL-Debatte zur Wohnungspolitik vor der UB-Wahl.
5: Ich glaube, ein zentraler Punkt ist vielleicht auch die betriebswirtschaftliche Logik ein bisschen zu sprengen. Es muss sich letztendlich immer alles rechnen irgendwie. Aber die Idee zum Beispiel, dass man, also jetzt Bauflächen, aber auch vorhandene Wohnräume, sind keine nachwachsenden Rohstoffe. Also wenn die einmal, auch wenn es nur 25% sind, privatisiert werden, sind die weg. Das ist Wohnraum, Fläche, aber auch Infrastruktur, die quasi eben nicht mehr dementsprechend ein Zugriff ist, selbst wenn man daraus irgendwie Geld generiert. Aber es ist die falsche Idee, Geld zu generieren. Es kann auch nicht sein, dass es die Mieterinnen sind. Das war ja die Politik sehr lange, dass über die Mieterhöhungen der Leute der nächste soziale Wohnungsbau finanziert wird. Auch diese Logik müssen wir sprengen. Das ist eine gesamtgesellschaftliche Aufgabe.
1: Matthias Müller aber lud explizit Kapitalanleger ein, Stadtbauwohnungen zu kaufen.
4: Sie sehen hier immobilieninfreiburg.de, das ist das Portal der Stadtbau für Eigentumswohnungen. Sie sind herzlich eingeladen, egal aus welchem Motiv, als Selbstnutzer, als Kapitalanleger bei uns zu schauen. Wir haben viele Projekte im Angebot und da ist für jeden was dabei.
1: Für jeden ist etwas dabei bei den Eigentumswohnungen der FSB. Was darf Satire? Nicht Satire, sondern Täuschung ist die Betonung der Nachhaltigkeit des neuen Metzgergrüns. So lobte man sich auch beim Spatenstich dafür, dass die Freiburger Stadtbau für die Quartiersentwicklung von der Deutschen Gesellschaft für nachhaltiges Bauen das Erschließungszertifikat in Platin erhalten hat.
3: Dann haben wir, wie immer, unsere Begrünungen, nicht nur der Dächer, sondern auch der Fassade. Wir haben die Photovoltaikanlagen mit unserem Mieterstrommodell und. Und Sie haben es schon gehört, das Ganze war im Quartierszertifikat das Prädikat Platinwert. Ich möchte nochmal betonen, das betone ich immer wieder, wir haben das nicht so angestrebt, weil das könnte ja jeder. Die haben gesagt, wir haben gemeinsam hier Qualitäten erarbeitet und wollten abprüfen, was das bedeutet. Was bedeutet das, wenn man das misst? Und so haben wir uns sehr gefreut, dass wir tatsächlich zu einem Quartierszertifikat in Platin an dieser Stelle gekommen sind.
1: Wir haben darüber berichtet, die Energie, die der Abriss gekostet hat, spielte beim Zertifikat keine Rolle. Nachhaltigkeitszertifikate zu vergeben, ohne die graue Energie zu berücksichtigen und das in der Klimakrise. Nun denn. Aber immerhin, beim Spatenstich betonte man auch, dass der Abriss kein einfaches Thema war.
4: Zum Abschluss möchte ich vielleicht auch noch darauf eingehen, auf das, was meine Kollegin oder der Oberbürgermeister gesagt hat. Dieses Projekt hatte von Anfang an seine Herausforderungen. Und diese Herausforderungen, die haben was damit zu tun, dass wenn man viele Jahrzehnte in einer Wohnung lebt, mit einem schönen Garten, dass das was mit Identität zu tun hat. Und wenn man dann weichen muss, dann verliert man einen Teil seiner Identität. Sie werden es nicht glauben, aber ich kann es aus eigener Erfahrung bestätigen. Und neuer Wohnraum, der hier entsteht, der wird auch wieder Identität bilden, aber das dauert eben. Der ist noch nicht so schnell, diese neue Identität ist noch nicht so schnell da. Und deswegen sind solche Veränderungen tatsächlich schmerzhaft für einzelne Menschen. Und das darf man ruhig auch sagen. Und damit muss man umgehen. Damit muss man als Gesellschaft umgehen und muss in einem guten Miteinander mit der Mieterschaft umgehen. Ich glaube, das haben wir in vielerlei Hinsicht getan.
1: Ein gutes Miteinander mit den MieterInnen. Da hätte die IG Metzger Grün, die sich jahrelang gegen den Abriss der Siedlung eingesetzt hat, wohl widersprochen. Und das Ganze vor dem Hintergrund, das wäre der politische Wille da gewesen, die alte Arbeitersiedlung wohl durchaus erhaltbar gewesen wäre. Dazu der bekannte Altbausanierer Willi Sutter in einer Veranstaltung Ende November 2025.
6: Ja, wäre es erhaltbar gewesen. Ich habe mir das angeguckt zu einem frühen Zeitraum, aber da war ein anderer Deckbau tätig. Ich habe gesagt, das ist in den Erdgeschossen barrierefrei machbar. Also du weißt ja vielleicht, das war ja öffentlich, dass wir uns gerade mit unserer Genossenschaft um Günterstal die Waldarbeitersiedlung bewerben. Da haben wir auch ein Konzept vorgelegt, wo Barrierefreiheit in den Erdgeschossen entsteht. Keine Problematik, funktioniert. Das wäre im Metzgergrün genauso machbar gewesen. Die Häuser sind aufstockbar. War auch nicht statisch die Problematik. Aber das, ja, wie man so schön sagt, man muss mit seinem Nervenhaushalt so umgehe, dass man nicht ganz verzweifelt, sage ich jetzt mal, man muss sich aus Dingen raushalten, die einfach gegessen sind. Weil sonst kriegst du die Krise irgendwann.
1: Und so bleibt bei all dem Positiven, was das neue Metzgergrün für die neuen MieterInnen bieten wird, der Beigeschmack, dass das ganze Brimborium beim Spatenstich zum zweiten Bauabschnitt vielleicht gar nicht hätte stattfinden sollen. Dass es durchaus eine Alternative gegeben hätte. Ein neues Metzgergrün an der Bézierstraße als Ergänzung zum alten Metzgergrün mit den schönen Gärten, eventuell mit aufgestockten und sanierten Häusern und MieterInnen, die glücklich gewesen wären, wenn sie nicht hätten ausziehen müssen.
0: Alle Beiträge dieser Sendung finden sich im Original auf den Webseiten von Radio Dreieckland. 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

0: A judge in Delaware has ruled that corporations
1: can, ein Richter in Delaware hat entschieden, dass Unternehmen tatsächlich an Wahlen teilnehmen dürfen, da die Satzung der Stadt Fenwick Island ihnen die Rechts
0: and
1: Peters verleiht. Und wenn diese Unternehmen auf Fenwick Island, den übrigens der Großteil der Insel gehört, Einzelpersonen sind, dann dürfen sie wählen. Ich sehe da kein großes Problem, sagt Richter Craig Carson.
0: Put in his ruling.
1: Richter Craig Carson hat sein Urteil wie folgt formuliert. Visionen von gesichtslosen Großunternehmen oder sogar von Unternehmen, die eine Kleinstadt kontrollieren, sind beängstigend und Science-Fiction-Stoff. Aber Trusts, Personengesellschaften, Gesellschaften mit beschränkter Haftung und Unternehmen werden im Delaware Code ausdrücklich als Personen anerkannt.
0: So, if you live in the town of Fenwick Island in that municipality,
1: wenn Sie also in der Stadt Fenwick Island, in dieser Gemeinde leben, wird die nächste Wahl etwas anders aussehen. Denn Sie werden an der Wahlkabine sitzen und dann rüberschauen und eine dieser schrecklichen Kreditkartenfirmen könnte direkt neben Ihnen wählen. Im Grunde genommen haben Sie alle dort Ihren Sidegadens. Und hier nur von Bloomberg, Delaware, die Heimat von mehr Unternehmen als Menschen, was erschreckend ist, ist ein passender Ort, an dem die Realität die Satire übertrumpfen kann. Die Verfassungsbestimmungen des Bundesstaates, die ausdrücklich die juristische Person von Unternehmen verankern, nur ICRI, finanzielle Abhängigkeit von den Milliarden und Gebühren, wie der ORI, die es jährlich von den mehr als 2 Millionen dort registrierten Unternehmen erhebt.
0: Here's the problem. The judge has already ruled in their favor.
1: Hier ist nun das Problem. Der Richter hat bereits zu ihren Gunsten entschieden. Dagegen wird es wahrscheinlich Berufung geben.
0: To make it,
1: das hat das Potenzial, vor dem obersten Gerichtshof zu landen. Entweder vor dem obersten Gerichtshof von Delaware oder vor dem Gerichtshof der USA. Und wenn das passiert, ist es vorbei. Wenn ein Fall wie dieser vor dem derzeitigen obersten Gerichtshof mit einer konservativen Mehrheit von 63 Mitgliedern landet, wird dieser Unternehmen auf jeden Fall das Wahlrecht in den gesamten Vereinigten Staaten zugestehen. Nicht nur in Delaware. Und wenn Sie glauben, dass andere konservative Bundesstaaten bei dieser Sache in Delaware nicht mit einem mulmigen Gefühl dabei sind, wenn Sie nicht glauben, dass Alec versucht, an einer Gesetzgebung zu und Hays Persönlichkeit zu arbeiten, für die Sie seit über einem Jahrzehnt drängen, dann machen Sie sich etwas vor. Dieses Urteil betrifft im Moment vielleicht nur eine kleine Küstenstadt in Delaware, aber merken Sie sich meine Worte hier und jetzt. Das ist erst der Anfang.
0: This is the biggest news story.
1: Meiner Meinung nach ist das im Moment die größte Nachrichtenmeldung in den Vereinigten Staaten von Amerika.
0: You know what's even more terrifying?
1: Das ist sie wirklich.
0: This article is from Bloomberg.
1: Wissen Sie, was noch beängstigender ist? Wie ich bereits sagte, stammt dieser Artikel von Bloomberg.
0: Dozens of news sites.
1: Ich habe ihn auf keiner der anderen Dutzenden von Nachrichtenseiten gesehen, die ich täglich, ja fast stündlich besuche. Habe ich ihn auf keiner einzigen gelesen. Ich habe keine einzige davon gegeben. Ich habe nicht eine einzige davon darüber sprechen sehen. Hugo, was Mann. Das ist noch beängstigender. Das sind absolut linke Nachrichten vom Feinsten. Unternehmen können verdammt nochmal wählen. Das muss eine größere Neuigkeit werden. Das muss weiter verbreitet werden. Das ist aber nicht. Und wie das alte Sprichwort sagt, ich glaube, dass Unternehmen Menschen sind, wenn Texas eines hinrichtet. Tatsächlich sagt Worf Grumpy, müssen Unternehmen nicht 18 sein, um wählen zu dürfen? Das würde man meinen, oder? Denn wenn sie eine Person sind, dürfen sie natürlich wählen. Okay, aber Menschen müssen trotzdem bestimmte Anforderungen erfüllen. Wenn Unternehmen diese Anforderungen nicht erfüllen, sind sie de facto keine Menschen.
0: They can be taxed, right?
1: Gone off, debunked, sagt, wenn sie wählen dürfen, dürfen sie auch besteuert werden, richtig?
0: Delaware doesn't want to do that.
1: Das sollten sie. Aber Delaware will das nicht.
2: Ah! Coming to you now from the largest studio ever constructed, it's the Truman Show!
3: Yeah!
4: Good morning!
5: Good morning!
4: Oh, and in case I don't see you, good afternoon, good evening, and good night.
6: What if? No scripts, no cue cards.
4: Morning, Spencer!
7: How's it going?
8: What if you were watched every moment of your life?
9: How many cameras you got there in that town?
10: 5,000.
11: I believe Truman is the first child to have been legally adopted by a corporation.
10: That's correct.
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12: 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Look what I got at the checkout. 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
10: Cue the sun. While the world he inhabits is counterfeit.
13: I'm not allowed to talk to you.
14: That's how I look. Not your type.
10: There's nothing fake about Truman himself.
8: What if you didn't know it? Until now.
14: A lot of strange things have been happening.
10: Stand by ring cam.
14: Is he looking at us?
15: Does he think he knows?
14: I think I'm mixed up in something. Something big.
10: Oh. We accept the reality with which we're presented.
13: Everybody's pretending, Truman. Get out of here. 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
16: Truman?
17: Truman!
18: Truman!
14: Anything happen?
10: No.
14: Mm-hmm.
19: You may find yourself in another part of the world.
14: It's like the whole world revolves around me. Everybody seems to be in on it.
10: I'm going away for a while.
19: You may tell yourself, this is not my beautiful wife. You may ask yourself, how did I get here?
10: 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Truman, where are you going?
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14: How do we stop him?
10: Give me some lightning.
19: Is that the best you can do?
10: Cut transmission.
14: I like your pen. I was wondering that myself.
8: Jim Carrey. The Truman Show. Watch what happens.
19: Truman!

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Und ihr hört jetzt eine Ausgabe vom Montag, den 1. Juni 2026. Stimmt dieses Datum nicht? Hört ihr diese Sendung in der Wiederholung hier auf dem Bermuda-Funk. Heute hörtet ihr eigentlich nur einen Beitrag, und zwar das Fokus Südwest vom vergangenen Donnerstag, 28. Mai 2026. Zusammengestellt wie immer von Konrad von Radio Dreieckland aus Freiburg. Außerdem hörtet ihr einen YouTuber, der sich auf einen Artikel von Bloomberg bezieht, was auch von Reuters veröffentlicht wurde, nämlich, dass ein Richter in Delaware entschieden hat, dass auch juristische Personen bei einer Kommunalwahl wählen dürfen, was natürlich das Tor aufreißt zu allem Möglichen, in letzter Konsequenz auch zum Beispiel, dass ein Konzern am Ende auch, wie in der Truman Show, dem gleichnamigen Film, ein Kind adoptieren darf. Jedenfalls, das war der Inhalt der heutigen Sonderausgabe. An Musik hörtet ihr heute Anthem Part 2 aus dem Film Povacazzi, was die Titelmelodie der beziehungsweise das Hauptthema der Truman Show ist, natürlich von Philip Glass. Außerdem hörtet ihr Suzu Electric mit Society of Fragments und Matt Bianco mit More Than I Can Bear. Und den Abschluss mache ich heute wieder mit Philip Glass mit dem Opening aus dem Film Mishima.

0: Ja, Radiostudio.
1: Cool.
0: Wir sind im Radiostudio. Alter, wenn wir im Radiostudio sind, dann lass uns mal eine Radiosendung machen.
2: Na, das hat mal Spaß gemacht.
0: Ja,
2: das
0: aber
2: nehmen wir mal ein bisschen Wünsch. Beamen stand ganz oben auf meiner Liste.
0: Gut. Ich meine, du als Ingenieur könntest du sowas so eine Masch-

0: So, hallo und herzlich willkommen, meine lieben Zuhörer. Heute Abend gibt's die 32. Episode der Better Take Two Radio Show. Und wie ihr vielleicht schon ansatzweise gehört habt, heute mit einem Special Guest dabei.
1: Ja, hallo. Ich freue mich auf jeden Fall wieder dabei zu sein.
0: Flying Elephant am Start. Ich brauche nämlich einen super guten, adäquaten Ersatz für den Steiner. Der ist nämlich leider gerade im Urlaub. Was heißt leider? Ich freue mich für ihn. Er ist in Japan. Also, konnichiwa.
1: Ich hoffe doch, ich bin heute eine gute Vertretung.
0: Safe, ich gebe mein Bestes. Er war schon mal pünktlicher, das war gut.
1: Wieder anfangen.
0: Ja, wir wissen noch gar nicht so, was uns erwartet. Wir haben uns auch nicht aufeinander abgestimmt. Ich weiß nicht, was der Yannick im Gepäck hat. Genauso kennt er meine neuen Tracks. Und deswegen, ja, lasst euch mal überraschen, so wie wir.
1: Ja, wir lassen uns mal treiben und gucken, was der Abend bringt.
0: Auf jeden Fall spannende Frequenzen hier im Bermuda-Funk auf der 89,6 in Mannheim sowie 105,4 in Heidelberg oder im Livestream auf
1: www.bermudafunk.org
0: und auf Soundcloud, lieber Yannick.
1: Ah, natürlich, Soundcloud, Better Take Two.
0: Ja, Radio und Flying Show. Elephant kann man auch auf Soundcloud hören,
1: habe ich gehört. Ja, ich bin auch zu finden.
0: Also, meine Lieben, dann schnallt euch an, wird ein wunder Abend, ne? Viel Spaß.
1: Viel Spaß und
0: ja, schönen Start ins Wochenende.
1: Auf jeden Fall.

0: Das ist doch eine perfekte Loop für unsere verspätete Halbzeit wieder.
1: Aber nur kurz drüber.
0: Ein bisschen Zeit verloren gegangen beim Mutterfunk, aber ja, waren so gefixt, gefesselt, war gut.
1: Macht auf jeden Fall Laune.
0: Definitiv. Ja, Alter, hopp. Ich hoffe, euch macht es auch Spaß hier im Bummelerfunk auf der 89,6 in Mannheim, 105,4 in Heidelberg und im Livestream auf bermudafunk.org. Okay. Flying Elephant ist sprachlos.
1: Eins hat's verpasst hier.
0: Kein Ding. Also, ihr hört Flying Elephant auch auf Soundcloud. Heute zu Gast bei uns in der 32. Episode.
1: Und natürlich findet man auch Better Take 2 auf Soundcloud.
0: Na klar. Ja, unser B2B von heute auf jeden Fall. Also ich muss sagen, macht Spaß. Ist super. Und
1: ja, ich würde sagen, gehen wir in die letzte Hälfte rein. Ja, ein bisschen haben wir noch. Ein bisschen mehr wie die
0: Dreiviertelstunde.
1: Ja.
0: Gib's noch auf die Mütze dann. Viel Spaß, ne?
1: Einen schönen Start ins Wochenende.

0: Zeit heißt leider Endzeit. Das war's mit der Better Tick 2 Radio Show, Episode 32.
1: Ja, hat auf jeden Fall mega Spaß gemacht.
0: Ja, Mann, Special Guest.
1: Flying Elephant mit B2B, mit Better Tick 2.
0: Yes, man, Better Take Two with Flying Elephant, Alter, ziehst du mal rein. Wir reden hier nicht von Microdosing. Nee, ich hoffe, ihr hattet auch so viel Spaß wie wir. Bisschen musikalisch mal was Neues, neue Inspiration, nicht mehr den gleichen Kram von Steini und mir. Also, ich fand's gut.
1: Ja, hat auf jeden Fall Laune gemacht.
0: Gibt noch einen zum Abschluss und dann, ja, ist leider schon wieder vorbei.
1: Aber in einem Monat ist es wieder soweit.
0: Richtig. Und wenn die Better Tick 2 Radio Show vorbei ist, geht das Wochenende los.
1: Das ist der Startschuss hier.
0: Ging's vorher schon, aber egal.
1: Ja, wir geben also den Startschuss hier nochmal.
0: Also schaltet nächstes Mal wieder ein, wenn wir den Startschuss ins Wochenende geben. Auf der 89,6 in Mannheim, 105,4 in Heidelberg. Im Livestream auf
1: bermudafunk.org und natürlich auf Soundcloud, auf Better Tick 2. Die Radio Show auf Soundcloud, die Sendung nochmal zum Nachhören.
0: Und Flying Elephant diesmal.
1: Ja, stimmt.
0: Morgen sind wir online und dann, ja, genießt die letzten 5 Minuten.
1: Ciao.
0: Boah, bevor ich es vergesse, ganz, ganz liebe Grüße nach Japan. Steini, Sophie, ihr seid die Geilsten. Ich hoffe, ihr hört live zu. Und natürlich Grüße nach Offenbach.
1: Auch von mir.

0: So, es ist Mittwoch, der 3. Juni um genau 20 Uhr und 4 Minuten. Ihr seid wieder bei der Sendung, die schon seit Jahren den FIFA-Friedenspreis verdient hätte, Doppelpass on Air, hier beim Bermudafunk. Und ich freue mich, zu dem Anlass einen ganz besonderen Gast vorstellen zu dürfen. Und zwar ist heute Khaled da. Khaled ist freier Journalist beim Deutschland, unter anderem berichtet für den Deutschlandfunk, für die Sportschau und zwar zu Fußball und sportpolitischen Themen wie eben 50+1, Fanrechte oder eben auch die FIFA. Hallo Khaled, schön, dass du da bist.
1: Hallo, grüße euch.
0: Okay, so nach meiner kleinen Vorrede hat sich bestimmt der Nenad auch schon eine erste Frage überlegt.
2: Ja, hi Khaled, grüß dich. Genau, freuen uns sehr, dass du da bist heute zu Gast. Wir haben auch sehr, sehr viele Themen zu besprechen. Paul hat auch schon ein kleines Intro eben über dich gemacht. Genau, stelle ich vielleicht einmal mal selber kurz vor, deinen Werdegang. Genau.
1: Den hat Paul gut skizziert. Also ich komme aus Köln, also aus der Nähe von Köln und lebe heutzutage in Köln. Ich arbeite vor allem für die Sportschau und für den Deutschlandfunk und beschäftige mich weitgehend mit Sport und Fußball, politischen Themen. Dabei geht es vor allem um FIFA, UEFA, DFB, DFL, aber auch um Fanrechte, 50+1, wirtschaftliche Zusammenhänge, Financial Fairplay, all diese Dinge, die eher in der bösen Schublade des Fußballs stecken. Um die kümmere ich mich.
0: Okay.
1: Ausgiebig.
2: Okay, wie kam es dazu? Also gab es da irgendwie einen konkreten Anlass, der dich geärgert hat, oder ist das einfach da das Interesse über die Zeit gestiegen, sich mit diesem Thema auseinanderzusetzen?
1: Ja, auch im Grunde die Einstiegsdroge war für mich, dass der Anstoß nur noch von einer Person ausgeführt wurde, nicht mehr von zwei. Und dann habe ich gefragt, Moment, wer entscheidet denn sowas? Und dann habe ich mir das genauer angesehen und über die Jahre stieg das Interesse an Regeln, an Regulierung vor allem, und Regulierung führt zu Geld und Geld führt zu Macht und Macht zu Politik, und so kamen diese Themen immer stärker auf mich zu und heute sind sie fast das, was ich komplett tue. Also es ist, dass ich mich damit beschäftige, wer gegen wen gewinnt, das ist mittlerweile eher die Ausnahme.
0: Okay.
3: Wer gegen wen gewinnt? Erstmal auch hallo von mir, Khaled, Sven hier. Bei diesen Themen, mit denen du dich beschäftigst, kannst du dich eigentlich als Fußballfan jetzt noch auf die WM überhaupt freuen? Einfach im klassischen Fansinne? Wie ist das?
1: Der Nationalmannschaftsfußball, der war mir jetzt nie so nah wie der Clubfußball. Also meine Vorfreude war schon vorher irgendwie eher, das würde ich eher als Interesse bezeichnen, weil natürlich interessiert mich das Turnier sehr. Auf der sportlichen Ebene, ja, nicht mehr so sehr wie früher wahrscheinlich, auch durch dieses Geröll an Spielen, 104 Spiele, 48 Teams, da bleibt ja kaum noch irgendwie diesen Wettbewerb irgendwie abschließend und allumfassend wahrzunehmen und zu verfolgen. Wenn ich daran denke, als ich 10 war, da wollte ich unbedingt alle Spiele sehen von dem Turnier 1990. Es ist halt heute, ja, also diese Person existiert nicht, die das will oder kann. Oder sie sollte nicht existieren, weil da gibt es wahrscheinlich ein Problem zu Hause oder mit dem Berufsleben oder sonst irgendwie. Das ist für mich eher einem wirklich professionellen Interesse sowieso gewichen, ja.
2: Okay. Du hast gerade einen Punkt genannt für die kommende WM, die Erweiterung. Ich habe jetzt dein Argument gehört, dann gibt es aber auch immer wieder dieses Argument, ja, aber so haben doch kleine Nationen die Möglichkeit, auch an einem großen Turnier teilzunehmen. Wie entgegnest du denen?
1: Ja, da muss man sich einfach nur die Fakten der letzten Jahre und Jahrzehnte dieser dysfunktionalen Organisation FIFA einfach mal ansehen. Also jede WM-Erweiterung war stets ein Wahlgeschenk der Präsidenten, die zur Wahl standen, um halt mehr Mannschaften die Teilnahme zu ermöglichen, um Verbandspräsidenten, die Stimme abgeben, am Ende glücklich zu machen. Und so ist es auch hier. Hier geht es ja nicht darum, den Wettbewerb irgendwie sinnvoller zu machen oder irgendwie attraktiver zu machen, weil wir haben sehr viele Spiele dabei, für die sich nachts um drei niemand den Wecker stellen wird. Bei allem Respekt wird das Spiel der Demokratischen Republik Kongo gegen Usbekistan wahrscheinlich nicht dazu führen, dass viele Menschen nachts aufstehen und das Spiel sehen. Es kann ein schönes Spiel werden, aber diese Masse an Spielen macht dieses Turnier kaum allumfassend verfolgbar, was ich eben sagte, für Fans. Worum es hier geht, es geht um die Maximierung von Einnahmen und mit diesen Einnahmen, die werden verteilt an die Verbände und diese Verbände sind es am Ende, die den Präsidenten wählen, Gianni Infantino. Also er sitzt im Hamsterrad, er muss eine Steigerung der Einnahmen liefern, damit die Verbände zufrieden bleiben und ihm beim Machterhalt helfen. Das ist das ganze System, das ist alles, worum es bei dieser Erweiterung geht. Es geht darum, mehr Geld zu generieren, für Zufriedenheit zu sorgen und damit für eine Akklamation im nächsten Jahr, wenn Infantino zur Wahl steht.
3: Darf ich ketzerisch fragen? Also Infantino sagt ja, das ist Demokratie und das Geld, was die FIFA verdient, es geht an euch. Also er sieht sich ja ein Stück weit als Retter des Weltfußballs oder als größter Fan des Fußballs, wurde er auch schon präsentiert, habe ich die Tage irgendwo gehört. Das ist ja ein Stück weit eine Demokratisierung weg von, ich sag mal, europazentristischen Blickweise auf den Fußball, wie wir ihn jahrzehntelang erlebt haben. Ist das was? Eigentlich könnte man es ja auch positiv sehen und sagen, es ist eine Demokratisierung, die da stattfindet, in der eine Verbreiterung stattfindet.
1: Ja, eine Demokratie wäre es, wenn diese Verbände unabhängig die Wahl hätten zwischen irgendetwas. Aber es gibt keine Wahl, weil durch diese Steuerung von Geld eine Kontrolle des Stimmverhaltens stattfindet. Also was passiert da? Er verdient oder er nimmt ein, jetzt mit der FIFA ist das Ziel 14 Milliarden Dollar in diesem WM-Zyklus. Das ist ein absoluter Höchstwert, das ist eine Steigerung um mehr als 50% im Vergleich zu Katar. Und dieses Geld verteilt er auf verschiedene Arten und Weisen unter den Verbänden. Da gibt es zum einen die Preisgelder für die Teilnahme, also das Startgeld und das Geld, wenn man dann eine bestimmte Runde erreicht bei der WM. Dann gibt es das FIFA-Entwicklungsprogramm, das schon früher immer sehr unter Verdacht stand, dass das Geld irgendwo versickert. Damit werden bestimmt auch gute Sachen gemacht, manche Fußballplätze gebaut. Aber am Ende bekommen so Inselstaaten dann irgendwie zweistellige Millionenbeträge, die ein veritabler Teil des Bruttoinlandsproduktes darstellen können. Mhm. Und solange der Chef das Geld auf diese Art und Weise verteilt, ist natürlich klar, dass kein Wettbewerb um irgendwelche Ideen stattfindet, sondern solange das Geld fließt, wird gewählt. Und es gibt halt auch noch die Tatsache, dass es ja 2015, als endlich mal die Handschellen geklickt haben bei der FIFA, damals gab es dann FIFA-Reformen und diese Reformen sahen unter anderem vor, dass die Zahl der Kommissionen, Komitees, Expertengruppen, dass die halt verringert wird von 26 auf 9. Nur das Nötigste, weil diese Kommissionen auch im Verdacht standen. Die sind nur dazu da, um Posten und Aufwandsentschädigungen zu verteilen, damit das Wahlverhalten stimmt am Ende. Und 2024 gab es eine Reihe von Statutenänderungen. Das klingt jetzt langweilig, ist aber wichtig, denn da wurde die Zahl der Kommissionen wieder auf 35 erhöht. Wir haben jetzt eine Kommission für die Zukunft des Fußballs, für Beachsoccer, für Mädchenfußballtrainer, für jeden Kram gibt es Kommissionen. Je mehr Kommissionen es gibt, umso irrelevanter wird das, was sie da besprechen. Aber man kann dort Verbandspräsidenten oder andere Funktionäre mit Posten und Aufwandsentschädigungen versorgen, was natürlich dazu beiträgt, dass diese Menschen zufrieden sind und die Stimme abgeben da, wo sie der Präsident haben möchte. Und so funktioniert dieses Kontrollsystem über die Stimmen. Das ist ein Belohnungssystem. Und gleichzeitig gibt es ein Bestrafungssystem. Wenn jemand aufmuckt, können diesen Verbänden über die anderen Verbände, die dann treu sind, kann dann beispielsweise eine U20-WM nicht gegeben werden, um die man sich bemüht. Oder eine Frauen-WM. Oder sogar die WM der Männer. Mhm. So funktioniert das System. Und von einer demokratischen Teilhabe der Verbände kann man da nicht sprechen. Da wird nur ein Geldfluss in eine Richtung gelenkt. Und das ist ja das Grundproblem, dass das Geld vom Präsidenten an die Wählerschaft kommt. Das ist ja diese ganze Grundidee ist ja völlig falsch, weil so kann kein demokratischer Prozess entstehen. Diese Abhängigkeit ist völlig klar. Viele Verbände, das sagt Infantino immer wieder selber und streicht es noch heraus, sind völlig auf dieses Geld angewiesen, was Infantino ihnen liefert. Mhm.
0: Genau, man wundert, ist es auch so ein bisschen andersrum gefragt, man kann sich ja sozusagen so vorstellen, dass die Verbände dadurch ruhig gestellt werden. Man wundert sich aber doch trotzdem manchmal über den, zum Beispiel jetzt den DFB, wo man wirklich als er gilt ja auch oder ist, glaube ich, sogar der größte Fußballverband der Welt und also nationale Fußballverband der Welt. Und warum kommt denn dann so wenig Kritik von Deutschland? Also warum lässt man sich so einschüchtern sozusagen?
1: Ja, da hat das Bestrafungssystem gegriffen. Es gab ja den zaghaften Versuch mit dieser One Love Binde und der Mundzugeste. Und damals hat ja auch 2023 das kann ja Bernd Neuendorf für sich reklamieren, hat 2023 öffentlich die Unterstützung verweigert für Infantino bei der Wahl 2023 als Nachgang von Katar. Und dann folgte die Abrechnung. Ja, also in Katar ging das schon los, ne, als dann die Kapitänsbinde kam. Da wurden sie ja komplett vorgeführt, die europäischen Verbände, nicht nur der DFB. Die wurden ja regelrecht lächerlich gemacht, als sie von der gelben Karte weggelaufen sind, als es um die Suan Lav-Binde ging. Mhm. Und dann, als es dann weiterging, dann wollte der DFB gemeinsam mit den Niederlanden und mit Belgien die Frauen-WM 2027 ausrichten. Die ging dann nach Brasilien. Dafür gibt es auch Argumente. Es gab noch keine WM in Brasilien. Aber da hat man schon gesehen, dann gab es diesen Evaluierungsbericht, wo die europäische Bewerbung schlechter abschnitt als die brasilianische, weil es angeblich Risiken bei dem Vertragswerk gäbe. Und dann wurde abgestimmt und dann haben sich die Europäer im Hintergrund auch darüber beklagt, dass viele zugesagte Stimmen nicht gekommen sind. Und so funktioniert dieses Bestrafungssystem. Und diese Niederlage in Katar vor allem mit der One Love Binde, die halt einfach komplett nach. Da haben sie eine richtige Ohrfeige bekommen. Und jetzt sind sie natürlich viel zu feige, da nochmal dieses Thema irgendwie anzugehen. Sie sind komplett auf Linie gebracht worden. Es gibt keinerlei Kritik an irgendwas. Wenn es mal um die Ticketpreise ging, von den Tickets, von denen der DFB direkt wohlgemerkt profitiert finanziell, weil er von den Ausschüttungen der FIFA profitiert, da werden immer so Sätze formuliert mit doppelter Verneinung, indirekter Rede und Passivkonstrukten. Da heißt es dann, man hätte sich andere Ticketpreise gewünscht oder man sagt, das ist etwas, das wir nicht begrüßen. Das ist mittlerweile die höchste Form der Kritik, die in Frankfurt formuliert wird an der FIFA. Mhm. Und man muss halt auch sagen, Neuendorf hat einen Sitz im FIFA-Rat, also er hätte theoretisch Einfluss, bekommt da 250.000 US-Dollar zu seinem DFB-Salär dazu. Und wie die anderen FIFA-Ratsmitglieder auch. Und der FIFA-Rat, der stimmt weitgehend einstimmig ab. Da gibt es, wenn man so da reinhört und mit Leuten spricht, die dabei sind, da gibt es selten ernsthafte Debatten. Also da geht es meistens nach dem Wunsch des Präsidenten.
3: Was mich da so wundert in der Wahrnehmung, ich bin ja ein alter Kerl, wenn ich so in die Runde schaue und auch mit dir. Ich habe noch einen FIFA-Präsidenten Havelange erlebt und einen IOC-Präsidenten Samaranch. Und bei der FIFA kam danach mit Sepp Blatter jemand, der ja nun auch, ich sag mal, den Laden im Griff hatte, in Anführungszeichen. Aber diese Zuspitzung auf den Präsidenten hat unter Infantino, den man ja früher eigentlich so als den lustigen Onkel bei den UEFA-Ausrichtungen wahrnahm, Auslosungen, nochmal ganz stark zugenommen. Was ist da passiert? Wie hat er das gemacht? Also weil selbst Blatter kritisiert ihn ja wegen mangelnder Demokratie, was ja eigentlich absurd ist, wenn man zurückschaut, wie es unter ihm lief.
1: Ja, also man muss sagen, es gab ja 2016 wirklich ehrlich gemeinte Pläne von Menschen, die FIFA zumindest ein bisschen zu verbessern, zu reformieren. Und darin fand sich zum Beispiel auch eine Gewaltenteilung, dass der FIFA-Präsident repräsentativ sein soll und dass der Generalsekretär quasi sowas wie der CEO, der Geschäftsführer wird und dass der FIFA-Rat diesem Generalsekretär zuarbeitet. Das klingt jetzt auch langweilig, ist aber wichtig, denn 2024 mit diesen Statutenänderungen wurde auch das wieder geändert. Mhm. Und seitdem arbeitet der FIFA-Rat unter Infantino und ist ihm unterstellt und er ist quasi der letztendlich der Macher, das sehen wir in der Öffentlichkeit. Infantino hat es halt geschafft, dieses System, das Blatter verstanden hat. Blatter hat verstanden, wie er sich die Loyalität der Verbände sichert. Der Schlüssel heißt Geld, das ist keine überraschende Erkenntnis. Aber Infantino hat das halt vervielfacht. Er hat diese Ausschüttungen an die Verbände so vervielfacht, dass überhaupt kein Widerspruch kommen kann. Noch bevor er seine Kandidatur verkündet hat, war seine Mehrheit sicher, weil die Verbände Asiens und Afrikas und Südamerikas schon geschlossen die Unterstützung bekannt gegeben hatten. Da war die Wahl schon entschieden. Mhm. Und was halt passiert ist in der Entwicklung der FIFA, sie war eine dysfunktionale, korrupte Organisation, die WM nach Katar und Russland vergeben hat. Und wollen wir nicht vergessen, dass so ein Turnier auch in Deutschland fand, das mutmaßlich auf diesem Wege den Weg dorthin gefunden haben könnte. Jetzt aber ist es nicht mehr nur eine dysfunktionale, korrupte Organisation, die sie damals war. Sie ist einfach eine gefährliche Waffe geworden, die in den Händen von autokratischen Politikern mit Freude genutzt wird. Das haben wir 2018 mit Putin gesehen, das haben wir 2022 mit Katar gesehen. Und das sehen wir jetzt mit Donald Trump. Und der Fußball, der behauptet, unpolitisch zu sein, sich in solchen Situationen unpolitisch zu verhalten, ist natürlich nichts anderes als ein politisches Verhalten, indem man diesen ganzen Dingen zustimmt. Also der Fußball lässt sich willfährig missbrauchen, gerade mit Blick auf die USA. Kann man nur sagen, da erhofft man sich auf die größten Einnahmen der Geschichte. Das wird auch so kommen. Und dafür gibt man alles auf, was man sich an Werten auf die Trikots klebt.
0: Mhm. Genau, warum ist denn die USA überhaupt so interessant für die FIFA? Also man wundert sich ja ein bisschen, in dem Land, wo der Fußball oder Soccer, wie es dann heißt, eigentlich nur der, ich weiß gar nicht, fünft oder sechstgrößte Sport ist.
1: Das ist keine alleinige Idee der FIFA. Das ist grundsätzlich die Richtung, die der Profifußball gerade einnimmt, vor allem in Europa. Da hat man ja lange versucht, irgendwie in China oder Indien oder Japan oder Südkorea Fuß zu fassen und Brasilien und dort die Einnahmen zu steigern. Das geht bis zu einem bestimmten Maß auch. Aber der Wachstumsmarkt, wo man das meiste Geld vermutet, das man noch heben kann, wo noch Interesse ist, wo Leute mit Geld sitzen, die Trikots und TV-Abos kaufen können, die vermutet man in Nordamerika und da vor allem in den USA. Und das sieht man daran, die UEFA hat für die Vermarktung der Champions League einen eigenen Vermarkter an Land geholt, der jetzt mittlerweile die komplette Vermarktung der UEFA-Wettbewerbe übernommen hat. Dazu gibt es, also der Laden heißt Relevant, das ist im Grunde der Platzhirsch, was das angeht. Der wollte auch diese Auslandsspiele von La Liga in Miami, ja dann gescheitert sind, quasi ausrichten. Dieser Vermarkter vermarktet auch La Liga in den USA, der vermarktet die Bundesliga in den USA und da vermutet man halt, dass noch Geld zu heben ist, dass es am heimischen Markt vielleicht nicht mehr so richtig zu holen ist jetzt halt. Ne? Und deswegen wollen da alle hin und auf allen Positionen, ob Sponsoring, zum Leidwesen vieler Fans, das Thema Tickets und TV-Rechte durch die Erweiterung auf 48 Teams und 104 Spiele, versucht man da das Maximum rauszuholen. Und wie es so scheint bislang, geht diese Rechnung auch auf.
0: Aber warum, also das mit dem Ticketing, vielleicht kannst du das auch mal ein bisschen erklären. Ich meine, wenn das Hauptding ja diese Fernsehrechte sind, ja, überhaupt, warum werden dann diese Ticketpreise so ins Unermessliche? Also ich glaube, man hört schon irgendwie auf diesem Second Market oder so, dass da fürs Finale schon Millionen bezahlt werden. Also warum ist es dann...
1: Ja, Millionenbeträgen muss man ein bisschen aufpassen, ne?
0: Ja. Oder sagen wir sechsstellige...
1: Wird ja nicht automatisch bezahlt, ne? Also
0: ja. Okay, aber sechsstellige schon.
1: Aber die FIFA hat auf jeden Fall hoch vierstellig bis fünfstellig fürs Finale auf den regulären Plätzen abseits des VIP-Bereichs bei den initialen Preisen zu Beginn gefordert. Und die Karten fürs Finale werden wohl auch mit Sicherheit irgendwie alle weg sein am Ende. Die Frage ist, ob das bei den 100

0: Säule sind sie bereit, auch nur einen Dollar liegen zu lassen, denn das brauchen sie für den Machterhalt ihres Präsidenten.
1: Okay. Und die Rolle der Fans in dem Ganzen, weil als Fußballfans, die wir ja nun mal im ursprünglichen Sinne sind, ist natürlich die Frage, sind es dann einfach die Melkkühe vor Ort, dass die Ticketpreise durch die Decke gehen, ist das eine, aber es geht ja auch um die Anreise ins Stadion, wir kennen diese Story aus New York, aber es ist ja nicht nur dort so, wenn Spiele in Boston sind, du fährst 50 Minuten mit dem Auto raus, dann zahlst du für deinen Parkplatz da $120 wahrscheinlich. Es kommen ja unglaubliche Kosten auf Leute zu, die das vor Ort schauen, sehen wollen. Ist das so in den Überlegungen dann einfach, ja, wird beiseite gewischt, spielt überhaupt keine Rolle, oder wie ist da die Wahrnehmung innerhalb der Organisation?
0: Ja, das muss man schon so feststellen. Bei diesen ÖPNV-Preisen muss man natürlich sehen, dass diese Preise nicht von der FIFA verlangt werden, bei den Parkplätzen schon. Aber das ist natürlich eine Folge dessen, dass die FIFA das nicht bezuschussen will. Preise, sagt die FIFA ja, der Markt in den USA, der sei halt so. Deswegen muss man diesem Markt dann auch quasi angepasst agieren. Das ist die Argumentation der FIFA. Man kann auch nicht für weniger als $300 zu irgendeinem College-Basketball-Spiel gehen. Das behauptet die FIFA, und deswegen macht man das so. Auch dieser Zweitmarkt, von dem die FIFA da immer spricht, den hat sie ja selber ins Leben gerufen, eine eigene Plattform entwickelt, wo man die Tickets zu jedem Preis nach oben hin offen verkaufen kann, solange man einen Käufer findet. Völlig legal, mit dem Stempel der FIFA drauf.
1: Und kurze Nachfrage, die verdient anteilig daran, oder?
0: Ja, genau, das wäre jetzt gekommen. Also die FIFA schlägt dem Käufer 15% obendrauf und dem Verkäufer zieht sie 15% ab. Also zweimal 15%. Und wenn dann eine Karte im Finale ursprünglich mal $8,000 gekostet hat, sehen wir, auch da kommen relevante Beiträge für den Weltverband bei raus. Und sie sagt dann halt, ja, der Zweitmarkt ist legal und das ist der einzige sichere Weg dann für Fans, Karten zu kaufen und zu verkaufen. Aber sie macht damit halt auch noch ein Riesengeschäft. Grundsätzlich muss man da zwei Sachen feststellen. Das eine ist, die FIFA beutet hier die Menschen knallhart aus, die ihr das Geschäft erst ermöglicht haben. Denn es ist die Begeisterung, die Leidenschaft, die Verpackung, die dieses Spiel so attraktiv macht. Das haben wir in Corona gesehen. Diese ganzen klinisch reinen, leeren Stadien mit dem Spiel in der Mitte. Ich weiß nicht, ob sich irgendeiner von euch an irgendein Spiel aus der Corona-Zeit ernsthaft erinnern kann. Also mir sind die alle in Vergessenheit geraten und ich will sie auch nicht wieder rausholen aus meinem Kopf. Das ist wirklich nichts, was es gebraucht hat. Und die Begeisterung, das Gebrüll, die Fahnen, die Gesänge, das, all das drumherum macht dieses Spiel erst zu der Faszination, die es ist halt. Und es ist, also wie gesagt, klar, diese Fans liefern eigentlich erst das Produkt ab, das die FIFA da verkauft. Und sie beutet die Menschen aus, die es liefern. Und zwar knallhart. So, und jetzt kann man natürlich sagen, da ist jetzt irgendein Fan aus Deutschland, der sagt, gut, ich will aber darüber, ich will die deutsche Mannschaft oder ein anderes Team möchte ich gerne unbedingt sehen, das ist eine WM, das bedeutet mir was und ich zahle jetzt halt $400 für Deutschland gegen Curaçao, dann kann man demjenigen den Vogel zeigen und sagen, ja, bist du auch so doof und bezahlst das. Klar, aber hier geht's nämlich eben um genau das, um Leidenschaft und um ein Fansein. Und ihr wisst, was Fansein ausmacht, dass man bereit ist, Dinge zu opfern. Aber diese Bereitschaft, ja, man muss ja schon sagen, finanzielle Wagnisse einzugehen, die wird ja halt knallhart ausgenutzt. Und das ist halt bitter. Und aus Fansicht, auch für diejenigen, die zu Hause bleiben und das Ganze am Fernseher verfolgen, man kann natürlich sagen, so, ich wende mich jetzt ab und fahre da nicht mehr hin, ich kaufe keine Karten, ich gucke kein Spiel. Aber in letzter Konsequenz ist ja genau das, was eigentlich nicht passieren darf. Weil das ja total traurig ist, weil man sich dann ja am Ende etwas hat wegnehmen lassen, was man auch eigentlich sehr gerne mag. Stellt euch vor, Waldhof Mannheim verdoppelt die Dauerkartenpreise für die Stehplatztribüne und dann sagt ihr, was soll das? Ich komme nicht mehr. Das dauert nicht lange, dann gebt ihr auf, weil ihr hin wollt. Ne? Und das ist und das ist ja das dabei. Und man darf sich halt eigentlich nicht wegnehmen lassen, was man halt an Möglichkeiten hat zu protestieren, also Fanproteste im Stadion. Das sage ich immer wieder, mal ist er erfolgreich, öfter ist er nicht erfolgreich, aber wenn er gesehen wurde, hat er irgendeine Wirkung oder eine Auswirkung gehabt zumindest und wurde wahrgenommen irgendwie. Und das ist die Möglichkeit. Und alle Fans, denen das da alles nicht gefällt, die haben auch die Möglichkeit, wahrscheinlich nicht bei Gianni Infantino anzurufen, aber Waldhof Mannheim, korrigiert mich, liegt, glaube ich, im Nordbadischen Fußballverband. Da habt ihr mit Sicherheit einen Verbandspräsidenten, den ihr eher anschreiben könnt, denn der ist mit seinem Verband Mitglied im DFB. Ja. Und der DFB hat Bernd Neuendorf im FIFA-Rat, hat allgemein einen Sitz im Kongress der FIFA, und so könnte man Probleme auch adressieren, indem man halt eigentlich die Strukturen nutzt, die dafür da sind, in dieser angeblichen Verbandsdemokratie.
2: Mhm. Okay, zwei Fragen dazu. Zum einen zeigt ein bisschen die Machtlosigkeit von uns als Fan. Welche Möglichkeiten, oder gibt es überhaupt eine Möglichkeit, zum einen die FIFA intern, ich sag's mal so, zu demokratisieren, was schwierig erscheint aufgrund der Geldbeträge, die da zirkulieren. Und zweitens, was können wir als Fan machen? Weil, wie du eben sagst, zurückziehen und dann vom Fernseher schauen ist auch nicht die Lösung.
0: Gut, für die Fans habe ich ja gerade eine Möglichkeit aufgezeigt. Das ist den Weg, den ich sehe. Wenn man Probleme adressieren will, dann kann man das über seinen Verband machen und versuchen, denen zu sagen, pass mal auf, hinterleg das doch mal beim DFB-Bundestag, dass wir unzufrieden sind oder so. Also das ist ja nämlich, man kann pointierte Plakate schreiben, und wenn die einen gewissen Witz haben, finden die auch eine Öffentlichkeit. Also das ist ja alles da. Eine Demokratisierung der FIFA halte ich für schwer möglich, solange diese Reformen, die sie damals halt angestoßen haben, in keiner Weise ernst genommen werden. Also alles ist 2024 zurückgedreht worden an Reformen, die für mehr Demokratie gesorgt hätten. Ich sprach die Gewaltenteilung an, das ist weggenommen worden. Diese Verringerung der Kommissionen, die wichtig gewesen wäre, um den Anschein von Korruption zu vermeiden, ist auch zurückgedreht worden. Und damit haben wir ein Riesenproblem. Das ganze FIFA-Konstrukt wird aber dysfunktional bleiben, solange die FIFA-Spitze seine Wählerschaft direkt bezahlt. Mhm. Das kann demokratisch nicht funktionieren. Mhm. Und deswegen habe ich da wenig Mut, dass ich da einen Ausweg sehe.
3: Ja, das glauben wir. Das glaube ich auch. Auf was ich noch vielleicht, weil wir sind ja, das sind ja jetzt schon so ein bisschen Ausblicke oder Möglichkeiten. Wir können ja mal ein bisschen gucken. Du hast vorhin gesagt, dass du das einfach schwierig findest, oder dass die FIFA sich mittlerweile sehr auch politisch in gewisser Weise engagiert. Ich glaube, Gianni Infantino ist in diesem, wie heißt es, Peace Committee und so weiter. Worin besteht denn da sozusagen die Gefahr, wenn sich jetzt eben der Fußball oder die FIFA praktisch mit den politischen Machthabern so einhergeht?
0: Jetzt erst muss man ja mal diesen Widerspruch aufzeigen. Ne? Also sie sagen ja eigentlich immer, sie sind unpolitisch und neutral. Mhm. Das ist dann immer, trägt man dann vor sich her, wenn es darum geht, die Menschenrechte im Ausrichterland irgendwie zu thematisieren. Das haben wir in Katar gesehen. Bitte, ihr Europäer, haltet doch den Leuten in Katar keine Lektionen, wie man sich verhalten soll. Ne? Lasst die Politik raus, wir wollen hier nur Fußball spielen und so weiter. Während da zahlreiche Menschen dafür auf Baustellen oder anderen Sachen verreckt sind, um dieses Turnier möglich zu machen. Mhm. Und dieses Unpolitische tritt in den Hintergrund, wenn es darum geht, die Geldsäcke einzusammeln. Und das sehen wir gerade am Beispiel der USA ganz gut. Also ich glaube, kein Politiker, kein Interessenvertreter hat einen derartigen, regelmäßigen und dauerhaften Zugang zum US-Präsidenten wie Gianni Infantino, der da alle seine Interessen jederzeit hinterlegen kann, auf direktem Wege, offensichtlich. Und das unpolitische, neutrale Verhalten der FIFA wurde ja komplett ad absurdum geführt, als er diesen schrägen FIFA-Friedenspreis dann verliehen hat bei der Auslosung im Dezember. Da hieß es dann, der Donald Trump hat sich ja darüber echauffiert, dass er den Friedensnobelpreis nicht bekommt, was eine politische Entscheidung war. Und dann kommt die FIFA, sie sagt, den Preis gibt es jetzt jährlich und immer wieder. Aber der wurde natürlich, das ist ja offensichtlich, eigens für Trump ins Leben gerufen, um der Entscheidung des Nobelkomitees aus Oslo etwas entgegenzusetzen. Das ist ja völlig klar. Mhm. Und dieser Vorgang ist natürlich ein hochpolitischer, und der könnte gar nicht politischer sein. Also was soll denn noch politischer sein? Mhm. Und die Anwesenheit von Infantino im Board of Peace, so heißt das Gremium, die zeigt ja auch, dass er diesem Gremium eine Relevanz verleihen wollte mit seiner Anwesenheit. Ich meine, er ist halt nur der Präsident eines Fußballverbandes, aber er ist da und verleiht diesem Gremium einen Anschein von Relevanz und echter Zuständigkeit für irgendetwas, obwohl es ja den UNO-Sicherheitsrat gibt. Und wir wollen nicht vergessen, dass Infantino jahrelang alle UNO-Organisationen immer für sich genutzt hat und umschwärmt hat. Da erinnere ich nur an Recherchen zu der ILO, der Internationalen Arbeitsorganisation, die Verhältnisse in Katar für die FIFA und für die Herrscherfamilie da hin und wieder ins rechte Licht gerückt hat. Ne? Also das war ihm dann auch immer recht. Also da sieht man einen gewissen Opportunismus und das geht, also aber es mag banal klingen, aber alle Fragen kann man in diesem Zusammenhang mit dem Thema Geld beantworten, weil darum geht es am Ende. Und die FIFA betont ja auch immer, wenn man das dann kritisiert und fragt, was macht ihr da eigentlich? Dann sagen die, ja, ein gutes Verhältnis zu den Staatsführern von Ländern. Das ist halt wichtig, wenn man ein Turnier da ausrichtet. Ne? Also, und autokratische Politiker freuen sich über diese Aufmerksamkeit, die sie dann kriegen. Das wird ja auch für Olympische Spiele. Damit geht das ganze Unheil ja weiter 2028 in Los Angeles. Aber dieses Ausmaß, das ist wirklich noch nie da gewesen und beispiellos. Also ich glaube nicht, dass Angela Merkel sich auch nur ansatzweise so viel Zeit für Sepp Blatter genommen hätte oder nehmen können, 2006 im Vorfeld. Das ist wirklich eine ganz andere Qualität, was sie hier sehen. Und hier wird alles getan, um wirklich alles rauszuholen.
1: Jetzt sind wir bei der sehr engen Verbindung von Infantino und Trump. Jetzt müssen wir natürlich auch drüber reden, von wegen Politik raushalten. Aber Politik passiert ja direkt mit Blick auf die WM. Wir haben den Iran dabei als Team, die jetzt schon ausgewichen sind nach
4: Mexiko.
1: Und dort ihr Trainingslager, also vor Ort, abhalten. Wir haben den Fall, dass Breel Embolo erstmal die Einreise verweigert wurde gestern, als die Schweizer flogen. Wie schätzt du das ein? Wird das auch als Druckmittel dann eingesetzt, der Politik? Also es ist ja wohl so, dass das iranische Team massive Probleme hat, was die Logistik vor Ort angeht, obwohl sie Spiele in den USA haben.
0: Ja, natürlich wird es als Druckmittel eingesetzt. Also wir müssen hier nur sehen, dass wir es hier mit zwei Falschspielern zu tun haben. Ne? Also auf der einen Seite nutzt Trump das natürlich als Druckmittel gegen den Iran. Auf der anderen Seite hat dieses unsägliche Regime im Iran das Turnier auch genutzt, ne, sich in der Opferrolle zu suhlen. Natürlich sind sie angegriffen worden, aber es ist natürlich klar, dass sie mit diesem Boykott kokettiert haben, um auch da wiederum Druck auszuüben auf die USA. Also es war im Grunde so ein Ping-Pong-Spiel zwischen den beiden. Bei der Politik, da haben wir natürlich jetzt ganz viele Ebenen. Das Iran-Ding ist natürlich erstmal eine ganz spannende Sache. Wir haben einen WM-Gastgeber, der praktisch unprovoziert einen anderen WM-Teilnehmer bombardiert. Das hatten wir noch nicht. Mhm. Es gab immer mal solche Sachen bei den Turnieren. Ich erinnere an England, Argentinien, der Falklandkrieg, der überschattete so ein bisschen die Turniere in den 80ern, immer wenn die aufeinander getroffen sind. Oder das sind so Momente, die es immer wieder gab. Ne? Dann gab es die Gefahr, irgendwie 2021 könnten Russland und Ukraine aufeinandertreffen. Das war noch vor dem Angriffskrieg, aber nach der Einnahme der Krim durch Putin, die ja zur Ukraine gehört. Also solche Themen gab es immer wieder, aber diesen Krieg eines Gastgeberlandes gegen einen Teilnehmer und die Frage, kann der mitspielen, das hatten wir noch nicht. Und da ist natürlich Infantino in der sehr unschönen Rolle, das so ein bisschen moderieren zu müssen. Er versucht es gerade mir hinzukriegen, hat die Iraner nach Mexiko dann mitverfrachtet. Und die werden jetzt nur einfliegen zu den Spielen da, die sie da haben, in Seattle, in Los Angeles. Und in Zürich wird man hoffen und beten, dass das Thema nach der Vorrunde vom Hof ist, natürlich. Ne? Aber andere politische Themen haben wir natürlich weiterhin. Also wofür steht diese Regierung Trump? Sie steht für ICE. Also für eine Einwanderungsbehörde, die maskiert, ohne Uniform da Leute, die nicht weiß aussehen, von der Straße holt und quasi willkürlich einsperrt. Wir haben andere Themen. Demokratische Grundsätze stehen komplett in Frage. Wahlkreise werden neu gezeichnet. Der Rechtsextremismus, der ist da komplett auf dem Vormarsch. Und die FIFA sagt kein Wort dazu und bietet halt die größtmögliche Bühne, international zu glänzen. Denn was wir immer gesehen haben in den vergangenen Jahren, autokratische Politiker, die auf diesen Bühnen stehen, die werden nicht nur nach außen gestärkt mit Relevanz, sondern vor allem auch nach innen, weil den politischen Gegnern einer Opposition wird die ganze Chancenlosigkeit vor Augen geführt. Seht ihr, die ganze Welt huldigt mir und das wird auch hier der Fall sein.
3: Ich würde gerade mal so einfach dazwischen fragen, also weil wir sind jetzt natürlich sehr stark auf Dingen, kannst du vielleicht noch mal ein, zwei Sätze auch noch zu den anderen beiden Gastgebern sagen. Also so Kanada steht ja sowieso völlig ein bisschen außen vor, da kriegt man ja fast eigentlich gar nichts mit und bei Mexiko geht es natürlich viel auch um die Banden. Oder das sind ja schon mafiöse Strukturen, ne? Das sind ja richtige Clans. Genau, vielleicht kannst du mal kurz die Entscheidung noch zu ein paar Sätze zu Mexiko sagen und vielleicht auch noch ein paar Sätze zu Kanada, wenn es da überhaupt was zu sagen gibt.
0: Ja, also eine größere Bewerbung ist der Schlüssel zum Sieg in der Zukunft. Saudi-Arabien mag eine Ausnahme sein. Wenn man ein Turnier mit 48 Teams und 104 Spielen ausrichten muss, braucht man meistens ein bisschen mehr. Die USA hätten das wohl auch alleine geschafft, glaube ich. Aber da geht es ja auch so ein bisschen politisch in Nordamerika zu. Ne? Da möchte Mexiko eingebunden werden, traditionell großes Fußballland in Nordamerika. Mhm. Kanada stellt mit Victor Montagnani einen FIFA-Vizepräsidenten und den Präsidenten der CONCACAF, das ist in Nordamerika quasi die UEFA, also das Gegenstück dazu. Und dadurch kam es dann dazu, dass die halt auch ein paar Spiele jeweils bekommen haben. Ich glaube, das mit den Drogenkartellen ist innenpolitisch und für die innere Sicherheit von Mexiko natürlich ein riesengroßes Problem, das ungelöst ist und was auch da den Aufstieg von autokratischen Politikern ein Feld bereiten kann, wie wir das in El Salvador gesehen haben, wenn man da keine Lösung findet politisch, um da für ein bisschen mehr Frieden und Sicherheit zu sorgen in Mexiko. Während der WM, da bin ich mir relativ sicher, dass sie eine Lösung finden werden, weil auch die Kartelle an diesem ganzen Tourismus, der da stattfindet, die natürlich immer mitverdienen. Ne? Ja, also die halten ja an Frauenhandel, hintenrum die Hand auf über Schutzgelderpressung oder über andere Wege und sie profitieren auch von dieser WM, die sie mit Sicherheit nicht stören werden. Also da würde es mich wundern, wenn es dort wirklich zu Sicherheitsproblemen kommen würde in dieser Hinsicht. Dafür profitieren sie finanziell einfach zu stark davon. Und in Kanada gibt es diese Probleme grundsätzlich nicht. Da sehen wir diesen politischen Zusammenhang, also fußballpolitisch mit dem CONCACAF-Präsidenten, der halt einfach daherkommt.
3: Okay, ja. Ist einfach mal interessant, weil Donald Trump dominiert ja in jeglicher Hinsicht immer alles. Vielleicht können wir auch so langsam mal, oder Sven, wolltest du noch was fragen? Ansonsten vielleicht auch mal so langsam ein bisschen zu überlegen, was gäbe es denn irgendwie für Perspektiven? Also ich meine, du hast ja schon von Reformoptionen gesprochen, eben diese ganzen Komitees und so weiter zu reduzieren. Gäbe es denn irgendwie von Seiten der Verbände oder von anderen Playern, die da dabei sind, du hast jetzt die Fans genannt, die Medien, was gäbe es denn für Möglichkeiten, sozusagen Druck auf die FIFA auszuüben?
0: Ja, also wenn ich ehrlich antworten darf, sehe ich überhaupt keine Möglichkeit, Druck auf die FIFA auszuüben. Die einzige Institution, die ich da am Ball sehen könnte, wäre die Europäische Union, die mit einer Regulierung dort eingreifen könnte. Weil von innen wirst du dieses System niemals heilen. Das hat dieser Reformprozess 2016 gezeigt. Der ist komplett abgewürgt und in vielen, vielen Teilen zurückgedreht worden. Von den Nationalverbänden einschließlich DFB ist in dieser Hinsicht überhaupt 0, gar nichts zu erwarten. Das hätten jetzt die letzten Monate und Jahre auch gezeigt. Aus Norwegen gibt es immer wieder ein Aufmucken. Das ist die das ist die heilsame Ausnahme, Lise Knavenes, die immer wieder da den Finger so ein bisschen reinlegt und ein bisschen was sagt, aber sie erfährt halt null Unterstützung von den anderen Verbandspräsidenten, steht oft alleine da und wird merklich auch so ein bisschen leiser, weil sie immer komplett demoliert aus allen großen Kongressveranstaltungen rauskommt, in denen sie das Wort ergreift und am Ende hat sie den Schaden zu tragen, indem sie mal das Richtige ausspricht, was am Ende aber dort in diesen Veranstaltungen ja am Ende keinen interessiert. Also von daher, die Aussichten, muss ich ehrlicherweise sagen, sind aus meiner Sicht zappenduster. Also es gibt nichts und niemand, der sich ihm in den Weg stellt. Er wird wiedergewählt werden nächstes Jahr. Er hat wieder höhere Einnahmen versprochen und das führt auch zu der Frage, wie er diese Zahlen noch weiter nach oben drehen will, wenn er in Marokko statt in den USA ein Turnier ausrichtet und Spanien und Portugal wohlgemerkt und auch noch in Südamerika 3 Spiele. Aber da gibt es eigentlich nur wenige Wege, diese Zahlen aus den USA noch zu übertreffen. Ein Weg wäre eine WM-Erweiterung auf 64 Teams. Das hat viele positive Effekte aus der Sicht des FIFA-Präsidenten. Es gibt weitere zufriedene Verbände.
3: Erwartest du das?
0: Die Hoffnung auf mehr Geld,
3: ist das solange
0: TV-Sender bereit sind.
3: Ist das so deine Erwartung? Also gehst du davon aus, dass...
0: Also alles andere würde mich wundern, ehrlich gesagt.
3: Okay.
0: Die Südamerikaner, die pochen darauf, die wollen halt mehr Spiele haben in Südamerika. Es gab einen spontanen Vorschlag in einer FIFA-Ratssitzung im Tagesordnungspunkt Vermischtes aus Uruguay hieß es damals. Aber sowas, wer diese Gremien kennt, der weiß, sowas passiert niemals zufällig und spontan. Das ist natürlich bestellt, wenn sowas passiert, behaupte ich aus meiner Erfahrung heraus. Beweisen kann ich es nicht. Aber dafür spricht eigentlich alles in diesem Zusammenhang. Davon gingen auch einige Mitglieder des FIFA-Rats aus, mit denen ich gesprochen habe, dass der das nicht spontan und zufällig und ach, ich habe keine Idee, gemacht hat. Und 64 Teams wäre eine Möglichkeit. Oder was halt bleibt, was ja eine alte Idee war, war eine Veränderung des WM-Rhythmus auf alle 2 Jahre. Das hat er ja damals versucht, den Antrag gestellt, hat zufälligerweise der Fußballverband aus Saudi-Arabien dieses Thema zu prüfen. Und das wird aber schwer, weil er dann die UEFA und die anderen Verbände davon überzeugen muss, die Kontinentalwettbewerbe wie die EM auf ungerade Jahre zu wechseln. Das wird also eher schwierig, aber er hat ja mittlerweile ein zweites Pferd im Rennen und das ist die Club-WM. Und wir wissen, wie gierig Clubs sind. Das sind die einzigen Institutionen, die bei der Gier mit Funktionären mithalten können. Und jetzt können wir über Spielerbelastungen sprechen, über die Ermüdung von Fans am Fernseher und was weiß ich alles. Völlig egal. Wenn diese Option besteht, kann ich mir nicht vorstellen, dass jemand Nein sagt.
3: Okay.
1: Puh, da war jetzt eine Menge dabei, aber eine Nachfrage und eine Frage drängt sich mir immer wieder auf, weil ein Großteil der Einnahmen kommt ja aus den Fernsehgeldern. Und was dann immer wieder auffällt, ist, wir wissen, eine WM geht wahrscheinlich nach Katar oder 2034, ahnen wir jetzt schon, dass sie wahrscheinlich in Saudi-Arabien stattfinden wird. Da ist für mich die Frage, wenn TV-Sender sagen würden, nein. Also wir haben jetzt ja den Fall zum Beispiel bei der WM in Katar gehabt und auch dieses Mal, dass die eigentlichen Rechte bei Magenta liegen und ARD, ZDF über Sublizenzen das Ganze erwerben. Und für mich ist die Frage, wenn die sagen nein und sozusagen Geld aus dem, also wenn man Geld aus dem System rausnehmen würde als übertragendes Sender, wäre das ein Weg, ein Druckmittel, aber dass wir sagen, es wird nicht funktionieren, weil die Fans wollen es sehen.
0: Ja, also das Geld wird am Ende so oder so bei der FIFA landen, weil es dann vielleicht ein privater Sender zeigt. Der Rundfunkstaatsvertrag schreibt ja vor, dass es frei empfangbar sein muss. Also theoretisch könnten das auch RTL oder ProSieben machen. Aus Sicht von öffentlich-rechtlichen Sendern ist der Spagat halt, wie weit kann man das Ausgeben von Rundfunkbeiträgen rechtfertigen für diese Rechte an diese Organisation, ist der Spagat. Und bis zu der Frage, inwieweit können wir Dinge liefern, die halt auch die Menschen interessieren, weil viele Menschen wollen nun mal die WM sehen und die deutsche Mannschaft sehen und erwarten für ihre Beiträge dann halt auch genau diese Ereignisse. Und dieses Geld, dieser Kampf um TV-Rechte, der hat aber gerade wieder so ein bisschen an Zug gewonnen. Das sieht man bei der UEFA. Die Champions-League-Rechte werden immer teurer, weil immer neue Streaming-Anbieter kommen. Und es sind halt Fußballrechte, die dich relevant machen. Es ist nicht immer so, dass du damit Geld verdienen kannst. Also so ein Beispiel, was mir jetzt einfällt, ist RTL Plus oder RTL, dass diese Plattform RTL Plus nach vorne bringen will. Da sind natürlich ganz viele verschiedene Sachen drauf, aber vielleicht haben noch nicht so viele Menschen RTL Plus. Jetzt haben sie halt Sky gekauft, haben immer mehr Bundesliga-Rechte, können mehr Fußball zeigen Und beim Fußball versammeln sich halt noch Leute vor dem Fernseher. Du bleibst halt auch als linearer Sender so ein bisschen relevant, wenn du sowas zeigst. Und du hast die Möglichkeit über diese, wenn du die Leute einmal dann in der Plattform hast und die gucken dann, keine Ahnung, Deutschland gegen Slowenien in der EM-Qualifikation, ja, dann gucken die mal, was ist da sonst noch so. Und dann bleiben sie halt vielleicht dabei. Ne? Und so hofft man dann auf indirekte Einnahmen. Also von daher, dass das Gut der Fußball-TV-Rechte bleibt bei Sendern und Streaming-Anbietern, da würde ich jetzt von ausgehen, erstmal weiter hoch beliebt.
3: Okay, gut. Ich gehe davon aus, auch nicht aus, dass sich da irgendwas verändert. Ich glaube, da könnte man maximal politisch was machen, aber wie die aktuelle politische Weltlage aussieht, sagen wir so, bin ich da eher skeptisch. Wie erwartest du denn jetzt, die WM geht ja schon, ich glaube, morgen in der Woche los, wenn ich recht geguckt habe, mit Mexiko, Südafrika, glaube ich. Wie erwartest du denn, dass diese WM wird? Also du hast ja vorhin schon von diesen 100, was weiß ich, 12 Super Bowls gesprochen. Wird es einfach jetzt so ein riesen irgendwie Eventcharakter, so eine Amerikanisierung des Fußballs? Auf was sollen wir uns da einstellen?
0: Also ich glaube, wenn ich mich an die WM 94 erinnere, das war ein Turnier, was ich immer in ganz positiver Erinnerung habe, weil es war sportlich interessant, es war abwechslungsreich, mal andere Mannschaften in den letzten Runden und dieses Outfit, dieses Licht des Turniers fand ich damals unheimlich attraktiv. Mhm. Wenn ich mich jetzt aber an die Club-WM erinnere letztes Jahr, da habe ich das als etwas unglaublich Künstliches wahrgenommen und halt auch nicht dem, was der Sport ganz allgemein so kulturell ausmacht. Also diese Einzelvorstellungen von Spielern, da mag ich jetzt wie ein alter Mann klingen, bin ich ja auch, aber da ist irgendwann für mich so eine Schraube überdreht. Mhm. Das ist einfach nicht mehr meins. Mhm. Und gerade die Preise sind nun mal ein Thema. Wenn man diese Atmosphäre haben will, dann muss das ja zugänglich sein für Fangruppen, für Menschen, die zusammen reisen. Und welche Gruppe an Menschen, also ich sehe nur Einzelpersonen, welche Gruppe an Menschen kann diese Preise bezahlen? Mhm. Die Atmosphäre wird darunter leiden natürlich. Mhm. Ja, und es ist also diese Fanblöcke, also mir fehlt die Vorstellung zu glauben, dass da so viele mitreisen werden. Jetzt kann man natürlich auch sagen, in den USA leben viele Communities aus den Ländern. Also wenn die Menschen aus Haiti wegen dieser ganzen rassistischen Einreisepolitik in den USA dann nicht einreisen dürfen, dann ist es vielleicht so, dass viele Menschen mit haitianischem Hintergrund schon längst in Miami leben oder in New York leben oder in Los Angeles leben und natürlich dann dort sich die Spiele angucken können und dem Spiel dann doch noch so einen Rahmen geben, der einem Spiel von Haiti entspricht. Mhm. Das kann natürlich sein. Aber dieses Mitreisen, was ja eigentlich das auch ausmacht, ne? Das kennt ihr vielleicht von Waldhof Mannheim, wenn ihr in der Liga zu einem Auswärtsspiel fahrt, wenn das irgendwelche Exil-Mannheimer, die zufällig, sag mal, eine Stadt wie 60 München, dann irgendwie in München studieren, das alles für euch erledigen, ist das ja auch nicht das Gleiche. Ne? Mhm. Also das ist halt kulturell und atmosphärisch wird das was anderes sein und es wird sich auch deutlich von 94 unterscheiden und es wird sich eher an dieser Club-WM orientieren. Worauf ich gespannt bin, ist, ob sie alle Karten wirklich loswerden, ob am Ende dann so Ramschpreise rauskommen wie bei der Club-WM, aber ein
3: also ein Fest erwartest du
0: nicht. Kein gutes Gefühl, wenn ich auf das Turnier gucke.
3: ja, also eher so ein bisschen Event oder was.
0: Ja, ein Event ist ja nichts Schlechtes. Das wird immer so als so ein Schimpfwort benutzt. Ich meine, wenn wir heute uns in der Bundesliga umschauen, selbst Spiele beim Hamburger SV oder im 1. FC Köln sind Events. So komisch diese Spiele manchmal ablaufen auch, aber das drumherum ist ja nichts anderes als genau das. Und das ist ja nicht erstmal per se was Schlechtes. Menschen wollen ein bisschen Unterhaltung und das Ding darf ja auch im Grunde ein bisschen weiterentwickeln und so. Aber hier sehen wir halt durch diese monetäre Selektion, dieses Aussieben von Fans, darunter wird das Ganze leiden.
3: Also ich würde auch nicht sagen, dass ein Event per se was Schlechtes ist, nur trotzdem sozusagen das Wesen des Fußballs ist ja sozusagen gewisserweise was Demokratisches oder was dann eben auch aus den Fans, aus den sozusagen Fußball selbst herausgekommen ist, ja. Also was sich die ganzen Gesänge in Europa, die Fankurven, die organisierten Fans und so weiter. Und das ist ja schon ein Unterschied wie zum Beispiel in den USA, wo man sozusagen, oder ich kenne es ja hier, wenn du hier in Mannheim, was weiß ich, dann zu den Rhein-Neckar-Löwen gehst, wo sozusagen ständig der Stadionsprecher die Fans animiert, doch zu singen oder irgendein, was weiß ich, Life is Life eingespielt wird, dass die Leute mitklatschen. Ne, das ist ja, dann ist das sicherlich ein Event nichts Besonderes oder nichts Schlechtes, aber irgendwie ist es ein Wesenszug vom Fußball oder ein Charakterzug des Fußballs, der sich ändert. Also von dem her ist es schon kritisch auf jeden Fall, zumindest mal. Vielleicht noch eine Sache, wir kommen auch schon bald zum Ende, weil du gesagt hast mit dem Hinterherreisen, die FIFA gibt es ja auch immer Ziele zum Thema so Nachhaltigkeit, grünste WM aller Zeiten und so weiter. Ich meine, das ist ja, oder kann man einfach als Farce sozusagen abstempeln. Also wenn die Iraner irgendwie von Mexiko nach Seattle fliegen müssen.
0: Ja, ich sitze hier in meinem Arbeitszimmer und da steht ein Papierkorb. Genau da gehört das Ganze rein. Also es ist, die haben halt mal so eine grüne Karte entworfen, die man dann zeigen sollte, in Social Media teilen sollte, weil die FIFA sich dann für den Planeten einsetzt und die nachhaltigste WM, also die wie hieß es, Carbon, also CO2-neutrale WM 2022 ist ja sowohl in Deutschland als auch in der Schweiz von Verbraucherschützern erfolgreich vor Gericht als PR-Lüge gerichtsfest oder von so einer Behörde festgestellt worden. Das ist das eine. Und wenn wir dann sehen, mit wem sich die FIFA gerade komplett ins Bett legt, das ist natürlich Saudi-Arabien und der saudi-arabische Staatsfonds und da vor allem Aramco, das ist der staatliche Energiekonzern, der ist mit der größte Produzent von klimaschädlichen Gasen. Und das ist der Hauptsponsor der FIFA in vieler Hinsicht. Die ganzen Einnahmen, die bei der Club-WM zustande kamen, das hätte es ohne diese Player nicht gegeben. Diese ganzen Einnahmen, die bei der FIFA jetzt zustande kommen, ein großer Teil davon kommt aus Saudi-Arabien. Zum Dank gab es auf dem Silbertablett, mit Zustimmung des DFB wohlgemerkt, die WM 2034 nach Saudi-Arabien. Und Thema Nachhaltigkeit, das ist genauso wie alle anderen Kampagnen für demokratische Grundsätze und oder für
3: Kinderrechte,
0: Kampf gegen Rassismus, das ist alles gut genug, um es auf den Trikotärmel zu kleben oder für so ein PR-Video. Wenn es drauf ankommt, ist das scheißegal und das ist weicht alles in den Hintergrund, wenn es Geld zu verdienen gibt. Also den Verbänden ist es völlig egal, wo das Geld herkommt. Das ist mal ganz klar. Das sehen wir auch bei Wettanbietern und so weiter. Es ist völlig wurscht, wo das Geld herkommt.
3: Ja.
1: Glaubst du, dass wir bei dieser WM von den Spielern noch was hören oder ist das nach Katar und dem, was du ja beschrieben hast, erledigt?
0: Aus Deutschland wird da gar nichts kommen. Die haben von Infantino diese Lektion bekommen. Was passiert, wenn man aufmuckt? Und dann muss man sich entscheiden, was ist einem wichtig? Haltung oder Siege gegen Curaçao, Elfenbeinküste und Ecuador? Da muss man eine Entscheidung treffen, die ist gefällt worden. Man sagt, dass man überlässt das der Bundesregierung, das alles einzuschätzen und man selber verhält sich unpolitisch. Aber ja, irgendwann hieß es doch mal, der DFB würde sich ja für solche Dinge einsetzen, aber davon ist halt natürlich nichts zu sehen. Ob man das jetzt zwingend von den Spielern erwarten kann, ich würde sagen, von einem Kapitän der Mannschaft kann man das schon so ein bisschen erwarten, ja, dass er auch was dazu sagt.
3: Wenn er
0: in so ein Land fährt und die Mannschaft anführt zu diesem Spiel, von einem Bundestrainer, finde ich persönlich, könnte man das vielleicht auch erwarten, vom Sportdirektor und vom Präsidenten aber auf jeden Fall. Aber auch da kommt ja so gut wie gar nichts. Also von daher erwarte ich von den Spielern auch gar nichts, aber die wären noch nicht als erstes dran. Man müsste als erstes mal was von den anderen hören. Aber da gibt es nicht viel. Und spannend wird noch, wie sich andere Teams verhalten. Man wird natürlich auf viele Dinge achten können. Also gibt es irgendwelche Positionierungen bei der Nationalhymne von Iran? Finde ich mal ganz spannend. Da haben 2022 einige Spieler nicht mitgesungen, was für viel Ärger zu Hause gesorgt hat. Und Ärger ist noch
3: untertrieben.
0: Ja. Also da werden natürlich Familien unter Druck gesetzt und so. Das ist richtig problematisch. Was passiert bei Spielen von Haiti? Wird es Zugriffe von ICE geben? Wie positionieren sich da möglicherweise Teams aus den Ländern, um die es dann vielleicht auch maßgeblich geht bei sowas, bei solchen Razzien von dieser sogenannten Behörde für Einwanderung. Ja, das werden spannende Fragen werden bei der Frage, wer sich da wie positionieren könnte.
3: Ja, ich weiß gar nicht, ob ich die Frage stellen soll, irgendwie noch nach einer sportlichen, eigentlich ist, weil dieses ganze Sportliche ist eigentlich so in den Hintergrund gerückt. Ich hätte eigentlich gerne am Ende aufgehört mit, wer wird Weltmeister, aber eigentlich ist es auch, scheißegal, Infantino und Trump gewinnen.
0: Ich glaube, dass Infantino und Trump gewinnen werden, das ist ausgemacht. Aber es ist ja kein Spagat, sich für das Sportliche ein bisschen zu interessieren. Ich meine, wir stehen jeden Tag vor solchen Konflikten. Wenn wir ein T-Shirt kaufen bei einem Großhandel, dann stehen wir vor großen Menschenrechtsfragen. Ja. Wenn wir im Supermarkt stehen, treffen wir Entscheidungen, die problematisch sind, von der Fleischtheke bis zum Nutella-Glas. Mhm. Deswegen kann man sich ja trotzdem für das Sportliche interessieren. Und wenn du meine Vorhersage hören willst, kann ich nur sagen, dafür habe ich mittlerweile zu wenig Ahnung von Fußball. Ich habe das Gefühl, dass Frankreich und Spanien am Ende die Rolle spielen werden, wenn es um Titel geht. Für die deutsche Mannschaft sehe ich im Achtelfinale die Endstation, wenn dann Frankreich der Gegner sein wird. Ja. In der Vorrunde ausscheiden, das hat der neue Modus ja unmöglich gemacht, selbst für die deutsche Mannschaft, wenn die Gruppendritten da teilweise weiterkommen. Ja. Ich glaube, darüber muss sich keiner Sorgen machen.
3: Diesmal. Ja, ich glaube, 8 von 12 Gruppen, in Anführungszeichen besten Gruppendritten, kommen weiter.
0: Ja.
3: Lieber Khaled, vielen, vielen Dank, dass du dir da die Zeit genommen hast. Das ist nicht selbstverständlich, auch gerade für so ein kleines Nischenradio eher wie uns. Wir machen das ja auch alles hier ehrenamtlich. Es war sehr, sehr interessant. Es war wirklich mit die sportpolitisch interessanteste Sendung. Dafür vielen, vielen Dank. Und ja, wünsche dir, weiß gar nicht, trotzdem eine schöne WM. Ich wünsche dir auf jeden Fall jetzt erstmal ein schönes Wochenende. Genießt das gute Wetter und gerne mal. Bis bald.
0: Danke euch. Bis
2: Danke
0: bald.
2: Dir. Ciao. Ciao.
1: Danke.
3: Genau. Ich würde gern noch eine kleine Sache aus etwas von mir. Für mich war das heute nach knapp 9,5 Jahren die letzte Sendung. Ich wollte mich einfach bei euch allen bedanken, bei meinem super Team und auch, wenn ein bisschen auch beim Ivo, der das Ganze hier immer im Hintergrund zusammenhält.
1: Normalerweise im TV kommen jetzt Blumen und die Redaktion marschiert rein und spendiert Applaus. Paul, der Dank gilt ganz dir für die Zeit hier beim Topa Radio. Vielen, vielen Dank, was du hier bereitet hast.
2: Genau. Aus meiner Sicht auch immer vielen lieben Dank, Paul, vor allem auch für die Technik. Und statt Blumen gibt es jetzt gleich ein Eichbaumbier im Adria.
3: Das hört sich doch super an. Also, schönen Abend euch und macht's gut.

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1: Wir sind heute im Blindflug unterwegs. Das heißt, ohne Strategie, ohne Plan. Also eigentlich wie immer.

0: immer von der Band Punk Life Balance. Ja, was für ein schöner Bandname, oder? Punk Life Balance, das war mir sofort sehr sympathisch.
1: Das war so klar, als wir diese Abhörliste durchgegangen sind, dass du auf jeden Fall diese Band in der Sendung haben möchtest. Und dann kam die Musik dazu und dann war es noch klarer.
0: Ja, Fun Fact dazu aus der Redaktionssitzung sozusagen, aus dem Protokoll. Ich musste eigentlich aufs Klo, aber weil das Lied lief, bin ich trotzdem geblieben. Also es führte jetzt nicht zu irgendeinem Unfall oder so, so viel sei schon mal gesagt. Aber das sagt halt was aus, ne, über ein Lied. Wenn man nicht aufs Klo gehen will, weil man es fertig hören will, ist doch ein super Kompliment, oder?
1: Ich wollte gerade sagen, das ist wahrscheinlich das größte Kompliment, das eine Band von Tina jemals haben kann.
0: Naja.
1: Punk Life Balance aus Köln, das war ihre Single Immer, erschien im April. Und demnächst erscheint auch deren Album. Genaue Info wissen wir nicht. Vielleicht ist es schon draußen, wenn ihr das hört. Aktuell noch nicht. Blindflug. Wir sind heute im Blindflug. Wir haben keinen Plan, wir haben keine Strategie. Also wie immer, Schrägfunk. Aber heute, glaube ich, nochmal extremer. Ich weiß auch nicht, warum. Es kommt mir nochmal extremer vor.
0: Ja, vielleicht, weil wir sonst nicht unbedingt ein Thema haben, wenn wir kein Gespräch mit einer Band oder so haben, was wir euch präsentieren können, dann haben wir doch oft wenigstens eine Anordnung der Lieder oder sowas schon im Voraus. Das haben wir auch nicht.
1: Also unsere Idee ist heute, dass wir keine Idee haben und dementsprechend gar nichts.
0: Das birgt Risiken, wie so ein Blindflug halt.
1: Ja, birgt.
0: Ja, aber gleichzeitig ja auch vielleicht Chancen für irgendwas Unerwartetes, für ja lustige Dinge, die passieren können.
1: Und ganz fit sind wir heute auch noch nicht so wirklich, habe ich den Eindruck. Wir müssen noch ein bisschen wach werden. Wir haben mal wieder was zu essen bestellt, was wir übrigens nicht immer tun. In letzter Zeit öfter bei Sendungsaufnahmen. Aber eigentlich kochen wir sehr gerne.
0: Die Zeit dazwischen kochen wir immer selber.
1: Ja, genau. Wir kochen eigentlich immer selber. Haben wir auch in vergangenen Sendungen schon oft bewiesen. Heute haben wir wieder bestellt, weil irgendwie der Tag das nicht anders zugelassen hat. Warum erzähle ich das? Genau, weil wir noch essen müssen, um Kraft zu bekommen, um diese Sendung zu gestalten. Und vielleicht können wir die Zeit überbrücken, nochmal irgendwo reinbeißen mit einem anderen neuen Lied einer Band, die dieses Jahr wohl ihre Debüt-EP veröffentlicht wird, und zwar Be Kind. Und die erste Single von Be Kind heißt MGMTAG oder MGMTAG oder wie auch immer man es aussprechen möchte. Und was dieser Name zu bedeuten hat, wird wohl auch für immer ein internes Bandgeheimnis bleiben. Was zum Glück kein Geheimnis bleibt, ist dieses Lied. Und das klingt nämlich so.

0: MTHG von Be Kind hier bei Schrägfunk. Be Kind bringen dieses Jahr ihre Debüt-EP raus. Wann ist noch nicht ganz klar, aber ich hoffe, da kommt bald wieder was Neues. Ich fand das Lied richtig, richtig gut. Richtig schön. Da will ich mehr. Und ich bin wahnsinnig neugierig, was mit dieser Band dieses Jahr noch passieren wird. Ihr hört Schrägfunk im Blindflug. Wir haben heute keine Ahnung, was wir machen. Null Idee. Weniger als sonst. Und Tina hat wahrscheinlich wegen Blindflug irgendwie Karten neben sich liegen. Erzähl doch mal unseren HörerInnen, was da bei dir liegt.
1: Bei mir liegen 50 heimische Vögel entdecken und bestimmen. Vogelkarten, da sind so schöne Bilder drauf von verschiedenen Vögeln. Und ganz vorne auf liegt gerade der Buchfink. Und zwar, weil seit mehreren Wochen ein Vogel morgens, ihr wisst es wahrscheinlich schon, wenn ihr ab und an mal früh aufstehen müsst, dass morgens die Vögel schon voll aktiv sind, aktiver als jeder Mensch wahrscheinlich um diese Uhrzeit. Und dieser Buchfink, also ich denke, es ist wahrscheinlich ein Buchfink. Ein Vogel zwitschert und macht und tut bei uns im Baum, beim Balkon in der Nähe. Ich habe ihn aber nie sehen können. Das macht mich ein bisschen kirre, weil ich den höre und nicht weiß, was das für ein Tier ist.
0: Ja, das ist, weil der fliegt und du bist blind. Hä? Also das ist so eine andere Art von Blindflug.
1: Weiß nicht.
0: Okay, ja. Der die Uhrzeit, da guckst du halt auch nicht richtig aus den Augen.
1: Boah.
0: Wenn der zwitschert, das schnarch ich und du.
1: Mittlerweile sind da ja viele Blätter auch an den Bäumen. Es ist nämlich Frühling geworden. Und ich habe halt irgendwie diese Karten verzweifelt durchgeguckt in der Hoffnung, dass ich irgendwie entdecke, welcher Vogel vielleicht so Gesänge macht. Und ich denke, es ist der Buchfink oder es ist der Grünfink.
0: Wo ist denn der Unterschied zwischen Buch und Grünfink?
1: Ne, der Buchfink sieht halt nicht grün aus.
0: Sieht aus wie ein Buch.
1: Nein, tut er nicht. Ich glaube, das hat was mit dem Baum Buche zu tun, vielleicht, das mit dem Buch.
0: Ah, und der andere ist im Grünbaum.
1: Nein, der andere ist halt grünlich. Und ich kann dir aber mal eine Frage stellen.
0: Oh Gott.
1: Was kann der Buchfink angeblich vorhersagen? A, das Wetter. B, die Geburt eines Kindes oder C, das Auftreten von Gartenschädlingen?
0: Ich sag D, das nächste Lied.
1: Okay, ich mach mit.
0: Und was sagt der Buchfink?
1: Trüb, trüb, trüb.

0: Tränen von Yara. Tränen ist die neue Single von Yara. Und Yara bringt bald ein Album raus, und zwar im Juli, am 24. Juli, um genau zu sein. Wenn ich groß bin, heißt das dann. Und am Tag danach sind die auf das Fest in Karlsruhe auf der Feldbühne.
1: Genau, am 25. Juli. Das ist ja auch irgendwie das Fest dieses Jahr in Karlsruhe, eines der größten Musikfestivals in Deutschland, glaube ich. Oder? Mit so kostenlosem Bereich auch vor allen Dingen.
0: Ja, ich glaube, ne? Die nennen es immer das größte Familienfestival in Deutschland.
1: Ja, stimmt. Da darf man nichts Falsches sagen. Nee, da spielen auf jeden Fall, wir sowieso nicht. Aber da spielen ganz schön schöne Bands, wie zum Beispiel Yara, Beatsteaks kommen auf die Hauptbühne, Nikra werden da sein und Sperling. Wir freuen uns auch sehr auf Sperling, wo wir wieder beim Vogelthema, deswegen komme ich gerade drauf.
0: Aha. Und nicht noch aus einem anderen Grund.
1: Na, muss man dir nicht erzählen. Jetzt so, oder? Willst du
0: na, jetzt, guck mal, jetzt haben wir angefangen damit.
1: Jetzt haben wir angefangen, wenn man anfängt. Okay, wir haben keine Ahnung, wie es passiert ist, aber wir freuen uns sehr, dass wir Sperling auf das Fest präsentieren mit Pop BW zusammen.
0: Genau.
1: Wie es passiert ist, keine Ahnung. Ja, freut uns.
0: Freut uns, weil also uns Sperling schon, sehr am Herzen liegt als Band.
1: Sperling haben bei uns auf dem Schrägfest gespielt im Oktober 2024. Und dieses Jahr im Oktober wird es auch wieder ein Schrägfest geben, und zwar im Kochi Karlsruhe. Und wir freuen uns auch hier sehr, eine Band nach Karlsruhe holen zu können, zu dürfen. Und zwar City Lights Chief. 2014 war das letzte Mal in Karlsruhe. Also schon lange her. Und nicht nur Karlsruhe, auch alle aus der Umgebung. Kommt gerne vorbei im Kohi am 10.10. Tragt euch in den Kalender ein. City Lights Chief. Und wir hören aus ihrer EP Greetings from Fever's Key, Moon Faced.

0: Hi Mom mit Cosplay. Das ist ein Lied von einer Band aus. Weißt du es noch?
1: Du hast dein Zettel gerade vor dir liegen.
0: Verdammt, ja, da steht's aber nicht. Da steht nicht, woher die
1: Band. Nürnberg.
0: Nürnberg, fällt mir auch wieder ein. Genau. Band aus Nürnberg, die Ende März dieses Jahr ein neues Album, und zwar Ghostwood, veröffentlicht haben. Ich würde jetzt gerade mal behaupten, das ist ihr erstes Album, denn es war vorher, gab es zwar schon die Band Maffei, aber es hat sich ziemlich viel geändert. Also Frontperson ist jetzt eine andere, und ansonsten hat sich aber auch der Musikstil sehr verändert. Wollen wir das mal checken? Wollen wir das mal überprüfen? Schaffen wir das, Micha?
1: Wollen wir mal Möchtest was von Maffei, etwas von Maffei auch hören?
0: Ja, wir können es ja mal vergleichen mit der Band Maffei. Lass uns spielen, Abgewandt.

0: Abgewandt von Maffei, hier bei Schrägfunk, Schrägfunk im Blindflug. Wir haben keine Idee, wir haben keinen Plan, aber du guckst mich gerade so an, als ob du voll einen Geistesblitz hättest.
1: Autsch, Geistesblitz. Einen Geistesblitz habe ich nicht wirklich, aber ich bin gerade so auf Glücksspiel. Ich will jetzt ein Glücksspiel. Lass mich doch bitte eine Zahl sagen. Von 1 bis 856.
0: Ja, nimm mal eine. Ich bin mal gespannt. Soll ich die HörerInnen schon aufklären, was da passiert?
1: Ja, bitte, erklär.
0: Also Tina nennt jetzt eine Zahl zwischen 1 und, was hast du gesagt,
1: 856?
0: Ich tippe dann diese Zahl hier ein in meinen vor mir stehendes Entertainment-System. Und dann kommt ein Lied.
1: Das ein ist Lied, was schon mal auf Schrägfunk irgendwann Ende lief in den letzten 6, 7 Jahren. Genau.
0: Genau.
1: Aus unserem Archiv. Ich wähle die Zahl 436.
0: 436. Und ich bin gespannt, was das Glückskarussell hier bringen wird. Und wir hören Neo Angin, Homeless Bone.

0: Homeless Bone von Neo Angin hat es in unsere Blindflug-Sendung geschafft. Ihr hört Schrägfunk. Wir haben gerade ein Lied aus unserem kleinen Archiv gespielt. Neo Angin, Homeless Bone lief bereits im März 2019 in der Sendung, in der wir ihn auch im Interview hatten, Jim Avignon, aka Neo Angin, und lief 2022 in unserer Sendung Fürchterlich gesund, was man zu unserem heutigen Abendessen nicht sagen kann.
1: Das stimmt.
0: Und weil solche Lieder bei uns in der Sendung laufen, müssten wir doch eigentlich eure Lieblingssendung sein, oder?
1: Ja, wenn wir eure Lieblingssendung sein sollten, dann stimmt doch bitte für uns ab beim Querfunk Publikums Award, damit wir das Querfunk, wie nennt sich das, Känguru bekommen.
0: Genau, Känguru, das goldene Award. Känguru, den Publikumspreis, den hätten wir gerne.
1: Ja, hätten wir.
0: Oder dürfen alle mitmachen, auch wenn die nicht aus Karlsruhe kommen und nee, nicht genau. Querfunk hören. Ihr könnt auch von Neumünster und Halle, Saale, Grüße, München hier, Servus. Ihr dürft alle mitmachen. Schreibt an best@querfunk.de und nennt Schrägfunk als eure Lieblingssendung. Apropos München. Ich mache ein kleines, jetzt muss ich schon mal springen. Wir sind ja heute im Blindflug, wir hüpfen hin und her und fliegen von da nach dort. Kommt nicht Peter aus der Mozartstraße aus München?
1: Puh, das sagst du jetzt so, ich habe keine Ahnung.
0: Ich behaupte, Peter aus der Mozartstraße kommt aus München. Und Peter, wenn dem nicht so sein sollte, dann kannst du dich ja bei uns beschweren. Trotzdem spielen wir, egal woher du kommst, das Lied Graue Wolken von deinem Album
1: Ich geschwimm, ihr geht baden.

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0: Peter aus der Mozartstraße mit graue Wolken. Kann es sein, dass wir heute Arbeitsteilung machen, Micha?
1: Wieso?
0: Kann es sein, dass du immer die Lieder ansagst und ich sie dann abmoderiere? Und dass du die Bögen schlägst und ich die Bälle fange, die du mir zupasst?
1: Warte, du malst Bilder mit Worten. Ich bin gerade ganz fasziniert.
0: Ah, Bilder mit Worten malen. Ich fand das auch gerade eine sehr schöne Zeile in dem Lied. Reiß ich mir die Haare raus und Pechsträhnen wachsen nach. Das prägt sich bei mir so ein. Da bleibe ich immer hängen. Vielleicht höre ich dann den Rest des Liedes nicht ganz, aber einige schöne Zeilen, glaube ich, bei Peter aus der Mozartstraße.
1: Hört es euch an, das Album Ich geh schwimmen, ihr geht baden.
0: Auch ein schöner Titel.
1: Auch hier. Worte. Worte sind so schön. Manchmal.
0: Weißt du, vorhin haben wir doch auch über Vögel geredet, weil wir heute im Blindflug unterwegs sind. Und da fällt mir immer, wenn wir da so drüber nachdenken und rumreden, ein Lied von Captain Planet. Und zwar Neujahr, weil da gibt's auch so eine Zeile. Die heißt irgendwie so ähnlich oder genauso, ich weiß es nicht ganz sicher. Der erste Vogel des Jahres hat es nicht weit geschafft. Sein feines Federkleid flattert verklebt mit dem Boden. Das ist so dramatisch und irgendwie auch so schön und
1: das hast du gerade auswendig so gewusst, ne? Also
0: so ungefähr, ja.
1: Also ja, aber du hast es ja. Also
0: ich hab's jetzt nicht. Ich hab's mir vorhin nebenbei aufgeschrieben, aber ich hab's nicht abgeschrieben.
1: Ja.
0: Also ich weiß nicht, ob es stimmt. Hört doch mal selbst.

0: Tina hat keine Ahnung. Ich auch nicht. Ihr hört Schrägfunk. Das war gerade Itchy mit Oh Boy. Itchy, 25 Jahre Itchy, wenn ich das richtig im Kopf habe. Gehen auch auf große Jubiläumstour ab Oktober irgendwo, Ende Oktober.
1: Ab dem 30. Oktober, genau.
0: Ab dem 30. Oktober auf große Jubiläumstour.
1: Also dauert noch ein bisschen. Da will ich jetzt eigentlich ehrlich gesagt noch nicht sein, weil ja gerade Frühling angefangen hat. Ihr könnt trotzdem natürlich auf die Itchy-Konzerte gehen. Das ist
0: und auch jetzt gerne schon im Vorverkauf Tickets kaufen. Also auch das möchte ich immer wieder erwähnen. Wenn es die Möglichkeit gibt, ganz, ganz viele Clubs posten auch gerade auf Social Media sehr viel, falls ihr das mitbekommen haben solltet, wie wichtig es ist, dass ihr auch bei den kleinen Clubs auf die Konzerte geht und nicht bei großen Shows nur. Und auch bei den kleinen Clubs, wenn nach Möglichkeit, im Vorverkauf Tickets besorgt. Denn nur so können die überleben und auch kleinere Bands weiter tolle Musik machen. Und kleinere Bands klingt immer so komisch irgendwie. Aber ja, so wird's halt genannt.
1: Ja, vielleicht noch unbekanntere Bands oder vielleicht auch Bands, die irgendwie so eher so einen Nischenbereich bedienen, also wo einfach der Mainstream halt nichts aufgreift und ja.
0: Habe ich dich eigentlich gerade aus dem Konzept gebracht, aus dem nicht vorhandenen Konzept gebracht?
1: Oh, ich glaube, das ist nicht möglich, mich heute aus dem Konzept zu bringen. Das ist der Vorteil von Blindflug. Wenn man im Blindflug unterwegs ist, kann eigentlich ja nichts mehr Schlimmeres passieren, als dass man im Blindflug unterwegs ist.
0: Wenn man kein Konzept hat, kann man nicht rausgebracht werden. Ja, ja, stimmt. Ohne Strategie ist auch eine Strategie.
1: Jetzt sind wir bei den Plattitüden gelandet. Aber was ich eigentlich noch, ja, du hast mich rausgebracht, jetzt komme ich wieder drauf. Und zwar, ich wollte sagen, ich will noch nicht im Oktober sein, denn hier hat ja gerade erst der Frühling so richtig angefangen. Und ich, weil wir vorhin schon über Vögel geredet haben, möchte ich nochmal sagen, die Mauersegler sind zurück. In Karlsruhe gibt's ganz viele Mauersegler und ich, es ist so schön, wenn die Mauersegler zurück sind, habe ich das Gefühl, dass ich den Winter ausatmen kann endlich. Wenn ich die Rufe der Mauersegler höre, dann kann ich loslassen, dann kann ich den Winter loslassen.

0: Pförtner, famous. Hier hört immer noch Schrägfunk. Vielleicht habt ihr es auch gar nicht gewusst und es ist ein Zufall, dass ihr uns jetzt hört. Und jetzt verlabere ich mich gleich. Das liegt aber vielleicht daran, dass ich nicht weiß, was ich sagen soll, da wir heute einfach keinen Plan haben. Aber du hast vorhin schon mal so eine Vogelkarte aus deinem Vogelkartenkärtchenkistchen da rausgefischt. Könntest du vielleicht noch mal so einen ziehen? Ich bin mal gespannt, ob ich noch was lerne über Vögel. Ich bin ja, wie du weißt, nicht so der Naturmensch. Also
1: kennst du den Gartenbaumläufer?
0: Nein.
1: Das ist ein relativ kleines Vögelchen mit einem recht langen spitzen Schnabel, der aber so ein bisschen krumm nach unten zeigt. Und der kann halt toll die Bäume rauf und runter laufen. Deshalb heißt er Gartenbaumläufer. Und das ist aber ein bisschen gemein beschrieben. Die Körperunterseite ist schmutzig weiß gefärbt. Schmutzig weiß. Na gut, man kann sich was drunter vorstellen. Ist halt nicht strahlend weiß. Oberseite ist eher so grau meliert. Und ich habe da eine Quizfrage zu dem. Womit holt dieser Vogel Insekten aus der Baumrinde? A. Mit seinem steifen Schwanz. B. Mit seinen spitzen Krallen. Oder C. Mit seinem langen Schnabel.
0: Verdammt. Ich sag jetzt mal C.
1: Ja, das habe ich vielleicht so angedeutet auch, ne? Ja, du hast recht.
0: Blindflug und wir haben den Gartenbaumläufer ein klein wenig kennengelernt. Wir sind ja auch Bildungsprogramm. Ab jetzt.
1: Er klingt übrigens auf Latein wie eine Krankheit. Certia brachydactyla.
0: Ihr hört Bildungsradio hier auf eurem Lieblingsradiosender, in eurer Lieblingsradiosendung Schrägfunk. Tina, du hast vorhin so eine Zahl genannt und dann lief ein Lied aus unserem Archiv.
1: Mhm.
0: Und blöd, ich sitze vor diesem Rechner. Eigentlich könnte ich jetzt auch eher eine Zahl eintippen, aber das macht auch keinen Sinn. Hast du Lust, nochmal eine zu nennen?
1: Ich sage jetzt 222.
0: Und mit Stranger in My Skin von Everything in Boxes werden wir uns wahrscheinlich aus dieser Sendung verabschieden. Vielen Dank fürs Zuhören.

0: Micha, willst du jetzt wirklich so geordnet aus der Sendung rausgehen? Das klang gerade noch so nüchtern.
1: Ja, ich war in diesem Bildungsradio-Modus und dann spreche ich natürlich auch dementsprechend ein wenig.
0: Jetzt hör doch mal auf damit. Das
1: Na
0: ist
1: gut.
0: Mir zu fade.
1: Wie willst du raus? Hier, aus dieser Blindflugsendung.
0: Wie wär's, ja, mit der Frage, wie wollen wir sein?
1: Mit dem Lied?
0: Wir von Pogenproblem.

0: 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Dürfen alle mitstimmen, Schrägfunk als Lieblingssendung zu bewerten. Wir haben vorhin vergessen zu sagen, dass der 31.05. Einsendeschluss ist. Also jetzt am besten sofort, ihr habt doch alle ein Smartphone oder so in der Nähe, best@querfunk.de, Lieblingssendung Schrägfunk, egal wo ihr uns hört.
1: Aber sag nochmal gerade, was ist denn da? Ist denn da ein Formular, wo man das einträgt? Oder wie,
0: nein, du schreibst eine E-Mail-Adresse an best@querfunk.de.
1: Ach so, stimmt, das war ja keine, ich habe gerade kurz gedacht, das wäre eine einfach eine Website, aber @ heißt, dass es eine E-Mail-Adresse ist. Mein Kopf.

Ja, hallo, ihr liebe Leute. Ihr hört jetzt gerade die Sendung Ohrenschmaus in der nächsten Stunde. Das Ganze mit Alexander auf den UKW-Frequenzen 89,6 und 105,4 Megahertz hier im Raum Mannheim und Heidelberg und 70 Kilometer oder fast 70 Kilometer drumrum. Oder ihr könnt es aber auch weltweit hören, www.bermudafunk.org per Livestream. Tja. Halbes Jahr ist schon vorbei von 2026. Jetzt hat der Juni begonnen und damit ist auch bald offiziell Sommeranfang. Es ist ja jetzt schon die letzte Zeit ganz schön sommerlich warm gewesen. Fand ich irgendwie klasse. Weiter so. Ich mag keinen Winter und keinen Regen. Wo sind wir stehen geblieben? Jetzt bin ich abgeschweift. Ja, Musik. Also ich habe jetzt mal ein paar ältere Sachen rausgesucht aus meinem Fundus und den möchte ich euch präsentieren. Sind zum Teil ziemlich unbekannte Sachen, also das sind Sachen, die ich früher schon mal gespielt habe und die spielen wir jetzt heute nochmal. Und ich hoffe, dass es euch gefällt und da fangen wir doch gleich mal an mit Petrograd aus dem Album 911. Viel Spaß damit.

So, das war jetzt eine Stunde, fast eine Stunde Ohrenschmaus im Radio Bermudafunk. Und das Ganze auf den UKW-Frequenzen 89,6 und 105,4 Megahertz hier im Raum Mannheim und Heidelberg. Und man kann es aber auch hören, wenn man möchte, weltweit per Livestream www.bermudafunk.org. Ich bin Alexander. Und was haben wir da jetzt gehört in der Stunde? Dann Anfang machte Petrograd aus Luxemburg, dann Mr. Hyde, dann Mist, dann Jet Set Satellite, Maxine und The Museum. Das waren eigentlich so in der Hauptsache die Bands, die ich euch heute mal präsentieren konnte. Und ich hoffe, falls es euch gefallen hat, dass ihr nächste Woche wieder einschaltet, wenn die Sendung One Schmaus kommt. Ja. Okay, ich verabschiede mich, sag schon mal langsam Tschüss, bis zum nächsten Mal.

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1: Herzlich willkommen zur Sendung Bermuda Music Spezial beim Bermuda Funk in Mannheim auf der 89,6, in Heidelberg auf der 105,4. Ihr könnt auch im Livestream zuhören unter www.bermudafunk.org. Am Mikrofon ist der Markus heute mit viel Musik, die schon wahrscheinlich schwerpunktmäßig in Richtung Jazz geht. Und dann möchte ich heute beginnen mit Musik von einem Duo aus Großbritannien, das eine weitere Platte zusammen veröffentlicht hat. Es geht um Lou Rhodes. Die kennt man vielleicht von der Band Lamp. Das war eher so eine elektronische Geschichte, vielleicht auch so ein bisschen Richtung Trip-Hop. Und ihr Partner ist Rohan Heath von Urban Cookie Collective. Die habe ich eher so ein bisschen wenn man fies sein würde, im seichteren Pop-Genre abgelegt. Vielleicht täusche ich mich da auch. Jedenfalls machen die beide zusammen richtig tolle Musik. Haben jetzt ihr zweites Album veröffentlicht, Black Salt, am 17. April auf dem eigenen Label Kyoto Records erschienen. Und sie nennen ihr Musikprojekt auch so, Kyoto. Ja, und da möchte ich euch mal mit reinnehmen in diese schöne Platte, und ich steige ein mit zwei Songs, nämlich einmal Zero Gravity und danach Little X. Und Zero Gravity, dieser Song, ist inspiriert von dem Roman Orbital von Samantha Harways, die auch mit dem Booker Prize dafür ausgezeichnet wurde. Und dieses Stück nimmt uns ja musikalisch mit hinaus in den Weltraum und reflektiert die transformative Erfahrung der Erdumrundung. Und das nächste und der Song, der dann danach kommt, Little X, der beschäftigt sich wieder mit ganz irdischen Themen. Es geht um die Herausforderung, junge Männer inmitten der Gewaltgefahr des städtischen Lebens großzuziehen. Also diese zwei Songs hören wir uns jetzt an, und zwar Musik von Kyoto.

Ihr habt Musik gehört aus dem zweiten Album des britischen Duos Kyoto. Ja, und Kyoto, das sind Lou Rhodes früher bei Lamb und Rowan Heath früher bei Urban Cookie Collective. Ihr erstes Album ist im Jahr 2024 rausgekommen. Es hieß As Dust We Rise, hat in der englischen Musikpresse, allen voran in den Musikmagazinen Mojo und Uncut, sehr gute Kritiken bekommen. Und auch das neue Album finde ich wieder richtig gut. Ihr habt ja eben hier zum Schluss den Song Little X gehört, da hat er fast schon so eine bisschen Blues-Note. Ja, und um die Albumvorstellung abzurunden, stelle ich euch noch einen dritten Song vor, der heißt Warpaint. Ja, und der geht dann schon eher wieder so Richtung Jazz.

Das war nochmal Musik von einem Duo, nämlich von Johanna Borchert aus Kopenhagen und Miles Perkin aus Berlin. Sie haben ihr gemeinsames Album The Match genannt, ja, und das passt in der Tat sehr gut zusammen, was sie hier auf diesem Album rausgebracht haben, zusammen geschrieben haben, zusammen komponiert haben. Am 27. März ist das Album rausgekommen und beide beziehen ihre Einflüsse aus dem Jazz, aus der neuen Musik und auch aus langen Improvisationen. Und hier bringen sie das wirklich wunderbar zusammen. Johanna Borchert am Klavier, Gesang, Synthes und Miles Perkin am Kontrabass, auch Gesang, Percussion und Elektronik. Ja, und als Einstiegssong habt ihr von mir hier eben vorgestellt bekommen das Stück The Last Pack. Last in the Pack, so muss es richtig rum heißen. Ja, und da sagt Miles Perkin dazu, in diesem Stück geht es darum, dass man eine Veränderung braucht in seinem Leben. Alle Außenstehenden bemerken es irgendwie, dass da was geändert werden muss, außer man selbst. Und deswegen heißt dieses Stück Last in the Pack. Also man ist sozusagen der Letzte, der es dann irgendwann begreift. Ja, ich mache gleich weiter mit dem nächsten Song, der heißt Repairing. Und da gibt es ein Statement dazu von Johanna Borchert. Und zwar sagt sie Folgendes: Da tauchte eines Tages ein Bild vor meinem inneren Auge auf, welches diesen Song schon sehr früh im Kompositionsprozess begleitet hat. Wir haben uns am Rande eines riesigen Plateaus platziert. Gerade erst haben wir im Überlebenskampf gelernt, Feuer zu machen. Gott sei Dank, es ist Nacht. Um uns die raue, eisige, karge Landschaft. Die Kamera zoomt raus. Wir sehen auf das Pärchen, das durch ihr Feuer einen riesigen Eisberg zum Schmelzen bringt. Die Sterne schauen staunend zu.

Ihr hört immer noch die Sendung Bermuda Music Spezial beim Bermudafunk in Mannheim auf der 89,6, in Heidelberg auf der 105,4. Ihr könnt natürlich auch im Livestream zuhören unter www.bermudafunk.org. Am Mikrofon ist der Markus und ich bin gerade dabei, euch Musik vorzustellen aus dem gemeinsamen Album von Johanna Borchert und Miles Perkin. Am 27. März erschien, heißt The Match, über das Münchner Jazzlabel Enya. Ja, es sind schöne atmosphärische Stücke auf dieser Platte. Man sollte sich vielleicht ein bisschen Zeit und Ruhe gönnen, um diese Stücke auf sich wirken zu lassen. Ja, und ich mache gleich weiter mit dem nächsten Stück. Ja, die Songs sind an verschiedenen Orten entstanden, natürlich zum Teil auch im Studio, aber zum Beispiel auch die Gesangsaufnahmen sind zum Großteil in der Berliner Wohnung von Miles Perkin entstanden. Und das nächste Stück, was ich euch vorstellen möchte, das heißt Losing It. Und auch da gibt es von Johanna Borchert eine Anmerkung zur Komposition und auch zum Inhalt. Sie sagt Folgendes: Es gibt menschliche Emotionszustände, die ich nicht für möglich gehalten hätte. Es gibt Reaktionsschleifen, die sich so verknoten können, dass einem das Licht ausgeht, die Hoffnung erlischt, das Herz wird schwer, ein Gefühl vollkommener Machtlosigkeit. Können Verletzungen irreparabel sein? Oder sind wir Menschen imstande, nach großer Verletzung ganz zu verzeihen, die Liebe wieder aufblühen zu lassen? Ist Liebe nicht etwas, was hinter den Kulissen immer da ist?

Das war Musik von Marion Rampal. Das ist eine französische Songschreiberin, Jazz- und auch Chansonsängerin. Und die hat zu Beginn des Jahres das Album Song for Abby rausgebracht. Und das ist eine Hommage an die Jazzsängerin Abby Lincoln. Nicht nur Sängerin war die Dame, Komponistin, Dichterin, Aktivistin. Ja, sie war Jahrgang 1930 in Chicago, Illinois geboren, verstorben im Jahr 2010. Ja, und schon in jungen Jahren ist sie an der High School als Sängerin aufgetreten, ist nach Kalifornien gegangen, hat in verschiedenen Tanzkapellen gesungen, war in den 50er und 60er Jahren vor allen Dingen erfolgreich, auch viele Konzerte gegeben, auch in Clubs in London. Hat sich in den 60ern auch eher so ein bisschen auf ihre Schauspielkarriere konzentriert, hat also dann erstmal keine Musik mehr veröffentlicht. Das ging dann erst wieder so Anfang der 70er Jahre los, da gab es wieder Schallplatten von ihr, ja, und sie hat auch danach in den Jahrzehnten immer wieder Musik gemacht, war dann ab 1990 bei Verve Records unter Vertrag. Und diese Stücke, die sie dann ab den 90ern veröffentlicht hat, die stehen jetzt hier auch im Mittelpunkt auf diesem Album, wo Marion Rampal mit diversen Musikern ja diese Stücke nachspielt. Es sind auch zwei Coverversionen auf dieser Platte zu hören, wo man nochmal so ein bisschen die Wurzeln oder die Favoriten von Marion Rampal entdecken kann. Also sie covert zum Beispiel Mr. Tambourine Man von Bob Dylan. Aber ich konzentriere mich jetzt auf diese Stücke, die ursprünglich von Abby Lincoln stammen. Und eins haben wir eben gehört, Learning How to Listen. Und ich mache gleich weiter mit zwei Songs hintereinander. Nämlich einmal The Music is the Magic. Das hat mir eigentlich am besten gefallen auf diesem Album. Und danach das Stück And It's Supposed to Be Love. Musik von Marion Rampal aus dem Album Song for Abby.

Das war Musik von Marion Rampal aus ihrem Album Song for Abby, Tribute to Abby Lincoln. Und damit geht die Sendung Bermuda Music Spezial auch schon wieder zu Ende. Ihr habt sie hören dürfen beim Bermudafunk in Mannheim auf der 89,6, in Heidelberg auf der 105,4. Ihr könnt auch im Livestream zuhören unter www.bermudafunk.org. Am Mikrofon war der Markus. Freut mich, dass ihr zugehört habt. Und zum Abschluss gibt es jetzt nochmal Musik von einem Berliner Indie-Jazz-Trio. Yamiras Solar Explorers heißt das Ganze. Und ihr Album am 30. Januar über Fat Benji Records veröffentlicht heißt Andromeda Galaxy. Wenn ihr noch einen Namen als Aufhänger braucht, hier spielt die Berklee College of Music Absolventin Yamira Gerke an der Gitarre mit. Und wir hören hier zum Abschluss noch das Musikstück Disco Bludo. Und ich sage tschüss, macht's gut, bis bald.

0: Das ist Home Run. Last night a DJ saved my Aufmerksamkeit.
1: Hi, ich bin Andy Pelkovic. Willkommen zu meiner Sendung Music Matters. 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Da ich Engländer bin, wird es einen britischen Schwerpunkt geben.

Das Thema dieses Monats ist die Coverversion von Blues-Songs durch Rockbands, da die amerikanische Bluesmusik einen wichtigen Einfluss auf die Entwicklung der Rockmusik hatte, besonders in Großbritannien. Wie immer beginnen wir in Großbritannien in den 60er Jahren. Und wo könnte man besser beginnen als mit einem Song einer Gruppe, die sich aus Liebe zum Blues zusammengefunden hat und deren Name von einem Blues-Song stammt? Here is Little Red Rooster von The Rolling Stones, benannt nach Muddy Waters' Blues-Song Rolling Stone.

Das war Little Red Rooster von The Rolling Stones aus dem Jahr 1964. Der Song wurde dem Bluesmusiker Willie Dixon zugeschrieben. Er basiert auf dem Glauben, dass ein Rooster, ein Hahn, Frieden auf einem Bauernhof bringt. Die Version von The Stones ist im traditionellen Blues-Stil gehalten. Brian Jones spielt die Gitarre und imitiert dabei verschiedene Nutztiere, sowie die Mundharmonika am Schluss. The Stones, die damals gerade als große Band durchgestartet waren, wollten ihre Wurzeln zeigen, indem sie einen Blues-Song veröffentlichten. Obwohl man ihnen riet, dass dies völlig unkommerziell sei, erreichte er doch Platz 1 der britischen Singles-Charts und ist bis heute der einzige Blues-Song, dem dies jemals gelungen ist. Ein weiterer Grund für die Wahl dieses Themas ist, dass ich kürzlich Eric Clapton in der SAP-Arena gesehen habe. Clapton ist natürlich bekannt für seine Liebe zum Blues und das Spielen von Blues-Songs. Doch bevor wir zu Clapton kommen, ich habe mich sehr gefreut, dass Andy Fairweatherlow und The Lowriders als Vorgruppe auftraten. Briten meiner Generation werden sich an Andy als Sänger der Popgruppe Amen Corner in der 60er Jahren und als Singer-Songwriter erinnern. Aber er ist auch ein wunderbarer Gitarrist und er und seine Band spielten ein sehr gutes Set mit Rock'n'Roll und Blues-Songs, darunter auch diesen TV Mama.

Das war TV Mama, gespielt von Andy Fairweatherlaw and the Lowriders. Der Song wurde ursprünglich 1953 von Big Joe Turner geschrieben und gespielt. Und nach Fairweatherlaw trat bei dem Konzert Clapton selbst auf. Es war ein wirklich gutes Konzert mit vielen seiner bekannten Songs sowie mehreren Bluesstücken. Dazu kam Claptons wunderbares Gitarrenspiel, der auch im Alter von 81 Jahren noch sehr beeindruckend ist. Einer der Songs, die er spielte, war diese hier, Key to the Highway.

Das war Eric Clapton mit Key to the Highway, das erstmals 1940 von Charlie Seagar aufgenommen wurde. Wir werden später in der Sendung noch mehr von Eric Clapton hören. Obwohl die Entwicklung vom amerikanischen Blues zur Rockmusik in den frühen 60er Jahren größtenteils ein britisches Phänomen war, mit The Stones und Eric Clapton unter vielen anderen, dauerte es nicht lange, bis sich der Trend wieder in den Vereinigten Staaten verlagerte. Und die nächsten paar Songs stammen von amerikanischen Künstlern. Der nächste Song stammt von Canned Heat, einer Band, die 1965 in Los Angeles gegründet wurde, um das Interesse an der Bluesmusik zu fördern. Der Song heißt On the Road Again und basiert auf den Blues-Songs Big Road Blues von Tommy Johnson aus dem Jahr 1928 und Dark Road von Floyd Jones aus dem Jahr 1951. Die Version von Canned Heat aus dem Jahr 1968 hat eine seltsame hypnotische Atmosphäre mit Falsettstimme und dem Einsatz einer Tambora, einem Saiteninstrument aus dem Balkan, um eine psychedelische Note hinzuzufügen. Here's Canned Heat mit On the Road Again.

Das war On the Road Again von Cat Heat. Der nächste Song ist Catfish Blues von Jimi Hendrix aus dem Jahr 1967. Der Song wurde erstmals 1941 von Robert Pettway aufgenommen, einem Bluesmusiker, über den nur wenig bekannt ist. Übrigens nahm Muddy Waters eine Version mit dem Titel Rolling Stone auf, so dass dies das Originell des Songs ist, der The Rolling Stones ihren Namen gab. Hendricks Version ist wunderbar und zeigt Hendricks überragendes Gitarrenspiel. Here is Jimi Hendrix mit Catfish Blues.

Überragend, das war Catfish Blues von Jimi Hendrix. Und nun eine weitere amerikanische Größe, die weniger als 2 Monate nach Hendrix geboren wurde und einige Wochen später, als er starb, beide im Alter von 27 Jahren. Was für eine traurige Zeit das war. Es ist natürlich Janis Joplin. Der Song ist Ball and Chain, geschrieben und aufgenommen von Big Mama Thornton in den frühen 60er Jahren. Thornton hatte großen Einfluss auf Joplin, die den Song oft live sang. Diese Version wurde von Joplin im Juli 1970 live in Calgary gesungen und zeigt ihre unverwechselbare Stimme in Bestform.

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1: Das war Ball and Chain von Janis Joplin. Der nächste Song heißt I Put a Spell on You. Wurde 1956 als raffinierte Bluesballade von dem damals eher konventionellen Bluesänger Jay Hawkins geschrieben. Als jedoch aufgenommen wurde, war Hawkins stark alkoholisiert und fügte Schreie und Grunzen hinzu. Das Ergebnis war sehr erfolgreich. Und Hawkins änderte seinen Namen in Screaming Jay Hawkins. Hawkins hatte nie wieder einen solchen Erfolg, aber der Song lebte weiter und wurde von unzähligen SängerInnen aufgenommen. Und nun kehren wir zu britischen Interpreten zurück. Dies ist die Version von Annie Lennox aus ihrem 2014 erschienenen Album Nostalgia, auf dem sie Coverversionen amerikanischer Songs aus den 30er und 50er Jahren singt.

Das war Annie Lennox mit I Put a Spell on You. Und nun Led Zeppelin. Viele ihrer Songs waren von Blues-Songs inspiriert oder wurden in viele Fällen sogar von diesen gestohlen. Led Zepp waren dafür berüchtigt, die Urheber des von ihnen verwendeten Materials nicht immer zu nennen. Doch dieser Song ist eine Ausnahme. Es handelt sich um eine Coverversion eines Blues-Songs und die ursprüngliche Urheber wurden neben den Mitgliedern von Led Zepp genannt. Der Song heißt When the Levee Breaks und wurde 1929 vom Duo Kansas Joe McCoy und Memphis Minnie geschrieben und erstmals aufgenommen. Er handelt von der großen Mississippi-Flut von 1927, bei der Hunderte von Menschen ums Leben kamen und die Memphis Minnie selbst miterlebt hatte. Die Led Zepp-Version verwendet einen Text, der dem Original ziemlich nahe kommt, doch Jimmy Pages Gitarrenparts wurden neu komponiert. Bemerkenswert ist auch John Bonhams Schlagzeugspiel, insbesondere das Intro. Here is When the Levee Breaks von Led Zeppelin, aus ihrem vierten Album, das 1971 erschien.

Das war Led Zeppelin mit Where the Levee Breaks. Und nun zurück zu Eric Clapton. Crossroads war ein weiterer Song, den in der SAP Arena spielte. Der Song basiert auf Crossroad Blues, geschrieben von Bluesmusiker Robert Johnson und erstmals 1936 aufgenommen. Diese Cream-Version ist im treibenden Rockstil gehalten. Hier ist Cream mit Crossroads aus dem Jahr 1968.

Das war Crossroads von Cream mit Eric Clapton, der Gitarre spielt und singt. Und für den letzten Song verlassen wir das Blues-Thema. Regelmäßige Hörer wissen, dass ich ein großer Fan von Leeds United Football Club bin. In der vergangenen Saison gewann der Club the Championship, die englische zweite Liga, und stieg in der Premier League auf. Steigen die meisten Aufsteiger in England bereits in der ersten Saison wieder ab. Daher wurde erwartet, dass der Club zu kämpfen hätte. Aber ich bin sehr erfreut, dass diese Saison auf dem 14. Platz beendete, weit entfernt von der Abstiegszone, mit vielen erfolgreichen Ergebnissen und gutem Fußball. Außerdem erreichte er zum ersten Mal seit 39 Jahren das Halbfinale des englischen FA Cups und spielte in Wembley Stadion. Ich war da. Schade, dass das Spiel verloren ging, aber dennoch eine großartige Erfahrung. Daher möchte ich den Club zu einer sehr erfolgreichen und erfreulichen Saison unter dem deutschen Trainer Daniel Farke gratulieren. Der letzte Song wird oft im Stadion gespielt, um einen wichtigen Sieg zu feiern. Der Song stammt von einer Band aus Leeds, deren Mitglieder Fans sind und die ihren Namen tatsächlich von einem südafrikanischen Verein übernommen haben, von dem ein beliebter Spieler zu Leeds United gewechselt hat, Kaiser Chiefs. Obwohl es in dem Song eigentlich um Sorgen vor Gewalt beim nächtlichen Ausgehen geht, ist er für die Fans von Leeds United zu einem Ausdruck der Freude geworden. Hier sind Kaiser Chiefs mit I Predict a Riot.

0: Das war I Predict a Riot von Kaiser Chiefs. Als meine Hommage an eine erfolgreiche Saison für Leeds United. Ich hoffe, dir hat diese Sendung mit überwiegend Bluescovers gefallen. Es gab so viele andere gute Lieder, die ich weggelassen habe, dass ich beim nächsten Mal noch mehr davon spielen werde.
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Und wie man schon an der Hintergrundmusik erkennen kann, ihr seid gelandet bei einer Country-Sendung. Hier ist Chasing the Neon Rainbow, die New Country Show beim Bermuda-Funk. Und das Ganze in der Ausgabe Mai. Und mein Name ist Olaf Christiansen. Schön, dass ihr dabei seid.

Tja, so klingt sie, die New Country Musik. Schön, dass ihr dabei seid. Hier ist die New Country Show beim Bermudafunk namens Chasing That Neon Rainbow und die Erstausstrahlung jeden ersten Samstag von 22 bis 24 Uhr. Und wenn ihr die verpasst habt, könnt ihr auch die Sendung nachhören unter www.bermudafunk.org. Und es gibt auch noch ein paar Wiederholungssendungen. Und New Country, das ist die etwas flottere Musikrichtung aus der Rand-Country-Musik herausgeboren. Also Fiddle und Steel-Gitarre und sowas haben wir auch, aber es geht auch mal mit E-Gitarre. Und jemand, der sehr gerne E-Gitarre spielt, den habe ich eben gespielt, spiele ich jetzt. Mein Lieblingskünstler aus West Virginia, der auch schon bei uns in Schwetzingen war vor 2 Jahren, oder waren es 3? Egal, er heißt Brad Paisley, hier ist er mit einer langen Rede oder einer Predigt, Long Sermon. Und danach kommt Darius Rucker, ehemals Hootie and the Blowfish, und er hat ein Wagon Wheel, also so ein großes Rad an der Kutsche. Aber lange genug geredet, ist eine Musiksendung, ne?

Darius Rucker, man kennt ihn noch von Hootie and the Blowfish mit Wagon Wheel. Wir kommen zu einer Dame. Ja, ich sag mal, wo sie herkommt und ich denke, ihr kennt sie. Sie ist nämlich geboren am 13. Dezember 1989 in Reading in Pennsylvania. Das ist, wenn ihr irgendwann mal da seid, wenn man die 422 in King of Prussia, da wo diese Riesenmall ist, zu den Outlets fährt von Philadelphia, die sind in Pottstown und dann weiterfährt. Also so 2 Stunden außerhalb von Philadelphia. Deswegen ist sie ja auch so ein Philly Girl, auch wenn sie sich jetzt ja so ein Typ aus Kansas City angelacht hat, die Taylor Swift. Sie hat früher mal mehr gemacht in Richtung Country als heutzutage. Aber gut, vielleicht kommt sie ja mal wieder irgendwann wieder zurück. Sie hat eigentlich angefangen, alles abzugrasen, hat alle Preise gewonnen, denkt sich, jetzt mache ich mal was anderes und hat ein bisschen rockiger gemacht. Das finde ich ja nicht so sympathisch, wenn man quasi seine eigene Musikrichtung so ein bisschen danach verrät, nur um wieder Kohle zu machen. Aber gut, so ist wahrscheinlich das Business. Aus dem Jahr 2011 habe ich jetzt ein Stück und das war noch ein bisschen mehr in Richtung Country. Man sagt ja, wir brauchen eine Pause. Wir werden wieder zusammenfinden. Ihre Antwort, we're never ever getting back together. Wir werden nie wieder zusammenkommen. Hier ist Taylor Swift.

Taylor Swift sagt ja auch immer, sie hat sehr viel von ihrem Leben verarbeitet in ihren Songs. Taylor Swift mean. Mean ist also gemein. Und sie sagt, irgendwann bin ich groß genug, dann macht mir das Ganze nichts mehr aus und keiner hört mehr auf dein Gelaber. Ich vermute, da gibt es irgendjemanden da draußen, so an der US-Ostküste, der sich damit angesprochen fühlt. Hier ist Jazz in Leon Rainbow, hier ist die New Country Show beim Bermudafunk, dem freien Radio Rhein-Neckar in Mannheim auf 89,6 und in Heidelberg auf 105,4. Wir senden uns jetzt Postkarten aus Paris.

Da waren sie noch zu dritt. The Band Perry, sie kommen aus Greenville in Tennessee und sie heißen deswegen The Band Perry, weil es ursprünglich eigentlich drei Geschwister waren, nämlich Kimberly Perry, Neil Perry und Reed Perry. Aber im Jahr 2025 haben Neil und Reed gesagt, tschüssi, Neil will jetzt eine eigene Karriere machen und Reed hat gesagt, alles zu anstrengend, ich werde Manager, also Artist Management. Also hat sich dann die Kimberly gesagt, ich könnte alleine singen, aber nee, ich habe geheiratet. Deswegen ist es jetzt eigentlich Kimberly und ihr Mann. Also die Band Perry besteht heutzutage aus Kimberly Perry und Johnny Costello, der Mann von Kimberly Perry. Na gut, ich fand's ja irgendwie dreistimmig auch nicht so schlecht damals, als sie noch zu dritt waren. Das waren sie eben mit Postcards from Paris und hier dann als drei Geschwister von damals. 2013 haben sie das hier gesungen.

Ja, die gute alte Zeit. Hier besungen von Tim McGraw bei Gwen. Und wird gelandet bei Jason and the Rainbow, der New Country Show hier beim Bermuda-Funk, dem freien Radio Rhein-Neckar. In Mannheim auf 89,6, in Heidelberg auf 105,4, außerdem in ganz viel Kabelnetz auf 107,45 und weltweit im Internetstream www.bermudafunk.org. Und ich habe noch ein zweites, Last Dollar Flyway, Tim McGraw. Und ich habe irgendwann rausgefunden, sein Vater war Baseballspieler bei meinen Phillies, den Philadelphia Phillies, die diese Saison so richtig schlecht sind. Bisher!

Ja, die Sendung heißt New Country Show, aber New heißt nicht, es muss aus den letzten 5 Jahren kommen. Das war Clint Black, Walking Away aus dem Jahr 2003 und jetzt, ja, älter werden wir eigentlich fast nicht mit unseren Songs aus dem Jahr 1999, also 27 Jahre alt, von einem Künstler, der leider vor 2 Jahren an Magenkrebs verstorben ist. Sein Name Toby Keith und er singt Jetzt, da ich im Radio bin. Wie gefalle ich dir jetzt? How do you like me now, Toby Keith? Und danach kommen wir zu einer Reihe von Neuvorstellungen, die ich als Muster bekommen habe, also von neuen Singer-Songwritern, die noch nicht so bekannt sind, die ich aber gerne vorstelle. Aber erstmal der Allstar, der leider verstorben ist, Toby Keith.

How do you like me now? Toby Keith und jetzt wie versprochen noch unbekanntere Singer-Songwriter, wobei die Songwriter ja ganz oft schon eine Karriere haben, aber man kennt sie nicht, weil sie hinter den Kulissen gearbeitet haben. So auch der Künstler, den ich jetzt gleich spiele. T-Bay heißt er, oder T-Bay, keine Ahnung, müsste ich mal fragen, wie es ausgesprochen wird. Er kommt auf jeden Fall aus Ontario, aus Kanada und den Namen kennt man nicht, aber er hat schon sehr viel gemacht, was man kennt. Er war nämlich als Songwriter für One Direction, Cher oder auch Fifth Harmony unterwegs, hat eine Billboard Number One Song geschrieben für Justin Moore, Somebody Else Will und eine Nummer 1 Song für die kanadischen Country Charts mit Gord Bamford's Dive Bar. Und als Künstler selbst hat er auch schon was gewonnen, nämlich Platin und Gold, war 2024 bei den CMA Global, bei den Country Music Association Awards als Global Artist of the Year, als eben Kanadier, das wollte ich sagen, nominiert und hat mit seinem Cover von Blinding Lights über 23 Millionen Streams gesammelt. Also hinter den Kulissen hat er schon viel gemacht, jetzt kommt er persönlich aus. Ich habe ihn, glaube ich, auch schon mit seinem ersten Album vor ein paar Jahren gespielt, T-Bay. Und jetzt spiele ich seine neue Single. Sie heißt That's Gonna Leave a Memory und da war schon in Kanada längst veröffentlicht. Jetzt also im April auch hier in Europa, nämlich in Großbritannien, Deutschland, Benelux, Schweden, Schweiz, Österreich und auch Australien und Neuseeland. Also die Märkte außerhalb von Nordamerika, die vielleicht was mit Country-Musik anfangen können. Lange Rede, kurzer Sinn. Hier ist ein Song für, ja, da singt er über schöne Erinnerungen aus dem Sommer. That's gonna leave a memory. An das werde ich mich also erinnern. Und ich werde mich daran erinnern, dass ich vielleicht das nächste Mal meine Zunge entknote, bevor ich etwas sage. Hier ist T-Bay.

Tabay! Und wir machen gleich weiter mit der nächsten Künstlerin noch unbekannterer Art, aber hoffentlich nicht mehr lange. Sie kommt aus Texas, heißt Harper Grace und war schon bei 3 Touren von bekannteren Singern und Songwritern unterwegs, nämlich von Scotty McCreery, Josh Johns was? Moment, ich finde es noch, wenn ich genau gucke. Hier unten, Walker Hayes, Scotty McCreery und Josh Turner. So, das hätte ich mir auch gleich merken können. Von diesen 3 Leuten, da war sie also schon in der Vorgruppe. Jetzt macht sie eine Single-Karriere und hat bereits die erste Country-Single veröffentlicht. If Daddy Says No. Und wer Harper denn auch mal live sehen will, sowohl in UK ist das möglich, beim Buckles and Boots Festival vom 21. bis 24. Mai, als auch vom 28. bis 29. Mai in der Schweiz. Also, unter Stück If Daddy Says No geht eigentlich darum, naja, sie hat ihren Lebensabschnittsgefährten gefunden und der Vater sagt, nö, der nicht. Und das wurde auch, ja gut, es ging jetzt nicht direkt um Verlobung und um Hochzeit, sondern eher um Trennung, als sie das geschrieben hat. Und bereits das Songwriting wurde von Billboard sehr gelobt. Und in einem Interview hat sie gesagt, ich habe ein paar Mal geweint, als sie das Lied geschrieben hat. Cooper Bascom, der Produzent, kannte die Situation und er war mit mir in all diesen Emotionen dabei und hat mir irgendwie dabei geholfen, stimmlich dorthin zu gelangen. Es gab einige Brüche und ich musste zwischendurch innehalten, daher war dies kein One-Take-Take, also nicht gleich losrecorded und alles war drin. Hier ist sie also, Harper Grace aus Texas, If Daddy Says No, Ende Mai in Europa, nämlich in UK und in der Schweiz.

Harper Grace, ihr Name. If Daddy Says No, ihre erste Country-Single. Und eine habe ich noch, oder einen unbekannteren Singer-Songwriter, den ich gerne vorstelle, von dem ich bemustert wurde, dankenswerterweise. Vielen Dank auch nochmal dafür, in dieser ersten Stunde von der New Country-Show namens Chasing the Rainbow. Sein Name ist Max McNown. N-O-W-N, also Mac N-O-W-N, war in Kanada und in den USA schon heftig unterwegs. Zweimal im Ryan Auditorium in Nashville ausverkauft, das ist natürlich nie schlecht. Und jetzt, nachdem Harper nur nach in die Schweiz und in die UK kommt, er kommt auch viermal nach Deutschland, Max McNown. Ich spiele jetzt seine Single Done Now. Da geht es drum, er hat sich entschieden für eine Frau. Und das recht früh. Und er sagt dazu, der gesamte Track dreht sich um eine Entscheidung, jung zu heiraten. Früh im Leben auf einen einzigen Menschen vor Gott zu setzen, trotz all derer, die davor waren. Es gibt etwas so Schönes an den klassischen Kriegsliebesgeschichten der 1900er Jahre und dieser Song handelt von meiner persönlichen Entscheidung, diese Schönheit zu verfolgen. Done Now, Max McNown. Und wenn ihr ihn live sehen wollt, leider, machen die ja immer irgendwie so einen Bogen um den Rhein-Neckar-Raum. Also das verstehe ich irgendwie auch nicht. Wir haben doch auch Frankfurt, Heidelberg, Mannheim natürlich selbst und was weiß ich, von mir aus sollen sie auch nach Karlsruhe gehen. Aber nein, nur in Berlin, Hamburg, Köln und München. Also er, Max McNown, ist im Juni erstmal in Norwegen, in Bergen und Stockholm, dann in der Columbia-Halle in Berlin, in der Georg-Elsner-Hall in Hamburg, dann ist er nochmal in der Nähe von Kopenhagen in Querndrup beim Heartland-Festival, dann in den Niederlanden in Landgraaf und dann in Köln im E-Werk, das ist das dichteste wahrscheinlich für uns, oder aber im Zenit in München oder danach nochmal in UK. Also zwischen dem 12. und 26. Juni ist er auf UK und Europa, wobei UK ist für mich auch Europa-Tournee. Unter maxmcnown.com könnt ihr auch gucken, wo er genau ist. Aber lange Rede, kurzer Sinn. Wie gesagt, ist ja keine Schnacksendung hier. Hier ist Max McNown, done for.

0: That's what I'm talking about. Das ist New Country, das war Max McNown. Und wenn ihr noch mehr New Country hören wollt, bleibt einfach dran. Die erste Stunde ist jetzt zwar gleich um, aber ich habe noch eine.
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gut, so weit würde ich dann doch nicht gehen. It's something to be proud of, dass ihr auch die zweite Stunde noch dabei seid. Aber freuen tue ich mich trotzdem. Hier ist die zweite Stunde von Jason Leon Rainbow, der New Country Show hier beim Bermuda-Funk, dem freien Radio Rhein-Neckar in Mannheim auf 89,6, in Heidelberg auf 105,4, in ganz viel Kabelnetzen auf 107,45 und weltweit im Internetstream www.bermudafunk.org. Jason Leon Rainbow heißt die Sendung. New Country Show ist es, weil ich New Country spiele. Es ist die Ausgabe Mai und mein Name ist Olaf Christiansen. Jetzt habe ich alle Informationen unter.